0: Leipzig liegt ja nicht direkt an einem großen Fluss, aber Fluss, Kanäle und das Neuseenland, alles Gewässer, die dort eine Rolle spielen. Jetzt beschäftigt man sich mit der Historie im Stadtgeschichtlichen Museum, gibt es eine neue Ausstellung und da schaut man auch mal unter die Wasseroberfläche.
1: Ohne einen Fluss kann man keine Stadt gründen.
2: Doch Leipzig liegt im Gegensatz zu anderen Städten nicht an einem großen Fluss. Wie konnte diese Stadt also entstehen?
3: Und es ist sehr spannend, dass Leipzig zwar nicht an einem großen Fluss liegt, aber eben an einer Kreuzung mehrerer Wasserläufe.
2: Doch wie hat dieses Netz aus Flüssen und Gräben die Entwicklung Leipzigs geprägt und welche Rolle spielen die Flüsse heute noch? Bootfahren auf dem Karl-Heine-Kanal, Spaziergänge im Leipziger Auwald und im Süden der Stadt das Leipziger Neuseenland. Leipzig wirkt heute wie eine Stadt im Wasser. Mit über 490 Brücken über die Weiße Elster, die Parthe und die Pleiße wird die Stadt oft als Klein-Venedig bezeichnet. Doch das war nicht immer so. Anders als viele Handelsstädte entstand Leipzig nicht an einem großen Strom, sondern an mehreren kleineren Wasserläufen mit vielen Mühlgräben und Kanälen.
3: Was eben sehr spannend ist, wie schon vor Jahrhunderten versucht wurde, sozusagen Wasser in alle Haushalte zu bringen, etwa über Rohrwasserleitungen. Es gab auch Wasserkünste in Leipzig, wo Wasser gehoben wurde. Und wir sehen eben, wie vielfältig dieses Thema ist und wie stark die Menschen eben auch früher mit Themen wie Hochwasser, Dürre, sozusagen irgendwie Probleme der Wasserqualität gelebt haben und wie sie versucht haben, Lösungen für Probleme zu finden, die uns heute auch noch ein Stückchen umtreiben.
2: Dr. Anselm Hartinger ist Direktor des Stadtgeschichtlichen Museums Leipzig und beschäftigt sich seit Jahren mit der Entwicklung der Stadt und mit seinen Flüssen, die vor 100 Jahren für das Leben der Menschen eine bedeutende Rolle spielten.
3: Ja, Flüsse waren immer Wirtschaftsfaktoren. Zum Beispiel eben die Mühlen mussten angetrieben werden. Wasserkraft war das Mittel der Wahl. Und ohne funktionierende Mühlen gibt es kein Brot. Und es gibt sofort riesige Probleme in der Ernährung der Bevölkerung. Ganz wichtig auch das Thema Fischerei. Nicht umsonst ist im Leipziger Allerlei sozusagen der Flusskrebs drin, weil natürlich die Fischerinnungen und viele andere dafür gesorgt haben, dass der Fisch sozusagen auch herauskam. Es gibt spannende Berichte, dass bei Hochwassern irgendwie dann auch ganz viele Fische bis auf die Bäume gelandet waren. Also diese Gräben, diese Wasserökonomie hat eine große Bedeutung für die Leipziger Geschichte gehabt.
2: Wie sehr dieses Wasser die Entwicklung der Stadt geprägt hat, zeigt jetzt eine neue Ausstellung im Stadtgeschichtlichen Museum Leipzigs. Dr. Julia Schmidt-Funke ist Historikerin an der Universität Leipzig und leitet das Forschungsprojekt hinter der Ausstellung. Gemeinsam mit Wissenschaftlern aus verschiedenen Disziplinen untersucht sie die Leipziger Gewässergeschichte.
4: Wir zeigen, wie die Stadtentwicklung und die Gewässer stark miteinander verflochten waren, wie die Menschen in der Stadt Leipzig die Gewässer genutzt haben, die Aue genutzt haben und auch welche Probleme und Gefahren sich daraus ergaben.
2: In vier Themenbereichen zeigt die Ausstellung, wie sich Leipzigs Gewässer über die Jahrhunderte verändert haben, von historischen Karten des alten Wassernetzes bis zum heutigen Leipzig. Während heute vor allem Hochwasser- oder Trockenperioden diskutiert werden, standen die Menschen früher oft vor noch größeren Herausforderungen.
4: Wasser ist immer notwendig, aber auch gefährdend. Wir konnten zum einen lernen, dass eben Dürre auch ein großes Problem ist, dass das nicht nur uns Heutige interessiert, sondern dass das auch in der Geschichte oft vorgekommen ist, besonders im Sommer, dass aber auch starke Winter ein Problem waren, in dem eben die Wassergräben vereist sind und man die Mühlen dann nicht mehr betreiben konnte.
2: Doch die Geschichte der Leipziger Gewässer ist nicht abgeschlossen. Im Gegenteil. Heute steht die Stadt wieder vor ähnlichen Fragen wie vor Jahrhunderten. Trockenperioden setzen dem Leipziger Auwald zu. Gleichzeitig nehmen Starkregenereignisse zu.
3: Frage, wie geht's mit dem Auwald weiter? Und wenn man da schaut, dass eben frühere Generationen auch schon darum gerungen haben, dass eine Stadt immer versucht hat, das Wasser so zu leiten, dass sozusagen genug da ist für alle, dann sieht man, was für eine große Herausforderung auch in den nächsten Jahren, Jahrzehnten vor uns steht.
2: Städteplaner sprechen deshalb zunehmend von der Schwammstadt. Dabei geht es darum, Regenwasser stärker in der Stadt zu speichern, statt es schnell abzuleiten. Eine Herausforderung, die Leipzig schon lange begleitet. Und damit bleibt auch eine Frage für die Zukunft Leipzigs. Wird die Stadt auch in 20 oder 30 Jahren noch von Flüssen durchzogen sein?
3: Die Leipziger haben ja heute das Wasser sogar als Freizeit.

0: Objekt entdeckt, wenn ich an die großartige Verwandlung des Südraums in das Neuseeland denke. Aber die realen Fragen sind natürlich, wo kommt das Trinkwasser her? Wie kann der Auwald sozusagen feucht gehalten werden? Da braucht es weiter Lösungen und weiter dieses Ringen der Stadt um die Zukunft mit dem Wasser.
1: Die Geschichte zeigt, jede Generation muss neue Wege finden, mit Wasser umzugehen. Klar ist aber auch, ohne Wasser kann keine Stadt leben, auch Leipzig nicht.
2: Das war sie dann schon, die Aprilausgabe von Deutschland Lokal. Im Mai sehen wir uns dann wieder.

0: Was ist?
1: Nichts weiter, nur eine Enthauptung gleich im ersten Ticket.
0: Ah ja, den hatte ich schon mal.
2: Die Arbeit ist einfach. Hier bewerten wir nur Beiträge, die von Nutzern markiert worden sind. Wenn ein Ticket gegen unsere Nutzungsbedingungen verstößt, klicken Sie auf Löschen.
1: Oh, was? Hey, wenn du kotzen musst, dann mach's in den Mülleimer. Die Reinigung wird dir hier vom Gehalt abgezogen.
2: Vergessen wir nie, wir sind nicht die Zensur. Wir sind Moderatoren.

0: will, dass wir das Hammer-Video an die Polizei schicken.
1: Ihr Job ist abgeschlossen. Sie haben löschen geklickt. Ende der Geschichte.
2: Ich wünschte, ich könnte was tun.
0: Wozu wünschen? Sie sind bei der Polizei, also tun Sie, was getan werden muss.
1: Dieser Typ ist ein Psycho. Er wird dir wehtun oder noch schlimmer.
0: Nein, wird er nicht.
1: Woher weißt du das?
0: Hast du zufällig eine Knarre, die du mir borgen kannst?
3: Was? Sie sind keine Heldin, Daisy. Sie sind eine normale Frau mit einem normalen Job.
0: Wenn ich frei sein will, muss ich bald was gegen diesen Scheiß unternehmen.
4: Gewalt geht viral. Das wird sich niemals ändern.
0: Manchmal ist der einzige Weg, etwas Schlimmes zu verhindern, auch etwas Schlimmes zu tun.

0: Kommst du bitte, Buschi? Komm.
1: Nicht wieder weglaufen.
0: Wo ist denn der Buschi?
2: Are you looking for someone?
3: So, blöde Kuh hat mich falsch abgerechnet. Ein zu viel.
4: Keine.
2: Keine?
4: Frosch.

0: Tristan und Kim, you go home.
1: Weißt du, was ich mir für Sorgen gemacht habe?
2: Kommst du bitte, Buschi?
3: 水が好きなの？
4: そうみたいだね。
5: Kommen wir zum Kronjuwel unserer Ausstellung, dem Astralkompass, welchem unendliche Macht zugeschrieben wird. Und wie man den Kompass aktivieren kann, bleibt bis heute ein großes Rätsel.
6: Der Kompass muss hier sein.
7: Hat uns der Himmel wirklich einen Kater geschickt?
8: Er kam direkt aus dem Himmel mit dem Kompass.
9: Er ist ein Werkzeug des Himmels mit großer Macht. Wenn er in die falschen Hände fällt, dann schweben wir alle in Gefahr.

0: Frau Zweig?
1: Ja?
0: Sie riechen ein bisschen nach Rauch.
1: Ach, guck mal an. Bist ja ganz heller. Hm? Kümmer dich mal ein bisschen um dein Kunstwerk. Okay. Wer nicht fertig wird, kriegt eine 6.
0: Eine 6?
2: Ja.
3: Hallo. Ist alles in Ordnung?
4: Arne, wer ist das?
5: Das ist Kurt. Kurt, mein Ex-Mann. Er denkt, dass wir noch beide verheiratet sind.
3: Hallo, ich bin Bernd Zweig. Chopin. Schön.
5: Das geht uns nichts an.
4: Wenn jemand in Not ist, dann geht uns das immer was an.
3: Was ist denn?
5: Katzenfahrer, ruhig mal stecken lassen.
6: Man hat uns hierher geschickt, dass wir ihn jetzt hier abliefern können. Er hat Alzheimer.
7: Es tut mir leid, dass du Alzheimer hast.
4: Mach die Augen zu.
7: Du bist mit jedem Tag schöner geworden.
8: Ich habe eine schrecklich gut aussehende Frau!
7: Ich war letzte Woche mit Kurt in einer Demenz-WG. Sie würden ihn aufnehmen.
5: Ich kann ihn nicht hier lassen. Ich fühle mich verantwortlich. Du warst alles für mich. Ich bin noch nie so tief verletzt worden.
4: Es wird immer schwieriger werden.
8: Hast du einen anderen Mann?
7: Und wir beide werden auch älter.
4: Wenn ich an Kurz Stelle wäre oder vielleicht irgendwann einmal bin, würde ich mich sehr glücklich schätzen, mich an deiner Seite zu wissen.
7: Ich bin der Mann von Hanne.
5: Ach so?
7: Wir haben eine offene Beziehung, ja.

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0: Nur eine kleine Demonstration vor den Toren des Einkaufstempels erinnerte an ein Ereignis, das sich am Sonntag zum 40. Mal jährte. Der Super-GAU in Block 4 des Atomkraftwerkes in Tschernobyl. Ein Banner und ein paar an interessierte Passanten verteilte Handzettel sollten daran erinnern.
1: Und wir wollen auch mahnen, dass das nicht mehr vorkommt. Es gibt ja immer wieder jetzt doch Ideen in der Regierung, auch von CDU, CSU-Seiten, aber auch von der AfD, Atomkraft wieder aufleben zu lassen. Und das ergibt einfach keinen Sinn und das ist einfach nur gefährlich.
0: Das Areal rund um den havarierten Reaktor ist heute noch gesperrt, auch wenn es mittlerweile sogar touristische Touren nach

Pripyat gibt, wo man sich dem Schauer des Ereignisses hingeben kann. Diese Bilder hier sind etwa 25 Jahre alt, aber an den grundsätzlichen Verhältnissen rund um diese Geisterstadt hat sich nichts geändert. So ist Pripyat ein Mahnmal dafür, dass Atomkraft nicht so sicher ist, wie es deren Befürworter gerne hätten. Nach Tschernobyl überwog in Deutschland zunächst die Meinung, kein Wunder, dass den Russen so etwas passiert, technologisch rückständig, wie man sie bezeichnete. Aber nach Fukushima, als den Japanern als Nation der Hochtechnologie so etwas passierte, schwante auch der CDU, dass Atomkraft keine Lösung für die Energieversorgung ist. Man muss Befürworter eigentlich nur fragen, ob sie gern einen Reaktor in ihrer Nähe hätten oder ob das Atommüllendlager in ihrem Bundesland eingerichtet werden sollte. So ist man seit über 30 Jahren dabei, das abgeschaltete Kernkraftwerk Greifswald abzubauen. Ein Ende dieser Arbeiten musste immer wieder herausgeschoben werden und ist auch jetzt noch nicht abzusehen. Bis jetzt hat es etwa 10 Milliarden Euro gekostet. Geld, das mit jeder Stromrechnung über die Energiesteuer eingetrieben wird. Geld, was auch gebraucht wird, um die Atomanlagen zu demontieren, die man auch im Westen vor ein paar Jahren abschaltete. Auch deswegen ist Atomstrom nicht billig, sondern risikobehaftet und er hinterlässt Probleme für Generationen.

0: Am vergangenen Wochenende wurde der am 12. April verstorbene Bischof Leo Novak in Magdeburg beigesetzt. Schon am Freitag wurde der im geschlossenen Sarg in der Bischofskathedrale St. Sebastian aufgebahrt und bis in den späten Abend hinein hatten Gläubige Gelegenheit, sich zu verabschieden. Am Samstag wurde nach katholischem Ritus ein Requiem gefeiert und die eigentliche Beisetzung eingeleitet. Bischof Leo Novak wurde am 17. März 1929 in Magdeburg geboren. Er schloss seine kaufmännische Ausbildung ab, um ab 1950 in Paderborn und Erfurt Theologie zu studieren. Die Priesterweihe erfolgte 1956 und er arbeitete als Seelsorger in unterschiedlichen Gemeinden in der damaligen DDR. Kurz nach der Wende, am 10. Februar 1990, wurde Leo Novak von Papst Johannes Paul II. Zum Titularbischof ernannt. Und im Juni 1994 wurde das Bistum Magdeburg vom Bistum Paderborn abgetrennt und einen Monat später Leo Novak zum ersten Bischof in Magdeburg ernannt.
1: Im Rückblick auf diese Abenteuer- und Aufbauphase hat er 2019 einmal gesagt: Wir waren damals voller Tatendrang und hoch erfreut über die neuen Möglichkeiten. Natürlich kann man heute fragen, ob jede Entscheidung richtig war. Aber viel Zeit zum Überlegen gab es nicht. Manches, was damals möglich war, ist heute sicher nicht mehr möglich. Vieles war ein Risiko. Einiges ist gelungen, anderes eher nicht.
0: Leo Novak galt als Brückenbauer, der versuchte, Gläubige und Atheisten zum gegenseitigen Verständnis miteinander ins Gespräch zu bringen. Er nutzte die Strukturen der katholischen Kirche, um die komplizierten Zeiten der Wende zu meistern und dabei die demokratischen Errungenschaften gerade gegen extreme Kräfte an den politischen Rändern zu verteidigen. Er wurde auf dem Kapitelfriedhof innerhalb der Bischofskathedrale beigesetzt. Dieser Friedhof ist ein Ehrenfriedhof nur für hohe Würdenträger der regionalen katholischen Kirche.
2: Freimaurerlogen haftet immer irgendwie etwas Geheimnisvolles an Männerbünde, die sich auf jahrhundertealte Traditionen berufen können. Gerüchte nach dem Streben zur Weltherrschaft.
3: Ja, das sind zwei Dinge. Zum einen, dass tatsächlich die Freimaurer nichts aus ihren Versammlungen nach außen berichten. Und das rührt vermutlich nicht daher, dass sie da Böses

0: planen und sozusagen die Weltherrschaft anstreben, sondern das rührt daher, dass sehr, sehr Persönliches besprochen wird. Das heißt, es werden ja immer, soweit ich das verstanden habe, theologische oder philosophische Texte betrachtet. Man selbst soll sich im Verhältnis zu diesen Texten auch positionieren. Ja. Wenn man heute zum Psychotherapeuten geht, dann möchte man das auch nicht auf der Straße diskutiert wissen. Und ich glaube, diese Offenheit untereinander ist der Grund, warum die Freimaurer nach außen Schweigen bewahren.
1: So Gabriele Köster anlässlich der Ausstellungseröffnung von Im Zeichen von Zirkel und Winkelmaß, die derzeit im Kulturhistorischen Museum in Magdeburg zu sehen ist. Dabei wurde der Titel mit Bedacht gewählt, denn diese Symbole haben für die Freimaurerei eine besondere Bedeutung.
0: Denn die Freimaurer kultivieren ja diese Bilder des Bauens ganz intensiv und verwenden auch Symbole aus dem Bauhandwerk. Und sie tun das dann in metaphorischer Ausdeutung. Das heißt, ihr Bestreben ist es, den einzelnen Freimaurer, den einzelnen Mitbruder zu ermöglichen, zu wachsen, also in seinen ethischen und moralischen Vorstellungen als Person und zum anderen das Band der Freundschaft zu pflegen.
1: Anlass für die Ausstellung ist die 200. Wiederkehr der Gründung der Magdeburger Loge Harpokrates in diesem Jahr, also 1826 als der Startpunkt für eine wechselvolle Geschichte der Freimaurerei in Magdeburg.
0: Warum nimmt das plötzlich so viel Fahrt auf im 19. Jahrhundert? Das liegt daran, dass wir eben zu der Zeit hier in Magdeburg preußisch sind und dass es ein großes Bedürfnis dafür gibt, dass sich der Adel und die Stadtbevölkerung in gesellschaftlichen Kreisen, ohne hofzeremoniell beachten zu müssen, treffen und austauschen. Wenn ich jetzt diese Gruppen nenne, dann spreche ich immer nur von den Männern.
2: Ja.
0: Die Frauen waren ausgeschlossen bis auf einige gesellschaftliche Höhepunkte des Jahres. Einen Ball oder so etwas, der durchgeführt wurde.
1: Daran hat sich bis heute nichts geändert, nur dass Frauen heute ihre eigenen Bünde unterhalten. Doch zurück zu Harpokrates, hier vertreten durch den Stuhlmeister und seinen Stellvertreter, die seit über 30 Jahren nach der Neugründung für die Freimaurerloge Harpokrates stehen. Harpokrates ist dabei der Gott des Schweigens und geht auf den altägyptischen Gott Horpacheret zurück, üblicherweise dargestellt als unbekleidetes Kind mit dem Finger am Mund. Natürlich das Symbol für die Verschwiegenheit der Logenbrüder, die sich jedoch sehr auskunftsfreudig zeigten, als es darum ging, eine Ausstellung zu den Traditionen ihrer Loge in Magdeburg zu gestalten. Und zum Beispiel die Erklärung des ungewöhnlichen Titels des Stuhlmeisters.
3: Meister vom Stuhl deshalb, weil die Logen früher nur der Stuhlmeister das Recht hatte zu sitzen und alle anderen in den Kolonnen stehen mussten. Deshalb der Begriff Meister vom Stuhl gibt es heute übrigens immer noch. Im Englischen ist es dann der Chairman zum Beispiel. Die Loge ist tatsächlich eine Vereinigung von Männern, die den Zweck haben, Selbsterkenntnis durch die Freimaurerei zu erlangen, indem wir verschiedene Symboliken aus der Baukunst von früher verwenden. In unserer täglichen Arbeit oder in der Arbeit auch in der Loge. Aber es sind natürlich auch Bauingenieure und Architekten dabei, aber das ist jetzt sozusagen keine zwingende Voraussetzung.
1: Darüber hinaus unterstützten die Logenbrüder die Kuratorin der Ausstellung nicht nur mit Informationen, sondern auch mit Artefakten, die die Geschichte der Loge transparenter machen. Es gab aber auch genug Material in den eigenen Sammlungen des Museums, wie zum Beispiel die Gemälde Edmund Wodigs, der im 19. Jahrhundert zahlreiche Logenbrüder porträtierte.
4: Also wir haben zwei Besucherwege, wenn man so möchte. Einmal einen chronologischen Weg, der erzählt die Geschichte von den Anfängen der Freimaurerei im 18. Jahrhundert eben und bis nach Magdeburg, Blütezeit, in der diese Logenhäuser entstanden, wo heute ja in Magdeburg nur noch eins steht. Und dann kommt der Erste Weltkrieg, Weimarer Republik, die dunkle Zeit sozusagen, der Nationalsozialismus, die DDR, die Gegenwart, die Wiedergründung mit der Urkunde hier und der Ausblick in die Zukunft. Und dann gibt es diesen zweiten Weg, der eine zweite Perspektive öffnet, der beschäftigt sich ein bisschen mehr mit dem freimaurischen Leben, mit den Symbolen und der soll dazu anregen, dass man in der Ausstellung ein bisschen nach hinten, also nach die Hintergründe beleuchtet, sich selbst anschaut, sich damit beschäftigt, weiterdenkt, weil das ist einfach sehr wichtig. Dann entdeckt man hier auch an jedem Objekt so ein kleines Besonderes.
1: Die Ausstellung im Kaiser-Otto-Saal ist bis zum 25. Oktober zu sehen und es wird regelmäßig Führungen durch die Harpokrates-Logenbrüder geben. Vielleicht ja ein erster Anlass, sich tiefer mit der Freimaurerei zu beschäftigen und vielleicht selber mal einer zu werden.
2: Aggressives Verhalten gegenüber anderen Fahrgästen sowie dem Personal im öffentlichen Nahverkehr, eine wachsende Problematik vor allem in den Zügen. Diskutiert wurde dieses Thema bereits während der Sicherheitskonferenz im März, zu der sich Verkehrsministerin Lydia Hüskens mit verschiedenen Eisenbahnverkehrsunternehmen, Gewerkschaften und der Polizei austauschte. Die Gesamtsituation wurde dort zwar noch als sicher eingeschätzt, darauf wollte man es aber nicht beruhen lassen und den wachsenden Herausforderungen in Zukunft aktiver und effektiver begegnen. In diesem Rahmen hatte die Ministerin angeboten, mehrere Vertreter der Bundespolizei auf einer Zugstreife zu begleiten, um sich selbst ein Bild von den Aufgaben zu machen, mit denen die Beamten bei Einsätzen im Bahnverkehr konfrontiert werden. Somit hatte man sich am Montag im RE30 von Magdeburg nach Halle eingefunden, um typische Szenarien für das Sicherheitspersonal in den Zügen einmal aus erster Hand zu erfahren.
5: Ich bin von der heutigen Fahrt wirklich beeindruckt gewesen, weil die Kollegen der Bundespolizei sehr ruhig, aber auch sehr bestimmt mit der ein oder anderen Situation umgegangen sind, die wir heute erlebt haben und auf die Art und Weise sehr deeskalierend gewirkt haben. Ich glaube, das ist das, was wir uns als Bürgerinnen und Bürger natürlich wünschen. Auf der anderen Seite aber auch das Sicherheitsgefühl in den Zügen. Und da sind wir mit den EVUs und der Polizei natürlich auch unterwegs, um da sinnvolle Modelle auch zu finden, die dafür sorgen, dass gerade auf den Zügen, wo es öfter dazu Aggression kommt oder in den Randzeiten, wo es dunkel ist, wo ein subjektives Unsicherheitsgefühl dazu kommt, halt auch entsprechende Sicherheit vorhanden ist.
2: Zu den bereits vorhandenen Maßnahmen gehören unter anderem Audioerkennung und Durchsagen in den Zügen, die Personal und Fahrgäste auf potenziell aggressives Verhalten hinweisen sollen, sowie Videoüberwachung unter anderem durch Bodycams, die inzwischen von mehreren Zugbegleitern getragen werden. Damit diese seltener alleine unterwegs sein müssen, vor allem beim Auftreten von heiklen Situationen, werden sie zusätzlich von Sicherheitspersonal der Bahn und der Polizei unterstützt. Derzeit wird zudem diskutiert, ob es möglich wäre, die Personalien der Fahrgäste zukünftig direkt mit auf dem Zugticket einzusehen. Denn vor allem sorgen fehlende Personalausweise in Verbindung mit dem Deutschlandticket häufig für Situationen, in denen Zugbegleiter und Fahrgast aneinander geraten, so auch am Montag.
5: Das ist ein Punkt, der bei vielen Menschen offensichtlich zu mehr Irritationen führt, wenn sie neben einem Ausweis, also dem Fahrausweis, auch noch ihren Personalausweis zeigen sollen. Das ist aber bisher rechtlich so angelegt, dass ich zeigen muss, das bin ich auch, denn das Deutschlandticket ist personengebunden und ich sollte es nicht von einem zum anderen geben. Da müssen wir gucken, dass wir da technisch eine Lösung finden, dass der Schaffner es wirklich auslesen kann, dass derjenige, der unterwegs ist, halt eben auch die Person ist, zum Beispiel mit dem Lichtbild, auch auf dem Ticket. Das müssen wir aber im Augenblick technisch klären.
2: Wie schon aus der Sicherheitskonferenz hervorging, bleibe man dem Thema Sicherheit im Nahverkehr gegenüber positiv gestimmt. Denn, so die Ministerin, unabhängig der verschiedenen Maßnahmen und Modelle der einzelnen Akteure, bleibt das Endziel in jeder Hinsicht das gleiche. Für alle Beteiligten mehr Sicherheit zu garantieren. Unter dem Namen Silver City Box eröffnete am vergangenen Freitag ein neuer Container im Skatepark Silberhöhe der Stadt Halle, was an diesem Nachmittag mit einem bunten Programm für Groß und Klein gefeiert wurde. Die Box soll als Begegnungs- und Aufenthaltsort für Jugendliche im Stadtgebiet dienen, denn von solchen Treffpunkten gibt es heutzutage immer weniger. Vor allem, ohne dass die Jugendlichen dafür Geld ausgeben müssen.
6: Also für Jugendliche ist es einfach wahnsinnig wichtig, Orte zu haben, wo sie sich treffen können, wo sie zusammenkommen können, wo sie auch nicht stören. Ja, also gerade in so anderen Szenarien wie irgendwie ein Einkaufscenter oder so, stören sie halt leider auch oft die dort anwesenden anderen Personen. Das mag nicht immer gerechtfertigt sein, aber so ist es. Und wir haben einfach gemerkt, dass es genau diese Treffpunkte braucht und wir wollten mit der Silver City Box genau so einen schaffen.
2: An gleicher Stelle befand sich seit 2024 schon ein ähnlicher Container, der jedoch bei einem Brand auf dem Areal zu Schaden kam, weshalb die Zukunft des Treffpunktes kurzzeitig ins Wanken geriet. Letztendlich war es dem unermüdlichen Engagement mehrerer Kooperationspartner zu verdanken, dass dieser Begegnungsort bestehen konnte. Darunter unter anderem der Kinderschutzbund Halle, das Team Streetwork sowie der Verein Kongraf New Sports e.V. und nicht zuletzt das Jugendbeteiligungsprojekt Dazwischenfunken, das sich seit gut 3 Jahren in verschiedenen Stadtteilen für ähnliche Anliegen engagiert. Knapp 8.000 Euro wurden in die Errichtung des neuen Containers investiert. Davon wurde ein Teil von der Volksbank sowie vom Verfügungsfonds der Stadt.

0: kann ich wirklich sehr, sehr gut verstehen. Aber was man nicht haben kann, das sollte man nicht aus dem Kopf schlagen.
1: Ach, mein Herr, Herr Neumann, die Kopflage.
0: Oh, hör auf damit.
1: Hör, hör, hör mit.
0: Sag mal, lass das jetzt.
1: Was ist das?
0: Krieg gleich alle wieder Paddel.
1: Paddel, Paddel, Paddel. Abraxas. Hm? Ich reite heute Nacht auf den Blocksberg.
0: Aber, das haben die großen Hexen doch verboten.
1: Ach, verboten ist vieles.
0: Aber, was ist, wenn ich dich erwische?
1: Niemals.
0: Aber.
1: Nicht aber, Abraxas. Abracadabra. Das ist aber ein flotter Besen.
2: Tolles Modell. Respekt.
3: Natürlich fliegt sie doch zum Walpurgistanz, wird erwischt und von der Oberhexe dazu verdonnert, eine gute Hexe zu werden. Ihre Bemühungen dabei werden argwöhnisch von der Wetterhexe Rumpumpel beobachtet, die jedes Mal auftaucht, wenn die kleine Hexe am Zaubern ist.
4: Die kleine Hexe ist wesentlich umfangreicher, aber das, so ist das immer, wenn man aus einem dicken Buch ein Theaterstück macht, dass man bestimmte Episoden sich raussucht, in die man sich schon beim Lesen verliebt hat. Und das ist eigentlich immer ein guter Ratgeber.
3: Diesem Rat folgte übrigens John von Düffel, der für diese Bühnenfassung verantwortlich zeichnete. Die Bühne und Puppen gestaltete Simon Buchegger. Paul Henze, Svea Schiedung und Leomard Schubert führen und sprechen die Figuren. Die sind im Übrigen sehr unterschiedlich, sogar eine Sequenz als Schattenspiel wurde hinzugefügt.

0: Und so zieht diese Inszenierung wirklich alle Register, die man sich für ein Puppenspiel für Kinder wünscht. Man holte sich sogar die Expertise bei einem Illusionisten, der den Puppenspielern richtige Zaubertricks beibrachte. Die wollen wir hier natürlich nicht verraten, außer vielleicht, dass es richtiges Feuer gibt, das aus einem Zauberbuch schlägt. So werden die Zuschauer zwischen Spannung und Witz durch die Handlung geleitet, die, trotzdem sie fast 70 Jahre alt ist, immer noch Antworten auf Ideen gibt, was es bedeutet, mutig zu sein, wenn man aus der Gemeinschaft ausgeschlossen werden soll. Es ist sehr schade, dass dieser ganze Aufwand für gerade mal 17 Vorstellungen betrieben wird.
1: Rund 240 Sachsen-Anhalter stehen derzeit auf der Warteliste für ein Spenderorgan, wie es zuletzt Ende März diesen Jahres von der Deutschen Stiftung für Organtransplantation, kurz DSO, vermeldet wurde. Dieser Zahl stehen jedoch nur 35 Organe gegenüber, die im vergangenen Jahr tatsächlich gespendet werden konnten. Allerdings handelt es sich dabei um einen Anstieg von 13 gespendeten Organen im Vergleich zum Jahr davor. Und mit mehr als 16 Spendern pro 1 Million Einwohner ist die Region Ost der DSO, die Sachsen, Sachsen-Anhalt und Thüringen umfasst, sogar Vorreiter auf bundesweiter Ebene. In diesem Rahmen werden seit 2005 jährlich 3 mitteldeutsche Krankenhäuser ausgezeichnet, die sich besonders um das Thema Organspende in der Region bemüht haben. Neben dem Elbland-Klinikum Meißen und der Uniklinik in Jena gehörte auch das Klinikum Krakau bei Pfeifers der Universitätsmedizin Magdeburg zu den diesjährigen Rezipienten, die am Mittwoch im Beisein der Gesundheitsministerin und des Ministerpräsidenten für ihren unermüdlichen Einsatz dafür gewürdigt wurden, den Organspendeprozess in ihrem Krankenhaus zu strukturieren.
2: Die haben sich Pfade innerhalb ihrer Klinik, Dokumente hinterlegt, dass man mögliche Spender erkennt, dass man dann die Diagnostik des Ausfalls der Hirnfunktion, den sogenannten Hirntod, feststellt und dass man dann anschließend mit den Angehörigen strukturiert spricht, die Diagnostik bei den Spenderinnen und Spendern macht, um somit höchste Sicherheit, aber auch höchste Qualität und hohe Sicherheit der Erkennung von Spenderinnen und Spendern hat. Damit kann man mehr Menschen helfen und zwar mit guter Qualität.
1: Bundesweit konnte im vorherigen Jahr ebenfalls ein leichter Anstieg der Transplantationen vermeldet werden. Bei langfristiger Betrachtung des Verlaufs stagnieren die Zahlen jedoch, da auch hin und wieder ein Rückgang der Spender auftritt. Begründet wird dies zwar einerseits mit den üblichen Ängsten potenzieller Spender um die eigene Existenz, vielmehr sorgt jedoch ein Mangel an klaren Aussagen zur Organspendefrage für Verzögerungen, die den Kliniken in zeitkritischen Situationen Steine in den Weg legen. Daher sei es schon wichtig, dass überhaupt mehr über das Thema gesprochen wird, sowohl in den

0: Krankenhäusern als auch in der Gesellschaft, um diesbezüglich Klarheit zu erhalten. Das Denken an die Organtransplantation sollte zur Selbstverständlichkeit werden, was nicht zwingend bedeutet, dass alle Selbstspender werden, aber dass sich jeder Mensch zumindest einmal mit der Frage auseinandersetzt und eine Entscheidung dazu getroffen hat. Denn auch ein klares Nein erspart sowohl den Ärzten als auch den Angehörigen eine Menge Zeit und Stress. Noch hilfreicher bleibt aber das klare Ja, denn natürlich kann umso mehr Patienten in den verschiedensten Lebenslagen geholfen werden, je mehr Menschen sich als Organspender deklarieren.
1: Man muss bedenken, dass die Patientinnen und Patienten, die auf den Wartelisten stehen, zum Beispiel die Patienten, die an der Dialyse sind, die müssen dreimal in der Woche zur Dialyse gehen. Deren Lebensqualität ist hochgradig eingeschränkt. Wenn Sie aber jetzt die Patienten auf der Warteliste zur Herz- oder Lungentransplantation oder auch zur Lebertransplantation betrachten, die sind sogar unmittelbar vom Tod bedroht. Das heißt, hier kann man über seinen Tod hinaus Menschen ein längeres, aber vor allen Dingen auch besseres Leben schenken.
0: Der Gedanke an diese gelebte Solidarität, die Unterstützung über den Tod hinaus, davon erhofft sich die Deutsche Stiftung der Organtransplantation, dass sie für weitere potenzielle Spender die nötige Motivation darstellen. Ebenso wünscht sich die DSO, dass Ehrungsveranstaltungen wie am Mittwoch eine Art Symbolcharakter für andere Kliniken bilden.
1: Dass das über diese Kliniken hinausstrahlt, die Kliniken selber, die Mitarbeiterinnen und Mitarbeiter in den Kliniken motiviert, aber auch in anderen Kliniken motiviert, damit wir insgesamt in Deutschland eine Situation haben, wo immer mehr Kliniken sich an solchen Vorbildern, an solchen Leuchttürmen orientieren, um damit die Organspende in Deutschland voranzubringen.
2: Wer an der World Robot Olympiade im Weltfinale in Puerto Rico teilnehmen will, der sollte hier einen Roboter an den Start bringen, der die gestellten Aufgaben zuverlässig löst. Wir waren am Samstag bei den Informatikern an der Uni Magdeburg auf einem der vielen Vorentscheide, deren Gewinner sich für weitere Qualifikationen für das Deutschlandfinale in Trier empfehlen können. Auch wenn die Technik der zu benutzenden Roboter frei wählbar ist, verwendeten die Teams hier Geräte aus Lego. Einmal wegen der vielen Möglichkeiten, die das System für die Ausstattung der Robots bildet, aber auch für die verwendeten Programmiersprachen. Auf jeden Fall gilt es, den besten Kompromiss aus technischem Aufbau und Programm zu entwickeln, mit dem sich das Gerät im Parcours bewähren kann.
3: Also dieses Jahr ist wie jedes Jahr die Aufgabe bei der World Robot Olympiad in dieser Kategorie, dass auf einem Spielfeld, das ca. 3 Quadratmeter groß ist, Teams Aufgaben lösen müssen. Die Aufgaben kennen die Teams bereits seit Januar und mit diesen Aufgaben konnten sie sich auch schon seitdem beschäftigen. Und die Aufgabe ist, dass sie diese jetzt am Vormittag einmal lösen und dann am Nachmittag komplett neue Aufgaben bekommen. Das heißt, wir schmeißen alles weg, was sie bereits kannten, und sie kriegen komplett neue Aufgaben und haben dann die Herausforderung, damit in sehr, sehr endlicher Zeit, also heute Nachmittag, diese Aufgaben zu lösen und da möglichst viele Punkte noch zu erzielen.
4: Jetzt frage ich mal ein bisschen provokativ, wenn Sie die Aufgaben schon kennen, wieso müssen Sie dann jetzt immer noch mal ausprobieren?
3: Naja, zum einen, man ist nie fertig. Zum einen ist es halt sehr schwierig, diese Aufgaben alle zu lösen. Das ist nicht gerade einfach. Und zum anderen ist es halt hier wieder ein anderer Tisch. Das heißt, die Matte ist eine andere, die Umgebung ist eine andere, das Licht ist ein anderes. Dann muss man vielleicht noch mal ein paar Parameter anpassen. Und auch der Roboter verhält sich an jedem Tag ein bisschen unterschiedlich. Und all das kommt dann zusammen und dann haben sie jetzt hier noch mal ein bisschen Zeit, um das entsprechend lokal anzupassen.
2: Dafür waren 45 Minuten Zeit, Gelegenheit noch einmal zu testen, ob der Robot mit dem Spielfeld klarkommt. Denn beispielsweise messen die Programmierer die Umdrehung der Räder, um an eine bestimmte Stelle zu gelangen. Wenn sie aber wegen eines anderen Untergrunds etwas mehr durchdrehen als gedacht, dann findet sich der Robot nicht mehr zurecht. Schließlich soll er unter anderem farbige Bausteine auf dem Spielfeld finden und transportieren.
5: Hier gerade auf dem vorderen Spielfeld sehen wir die ganzen großen Ecken mit dem Ball drauf. Die dürfen zum Beispiel nicht verschoben werden. Hier hinten liegen ganz viele einzelne Steine, die müssen in die Mitte, in die farblichen Bereiche geschoben werden und so weiter. Ganz so viele kleine Sachen, die in Menge doch relativ viel werden. Gerade auch in der Mitte gibt es diese Matrix von 3x4 Löchern. Da müssen die großen Steine hin, die ganz auf der anderen Seite stehen. Und das zum Beispiel ist zufällig. Da müssen die Teams dann live entscheiden. Links vorne war jetzt eben ein Weißer, deswegen muss ich jetzt einen Weißen holen. Im nächsten Lauf könnte da ein Gelber sein.
2: Ja, und dafür sind 2 Minuten Zeit und für jede gemeisterte Aufgabe gibt es Punkte. Nach Ablauf der Testphase wird der fertige Roboter vermessen und gewogen, auch

0: Das gehört zu den Regularien der World Robot Olympiade.
1: Und am Ende kommt es auch weniger darauf an, womit man das programmiert, sondern es geht vielmehr darum, ob man verstanden hat, was man da macht und man versteht, wie man es programmieren muss, um die Aufgabe zu lösen. Dabei ist es auch so, dass es nicht nur eine Möglichkeit gibt und nur einen Lösungsweg gibt, sondern hier gibt es 5 Teams und es sind 5 verschiedene Lösungswege und vermutlich werden alle 5 zu einem sehr guten Ergebnis führen können.
0: Dann folgt die Stunde der Wahrheit. Schön, wenn der Roboter dann auch losfährt. Aber bei diesem Wertungslauf schafften es die Programmierer leider nicht mehr, das fertige Programm aufzuspielen. Zumindest gab es Punkte für nicht heruntergefallene Bälle. Aber natürlich nicht genug, um hier zu gewinnen. Den Sieg holte zum Schluss das Team Go Wolf aus Berlin in der Kategorie Junior. Und die European Robot Fighters aus Gommern waren die erste bei den Senioren, übrigens punktgleich mit der zweiten Mannschaft von Infinity von der Uni Magdeburg.
2: Die Glocken der Christuskirche in Amfort rufen zum Gottesdienst. Die abgestellten Motorräder vor der Sakristei deuten an, dass der etwas anders wird als sonst. Denn es ist der Gottesdienst, zu dem Bikepfahrer Andreas Holz zum Beginn der Motorradsaison eingeladen hat.
3: Die Gnade des Herrn Jesus Christus sei mit euch allen und die Liebe Gottes und die Gemeinschaft des Heiligen Geistes. Amen.
2: Die kleine Kirche ist ein Kleinod. Ihre Ausstattung selten und gut erhalten und in den Bänken sitzen die Männer und Frauen mit ihren Kindern und wissen, dass die Zeit auf der Harley, der Honda, der BMW oder der Kawasaki ein Stück Freiheit bedeutet, aber eben auch immer mit einem gewissen Risiko verbunden ist. Und da kann himmlischer Beistand ganz bestimmt nicht schaden.
4: Weil sie offensichtlich ganz bewusst sehr ungeschützt unterwegs sind. Wir sind alle ungeschützt unterwegs, aber Biker sind sich dessen immer bewusst. Allein schon beim Anziehen der Kleidung, geht das heute, kann ich heute aufsteigen, kriege ich es hin, mit diesem wuchtigen Instrument mich über die Piste zu schießen und dieses zu erleben und auch
5: am Ende heil wieder zurück.
4: Heil wieder ankommen und was erleben und Druck machen als Empfinden des Lebens. Das könnte man so, aber es gibt sicherlich auch andere Dinge, aber das ist so das Ding.
2: Schaut man sich die Maschinen auf dem Gelände der Amfurter Schmiede an, dann kann man sehen, dass jedes dieser Kraftpakete Druck machen kann. Also mit Hubraum und vielen Pferdestärken für Geschwindigkeit und Sound steht. Dieses Treffen nennt sich Frühlingserwache und ist traditionell die Saisoneröffnung. Es wird gefachsimpelt und in der Werkstatt die dort präsentierten Schmuckstücke begutachtet. Und natürlich werden, die Frauen werden es verzeihen, die obligatorischen Schrauberklischees erfüllt. Die Amfurter Schmiede ist eine Werkstatt speziell für Motorräder der Marke Harley-Davidson. Was macht gerade die Harley-Davidson-Motorräder so besonders?
6: Also grundsätzlich ist es, glaube ich, das Gefühl des Fahrens. Die Geräusche, die Motorengeräusche, der Klang einfach und sicherlich auch so ein Stück weit Freiheit mit rübergebracht über den großen Teich, gehe ich mal von aus. Es ist einfach ja, ein Lebensgefühl, würde ich eher sagen.
2: Und mit dieser allgemeinen Erklärung wollen wir es belassen. Denn jetzt werden sie verstärkt im Verkehr zu sehen sein, die Motorräder und ihre Besitzer, die schon am Morgen auf dem Weg zur Arbeit ein wenig von der Freiheit auf 2 Rädern spüren. Allen eine gute Fahrt durch den Sommer und nie schneller fahren, als ihr Schutzengel fliegen kann.
0: Nach einer Ausstellung bis Mitte Januar unter dem gleichen Titel beim Hallischen Kunstverein sind nun unter dem Titel »Leicht ist nur der Staub« Arbeiten von Kathleen Meyer in der Magdeburger Galerie Himmelreich zu sehen. Damit verbindet die Künstlerin in gewisser Weise 2 Stationen ihres Lebens. Denn 1970 in Magdeburg geboren, studierte sie ab 1992 an der Kunsthochschule Halle Bildhauerei. Ein Studium, das sie 1997 mit dem Diplom abschloss, um danach noch ein 2-jähriges Meisterstudium bei Professor Bernd Göbel anzuschließen. Dann verlegte sie ihren Lebensmittelpunkt wieder in ihre Geburtsstadt.

Stadt. Sie lebt und arbeitet in Magdeburg. Holz erzählt Geschichten, so wie ich, sagt sie über das Material für ihre bildhauerischen Arbeiten. Aber auch der Holzschnitt gehört zu ihren Ausdrucksformen. Von beiden Kunstformen sind Werke zu sehen und, sehr ungewöhnlich, auch zahlreiche Skizzen zu ihren Plastiken, die vorwegnehmen, was später aus Holz gefertigt wurde. Der Grundstoff dafür sind meistens hölzerne Fundstücke oder aus Einzelteilen zusammengesetzte Körper, aus denen sie mit grober Gebärde ihre kraftvollen Plastiken herausarbeitet. Einige Beispiele schafften es auch in die Galerie, wobei dieses Triptychon exemplarisch für die Verbindung zwischen den plastischen und grafischen Arbeiten stehen dürfte. Ihre Werke thematisieren zumeist die verstörenden Nachrichten vom Leid der Menschen. Krieg, Vertreibung und Flucht finden sich nicht nur in den Titeln der Werke, sondern sie spiegeln sich auch in ihren Plastiken und Bildern. Und so zeigt sie anrührende Werke großer Meisterschaft, von denen viele der hier Anwesenden versprechen, zu einem späteren Zeitpunkt noch einmal wiederzukommen. Denn der Trubel der übervollen Vernissage versperrte ihnen den konzentrierten Zugang zur Kunst der Kathleen Meyer. Einen Zugang, den sie noch bis zum 29. Mai bekommen können, denn dann schließt auch diese Ausstellung wieder ihre Türen.

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2: Künstliche Intelligenz ist ja derzeit eines der Lieblingsthemen der Medien, auch wenn die meisten wohl nicht verstehen, was wirklich dahinter steckt. Im Grunde haben große Unternehmen wie Google in den letzten 10 Jahren alles an Daten gesammelt, was ihnen in die Speicher kam, und damit Algorithmen trainiert, aus diesen Daten nach statistischen Kriterien auf Fragen eine möglichst zutreffende Antwort zu geben. Das klappt nicht immer, aber immer öfter. Für Otto Normalverbraucher ist mittlerweile ChatGPT schon eine bekannte Anwendung. Man hat vielleicht schon mal was von sogenannten Deepfake-Videos gehört. Doch die wissenschaftliche Verwendung dieser Datenmengen dringt nicht wirklich an die Öffentlichkeit. Denn auch die Ingenieure beschäftigen sich mit künstlicher Intelligenz. So soll sie zum Beispiel dabei helfen, Autos, Züge oder Straßenbahnen automatisch durch den Verkehr zu steuern, Produktionsabläufe automatisieren oder gern auch bürokratische Verfahren digital abarbeiten. Das ist aber nicht besonders populärwissenschaftlich, weshalb man sich beim Mittelstand Digitalzentrum in Magdeburg entschloss, die Ingenieure mit Künstlern an ein und denselben Computer zu bringen, um herauszufinden, wie man KI und Kunst vereinen kann.
3: Auch zusammen mit dem Mittelstandsdigitalzentrum haben wir mit den Künstlern Frank Vierke und Monika Goller eine erste Machbarkeitsstudie gemacht, in der wir sogenannte Luftobjekte mit 3D-Sensorik, mit LIDAR erfassen und die Bewegung dieser Objekte in Klänge übersetzen. Und so machen wir das Ganze erfahrbar für die Besucher und schaffen ein sehr dynamisches Gesamterlebnis.
2: PC-Lüfter bewegen eine Plastikfolie, spezielle 3D-Sensoren aus der Prozessautomatisierung erfassen deren Bewegung und im Computer werden die Ergebnisse mit 16 akustischen Dateien verknüpft, die dann aus dem Lautsprecher rieseln. Das hat allerdings mit KI noch nichts zu tun. Die soll später erst kommen.
4: Wir bilden hier ein Klangspektrum eines bestimmten Ortes ab.

0: Und dieses Luftobjekt triggert quasi die verschiedenen Klangperspektiven dieses bestimmten Ortes, der halb ländlich, halb städtisch halt eben ist und eben auch tiefe Ebenen und hohe Ebenen hat. Und da dieses Luftobjekt ja ebenfalls nicht unkoordiniert, aber unerwartet reagiert, so gibt es verschiedene Fokus jeweils auf bestimmte Klänge. Mal ist es eben der Vogelgesang und mal ist es ein Traktor. Und zusammen ergibt es die Komposition dieses einen Raumes. Ich nehme die Klänge immer auf und passe sie dann praktisch zu einem Klangpool zusammen. Das ist dann die Komposition, ist mein Klangpool, sodass ich die Klänge aussuche, sie schon noch etwas bearbeite. Aber in diesem konkreten Fall bilde ich selber keine Klänge neu mit dem Synthesizer, was durchaus eine Weiterentwicklung auch ist in einem Zusammenhang mit vielleicht Performance oder mit Musikern.
1: Diese Aufnahmen hier entstanden auf der Vernissage zu Artificial Intelligence, wobei hier der Schwerpunkt auf Art, also dem englischen Wort für Kunst, lag und man dazu in die experimentelle Fabrik im Wissenschaftshafen einlud. Da befindet sich bekanntlich der Elbe-Dom, die große 360-Grad-Projektionsfläche, die diesmal kein Traktor oder eine Chemieanlage visualisierte, sondern ein Kunstwerk von Niklas Probst. Er nutzte die Projektion dazu, so etwas wie eine griechische Tempelanlage darzustellen mit Skulpturen, die, so der Künstler, aus klassischen Motiven abgeleitet wurden. Teilweise nur als Projektion zu sehen, aber auch als 3D-Kunststoffdrucke in die reelle Welt geholt und präsentiert. Wie weit der Künstler dabei die Entscheidung zum Aussehen der Plastiken selbst fasste oder sie dem Computer überließ, war nicht erkennbar. War hier wirklich KI am Werk? Hier auf alle Fälle auch nicht, wie uns Matthias Magdowski verriet.
2: Das Objekt heißt Robo Picasso und wir haben es gebaut. Es war ein bisschen so eine Schnapsidee, vielleicht in der Corona-Zeit, um Kinder und Jugendliche für Technik zu begeistern. Ein bisschen für den MINT-Bereich, wie man so sagt, zu sensibilisieren. Ich komme aus einer Fakultät für Elektro- und Informationstechnik. Diese Fachgebiete sind nicht so die allerbeliebtesten Studienfächer. Und das hat vielfältige Gründe. Es liegt vielleicht am Schulsystem, an den Eltern und so weiter. Und unsere Idee damit ist, Kinder und Jugendliche langfristig für den Technikbereich zu begeistern. Also es ist ein kleiner, süßer Roboter. Bisschen so in der Größe, wie man sieht, wie ein Minigolfball oder wie ein Tischtennisball. Und man kann damit letztendlich Roboter-Minigolf spielen oder man kann die von einem Tablet aus steuern. Also ganz einfach mit einem Joystick, das ist so die niederschwelligste Variante, ihn einfach steuern, ein bisschen wie ein ferngesteuertes Auto. Oder man kann den auch richtig programmieren, dass der eine bestimmte Strecke abfährt.
1: Dabei ließ er die Kugel durch Farbklecks rollen und die dabei gezogenen Spuren verkörpern dann das Kunstwerk, was aber eher an Pollock als an Picasso erinnerte. Aber auch hier keine KI, die Künstler sind die Menschen, die mit dem Finger auf dem Tablet versuchen, die Kugel zu steuern. Aber jetzt kommt KI. Eine Bilderkennungssoftware analysiert das mit der Kamera gezeigte Motiv und versucht es anhand einer großen Datenbank einer bestimmten Kunstgattung zuzuordnen. Erkennbar, dass die KI-Algorithmen anhand des Gelernten in der Lage sind, eine Zuordnung vorzunehmen, aber noch nicht immer. Dafür ist wohl die vorhandene Datenmenge noch zu gering. Dennoch stellt man sich die Frage, wozu braucht man eine Software, die Kunstwerke in die vermeintlich passenden Schubladen sortiert? Wahrscheinlich ging es bei diesem Projekt eher um das Erarbeiten entsprechender Lernsoftware, mit der sich der Computer das Erkennen und Zuordnen von grafischen Darstellungen erarbeiten kann. Ich erinnere mich dabei an ein Projekt zu DDR-Zeiten, als es darum ging, in Röntgenbildern von Schweißnähten Fehlstellen zu erkennen. Das ist 40 Jahre her, da ist man mittlerweile schon viel weiter. Verfahren, die sich auch bei medizinischen Diagnosen anwenden ließen. Unser letzter Besuch bei dieser Ausstellung galt Sergis Hitparade. Das ist sein Hobby, denn normalerweise beschäftigt er sich mit Maschinenlernen.
3: Wir beschäftigen uns mit KI im breitesten Sinne. Das hat unser Leiter Stefan Vogt schon erwähnt, dass ich eher sowohl aus der Seite des maschinellen Lernens komme, wo es halt um Analyse der Daten geht und nicht mit Prompting was zu tun hat. Und erst in späteren Zeiten kam dann Prompting dazu. Also Big Data ist im Prinzip in erster Linie neue Erkenntnisse aus der Daten zu gewinnen anhand von mathematischen Algorithmen, unter anderem Algorithmen des maschinellen Lernens.
1: Was die Maschine mittlerweile gelernt hat, das zeigt er uns mit den Möglichkeiten,

Seiten, die zum Beispiel über Googles Gemini jedem zur Verfügung stehen, mit ein paar Begriffen ein Musikstück herzustellen. Denn komponieren will ich das hier nun wirklich nicht nennen. So hat die KI auf die von mir vorgegebenen Begriffe Sommer, Sand und Liebe einen deutschen Liedtext verfasst. Und nachdem ich auch noch Italo-Disco als Musikrichtung angab, brauchte der Aggregator nur eine Minute, um das hier auszuwerfen.

Ja, das klingt nach einer Mischung aus dem Wendler, Dieter Bohlen und dem Sommerfest der Volksmusik. Harmonien auf dem kleinsten gemeinsamen Nenner mit einem Text aus den simpelsten Allgemeinplätzen zusammengerührt. Mit einem Wort, bester deutscher Schlager. Doch mittlerweile sind die Playlisten von Spotify und Co. schon voll mit solchen Musikstücken. Und ob das wirklich die Zukunft in der Anwendung von KI ist, sollte mal hinterfragt werden. Denn, und das war auch das Thema bei dieser Veranstaltung, was sagen eigentlich die Urheber der Kunstwerke dazu, dass deren Schaffen genutzt wurde, um das maschinelle Lernen zu ermöglichen? Darauf gab und gibt es noch keine Antwort, aber zumindest in den USA wurden erste Gerichtsprozesse zu diesem Themenkomplex begonnen. Eines zeigte die Veranstaltung aber deutlich. Die Verbindung von Künstlern und Ingenieuren sorgte auf beiden Seiten für neue Sichtweisen auf ihr jeweiliges Fachgebiet und in der Regel entstehen dabei neue Ideen, die dann alle weiter

0: Leipzig liegt ja nicht direkt an einem großen Fluss, aber Fluss, Kanäle und das Neuseenland, alles Gewässer, die dort eine Rolle spielen. Jetzt beschäftigt man sich mit der Historie im Stadtgeschichtlichen Museum, gibt es eine neue Ausstellung und da schaut man auch mal unter die Wasseroberfläche.
1: Ohne einen Fluss kann man keine Stadt gründen.
2: Doch Leipzig liegt im Gegensatz zu anderen Städten nicht an einem großen Fluss. Wie konnte diese Stadt also entstehen?
3: Und es ist sehr spannend, dass Leipzig zwar nicht an einem großen Fluss liegt, aber eben an einer Kreuzung mehrerer Wasserläufe.
2: Doch wie hat dieses Netz aus Flüssen und Gräben die Entwicklung Leipzigs geprägt und welche Rolle spielen die Flüsse heute noch? Bootfahren auf dem Karl-Heine-Kanal, Spaziergänge im Leipziger Auwald und im Süden der Stadt das Leipziger Neuseenland. Leipzig wirkt heute wie eine Stadt im Wasser. Mit über 490 Brücken über die Weiße Elster, die Parthe und die Pleiße wird die Stadt oft als Klein-Venedig bezeichnet. Doch das war nicht immer so. Anders als viele Handelsstädte entstand Leipzig nicht an einem großen Strom, sondern an mehreren kleineren Wasserläufen mit vielen Mühlgräben und Kanälen.
3: Was eben sehr spannend ist, wie schon vor Jahrhunderten versucht wurde, sozusagen Wasser in alle Haushalte zu bringen, etwa über Rohrwasserleitungen. Es gab auch Wasserkünste in Leipzig, wo Wasser gehoben wurde. Und wir sehen eben, wie vielfältig dieses Thema ist und wie stark die Menschen eben auch früher mit Themen wie Hochwasser, Dürre, sozusagen irgendwie Probleme der Wasserqualität gelebt haben und wie sie versucht haben, Lösungen für Probleme zu finden, die uns heute auch noch ein Stückchen umtreiben.
2: Dr. Anselm Hartinger ist Direktor des Stadtgeschichtlichen Museums Leipzigs und beschäftigt sich seit Jahren mit der Entwicklung der Stadt und mit seinen Flüssen, die vor 100 Jahren für das Leben der Menschen eine bedeutende Rolle spielten.
3: Ja, Flüsse waren immer Wirtschaftsfaktoren. Zum Beispiel eben die Mühlen mussten angetrieben werden. Wasserkraft war das Mittel der Wahl. Und ohne funktionierende Mühlen gibt es kein Brot. Und es gibt sofort riesige Probleme in der Ernährung der Bevölkerung. Ganz wichtig auch das Thema Fischerei. Nicht umsonst ist im Leipziger Allerlei sozusagen der Flusskrebs drin, weil natürlich die Fischerinnungen und viele andere dafür gesorgt haben, dass der Fisch sozusagen auch herauskam. Es gibt spannende Berichte, dass bei Hochwassern irgendwie dann auch ganz viele Fische bis auf die Bäume gelandet waren. Also diese Gräben, diese Wasserökonomie hat eine große Bedeutung für die Leipziger Geschichte gehabt.
2: Wie sehr dieses Wasser die Entwicklung der Stadt geprägt hat, zeigt jetzt eine neue Ausstellung im Stadtgeschichtlichen Museum Leipzigs. Dr. Julia Schmidt-Funke ist

0: Historikerin an der Universität Leipzig und leitet das Forschungsprojekt hinter der Ausstellung. Gemeinsam mit Wissenschaftlern aus verschiedenen Disziplinen untersucht sie die Leipziger Gewässergeschichte.
1: Wir zeigen, wie die Stadtentwicklung und die Gewässer stark miteinander verflochten waren, wie die Menschen in der Stadt Leipzig die Gewässer genutzt haben, die Aue genutzt haben und auch welche Probleme und Gefahren sich daraus ergaben.
0: In 4 Themenbereichen zeigt die Ausstellung, wie sich Leipzigs Gewässer über die Jahrhunderte verändert haben, von historischen Karten des alten Wassernetzes bis zum heutigen Leipzig. Während heute vor allem Hochwasser- oder Trockenperioden diskutiert werden, standen die Menschen früher oft vor noch größeren Herausforderungen.
1: Wasser ist immer notwendig, aber auch gefährdend. Wir konnten zum einen lernen, dass eben Dürre auch ein großes Problem ist, dass das nicht nur uns Heutige interessiert, sondern dass das auch in der Geschichte oft vorgekommen ist, besonders im Sommer, dass aber auch starke Winter ein Problem waren, in dem eben die Wassergräben vereist sind und man die Mühlen dann nicht mehr betreiben konnte.
0: Doch die Geschichte der Leipziger Gewässer ist nicht abgeschlossen. Im Gegenteil. Heute steht die Stadt wieder vor ähnlichen Fragen wie vor Jahrhunderten. Trockenperioden setzen dem Leipziger Auwald zu. Gleichzeitig nehmen Starkregenereignisse zu.
2: Frage, wie geht's mit dem Auwald weiter? Und wenn man da schaut, dass eben frühere Generationen auch schon darum gerungen haben, dass eine Stadt immer versucht hat, das Wasser so zu leiten, dass sozusagen genug da ist für alle, dann sieht man, was für eine große Herausforderung auch in den nächsten Jahren, Jahrzehnten vor uns steht.
0: Städteplaner sprechen deshalb zunehmend von der Schwammstadt. Dabei geht es darum, Regenwasser stärker in der Stadt zu speichern, statt es schnell abzuleiten. Eine Herausforderung, die Leipzig schon lange begleitet. Und damit bleibt auch eine Frage für die Zukunft Leipzigs. Wird die Stadt auch in 20 oder 30 Jahren noch von Flüssen durchzogen sein?
2: Die Leipziger haben ja heute das Wasser sogar als Freizeitobjekt entdeckt, wenn ich an die großartige Verwandlung des Südraums in das Neuseenland denke. Aber die realen Fragen sind natürlich, wo kommt das Trinkwasser her? Wie kann der Auwald sozusagen feucht gehalten werden? Da braucht es weiter Lösungen und weiter dieses Ringen der Stadt um die Zukunft mit dem Wasser.
0: Die Geschichte zeigt, jede Generation muss neue Wege finden, mit Wasser umzugehen. Klar ist aber auch, ohne Wasser kann keine Stadt leben, auch Leipzig nicht.
3: Das war sie dann schon, die Aprilausgabe von Deutschland Lokal. Im Mai sehen wir uns dann wieder.

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0: Ich will, dass wir das Hammer-Video an die Polizei schicken.
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0: kommst du bitte, Buschi. Komm.
1: Nicht wieder weglaufen.
0: Wo ist denn der Buschi?
2: Are you looking for someone?
3: そうだね。
4: Blöde Kuh hat mich falsch abgerechnet. Ein zu viel.
5: Kaeru.
2: Kaeru?
5: Frosch.

0: Tristan à Kevin, you go home.
1: Weißt du, was ich mir für Sorgen gemacht habe?
2: Kommst du bitte, Buschi?
1: Mitsu ga suki nano?
3: So mitai da ne.
4: Zum Kronjuwel unserer Ausstellung, dem Astralkompass, welchem unendliche Macht zugeschrieben wird. Und wie man den Kompass aktivieren kann, bleibt bis heute ein großes Rätsel.
5: Der Kompass muss hier sein.
6: Hat uns der Himmel wirklich einen Kater geschickt?
7: Er kam direkt aus dem Himmel mit dem Kompass.
8: Er ist ein Werkzeug des Himmels mit großer Macht. Wenn er in die falschen Hände fällt, dann schweben wir alle in Gefahr.

0: Frau Zweig?
1: Ja?
0: Sie riechen ein bisschen nach Rauch.
1: Ach, guck mal an. Bist ja ganz heller. Hm? Kümmer dich mal ein bisschen um dein Kunstwerk. Wer nicht fertig wird, kriegt eine 6.
0: Eine 6?
2: Ja.
3: Hallo. Ist alles in Ordnung?
4: Anne, wer ist das?
5: Ist Kurt. Kurt, mein Ex-Mann. Er denkt, dass wir noch beide verheiratet sind.
3: Hallo, ich bin Bernd Zweig. Chopin. Schön.
5: Das geht uns nichts an.
4: Wenn jemand in Not ist, dann geht uns das immer was an.
3: Was ist denn?
5: Katzenfahrer, ruhig mal stecken lassen, du.
6: Man hat uns hierher geschickt, dass wir ihn jetzt hier abliefern können. Er hat Alzheimer.
7: Es tut mir leid, dass du Alzheimer hast.
4: Mach die Augen zu.
7: Du bist mit jedem Tag schöner geworden.
8: Ich habe eine schrecklich gut aussehende Frau!
7: Ich war letzte Woche mit Kurt in einer Demenz-WG. Sie würden ihn aufnehmen.
5: Ich kann ihn nicht hier lassen. Ich fühle mich verantwortlich. Du warst alles für mich. Ich bin noch nie so tief verletzt worden.
7: Es wird immer schwieriger werden.
8: Hast du einen anderen Mann?
7: Und wir beide werden auch älter.
3: Wenn ich an Kurz Stelle wäre und vielleicht irgendwann einmal bin, würde ich mich sehr glücklich schätzen, mich an deiner Seite zu wissen.

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0: Nur eine kleine Demonstration vor den Toren des Einkaufstempels erinnerte an ein Ereignis, das sich am Sonntag zum 40. Mal jährte. Der Super-GAU in Block 4 des Atomkraftwerkes in Tschernobyl. Ein Banner und ein paar an interessierte Passanten verteilte Handzettel sollten daran erinnern.
1: Und wir wollen auch mahnen, dass das nicht mehr vorkommt. Es gibt ja immer wieder jetzt doch Ideen in der Regierung, auch von CDU, CSU-Seiten, aber auch von der AfD, Atomkraft wieder aufleben zu lassen. Und das ergibt einfach keinen Sinn und das ist einfach nur gefährlich.
0: Das Areal rund um den havarierten Reaktor ist heute noch gesperrt, auch wenn es mittlerweile sogar touristische Touren nach Pripyat gibt, wo man sich dem Schauer des Ereignisses hingeben kann. Diese Bilder hier sind etwa 25 Jahre alt, aber an den grundsätzlichen Verhältnissen rund um diese Geisterstadt hat sich nichts geändert. So ist Pripyat ein Mahnmal dafür, dass Atomkraft nicht so sicher ist, wie es deren Befürworter gerne hätten. Nach Tschernobyl überwog in Deutschland zunächst die Meinung, kein Wunder, dass den Russen so etwas passiert, technologisch rückständig, wie man sie bezeichnete. Aber nach Fukushima, als den Japanern als Nation der Hochtechnologie so etwas passierte, schwante auch der CDU, dass Atomkraft keine Lösung für die Energieversorgung ist. Man muss Befürworter eigentlich nur fragen, ob sie gern einen Reaktor in ihrer Nähe hätten oder ob das Atommüllendlager in ihrem Bundesland eingerichtet werden sollte. So ist man seit über 30 Jahren dabei, das abgeschaltete Kernkraftwerk Greifswald abzubauen. Ein Ende dieser Arbeiten musste immer wieder herausgeschoben werden und ist auch jetzt noch nicht abzusehen. Bis jetzt hat es etwa 10 Milliarden Euro gekostet. Geld, das mit jeder Stromrechnung über die Energiesteuer eingetrieben wird. Geld, was auch gebraucht wird, um die Atomanlagen zu demontieren, die man auch im Westen vor ein paar Jahren abschaltete. Auch deswegen ist Atomstrom nicht billig, sondern risikobehaftet und er hinterlässt Probleme für Generationen.

Am vergangenen Wochenende wurde der am 12. April verstorbene Bischof Leo Novak in Magdeburg beigesetzt. Schon am Freitag wurde der im geschlossenen Sarg in der Bischofskathedrale St. Sebastian aufgebahrt und bis in den späten Abend hinein hatten Gläubige Gelegenheit, sich zu verabschieden. Am Samstag wurde nach katholischem Ritus ein Requiem gefeiert und die eigentliche Beisetzung eingeleitet. Bischof Leo Novak wurde am 17. März 1929 in Magdeburg geboren. Er schloss seine kaufmännische Ausbildung ab, um ab 1950 in Paderborn und Erfurt Theologie zu studieren. Die Priesterweihe erfolgte 1956 und er arbeitete als Seelsorger in unterschiedlichen Gemeinden in der damaligen DDR. Kurz nach der Wende, am 10. Februar 1990, wurde Leo Novak von Papst Johannes Paul II. Zum Titularbischof ernannt und im Juni

0: 1994 wurde das Bistum Magdeburg vom Bistum Paderborn abgetrennt und einen Monat später Leo Novak zum ersten Bischof in Magdeburg ernannt.
1: Im Rückblick auf diese Abenteuer- und Aufbauphase hat er 2019 einmal gesagt: Wir waren damals voller Tatendrang und hoch erfreut über die neuen Möglichkeiten. Natürlich kann man heute fragen, ob jede Entscheidung richtig war. Aber viel Zeit zum Überlegen gab es nicht. Manches, was damals möglich war, ist heute sicher nicht mehr möglich. Vieles war ein Risiko. Einiges ist gelungen, anderes eher nicht.
0: Leo Novak galt als Brückenbauer, der versuchte, Gläubige und Atheisten zum gegenseitigen Verständnis miteinander ins Gespräch zu bringen. Er nutzte die Strukturen der katholischen Kirche, um die komplizierten Zeiten der Wende zu meistern und dabei die demokratischen Errungenschaften gerade gegen extreme Kräfte an den politischen Rändern zu verteidigen. Er wurde auf dem Kapitelfriedhof innerhalb der Bischofskathedrale beigesetzt. Dieser Friedhof ist ein Ehrenfriedhof nur für hohe Würdenträger der regionalen katholischen Kirche.
2: Freimaurerlogen haftet immer irgendwie etwas Geheimnisvolles an. Männerbünde, die sich auf jahrhundertealte Traditionen berufen können. Gerüchte nach dem Streben zur Weltherrschaft.
3: Ja, das sind zwei Dinge. Zum einen, dass tatsächlich die Freimaurer nichts aus ihren Versammlungen nach außen berichten. Und das rührt vermutlich nicht daher, dass sie da Böses planen und sozusagen die Weltherrschaft anstreben, sondern das rührt daher, dass sehr, sehr Persönliches besprochen wird. Das heißt, es werden ja immer, soweit ich das verstanden habe, theologische oder philosophische Texte betrachtet. Man selbst soll sich im Verhältnis zu diesen Texten auch positionieren. Ja. Wenn man heute zum Psychotherapeuten geht, dann möchte man das auch nicht auf der Straße diskutiert wissen. Und ich glaube, diese Offenheit untereinander ist der Grund, warum die Freimaurer nach außen Schweigen bewahren.
2: So Gabriele Köster anlässlich der Ausstellungseröffnung von Im Zeichen von Zirkel und Winkelmaß, die derzeit im Kulturhistorischen Museum in Magdeburg zu sehen ist. Dabei wurde der Titel mit Bedacht gewählt, denn diese Symbole haben für die Freimaurerei eine besondere Bedeutung.
3: Denn die Freimaurer kultivieren ja diese Bilder des Bauens ganz intensiv und verwenden auch Symbole aus dem Bauhandwerk. Und sie tun das dann in metaphorischer Ausdeutung. Das heißt, ihr Bestreben ist es, den einzelnen Freimaurer, den einzelnen Mitbruder zu ermöglichen, zu wachsen, also in seinen ethischen und moralischen Vorstellungen als Person und zum anderen das Band der Freundschaft zu pflegen.
2: Anlass für die Ausstellung ist die 200. Wiederkehr der Gründung der Magdeburger Loge Harpokrates in diesem Jahr, also 1826 als der Startpunkt für eine wechselvolle Geschichte der Freimaurerei in Magdeburg.
3: Warum nimmt das plötzlich so viel Fahrt auf im 19. Jahrhundert? Das liegt daran, dass wir eben zu der Zeit hier in Magdeburg preußisch sind und dass es ein großes Bedürfnis dafür gibt, dass sich der Adel und die Stadtbevölkerung in gesellschaftlichen Kreisen, ohne hofzeremoniell beachten zu müssen, treffen und austauschen. Wenn ich jetzt diese Gruppen nenne, dann spreche ich immer nur von den Männern.
4: Ja.
3: Die Frauen waren ausgeschlossen bis auf einige gesellschaftliche Höhepunkte des Jahres. Einen Ball oder so etwas, der durchgeführt wurde.
2: Daran hat sich bis heute nichts geändert, nur dass Frauen heute ihre eigenen Bünde unterhalten. Doch zurück zu Harpokrates, hier vertreten durch den Stuhlmeister und seinen Stellvertreter, die seit über 30 Jahren nach der Neugründung für die Freimaurerloge Harpokrates stehen. Harpokrates ist dabei der Gott des Schweigens und geht auf

0: den altägyptischen Gott Horpacheret zurück, üblicherweise dargestellt als unbekleidetes Kind mit dem Finger am Mund. Natürlich das Symbol für die Verschwiegenheit der Logenbrüder, die sich jedoch sehr auskunftsfreudig zeigten, als es darum ging, eine Ausstellung zu den Traditionen ihrer Loge in Magdeburg zu gestalten. Und zum Beispiel die Erklärung des ungewöhnlichen Titels des Stuhlmeisters.
1: Meister vom Stuhl deshalb, weil die Logen früher nur der Stuhlmeister das Recht hatte zu sitzen und alle anderen in den Kolonnen stehen mussten. Deshalb der Begriff Meister vom Stuhl gibt es heute übrigens immer noch. Im Englischen ist es dann der Chairman zum Beispiel. Die Loge ist tatsächlich eine Vereinigung von Männern, die den Zweck haben, Selbsterkenntnis durch die Freimaurerei zu erlangen, indem wir verschiedene Symboliken aus der Baukunst von früher verwenden. In unserer täglichen Arbeit oder in der Arbeit auch in der Loge. Aber es sind natürlich auch Bauingenieure und Architekten dabei, aber das ist jetzt sozusagen keine zwingende Voraussetzung.
0: Darüber hinaus unterstützten die Logenbrüder die Kuratorin der Ausstellung nicht nur mit Informationen, sondern auch mit Artefakten, die die Geschichte der Loge transparenter machen. Es gab aber auch genug Material in den eigenen Sammlungen des Museums, wie zum Beispiel die Gemälde Edmund Wodigs, der im 19. Jahrhundert zahlreiche Logenbrüder porträtierte.
2: Also wir haben zwei Besucherwege, wenn man so möchte. Einmal einen chronologischen Weg, der erzählt die Geschichte von den Anfängen der Freimaurerei im 18. Jahrhundert eben und bis nach Magdeburg, Blütezeit, in der diese Logenhäuser entstanden, wo heute ja in Magdeburg nur noch eins steht. Mhm. Und dann kommt der Erste Weltkrieg, Weimarer Republik, die dunkle Zeit sozusagen, der Nationalsozialismus, die DDR, die Gegenwart und die Wiedergründung mit der Urkunde hier und der Ausblick in die Zukunft. Und dann gibt es diesen zweiten Weg, der eine zweite Perspektive öffnet, der beschäftigt sich ein bisschen mehr mit dem freimaurischen Leben, mit den Symbolen, und der soll dazu anregen, dass man in der Ausstellung ein bisschen nach hinten, also nach die Hintergründe beleuchtet, sich selbst anschaut, sich damit beschäftigt, weiterdenkt, weil das ist einfach sehr wichtig. Dann entdeckt man hier auch an jedem Objekt so ein kleines Besonderes.
0: Die Ausstellung im Kaiser-Otto-Saal ist bis zum 25. Oktober zu sehen und es wird regelmäßig Führungen durch die Harpokrates-Logenbrüder geben. Vielleicht ja ein erster Anlass, sich tiefer mit der Freimaurerei zu beschäftigen und vielleicht selber mal einer zu werden.
3: Aggressives Verhalten gegenüber anderen Fahrgästen sowie dem Personal im öffentlichen Nahverkehr, eine wachsende Problematik vor allem in den Zügen. Diskutiert wurde dieses Thema bereits während der Sicherheitskonferenz im März, zu der sich Verkehrsministerin Lydia Hüskens mit verschiedenen Eisenbahnverkehrsunternehmen, Gewerkschaften und der Polizei austauschte. Die Gesamtsituation wurde dort zwar noch als sicher eingeschätzt, darauf wollte man es aber nicht beruhen lassen und den wachsenden Herausforderungen in Zukunft aktiver und effektiver begegnen. In diesem Rahmen hatte die Ministerin angeboten, mehrere Vertreter der Bundespolizei auf einer Zugstreife zu begleiten, um sich selbst ein Bild von den Aufgaben zu machen, mit denen die Beamten bei Einsätzen im Bahnverkehr konfrontiert werden. Somit hatte man sich am Montag im RE30 von Magdeburg nach Halle eingefunden, um typische Szenarien für das Sicherheitspersonal in den Zügen einmal aus erster Hand zu erfahren.
4: Ich bin von der heutigen Fahrt wirklich beeindruckt gewesen, weil die Kollegen der Bundespolizei sehr ruhig, aber auch sehr bestimmt mit der ein oder anderen Situation umgegangen sind, die wir heute erlebt haben, und auf die Art und Weise sehr deeskalierend gewirkt haben. Ich glaube, das ist das, was wir uns als Bürgerinnen und Bürger natürlich wünschen. Auf der anderen Seite aber auch das Sicherheitsgefühl in den Zügen. Und da sind wir mit den EVUs und der Polizei natürlich auch unterwegs, um da sinnvolle Modelle auch zu finden, die dafür sorgen, dass gerade auf den Zügen, wo es öfter dazu Aggression kommt oder in den Randzeiten, wo es dunkel ist, wo ein subjektives Unsicherheitsgefühl dazu kommt, halt auch entsprechende Sicherheit vorhanden ist.
3: Zu den bereits vorhandenen Maßnahmen gehören unter anderem Audioerkennung und Durchsagen in den Zügen, die Personal und Fahrgäste auf potenziell aggressives Verhalten hinweisen sollen, sowie Videoüberwachung unter anderem durch Bodycams, die inzwischen von mehreren Zugbegleitern getragen werden. Damit diese seltener alleine unterwegs sein müssen, vor allem beim Auftreten von heiklen Situationen, werden sie zusätzlich von Sicherheitspersonal der Bahn und der Polizei unterstützt. Derzeit wird zudem diskutiert, ob es möglich wäre, die Personalien der Fahrgäste zukünftig direkt mit auf dem Zugticket einzusehen. Denn vor allem sorgen fehlende Personalausweise in Verbindung mit dem Deutschlandticket häufig für Situationen, in denen Zugbegleiter und Fahrgast aneinander geraten, so auch am Montag.
4: Das ist Punkt, der bei vielen Menschen offensichtlich zu mehr Irritationen führt, wenn sie neben einem Ausweis, also dem Fahrausweis, auch noch ihren Personalausweis

0: zeigen sollen. Das ist aber bisher rechtlich so angelegt, dass ich zeigen muss, das bin ich auch, denn das Deutschlandticket ist personengebunden und ich sollte es nicht von einem zum anderen geben. Da müssen wir gucken, dass wir da technisch eine Lösung finden, dass der Schaffner es wirklich auslesen kann, dass derjenige, der unterwegs ist, halt eben auch die Person ist, zum Beispiel mit dem Lichtbild, auch auf dem Ticket. Das müssen wir aber im Augenblick technisch klären.
1: Wie schon aus der Sicherheitskonferenz hervorging, bleibe man dem Thema Sicherheit im Nahverkehr gegenüber positiv gestimmt. Denn, so die Ministerin, unabhängig der verschiedenen Maßnahmen und Modelle der einzelnen Akteure, bleibt das Endziel in jeder Hinsicht das gleiche. Für alle Beteiligten mehr Sicherheit zu garantieren. Unter dem Namen Silver City Box eröffnete am vergangenen Freitag ein neuer Container im Skatepark Silberhöhe der Stadt Halle, was an diesem Nachmittag mit einem bunten Programm für Groß und Klein gefeiert wurde. Die Box soll als Begegnungs- und Aufenthaltsort für Jugendliche im Stadtgebiet dienen, denn von solchen Treffpunkten gibt es heutzutage immer weniger. Vor allem, ohne dass die Jugendlichen dafür Geld ausgeben müssen.
2: Also für Jugendliche ist es einfach wahnsinnig wichtig, Orte zu haben, wo sie sich treffen können, wo sie zusammenkommen können, wo sie auch nicht stören. Ja, also gerade in so anderen Szenarien wie irgendwie ein Einkaufscenter oder so, stören sie halt leider auch oft die dort anwesenden anderen Personen. Das mag nicht immer gerechtfertigt sein, aber so ist es. Und wir haben einfach gemerkt, dass es genau diese Treffpunkte braucht und wir wollten mit der Silver City Box genau so einen schaffen.
1: An gleicher Stelle befand sich seit 2024 schon ein ähnlicher Container, der jedoch bei einem Brand auf dem Areal zu Schaden kam, weshalb die Zukunft des Treffpunktes kurzzeitig ins Wanken geriet. Letztendlich war es dem unermüdlichen Engagement mehrerer Kooperationspartner zu verdanken, dass dieser Begegnungsort bestehen konnte. Darunter unter anderem der Kinderschutzbund Halle, das Team Streetwork sowie der Verein Kongraf New Sports e.V. und nicht zuletzt das Jugendbeteiligungsprojekt Dazwischenfunken, das sich seit gut 3 Jahren in verschiedenen Stadtteilen für ähnliche Anliegen engagiert. Knapp 8.000 Euro wurden in die Errichtung des neuen Containers investiert. Davon wurde ein Teil von der Volksbank sowie vom Verfügungsfonds der Stadt gedeckt. Darin enthalten waren die Anlieferung und der Aufbau des Containers an sich, sowie die Ausstattung der Box mit bequemen Sitzmöglichkeiten in Form von Hängesesseln für Beratungsgespräche mit den Jugendlichen und eine Werkbank, wo die Kids nach Belieben an ihren Rollern schrauben und sie somit selbst reparieren können. Zur Auftaktveranstaltung am Freitag spielten diese Scooter zudem eine besondere Rolle und der anliegende Skatepark wurde von den Jugendlichen genutzt, um ihr Können unter Beweis zu stellen.
2: Heute findet eine ganze Menge statt. Der Hauptteil ist quasi dieser Skate-Contest, wo Jugendliche hier auf dem Skatepark ihre coolsten Tricks zeigen können. Ansonsten haben wir aber auch noch Tumult, das ist ein Beratungsangebot hier,

0: Jugendlichen selbst geöffnet werden kann, um etwa Zugriff auf die Werkbank zu ermöglichen, wenn dringende Scooter-Reparaturen notwendig sind. Im Juni soll der Container erstmals als Bühne für ein Konzert dienen, das kostenlos besucht werden kann. Die Tickets werden jedoch begrenzt sein. Es lohnt sich also schnell zuzuschlagen, sobald Tickets erhältlich sind.
1: Die kleine Hexe ist ein wunderbares Buch für Leute ab 6 Jahre. Und da geht es um eine ganz spannende Geschichte. Wir haben eine kleine Hexe, die ist erst 127 Jahre alt. Und sie möchte so gerne mit den großen Hexen auf dem Blocksberg zur Walpurgisnacht tanzen. Jetzt ist es aber so, dass es für kleine Hexen verboten ist. Und unsere kleine Heldin macht es trotzdem und löst damit eine ganz große abenteuerliche Geschichte aus. Denn sie wird erwischt und soll eine gute Hexe werden. Und wenn sie geprüft wird als gute Hexe, dann erst darf sie mittanzen.
2: So Karin Eppler, die Gastregisseurin zur Neuinszenierung am Magdeburger Puppentheater. Von der kleinen Hexe, die dafür die zuschauenden Menschen ab 6 in eine Bibliothek entführt, in der man das Buch von Ottfried Preußler findet und dann kommt die Geschichte heraus. Zuerst die kleine Hexe und dann ihr Rabe Abraxas, der sie eigentlich davon abhalten will, heimlich auf den Blocksberg zu fliegen.
3: Na, heute ist doch Walpurgisnacht und alle großen Hexen treffen sich zum Tanz auf dem Blocksberg.
4: Ja, und?
3: Ich bin noch zu klein, sagen die großen Hexen.
4: Ja, das stimmt. Du bist ja erst 127.
3: Aber ich will jetzt schon dabei sein.
4: Ja, ja, das kann ich wirklich sehr, sehr gut verstehen. Aber was man nicht haben kann, das sollte man nicht aus dem Kopf schlagen.
3: Ach, mein Herr, Herr Neumann, die Kopf lag.
4: Oh, hör auf damit.
3: Hör mit.
4: Sag mal, lass das jetzt. Lass das jetzt. Krieg gleich alle wieder Paddel.
3: Paddel. Ich reite heute Nacht auf den Blocksberg.
4: Aber, das haben die großen Hexen doch verboten.
3: Ach, verboten ist vieles.
4: Aber, was ist, wenn ich dich erwische?
3: Niemals.
4: Aber.
3: Nicht aber, Abraxas. Abracadabra.
5: Tolles Modell. Respekt.
2: Natürlich fliegt sie doch zum Walpurgistanz, wird erwischt und von der Oberhexe dazu verdonnert, eine gute Hexe zu werden. Ihre Bemühungen dabei werden argwöhnisch von der Wetterhexe Rumpumpel beobachtet, die jedes Mal auftaucht, wenn die kleine Hexe am Zaubern ist.
1: Die kleine Hexe ist wesentlich umfangreicher, aber das so ist das immer, wenn man aus einem dicken Buch ein Theaterstück macht, dass man bestimmte Episoden sich raussucht, in die man sich schon beim Lesen verliebt hat. Und das ist eigentlich immer ein guter Ratgeber.
2: Diesem Rat folgte übrigens John von Düffel, der für diese Bühnenfassung verantwortlich zeichnete. Die Bühne und Puppen gestaltete Simon Buchegger. Paul Henze, Svea Schiedung und Leomard Schubert führen und sprechen die Figuren. Die sind im Übrigen sehr unterschiedlich, sogar eine Sequenz als Schattenspiel wurde hinzugefügt.

0: Und so zieht diese Inszenierung wirklich alle Register, die man sich für ein Puppenspiel für Kinder wünscht. Man holte sich sogar die Expertise bei einem Illusionisten, der den Puppenspielern richtige Zaubertricks beibrachte. Die wollen wir hier natürlich nicht verraten, außer vielleicht, dass es richtiges Feuer gibt, das aus einem Zauberbuch schlägt. So werden die Zuschauer zwischen Spannung und Witz durch die Handlung geleitet, die, trotzdem sie fast 70 Jahre alt ist, immer noch Antworten auf Ideen gibt, was es bedeutet, mutig zu sein, wenn man aus der Gemeinschaft ausgeschlossen werden soll. Es ist sehr schade, dass dieser ganze Aufwand für gerade mal 17 Vorstellungen betrieben wird.
1: Rund 240 Sachsen-Anhalter stehen derzeit auf der Warteliste für ein Spenderorgan, wie es zuletzt Ende März diesen Jahres von der Deutschen Stiftung für Organtransplantation, kurz DSO, vermeldet wurde. Dieser Zahl stehen jedoch nur 35 Organe gegenüber, die im vergangenen Jahr tatsächlich gespendet wurden.

0: gespendet werden konnten. Allerdings handelt es sich dabei um einen Anstieg von 13 gespendeten Organen im Vergleich zum Jahr davor. Und mit mehr als 16 Spendern pro einer Million Einwohner ist die Region Ost der DSO, die Sachsen, Sachsen-Anhalt und Thüringen umfasst, sogar Vorreiter auf bundesweiter Ebene. In diesem Rahmen werden seit 2005 jährlich 3 mitteldeutsche Krankenhäuser ausgezeichnet, die sich besonders um das Thema Organspende in der Region bemüht haben. Neben dem Elbland-Klinikum Meißen und der Uniklinik in Jena gehörte auch das Klinikum Krakau bei Pfeifers der Universitätsmedizin Magdeburg zu den diesjährigen Rezipienten, die am Mittwoch im Beisein der Gesundheitsministerin und des Ministerpräsidenten für ihren unermüdlichen Einsatz dafür gewürdigt wurden, den Organspendeprozess in ihrem Krankenhaus zu strukturieren.
1: Die haben sich Pfade innerhalb ihrer Klinik, Dokumente hinterlegt, dass man mögliche Spender erkennt, dass man dann die Diagnostik des Ausfalls der Hirnfunktion, den sogenannten Hirntod, feststellt und dass man dann anschließend mit den Angehörigen strukturiert spricht, die Diagnostik bei den Spenderinnen und Spendern macht, um somit höchste Sicherheit, aber auch höchste Qualität und hohe Sicherheit der Erkennung von Spenderinnen und Spendern hat. Damit kann man mehr Menschen helfen und zwar mit guter Qualität.
0: Bundesweit konnte im vorherigen Jahr ebenfalls ein leichter Anstieg der Transplantationen vermeldet werden. Bei langfristiger Betrachtung des Verlaufs stagnieren die Zahlen jedoch, da auch hin und wieder ein Rückgang der Spender auftritt. Begründet wird dies zwar einerseits mit den üblichen Ängsten potenzieller Spender um die eigene Existenz, vielmehr sorgt jedoch ein Mangel an klaren Aussagen zur Organspendefrage für Verzögerungen, die den Kliniken in zeitkritischen Situationen Steine in den Weg legen. Daher sei es schon wichtig, dass überhaupt mehr über das Thema gesprochen wird, sowohl in den Krankenhäusern als auch in der Gesellschaft, um diesbezüglich Klarheit zu erhalten. Das Denken an die Organtransplantation sollte zur Selbstverständlichkeit werden, was nicht zwingend bedeutet, dass alle selbst Spender werden, aber dass sich jeder Mensch zumindest einmal mit der Frage auseinandersetzt und eine Entscheidung dazu getroffen hat. Denn auch ein klares Nein erspart sowohl den Ärzten als auch den Angehörigen eine Menge Zeit und Stress. Noch hilfreicher bleibt aber das klare Ja, denn natürlich kann umso mehr Patienten in den verschiedensten Lebenslagen geholfen werden, je mehr Menschen sich als Organspender deklarieren.
1: Man muss bedenken, dass die Patientinnen und Patienten, die auf den Wartelisten stehen, zum Beispiel die Patienten, die an der Dialyse sind, die müssen 3-mal in der Woche zur Dialyse gehen. Deren Lebensqualität ist hochgradig eingeschränkt. Wenn Sie aber jetzt die Patienten auf der Warteliste zur Herz- oder Lungentransplantation oder auch zur Lebertransplantation betrachten, die sind sogar unmittelbar vom Tod bedroht. Das heißt, hier kann man über seinen Tod hinaus Menschen ein längeres, aber vor allen Dingen auch besseres Leben schenken.
0: Der Gedanke an diese gelebte Solidarität, die Unterstützung über den Tod hinaus, davon erhofft sich die Deutsche Stiftung der Organtransplantation, dass sie für weitere potenzielle Spender die nötige Motivation darstellen. Ebenso wünscht sich die DSO, dass Ehrungsveranstaltungen wie am Mittwoch eine Art Symbolcharakter für andere Kliniken bilden.
1: Dass das über diese Kliniken hinausstrahlt, die Kliniken selber, die Mitarbeiterinnen und Mitarbeiter in den Kliniken motiviert, aber auch in anderen Kliniken motiviert, damit wir insgesamt in Deutschland eine Situation haben, wo immer mehr Kliniken sich an solchen Vorbildern, an solchen Leuchttürmen orientieren, um damit die Organspende in Deutschland voranzubringen.
2: Wer an der World Robot Olympiade im Weltfinale in Puerto Rico teilnehmen will, der sollte hier einen Roboter an den Start bringen, der die gestellten Aufgaben zuverlässig löst. Wir waren am Samstag bei den Informatikern an der Uni Magdeburg auf einem der vielen Vorentscheide, deren Gewinner sich für weitere Qualifikationen für das Deutschlandfinale in Trier empfehlen können. Auch wenn die Technik der zu benutzenden Roboter frei wählbar ist, verwendeten die Teams hier Geräte aus Lego. Einmal wegen der vielen Möglichkeiten, die das System für die Ausstattung der Robots bildet, aber auch für die verwendeten Programmiersprachen. Auf jeden Fall gilt es, den besten Kompromiss aus technischem Aufbau und Programm zu entwickeln, mit dem sich das Gerät im Parcours bewähren kann.
3: Also dieses Jahr ist wie jedes Jahr die Aufgabe bei der World Robot Olympiad in dieser Kategorie, dass auf einem Spielfeld, das ca. 3 Quadratmeter groß ist, Teams Aufgaben lösen müssen. Die Aufgaben kennen die Teams bereits seit Januar und mit diesen Aufgaben konnten sie sich auch schon seitdem beschäftigen. Und die Aufgabe ist, dass sie diese jetzt am Vormittag einmal lösen und dann am Nachmittag komplett neue Aufgaben bekommen. Das heißt, wir schmeißen alles weg, was sie bereits kannten, und sie kriegen komplett neue Aufgaben und haben dann die Herausforderung, damit in sehr, sehr endlicher Zeit, also heute Nachmittag, diese Aufgaben zu lösen und da möglichst viele Punkte noch zu erzielen.
2: Jetzt frage ich mal ein bisschen provokativ, wenn Sie die Aufgaben schon kennen, wieso müssen Sie die dann jetzt immer noch mal ausprobieren?
3: Naja,

0: Zum einen, man ist nie fertig. Zum einen ist es halt sehr schwierig, diese Aufgaben alle zu lösen. Das ist nicht gerade einfach. Und zum anderen ist es halt hier wieder ein anderer Tisch. Das heißt, die Matte ist eine andere, die Umgebung ist eine andere, das Licht ist ein anderes. Dann muss man vielleicht noch mal ein paar Parameter anpassen. Und auch der Roboter verhält sich an jedem Tag ein bisschen unterschiedlich. Und all das kommt dann zusammen und dann haben sie jetzt hier noch mal ein bisschen Zeit, um das entsprechend lokal anzupassen.
1: Dafür waren 45 Minuten Zeit, Gelegenheit, noch einmal zu testen, ob der Robot mit dem Spielfeld klarkommt. Denn beispielsweise messen die Programmierer die Umdrehung der Räder, um an eine bestimmte Stelle zu gelangen. Wenn sie aber wegen eines anderen Untergrunds etwas mehr durchdrehen als gedacht, dann findet sich der Robot nicht mehr zurecht. Schließlich soll er unter anderem farbige Bausteine auf dem Spielfeld finden und transportieren.
2: Hier gerade auf dem vorderen Spielfeld sehen wir die ganzen großen Ecken mit dem Ball drauf. Die dürfen zum Beispiel nicht verschoben werden. Hier hinten liegen ganz viele einzelne Steine. Die müssen in die Mitte, in die farblichen Bereiche geschoben werden und so weiter. Ganz so viele kleine Sachen, die in Menge doch relativ viel werden. Gerade auch in der Mitte gibt es diese Matrix von 3x4 Löchern. Da müssen die großen Steine hin, die ganz auf der anderen Seite stehen. Und das zum Beispiel ist zufällig. Da müssen die Teams dann live entscheiden. Links vorne war jetzt eben ein Weißer, deswegen muss ich jetzt einen Weißen holen. Im nächsten Lauf könnte da ein Gelber sein.
1: Ja, und dafür sind 2 Minuten Zeit und für jede gemeisterte Aufgabe gibt es Punkte. Nach Ablauf der Testphase wird der fertige Roboter vermessen und gewogen. Auch das gehört zu den Regularien der World Robot Olympiade.
0: Und am Ende kommt es auch weniger darauf an, womit man das programmiert, sondern es geht vielmehr darum, ob man verstanden hat, was man da macht und man versteht, wie man es programmieren muss, um die Aufgabe zu lösen. Dabei ist es auch so, dass es nicht nur eine Möglichkeit gibt und nur einen Lösungsweg gibt, sondern hier gibt es 5 Teams. Und es sind 5 verschiedene Lösungswege und vermutlich werden alle 5 zu einem sehr guten Ergebnis führen können.
1: Dann folgt die Stunde der Wahrheit. Schön, wenn der Roboter dann auch losfährt. Aber bei diesem Wertungslauf schafften es die Programmierer leider nicht mehr, das fertige Programm aufzuspielen. Zumindest gab es Punkte für nicht heruntergefallene Bälle. Aber natürlich nicht genug, um hier zu gewinnen. Den Sieg holte zum Schluss das Team Go Wolf aus Berlin in der Kategorie Junior. Und die European Robot Fighters aus Gommern waren die erste bei den Senioren, übrigens punktgleich mit der 2. Mannschaft von Infinity von der Uni Magdeburg.
3: Die Glocken der Christuskirche in Amfort rufen zum Gottesdienst. Die abgestellten Motorräder vor der Sakristei deuten an, dass der etwas anders wird als sonst. Denn es ist der Gottesdienst, zu dem Bikerfahrer Andreas Holz zum Beginn der Motorradsaison eingeladen hat.
4: Die Gnade des Herrn Jesus Christus sei mit euch allen und die Liebe Gottes und die Gemeinschaft des Heiligen Geistes. Amen.
3: Die kleine Kirche ist ein Kleinod. Ihre Ausstattung selten und gut erhalten und in den Bänken sitzen die Männer und Frauen mit ihren Kindern und wissen, dass die Zeit auf der Harley, der Honda, der BMW oder der Kawasaki ein Stück Freiheit bedeutet, aber eben auch immer mit einem gewissen Risiko verbunden ist. Und da kann himmlischer Beistand ganz bestimmt nicht schaden.
5: Weil sie offensichtlich ganz bewusst sehr ungeschützt unterwegs sind. Wir sind alle ungeschützt unterwegs, aber Biker sind sich dessen immer bewusst. Allein schon beim Anziehen der Kleidung, geht das heute, kann ich heute aufsteigen, kriege ich es hin, mit diesem wuchtigen Instrument mich über die Piste zu schießen. Und dieses zu erleben und auch
6: am Ende heil wieder zurück.
5: Heil wieder ankommen und was erleben und
3: sehen seien die Motorräder und ihre Besitzer, die schon am Morgen auf dem Weg zur Arbeit ein wenig von der Freiheit auf 2 Rädern spüren. Allen eine gute Fahrt durch den Sommer und nie schneller fahren, als ihr Schutzengel fliegen kann.
1: Nach einer Ausstellung bis Mitte Januar unter dem gleichen Titel beim Hallischen Kunstverein sind nun unter dem Titel »Leicht ist nur der Staub« Arbeiten von Kathleen Meyer in der Magdeburger Galerie Himmelreich zu sehen. Damit verbindet die Künstlerin

Künstlerin in gewisser Weise zwei Stationen ihres Lebens. Denn 1970 in Magdeburg geboren, studierte sie ab 1992 an der Kunsthochschule Halle Bildhauerei. Ein Studium, das sie 1997 mit dem Diplom abschloss, um danach noch ein zweijähriges Meisterstudium bei Professor Bernd Göbel anzuschließen. Dann verlegte sie ihren Lebensmittelpunkt wieder in ihre Geburtsstadt. Sie lebt und arbeitet in Magdeburg. Holz erzählt Geschichten, so wie ich, sagt sie über das Material für ihre bildhauerischen Arbeiten. Aber auch der Holzschnitt gehört zu ihren Ausdrucksformen. Von beiden Kunstformen sind Werke zu sehen und, sehr ungewöhnlich, auch zahlreiche Skizzen zu ihren Plastiken, die vorwegnehmen, was später aus Holz gefertigt wurde. Der Grundstoff dafür sind meistens hölzerne Fundstücke oder aus Einzelteilen zusammengesetzte Körper, aus denen sie mit grober Gebärde ihre kraftvollen Plastiken herausarbeitet. Einige Beispiele schafften es auch in die Galerie, wobei dieses Triptychon exemplarisch für die Verbindung zwischen den plastischen und grafischen Arbeiten stehen dürfte. Ihre Werke thematisieren zumeist die verstörenden Nachrichten vom Leid der Menschen. Krieg, Vertreibung und Flucht finden sich nicht nur in den Titeln der Werke, sondern sie spiegeln sich auch in ihren Plastiken und Bildern. Und so zeigt sie anrührende Werke großer Meisterschaft, von denen viele der hier Anwesenden versprechen, zu einem späteren Zeitpunkt noch einmal wiederzukommen. Denn der Trubel der übervollen Vernissage versperrte ihnen den konzentrierten Zugang zur Kunst der Kathleen Meyer. Einen Zugang, den sie noch bis zum 29. Mai bekommen können, denn dann schließt auch diese Ausstellung wieder ihre Türen.

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2: Künstliche Intelligenz ist ja derzeit eines der Lieblingsthemen der Medien, auch wenn die meisten wohl nicht verstehen, was wirklich dahinter steckt. Im Grunde haben große Unternehmen wie Google in den letzten 10 Jahren alles an Daten gesammelt, was ihnen in die Speicher kam, und damit Algorithmen trainiert, aus diesen Daten nach statistischen Kriterien auf Fragen eine möglichst zutreffende Antwort zu geben. Das klappt nicht immer, aber immer öfter. Für Otto Normalverbraucher ist mittlerweile ChatGPT schon eine bekannte Anwendung. Man hat vielleicht schon mal was von sogenannten Deepfake-Videos gehört. Doch die wissenschaftliche Verwendung dieser Datenmengen dringt nicht wirklich an die Öffentlichkeit. Denn auch die Ingenieure beschäftigen sich mit künstlicher Intelligenz. So soll sie zum Beispiel dabei helfen, Autos, Züge oder Straßenbahnen automatisch durch den Verkehr zu steuern, Produktionsabläufe automatisieren oder gern auch bürokratische Verfahren digital abarbeiten. Das ist aber nicht besonders populärwissenschaftlich, weshalb man sich beim Mittelstand Digitalzentrum in Magdeburg entschloss, die Ingenieure mit Künstlern an ein und denselben Computer zu bringen, um herauszufinden, wie man KI und Kunst vereinen kann.
3: Auch zusammen mit dem Mittelstands Digitalzentrum haben wir mit den Künstlern Frank Vierke und Monika Goller eine erste Machbarkeitsstudie gemacht, in der wir sogenannte Luftobjekte mit 3D-Sensorik mit LiDAR erfassen und die Bewegung dieser Objekte in Klänge übersetzen. Und so machen wir das Ganze erfahrbar für die Besucher und schaffen ein sehr dynamisches Gesamterlebnis.
2: PC-Lüfter bewegen eine Plastikfolie, spezielle 3D-Sensoren aus der Prozessautomatisierung erfassen deren Bewegung

0: Computer werden die Ergebnisse mit 16 akustischen Dateien verknüpft, die dann aus dem Lautsprecher rieseln. Das hat allerdings mit KI noch nichts zu tun. Die soll später erst kommen.
1: Wir bilden hier ein Klangspektrum eines bestimmten Ortes ab. Und dieses Luftobjekt triggert quasi die verschiedenen Klangperspektiven dieses bestimmten Ortes, der halb ländlich, halb städtisch halt eben ist und eben auch tiefe Ebenen und hohe Ebenen hat. Und da dieses Luftobjekt ja ebenfalls nicht unkoordiniert, aber unerwartet reagiert, so gibt es verschiedene Fokus jeweils auf bestimmte Klänge. Mal ist es eben der Vogelgesang und mal ist es ein Traktor. Und zusammen ergibt es die Komposition dieses einen Raumes. Ich nehme die Klänge immer auf und passe sie dann praktisch zu einem Klangpool zusammen. Das ist dann die Komposition, ist mein Klangpool, sodass ich die Klänge aussuche, sie schon noch etwas bearbeite. Aber in diesem konkreten Fall bilde ich selber keine Klänge neu mit dem Synthesizer, was durchaus eine Weiterentwicklung auch ist in einem Zusammenhang mit vielleicht Performance oder mit Musikern.
0: Diese Aufnahmen hier entstanden auf der Vernissage zu Artificial Intelligence, wobei hier der Schwerpunkt auf Art, also dem englischen Wort für Kunst, lag und man dazu in die experimentelle Fabrik im Wissenschaftshafen einlud. Da befindet sich bekanntlich der Elbe-Dom, die große 360-Grad-Projektionsfläche, die diesmal kein Traktor oder eine Chemieanlage visualisierte, sondern ein Kunstwerk von Niklas Probst. Der nutzte die Projektion dazu, so etwas wie eine griechische Tempelanlage darzustellen mit Skulpturen, die, so der Künstler, aus klassischen Motiven abgeleitet wurden. Teilweise nur als Projektion zu sehen, aber auch als 3D-Kunststoffdrucke in die reelle Welt geholt und präsentiert. Wie weit der Künstler dabei die Entscheidung zum Aussehen der Plastiken selbst fasste oder sie dem Computer überließ, war nicht erkennbar. War hier wirklich KI am Werk? Hier auf alle Fälle auch nicht, wie uns Matthias Magdowski verriet.
2: Das Objekt heißt Robo Picasso und wir haben es gebaut. Es war ein bisschen so eine Schnapsidee, vielleicht in der Corona-Zeit, um Kinder und Jugendliche für Technik zu begeistern. Ein bisschen für den MINT-Bereich, wie man so sagt, zu sensibilisieren. Ich komme aus einer Fakultät für Elektro- und Informationstechnik. Diese Fachgebiete sind nicht so die allerbeliebtesten Studienfächer. Und das hat vielfältige Gründe. Es liegt vielleicht am Schulsystem, an den Eltern und so weiter. Und unsere Idee damit ist, Kinder und Jugendliche langfristig für den Technikbereich zu begeistern. Also es ist ein kleiner, süßer Roboter. Bisschen so in der Größe, wie man sieht, wie ein Minigolfball oder wie ein Tischtennisball. Und man kann damit letztendlich Roboter-Minigolf spielen oder man kann die von einem Tablet aus steuern. Also ganz einfach mit einem Joystick, das ist so die niederschwelligste Variante, ihn einfach steuern, ein bisschen wie ein ferngesteuertes Auto. Oder man kann den auch richtig programmieren, dass der eine bestimmte Strecke abfährt.
0: Dabei ließ er die Kugel durch Farbkleckse rollen und die dabei gezogenen Spuren verkörpern dann das Kunstwerk, was aber eher an Pollock als an Picasso erinnerte. Aber auch hier keine KI, die Künstler sind die Menschen, die mit dem Finger auf dem Tablet versuchen, die Kugel zu steuern. Aber jetzt kommt KI. Eine Bilderkennungssoftware analysiert das mit der Kamera gezeigte Motiv und versucht es anhand einer großen Datenbank einer bestimmten Kunstgattung zuzuordnen. Erkennbar, dass die KI-Algorithmen anhand des Gelernten in der Lage sind, eine Zuordnung vorzunehmen, aber noch nicht immer. Dafür ist wohl die vorhandene Datenmenge noch zu gering. Dennoch stellt man sich die Frage, wozu braucht man eine Software, die Kunstwerke in die vermeintlich passenden Schubladen sortiert? Wahrscheinlich ging es bei diesem Projekt eher um das Erarbeiten entsprechender Lernsoftware, mit der sich der Computer das Erkennen und Zuordnen von grafischen Darstellungen erarbeiten kann. Ich erinnere mich dabei an ein Projekt zu DDR-Zeiten, als es darum ging, in Röntgenbildern von Schweißnähten Fehlstellen zu erkennen. Das ist 40 Jahre her, da ist man mittlerweile schon viel weiter. Verfahren, die sich auch bei medizinischen Diagnosen anwenden ließen. Unser letzter Besuch bei dieser Ausstellung galt Sergis Hitparade. Das ist sein Hobby, denn normalerweise beschäftigt er sich mit Maschinenlernen.
3: Wir beschäftigen uns mit KI im breitesten Sinne. Das hat unser Leiter Stefan Vogt schon erwähnt, dass ich eher sowohl aus der Seite des maschinellen Lernens komme, wo es halt um

0: Analyse der Daten geht und nicht mit Prompting was zu tun hat. Und erst in späteren Zeiten kam dann Prompting dazu. Also Big Data ist im Prinzip in erster Linie neue Erkenntnisse aus der Daten zu gewinnen anhand von mathematischen Algorithmen, unter anderem Algorithmen des maschinellen Lernens.
1: Was die Maschine mittlerweile gelernt hat, das zeigt er uns mit den Möglichkeiten, die zum Beispiel über Googles Gemini jedem zur Verfügung stehen, mit ein paar Begriffen ein Musikstück herzustellen. Denn komponieren will ich das hier nun wirklich nicht nennen. So hat die KI auf die von mir vorgegebenen Begriffe Sommer, Sand und Liebe einen deutschen Liedtext verfasst. Und nachdem ich auch noch Italo-Disco als Musikrichtung angab, brauchte der Aggregator nur eine Minute, um das hier auszuwerfen.

Ja, das klingt nach einer Mischung aus dem Wendler, Dieter Bohlen und dem Sommerfest der Volksmusik. Harmonien auf dem kleinsten gemeinsamen Nenner mit einem Text aus den simpelsten Allgemeinplätzen zusammengerührt. Mit einem Wort, bester deutscher Schlager. Doch mittlerweile sind die Playlisten von Spotify und Co. schon voll mit solchen Musikstücken. Und ob das wirklich die Zukunft in der Anwendung von KI ist, sollte mal hinterfragt werden. Denn, und das war auch das Thema bei dieser Veranstaltung, was sagen eigentlich die Urheber der Kunstwerke dazu, dass deren Schaffen genutzt wurde, um das maschinelle Lernen zu ermöglichen? Darauf gab und gibt es noch keine Antwort, aber zumindest in den USA wurden erste Gerichtsprozesse zu diesem Themenkomplex begonnen. Eines zeigte die Veranstaltung aber deutlich. Die Verbindung von Künstlern und Ingenieuren sorgte auf beiden Seiten für neue Sichtweisen auf ihr jeweiliges Fachgebiet und in der Regel entstehen dabei neue Ideen, die dann alle weiter

0: Leipzig liegt ja nicht direkt an einem großen Fluss, aber Fluss, Kanäle und das Neuseenland, alles Gewässer, die dort eine Rolle spielen. Jetzt beschäftigt man sich mit der Historie im Stadtgeschichtlichen Museum, gibt es eine neue Ausstellung und da schaut man auch mal unter die Wasseroberfläche.
1: Ohne einen Fluss kann man keine Stadt gründen.
2: Doch Leipzig liegt im Gegensatz zu anderen Städten nicht an einem großen Fluss. Wie konnte diese Stadt also entstehen?
3: Und es ist sehr spannend, dass Leipzig zwar nicht an einem großen Fluss liegt, aber eben an der Kreuzung mehrerer Wasserläufe.
2: Doch wie hat dieses Netz aus Flüssen und Gräben die Entwicklung Leipzigs geprägt und welche Rolle spielen die Flüsse heute noch? Bootfahren auf dem Karl-Heine-Kanal, Spaziergänge im Leipziger Auwald und im Süden der Stadt das Leipziger Neuseenland. Leipzig wirkt heute wie eine Stadt im Wasser. Mit über 490 Brücken über die Weiße Elster, die Parthe und die Pleiße wird die Stadt oft als Klein-Venedig bezeichnet. Doch das war nicht immer so. Anders als viele Handelsstädte entstand Leipzig nicht an einem großen Strom, sondern an mehreren kleineren Wasserläufen mit vielen Mühlgräben und Kanälen.
3: Was eben sehr spannend ist, wie schon vor Jahrhunderten versucht wurde, sozusagen Wasser in alle Haushalte zu bringen, etwa über Röhrwasserleitungen. Es gab auch Wasserkünste in Leipzig, wo Wasser gehoben wurde. Und wir sehen eben, wie vielfältig dieses Thema ist und wie stark die Menschen eben auch früher mit Themen wie Hochwasser, Dürre, sozusagen irgendwie Probleme der Wasserqualität gelebt haben und wie sie versucht haben, Lösungen für Probleme zu finden, die uns heute auch noch ein Stückchen umtreiben.
2: Dr. Anselm Hartinger ist Direktor des Stadtgeschichtlichen Museums Leipzigs und beschäftigt sich seit Jahren mit der Entwicklung der Stadt und mit seinen Flüssen, die vor 100 Jahren für das Leben der Menschen eine bedeutende Rolle spielten.
3: Flüsse waren immer Wirtschaftsfaktoren. Zum Beispiel eben die Mühlen mussten angetrieben werden. Wasserkraft war das Mittel der Wahl. Und ohne funktionierende Mühlen gibt es kein Brot. Und es gibt sofort riesige Probleme in der Ernährung der Bevölkerung. Ganz wichtig auch das Thema Fischerei. Nicht umsonst ist im Leipziger Allerlei sozusagen der Flusskrebs drin, weil natürlich die Fischerinnungen und viele andere

0: dafür gesorgt haben, dass da Fisch sozusagen auch herauskam. Es gibt spannende Berichte, dass bei Hochwassern irgendwie dann auch ganz viele Fische bis auf die Bäume gelandet waren. Also diese Gräben, diese Wasserökonomie hat eine große Bedeutung für die Leipziger Geschichte gehabt.
1: Wie sehr dieses Wasser die Entwicklung der Stadt geprägt hat, zeigt jetzt eine neue Ausstellung im Stadtgeschichtlichen Museum Leipzigs. Dr. Julia Schmidt-Funke ist Historikerin an der Universität Leipzig und leitet das Forschungsprojekt hinter der Ausstellung. Gemeinsam mit Wissenschaftlern aus verschiedenen Disziplinen untersucht sie die Leipziger Gewässergeschichte.
2: Wir zeigen, wie die Stadtentwicklung und die Gewässer stark miteinander verflochten waren, wie die Menschen in der Stadt Leipzig die Gewässer genutzt haben, die Aue genutzt haben und auch welche Probleme und Gefahren sich daraus ergaben.
1: In 4 Themenbereichen zeigt die Ausstellung, wie sich Leipzigs Gewässer über die Jahrhunderte verändert haben, von historischen Karten des alten Wassernetzes bis zum heutigen Leipzig. Während heute vor allem Hochwasser- oder Trockenperioden diskutiert werden, standen die Menschen früher oft vor noch größeren Herausforderungen.
2: Wasser ist immer notwendig, aber auch gefährdend. Wir konnten zum einen lernen, dass eben Dürre auch ein großes Problem ist, dass das nicht nur uns Heutige interessiert, sondern dass das auch in der Geschichte oft vorgekommen ist, besonders im Sommer, dass aber auch starke Winter ein Problem waren, in dem eben die Wassergräben vereist sind und man die Mühlen dann nicht mehr betreiben konnte.
1: Doch die Geschichte der Leipziger Gewässer ist nicht abgeschlossen. Im Gegenteil. Heute steht die Stadt wieder vor ähnlichen Fragen wie vor Jahrhunderten. Trockenperioden setzen dem Leipziger Auwald zu. Gleichzeitig nehmen Starkregenereignisse zu.
0: Frage, wie geht's mit dem Auwald weiter? Und wenn man da schaut, dass eben frühere Generationen auch schon darum gerungen haben, dass eine Stadt immer versucht hat, das Wasser so zu leiten, dass sozusagen genug da ist für alle, dann sieht man, was für eine große Herausforderung auch in den nächsten Jahren, Jahrzehnten vor uns steht.
1: Städteplaner sprechen deshalb zunehmend von der Schwammstadt. Dabei geht es darum, Regenwasser stärker in der Stadt zu speichern, statt es schnell abzuleiten. Eine Herausforderung, die Leipzig schon lange begleitet. Und damit bleibt auch eine Frage für die Zukunft Leipzigs. Wird die Stadt auch in 20 oder 30 Jahren noch von Flüssen durchzogen sein?
0: Die Leipziger haben ja heute das Wasser sogar als Freizeitobjekt entdeckt, wenn ich an die großartige Verwandlung des Südraums in das Neuseenland denke. Aber die realen Fragen sind natürlich, wo kommt das Trinkwasser her? Wie kann der Auwald sozusagen feucht gehalten werden? Da braucht es weiter Lösungen und weiter dieses Ringen der Stadt um die Zukunft mit dem Wasser.
1: Die Geschichte zeigt, jede Generation muss neue Wege finden, mit Wasser umzugehen. Klar ist aber auch, ohne Wasser kann keine Stadt leben, auch Leipzig nicht.
3: Das war sie dann schon, die Aprilausgabe von Deutschland Lokal. Im Mai sehen wir uns dann wieder.

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0: Ich will, dass wir das Hammer-Video an die Polizei schicken.
1: Ihr Job ist abgeschlossen. Sie haben löschen geklickt. Ende der Geschichte.
2: Ich wünschte, ich könnte was tun.
3: Wozu wünschen? Sie sind bei der Polizei, also tun Sie, was getan werden muss.
4: Dieser Typ ist ein Psycho. Er wird dir wehtun oder noch schlimmer.
0: Nein, wird er nicht.
4: Woher weißt du das?
0: Hast du zufällig eine Knarre, die du mir borgen kannst?
5: Was?
6: Sie sind keine Heldin, Daisy. Sie sind eine normale...

0: normale Frau mit einem normalen Job.
1: Wenn ich frei sein will, muss ich bald was gegen diesen Scheiß unternehmen.
2: Gewalt geht viral. Das wird sich niemals ändern.
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0: Kommst du bitte, Buschi? Komm.
1: Nicht wieder weglaufen.
0: Wo ist denn der Buschi?
2: Are you looking for someone?
3: そうだね。
4: Blöde Kuh hat mich falsch abgerechnet. Ein zu viel.
5: Kaeru.
2: Kaeru?
5: Frosch.

0: Grüß dann, Ken. You go home.
1: Weißt du, was ich mir für Sorgen gemacht habe?
2: Kommst du bitte, Buschi?
3: Mitsuga skin?
4: So, mit der Lane.
5: Zum Kronjuwel unserer Ausstellung, dem Astralkompass, welchem unendliche Macht zugeschrieben wird. Und wie man den Kompass aktivieren kann, bleibt bis heute ein großes Rätsel.
6: Der Kompass muss hier sein.
7: Hat uns der Himmel wirklich einen Kater geschickt?
8: Er kam direkt aus dem Himmel mit dem Kompass.
9: Er ist ein Werkzeug des Himmels mit großer Macht. Wenn er in die falschen Hände fällt, dann schweben wir alle in Gefahr.

0: Frau Zweig?
1: Ja?
0: Sie riechen ein bisschen nach Rauch.
1: Ach, guck mal an. Bist ja ganz heller. Mhm. Kümmer dich mal ein bisschen um dein Kunstwerk. Wer nicht fertig wird, kriegt eine 6.
0: Eine 6?
2: Ja.
3: Hallo. Ist alles in Ordnung? Anne, wer ist das?
4: Das ist Kurt. Kurt, mein Ex-Mann. Er denkt, dass wir noch beide verheiratet sind.
3: Hallo, ich bin Bernd Zweig. Chopin. Schön.
5: Das geht uns nichts an.
3: Wenn jemand in Not ist, dann geht uns das immer was an. Was ist denn?
4: Katzenfahrer, ruhig mal stecken lassen, du.
6: Man hat uns hierher geschickt, dass wir ihn jetzt hier abliefern können. Er hat Alzheimer.
7: Es tut mir leid, dass du Alzheimer hast.
3: Mach die Augen zu. Du bist mit jedem Tag schöner geworden.
8: Ich habe eine schrecklich gut aussehende Frau!
7: Ich war letzte Woche mit Kurt in einer Demenz-WG. Sie würden ihn aufnehmen.
5: Ich kann ihn nicht hier lassen. Ich fühle mich verantwortlich.

0: noch nie so tief verletzt worden.
1: Es wird immer schwieriger werden.
2: Hast du einen anderen Mann?
1: Und wir beide werden auch älter. Wenn ich an Kurts Stelle wäre oder vielleicht irgendwann einmal bin, würde ich mich sehr glücklich schätzen, mich an deiner Seite zu wissen.
3: Ich bin der Mann von Hanne.
4: Ach so?
3: Wir haben eine offene Beziehung, ja.
4: Ach so.

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2: Du, weil die Verlockung, die gibt's ja überall. Ja? 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Aber wenn Sie hier Neoxantin genommen haben, dann werden Sie gar nicht mehr dahin gucken und ich kaufe mir noch das und das und das. 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
3: 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Wir schauen uns das mal an. Das ist schon viel, ihr Lieben. Ja. 1 Kilo pro Woche, ohne dass Sie was machen müssen.
2: Ja. Man muss sich nicht umstellen.
3: Man muss sich nicht umstellen.
2: Du brauchst keinen zusätzlichen Sport machen. Nein. Du brauchst keine Diät machen.
3: Musst du bei den Abnehmspritzen natürlich auch nicht. Ja, weil es absolute Appetitzykler sind. 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
3: 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Maria zum Beispiel hat Neoxantin 4 Wochen eingenommen.
2: Bis zu 4,2 Kilo hat sie jetzt persönlich abgenommen und ich habe vorher viel ausprobiert, sagt sie, aber nur Neoxantin hat wirklich funktioniert. Schnell, effektiv und völlig unkompliziert.
3: Ja. Und wir gucken mal zum nächsten. Claudia hat Neoxantin 2 Monate eingenommen, hat natürlich dadurch auch 8,5 Kilo abgenommen.
2: Verloren. Und Neoxantin, schreibt sie, war für mich ein absoluter Gamechanger. Wirkt wie die Abnehmspritze, ist aber natürlich und ganz ohne Nebenwirkung. 35 Jahre ist die Claudia.
3: Siehst du, es ist auch für jede Altersgruppe geeignet.
2: Und auch für jedes Geschlecht.
3: Und für jedes Geschlecht. 10,5 Kilo hat es natürlich 2,5 Monate genommen. Sie können 4 Wochen, 8 Wochen, 12 Wochen nehmen. Sie können es auch 16 Wochen nehmen oder länger.
2: Thomas ist 65, mit Neoxantin nehme ich ab und stärke gleichzeitig noch Muskeln und Bindegewebe. Besser geht's nicht.
3: Ja, Wahnsinn. Ja, eben. Du hast genau das, ist eine Nebenwirkung der Abnehmspritzen, ist Abbau von Muskel und Bindegewebe. Das haben wir hier nicht.
2: Und Petra zum Beispiel mit 62 Jahren hat es über 3 Monate genommen und hat sogar über 12 Kilo abgenommen. Ich hätte nie gedacht, schreibt sie, dass Abnehmen so schnell gehen kann. 12 Kilo in nur 3 Monaten. Und Achtung nochmal, sie bestätigt es. Ganz ohne Diät.
3: Oder ein Monat. Ja. Also mein Körper fühlt sich straffer an. Klar, das sind Polypeptidkompositionen, patentiert. Das heißt, sie unterstützen auch noch ihr Bindegewebe. Sie unterstützen noch ihr Bindegewebe und ihre Muskulatur dadurch. Und das ist der Unterschied. Wir schauen uns mal die Effekte an. Ja. Und können auch dann mal gucken, was die Gemeinsamkeiten und Unterschiede sind. Wie wirkt es? du zügelst absolut den Appetit. Mhm. Du hast nicht mehr so viel Hunger, ja.
2: Und nicht
3: zum Teil vergisst du auch komplett, dass du überhaupt was essen willst. Ja. Sättigungsgefühl, Heißhungerattacken sind weniger. Und du hast absolut den gleichen Wirkmechanismus.
2: Es ist der Kickstart. 4 Kilo in 4 Wochen. Wir haben es gerade bei Anja gesehen. Sie schreibt, das ist das, was ich gebraucht habe. Viele, die den Einstieg brauchen, einfach um mal Kilos purzeln zu lassen, da brauchst du ja erstmal die richtigen Einstiege.
3: Richtig.
2: Und da ist hier Neoxantin
3: so,
2: einfach perfekt.
3: Jetzt müssen wir mal vergleichen. Du hast den gleichen Wirkmechanismus. Was ist noch gleich? Wir schauen mal, das ist nämlich super interessant, der Wirkmechanismus ist gleich durch die GLP-1-Erhöhung. Du regulierst mit beiden Produkten den Blutzuckerspiegel, die Insulinfreisetzung ist gleich, Verlangsamung der Magenentleerung, Erhöhung des Sättigungsgefühls, zentral wird der Appetit gezügelt, alles gleich. Aber wir haben auch Unterschiede.
2: Mhm. Ja. Es gibt auch Unterschiede und zwar gehen die nicht nur ins Geld, sondern auch in der Gesundheit.
3: Richtig, es ist nicht verschreibungspflichtig, Neoxantin. Wir haben keinen Abbau, sondern im Gegenteil Aufbau von Muskel- und Bindegewebe und ohne bekannte Nebenwirkungen.
2: Bei den Abnehmspritzen, sie sind verschreibungspflichtig, da gibt es einen Abbau vom Muskel- und Bindegewebe und es gibt diverse Nebenwirkungen.
3: Es gibt sogar einen Namen dafür, das nennt sich Ozempic Face, können Sie gerne im Internet mal nachschauen. Und es gibt diverse Nebenwirkungen, unter Umständen sogar wirklich gesundheitliche Folgen.
2: Also Übelkeit, schlaffe Gesichtszüge.
3: Ja, aber diese auch schlimmere gesundheitliche
2: Folgen. Die wir hier gar nicht aufgeführt haben. Also gealtertes Aussehen, Haarausfall. Verschiedene Dinge und vor allen Dingen, wir haben einen Preis von 400 bis 600 Euro pro Monat.
3: Richtig.
2: Also es ist schon wirklich hier die einfachste Variante, einfach das Ganze mal auszuprobieren. Ich glaube, das haben ja auch viele schon mal gehört, die Abnehmspritze. Du, es klingt ja so simpel.
3: Ja, es ist ja auch, eigentlich ist es ja auch simpel, ja. Nur es ist nicht ganz ohne. Also A, du musst zum Arzt, musst es dir verschreiben lassen, ja. Hier brauchst du nicht zum Arzt zu gehen. Du hast natürlich bei den Abnehmspritzen Nebenwirkungen.
2: Ja.
3: Es darf nicht jeder nehmen. Wenn Sie Vorerkrankungen haben, ist es ein Thema. Ja. Es ist auch je nach Alter ein Thema.
2: Ja.
3: Also das haben wir hier alles nicht.
2: Und ein Geldthema
3: das
2: ist es
3: Gute,
2: auch.
3: Ein Geldthema ist es auch. Aber das Gute ist, du hast den gleichen Wirkmechanismus.
2: Ja, ja. Und du hast diese Einfachheit hier. Es ist, sag mal, es ist ja auch ein Pieks bei jeder Spritze. Ja? Du musst ja auch mal überlegen. Also du nimmst ja eher einfach so ein Sachet ein und damit einfacher geht's wirklich nicht.
3: Vor allem musst du ja auch, hier nimmst du ein Sachet am Tag. Das heißt nicht, du gibst dir die einmal pro Monat, sondern du musst dir jede Woche so eine Spritze geben.
2: Mhm. Ja. Autsch, sowohl für die Haut als auch fürs Portemonnaie. 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
3: Wahnsinnsergebnisse. Was bekommen Sie? Sie bekommen 28 Sachets für 4 Wochen. Sie nehmen ein Sachet am Tag vor Ihrer ersten Hauptmahlzeit. Das heißt, wenn Sie mittags eine richtige Mahlzeit zu sich nehmen, also nicht Salat oder so, sondern eine richtige Mahlzeit, nehmen Sie eine halbe Stunde vorm Lunch das Sachet in ein Glas und mit Wasser verdünnen und umrühren. Wenn Sie erst abends eine richtige Mahlzeit zu sich nehmen, nehmen Sie bitte das Sachet eine halbe Stunde vor dem Abendessen und dann einfach trinken.
2: Bin ich ja gespannt, wie es schmeckt. Es sieht ja schon sehr, sehr fruchtig aus. Und ich habe gerade gelesen, Himbeer.
3: Fruchtig, Himbeer, lecker. Also davon könnte ich auch mehrere am Tag
2: Aber
3: bringen.
2: Eins am Tag reicht.
3: Nur eins reicht absolut.
2: Und dann purzeln bis zu 4 Kilo in gerade mal 4 Wochen. Also auch vom medizinischen Standpunkt aus gesehen, denke ich mal, das ist auch von der Gewichtsabnahme.
3: Du sollst das Maximum eigentlich, was wir Mediziner empfehlen, Maximum. Ja, ist wirklich ein Kilo pro Woche.
2: Mhm.
3: Also wenn es schneller geht, ist es einfach auch zu viel. Ja.
2: Ja.
3: Und das ist gerade noch im Rahmen, was ich als Mediziner empfehlen würde. Vor allem ist es aber eine Art abzunehmen, die einfach ist. Sie brauchen keine Diät machen, Sie brauchen keine Ernährungsumstellung, Sie brauchen eigentlich nichts ändern, genau wie bei den Spritzen, nur hast du einfach nicht die mega vielen Nebenwirkungen.
2: Mhm. Apropos Wirkungen, wie die Wirkweise ist, das wollen wir natürlich jetzt nochmal gerne aus medizinischer Sicht von dir gerne mitbekommen.
3: Wir schauen uns das gerne an. GLP-1-Spiegel, der wird erhöht. Das ist ein Hormon, um 217% erhöht. Das ist ein Hormon, das die Insulinfreisetzung aktiviert. Um 166% senkt den Blutzuckerspiegel und verlangsamt die Magenentleerung. Und zusätzlich wird zentral der Appetit gezügelt. Du hast also einen mega Appetitzügler, weil das Sättigungsgefühl so lange anhält, ja, und du einfach keine Heißhungerattacken auf Süßes hast.
2: Also wir sehen es nochmal, lang anhaltendes Sättigungsgefühl, verringerter Appetit, weniger Heißhungerattacken, Gewichtsverlust von ca. 4 Kilo in 4 Wochen. Der gleiche Wirkmechanismus wie bei der Abnehmspritze. Und wenn wir uns noch mal die Kunden hier anschauen, ja, was die dazu sagen und die es ausprobiert haben, da schauen wir noch mal auf Maria mit 67 Jahren. Sie hat es eben genau einen Monat genommen und sie ist hier sogar über 4 Kilo an Gewichtsabnahme gekommen.
3: Es ist wirklich für jeden, Frauen, Männer, ab 18 überhaupt kein Problem. Mhm. Du kannst es 4 Wochen nehmen, du kannst es 2 Monate nehmen.
2: Wie Claudia hier, ne?
3: Ja, du kannst es 3 Monate nehmen, du kannst sogar länger nehmen.
2: Vom Alter her auch egal, ja, wir sehen Thomas 65, hat es 2,5 Monate genommen und hat sogar bis zu 10,5 Kilo abgenommen. Und 3 Monate Guck hier mal. Die Petra mit 62.
3: Und du musst doch, es verträgt sich mit jedem Medikament, mit allen anderen Nahrungsergänzungsmitteln, ja. Und es ist nicht altersabhängig.
2: Und Anja schreibt zum Beispiel mit 53, das war der Kickstart, den sie gebraucht hat. Und das finde ich ist auch immer so wichtig, dass man ja auch irgendwann mal einen Anfang braucht. Und dafür bietet sich Neoxantin geradezu an,
3: Es um bietet sich wirklich an, um zu starten. Es ist ein schneller Start, weil die Wirkung sofort einsetzt, analog zu den Abnehmspritzen. Du brauchst nicht warten, bis irgendwas angesprungen ist, ja, sondern du hast den Soforteffekt. Und das ist das Geniale dabei. Das heißt, sie bleiben auch dabei. Ein Sachet am Tag vor der ersten Hauptmahlzeit des Tages. Und wir gucken nochmal auf die Vorher-Nachher-Bilder und schauen uns nochmal an, was man innerhalb von 4 Wochen...
2: Wie du deine Silhouette
3: Wochen,
2: verändern kannst.
3: 4 Wochen, ihr Lieben. 4 Wochen, das ist wirklich Wahnsinn. Der absolute Wahnsinn.
2: Vorher, nachher, wenn wir uns das anschauen, also das ist ja locker eine Kleidergröße mindestens, die ihr dazwischen legt. Und das in dieser kurzen Zeit. Ja. Und ohne Verzicht, ohne eine Ernährungsumstellung, ohne eine Diät machen zu müssen, ohne zusätzlichen Sport. Vorher, nachher, wie faszinierend, was du hiermit erreichst.
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1: Ja,
0: Sättigungsgefühl.
1: es verringert den Appetit. 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Ich muss ganz ehrlich sagen, das ist was, das habe ich mir schon so lange gewünscht. 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
0: Und das,
1: Nichts.
0: du, weil die
1: Ein Sachet am
0: Verlockung,
1: Tag.
0: die gibt's ja
1: Ja.
0: überall, ja. Du
1: Ja.
0: bist irgendwo, weiß ich nicht, beim Bäcker und du siehst diese Theke und da sind all diese leckeren Sachen. Aber wenn Sie hier Neoxanthin genommen haben, dann werden Sie gar nicht mehr dahin gucken und ich kaufe mir noch das und das und das. Sie haben quasi den Appetit gezügelt
1: Ja.
0: und das ist das
1: Das ist
0: Geniale.
1: doch genial. Schau mal, 4 Wochen in 4 Kilo. Wir schauen uns das mal an. Das ist schon viel, ihr
0: Oh
1: Lieben.
0: ja.
1: Ein Kilo pro Woche, ohne dass Sie was machen müssen. Ja,
0: Man muss sich nicht
1: man
0: umstellen.
1: muss
0: Du
1: sich
0: brauchst
1: nicht
0: keinen
1: umstellen.
0: zusätzlichen
1: Nein,
0: Sport machen. Du
1: nein,
0: brauchst
1: nein.
0: keine Diät
1: Musst du bei
0: machen.
1: den Abnehmspritzen natürlich auch nicht,
0: Ja,
1: ja, weil
0: ja.
1: es absolute Appetitzügler sind. Sie werden freiwillig alles zur Seite schieben.
0: Also,
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1: Und wir hören uns mal an, was unsere Kunden dazu sagen. Sie können unseren Kickstarter 4 Wochen nehmen, Sie können ihn aber auch länger nehmen. Maria zum Beispiel hat Neoxanthin 4 Wochen eingenommen.
0: Bis zu 4,2 Kilo hat sie jetzt persönlich abgenommen und ich habe vorher viel ausprobiert, sagt sie, aber nur Neoxanthin hat wirklich funktioniert. Schnell, effektiv und völlig
1: Ja.
0: unkompliziert.
1: Und wir gucken mal zum nächsten. Claudia hat

0: Neoxantin 2 Monate eingenommen, hat natürlich dadurch
1: Oh
0: auch
1: ja.
0: 8,5 Kilo
1: Verloren.
0: abgenommen.
1: Und Neoxantin, schreibt sie, war für mich ein absoluter Gamechanger. Wirkt wie die Abnehmspritze, ist aber natürlich und ganz ohne Nebenwirkung. 35 Jahre ist die
0: Ja,
1: Claudia.
0: siehst du, es ist auch für jede Altersgruppe
1: Und auch für
0: geeignet.
1: jedes Geschlecht.
0: Und für jedes
1: Der
0: Geschlecht
1: Thomas sehen wir.
0: 10,5 Kilo hat es
1: Ja.
0: natürlich 2,5 Monate genommen. Sie können 4 Wochen, 8 Wochen, 12 Wochen nehmen. Sie können es auch 16 Wochen nehmen oder länger.
1: Thomas ist 65, mit Neoxantin nehme ich ab und stärke gleichzeitig noch Muskeln und Bindegewebe. Besser geht's nicht.
0: Ja, Wahnsinn. Ja, eben. Du hast genau das. Ist eine Nebenwirkung der Abnehmspritzen, ist Abbau von Muskel und Bindegewebe. Das haben wir hier
1: Hier nicht.
0: nicht.
1: Und Petra zum Beispiel mit 62 Jahren hat es über 3 Monate genommen und hat sogar über 12 Kilo abgenommen. Ich hätte nie gedacht, schreibt sie, dass Abnehmen so schnell gehen kann. 12 Kilo in nur 3 Monaten. Und Achtung nochmal, sie bestätigt's, ganz ohne
0: Ja.
1: Diät, oder?
0: Oder 1 Monat,
1: Ja.
0: ja. Also mein Körper fühlt sich straffer an. Klar, das sind Polypeptidkompositionen, patentiert. Das heißt, sie unterstützen auch noch ihr Bindegewebe. Sie unterstützen noch ihr Bindegewebe und ihre Muskulatur dadurch. Und das ist der Unterschied. Wir schauen uns mal die Effekte
1: Ja.
0: an, ja, und können auch dann mal gucken, was die Gemeinsamkeiten und Unterschiede sind. Was, wie wirkt es? Du zügelst absolut den Appetit. Du hast nicht mehr so viel Hunger, ja.
1: Und nicht
0: Zum
1: diese
0: Teil
1: Attacken, Heißhunger.
0: vergisst du auch komplett, dass du überhaupt was essen
1: Ja,
0: willst,
1: ja.
0: ja. Sättigungsgefühl, Heißhungerattacken sind weniger. Und du hast absolut den gleichen Wirkmechanismus
1: Es ist
0: wie,
1: der Kickstart. 4 Kilo in 4 Wochen. Wir haben es
0: ja.
1: gerade bei Anja gesehen. Sie schreibt, das ist das, was ich gebraucht habe. Viele, die den Einstieg brauchen, einfach um mal Kilos
0: Ja.
1: purzeln zu lassen, da brauchst du ja erstmal die richtigen Einstieg. Und da
0: Richtig.
1: ist hier Neoxantin
0: So,
1: einfach perfekt.
0: jetzt müssen wir mal vergleichen. Du hast den gleichen Wirkmechanismus. Was ist noch gleich? Wir schauen mal, das ist nämlich super interessant. Der Wirkmechanismus ist gleich durch die GLP-1-Erhöhung. Du regulierst mit beiden Produkten den Blutzuckerspiegel. Die Insulinfreisetzung ist da, Verlangsamung der Magenentleerung, Erhöhung des Sättigungsgefühls. Zentral wird der Appetit gezügelt. Alles gleich. Aber wir haben auch Unterschiede.
1: Es
0: Ja.
1: gibt auch Unterschiede, und zwar gehen die nicht nur ins Geld, sondern auch in der
0: Ja,
1: Gesundheitsspiegel.
0: richtig. Es ist nicht verschreibungspflichtig, Neoxantin. Wir haben keinen Abbau, sondern im Gegenteil Aufbau von Muskel- und Bindegewebe und ohne bekannte
1: Und bei den
0: Nebenwirkungen.
1: Abnehmspritzen, sie sind verschreibungspflichtig, da gibt es einen Abbau von Muskel- und Bindegewebe
0: Ja.
1: und es gibt diverse
0: Es gibt
1: Nebenwirkungen.
0: sogar einen Namen dafür, das nennt sich Ozempic Face, können Sie gerne im Internet mal nachschauen. Und es gibt diverse Nebenwirkungen, unter Umständen sogar wirklich gesundheitliche
1: Also
0: Folgen.
1: Übelkeit, schlaffe
0: Ja,
1: Gesichtszüge, das war
0: aber
1: diese
0: auch
1: Ozempic,
0: schlimmere
1: ja, die
0: gesundheitliche
1: wir hier gar nicht
0: Folgen. Ja,
1: aufgeführt haben. Also
0: nee.
1: gealtertes Aussehen, Haarausfall, verschiedene Dinge und vor allen Dingen, wir haben einen Preis von 400 bis 600 € pro
0: Richtig,
1: Monat.
0: richtig.
1: Also es ist schon wirklich hier die einfachste Variante, einfach das Ganze mal auszuprobieren. Ich glaube, das haben ja auch viele schon mal gehört, die
0: Ja,
1: Abnehmspritze.
0: du,
1: Es
0: es
1: klingt
0: haben.
1: ja so simpel.
0: Ja, es ist ja auch,
1: Ist
0: eigentlich
1: es
0: ist es
1: ja.
0: ja auch simpel, ja. Nur es ist nicht ganz ohne. Also
1: Ja.
0: A, du musst zum Arzt, musst es dir verschreiben lassen, ja. Hier brauchst du nicht zum Arzt zu gehen. Du hast natürlich bei den Abnehmspritzen Nebenwirkungen, gell.
1: Ja.
0: Es darf nicht jeder nehmen. Wenn sie Vorerkrankungen haben, ist es ein Thema, ja. Es ist auch je nach Alter ein Thema.
1: Ja.
0: Also das haben wir hier alles
1: Und ein
0: nicht.
1: Geldthema ist
0: Das
1: es
0: Gute,
1: auch.
0: ein
1: Ja.
0: Geldthema ist es auch, aber das Gute ist, du hast den gleichen
1: Ja.
0: Wirkmechanismus. Ja.
1: Und du hast diese Einfachheit hier.
0: Ja.
1: Sag mal, es ist ja auch ein Pieks bei jeder Spritze. Ja? Du musst ja auch mal überlegen. Also du nimmst
0: Auch
1: ja hier
0: das.
1: einfach so ein
0: Ja.
1: Sachet ein und damit einfacher geht es wirklich
0: Ja.
1: nicht.
0: Vor allem musst du ja auch, hier nimmst du ein Sachet am Tag. Das heißt nicht, du gibst dir die einmal pro Monat, sondern du musst dir jede Woche so eine
1: Autsch.
0: Spritze geben. Ja.
1: Autsch, sowohl für die Haut als auch fürs Portemonnaie.
0: Ja.
1: Apropos Portemonnaie. 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
0: 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Sie nehmen ein Sachet am Tag vor Ihrer ersten Hauptmahlzeit. Das heißt, wenn Sie mittags eine richtige Mahlzeit zu sich nehmen, also nicht Salat oder so, sondern eine richtige Mahlzeit, nehmen Sie eine halbe Stunde vorm Lunch das Sachet in ein Glas und mit Wasser verdünnen und umrühren. Wenn Sie erst abends eine richtige Mahlzeit zu sich nehmen, nehmen Sie bitte das Sachet eine halbe Stunde vor dem Abendessen und dann einfach trinken.
1: Bin ich ja gespannt, wie es schmeckt. Es sieht ja schon sehr, sehr fruchtig aus. Und ich habe gerade gelesen, Himbeer.
0: Fruchtig,
1: ja.
0: Himbeer, ja. Lecker. Also davon könnte ich auch mehrere am Tag
1: aber
0: trinken.
1: Aber eins am Tag reicht.
0: Nur eins ja. reicht absolut, absolut.
1: Und dann purzeln bis zu 4 Kilo in gerade mal 4 Wochen. Also auch vom medizinischen Standpunkt aus gesehen, denke ich mal, das ist auch von der Gewichtsabnahme.
0: Du sollst das Maximum eigentlich, was wir Mediziner empfehlen, Maximum. Ja, ist wirklich 1 Kilo pro Woche. Mhm. Also wenn es schneller geht, ist es einfach auch zu viel. Ja.
1: Ja.
0: Und das ist gerade noch im Rahmen, was ich als Mediziner empfehlen würde. Vor allem ist es aber eine Art abzunehmen, die einfach ist. Sie brauchen keine Diät machen, Sie brauchen keine Ernährungsumstellung, Sie brauchen eigentlich nichts ändern, genau wie bei den Spritzen, nur hast du einfach nicht die mega vielen Nebenwirkungen.
1: Mhm. Apropos Wirkungen, wie die Wirkweise ist, das wollen wir natürlich jetzt nochmal gerne aus medizinischer Sicht von dir gerne mitbekommen.
0: Wir schauen uns das gerne an. GLP-1-Spiegel, der wird erhöht. Das ist ein Hormon, um 217% erhöht. Das ist ein Hormon, das die Insulinfreisetzung aktiviert. Um 166% senkt den Blutzuckerspiegel und verlangsamt die Magenentleerung und zusätzlich wird zentral der Appetit gezügelt. Du hast also einen mega Appetitzügler, weil das Sättigungsgefühl so lange anhält, ja, und du einfach keine Heißhungerattacken auf Süßes hast.
1: Also wir sehen es nochmal, langanhaltendes Sättigungsgefühl, verringerter Appetit, weniger Heißhungerattacken, Gewichtsverlust von ca. 4 Kilo in 4 Wochen, der gleiche Wirkmechanismus wie bei der Abnehmspritze. Und wenn wir uns noch mal die Kunden hier anschauen, ja, was die dazu sagen und die es ausprobiert haben, da schauen wir noch mal auf Maria mit 67 Jahren. Sie hat es eben genau einen Monat genommen und sie ist hier sogar über 4 Kilo an Gewichtsabnahme gekommen.
0: Es ist wirklich für jeden, Frauen, Männer, ab 18 überhaupt kein Problem. Mhm. Du kannst es 4 Wochen nehmen. Du kannst es 2 Monate nehmen.
1: Wie Claudia hier, ne?
0: Ja, du kannst es 3 Monate nehmen. Du kannst sogar länger nehmen.
1: Vom Alter her auch egal. Ja, wir sehen Thomas, egal. 65, hat es 2,5 Monate genommen und hat sogar bis zu 10,5 Kilo abgenommen. Und 3 Monate Guck hier mal. Die Petra mit 62.
0: Und du musst doch, es verträgt sich mit jedem Medikament, mit allen anderen Nahrungsergänzungsmitteln, ja. Und es ist nicht altersabhängig.
1: Und Anja schreibt zum Beispiel mit 53, das war der Kickstart, den sie gebraucht hat. Und das finde ich ist auch immer so wichtig, dass man ja auch irgendwann mal einen Anfang braucht. Und dafür bietet sich Neoxantin geradezu an,
0: Es um bietet sich wirklich an, um zu starten. Es ist ein schneller Start, weil die Wirkung sofort einsetzt, analog zu den Abnehmspritzen. Du brauchst nicht warten, bis irgendwas angesprungen ist, ja, sondern du hast den Soforteffekt. Und das ist das Geniale dabei. Das heißt, sie bleiben auch dabei. Ein Sachet am Tag vor der ersten Hauptmahlzeit des Tages und wir gucken noch mal auf die Vorher-Nachher-Bilder und schauen uns noch mal an, was man innerhalb von 4 Wochen
1: wie du deine Silhouette verändern kannst.
0: 4 Wochen, ihr Lieben, 4 Wochen, das ist wirklich der absolute Wahnsinn.
1: Vorher, nachher, wenn wir uns das anschauen, also das ist ja locker eine Kleidergröße mindestens,
0: locker,
1: die ihr dazwischen
0: locker.
1: Legt und das in dieser kurzen Zeit und ohne Verzicht, ohne eine Ernährungsumstellung, ohne eine Diät machen zu müssen, ohne zusätzlichen Sport, vorher, nachher, wie faszinierend, was du hiermit erreichen kannst.
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1: wow.
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1: Seht euch das an.
2: Sehen Sie nur, wie lecker das ist. 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

0: Im Jahr 2024 investierten Betriebe der Energieversorgung aus Sachsen-Anhalt etwas mehr als 1 Milliarde Euro. Im Vergleich zum Jahr 2023 stiegen die Investitionen damit um 54%. Damit verstetigte sich ein Trend, den man seit 2019 beobachten kann. Damals waren es noch 388 Millionen Euro. Außerdem lässt sich beobachten, dass die Investitionen in die Elektrizitätsversorgung überproportional angestiegen sind. Aber auch für Wärme- oder Kälteversorgung wurde deutlich mehr Geld ausgegeben. Gleichzeitig waren aber auch Rückgänge bei den Investitionen in der Gasversorgung erkennbar. Am meisten Geld wurde übrigens für die Anschaffung von technischen Anlagen und Maschinen ausgegeben. Und damit ein herzliches Willkommen zum MDF1 Direktmagazin am Montag. Mit dieser Statistik steigen wir gleich in unseren ersten Beitrag ein, der diesen Trend aufgreift. Anlass ist die in diesem Quartal in allen größeren Kommunen anstehende Wärmeplanung für den Wandel in der Wärmeversorgung in den kommenden 20 Jahren. In Halle verabschiedete der Stadtrat die kommunale Wärmeplanung in der vergangenen Woche. Dabei lässt sich eine Entwicklung erkennen, vom fossilen Energieträgern hin zum Strom, vorzugsweise aus erneuerbaren Quellen. Vor der Welle schwimmen ist das Leistungsziel der Stadtwerke Halle, mit der man beschreiben will, dass man schneller als der Wettbewerb sein möchte. Nun haben die Stadtwerke in Halle in ihrem Metier der Wärme- und Stromlieferung im Stadtgebiet relativ wenig Wettbewerb. Aber wenn es um Investitionen in neue Technologien geht, dann ist der Wettbewerb hart. Beispielsweise um Firmen, die in der Lage sind, innovative Lösungen anzubieten oder wichtige Gerätetechnik zu guten Preisen zu liefern. Und wenn man vor der Welle schwimmt, dann kann man zuschlagen, solange der Wettbewerb noch nicht so weit ist. Denn es ist davon auszugehen, dass die nun vorgestellte Lösung, die neben dem Klärwerk in Halle Nord gebaut werden soll, bald in vielen Städten Deutschlands entstehen wird. Denn die Lösung in Halle ist der erste Einsatzfall hierzulande, der gebaut werden soll.
1: Ja, wir wollen eine Wärmepumpe bauen. Und zwar soll diese Wärmepumpe mit erneuerbaren Energien Wärme versorgen. Und diese Wärmepumpe wird an dem Standort Kläranlage installiert, weil wir können an der Kläranlage quasi das warme Wasser, ja, was gereinigt wurde, nutzen. Und deswegen hat diese Wärmepumpe eine sehr, sehr hohe Effizienz. Und diese Wärme wird dann ins Fernwärmenetz eingespeist und kann eben auch die Fernwärmepreise ja sicher und gut und stabilisiert versorgen.
0: Es ist ja durchaus möglich, dass viele das Wort Wärmepumpe nicht mehr hören können, aber Ingenieure finden diese Lösung sicher genial. Denn man kann aus dem Einsatz von einer Kilowattstunde Strom so viel Wärme erzeugen, für die man sonst 3 Kilowatt an Gas verfeuern müsste. Das sollte eigentlich jedem klar sein, dass das ein gutes Geschäft ist, vor allem wenn der Strom aus erneuerbaren Energien stammt. Der Prozess, der dem zugrunde liegt, ist ein alter Hut. Er wurde von Karl Linde vor etwa 150 Jahren erfunden, um Eis für Brauereien zu produzieren. Die Wärme, die nun am Klärwerk gepumpt werden soll, stammt aus den Faulgasbehältern, in denen das Abwasser von Bakterien gereinigt wird. Die brauchen für ihre Arbeit ein gewisses Temperaturniveau und das warme, geklärte Abwasser landet jetzt einfach so in der Saale. Was nicht gut für die Saale ist, weshalb eine vorherige Abkühlung helfen würde, und die dabei entstehende Prozesswärme wird so verarbeitet, dass man sie in das Fernwärmenetz der Stadt einspeisen kann.
1: Na, Neuland deswegen, weil diese Wärmepumpe ist relativ groß, ist eine Großwärmepumpe. Auch am Standort einer Kläranlage ist es jetzt in Deutschland auch noch nicht so oft gemacht worden. Es gibt so kleinere Anlagen, aber in der Größenordnung ist es eine besondere Anlage. Und das Kältemittel ist sehr besonders, weil wir nutzen Isobutan. Und Isobutan, das können Sie sich so vorstellen, das wird auch in jedem Kühlschrank verwendet, weil die Wärmepumpe ist nichts anderes. Das ist das Funktionsprinzip wie ein umgekehrter Kühlschrank. Auch in jedem Kühlschrank ist Isobutan drin. Und Isobutan ist deswegen so wertvoll für uns, weil Isobutan ist nicht giftig und wir leiten ja das Wasser dann in die Saale ein und deswegen ist das für uns ein sehr, sehr eine wichtige Prämisse gewesen, hier wirklich ein Kältemittel zu nutzen, was wirklich sehr, sehr umweltfreundlich ist.
0: Die Wärmepumpe wird von einer Firma aus Greifswald produziert und installiert, mit der hier gerade ein Vertrag geschlossen wird. Damit betreten beide Unternehmen Neuland, denn die installierte Leistung ist bereits in der Lage, bis zu 20% der in Halle benötigten Fernwärme zu übernehmen und das CO2-neutral.
1: Also der Anteil ist so zwischen 10 und 20%. Wir versorgen so circa 700 Millionen Kilowattstunden Fernwärmeabsatz haben wir in etwa. Das sind so circa 50.000, 60.000 Haushalte, aber eben auf öffentliche Einrichtungen, Industrie, Unternehmen. Also wenn man das jetzt umrechnen würde, den gesamten Bedarf, da sind das ungefähr so 80.000 Haushalte. Und wenn wir 10 bis 20% mit der Wärmepumpe versorgen bzw. dekarbonisieren, dann sind das so zwischen 10 und 20.000 Haushalte, die dann über diese Wärmepumpe versorgt werden.
0: Da man davon ausgehen muss, dass fossile Energieträger zukünftig noch teurer werden, wird das neue System zunächst dafür sorgen, dass die Preise für Fernwärme konstant bleiben können und so helfen, weitere Kunden für die Fernwärme zu gewinnen. Welche das sein könnten, wurde in der gerade vom Stadtrat beschlossenen Wärmeplanung dargelegt. So viel ist jedoch sicher: Nicht jeder Haushalt in Halle wird von Fernwärme profitieren können, was bedeutet, dass sich mit den auch viele andere Hausbesitzer entscheiden müssen, eine alte Gasheizung durch eine eigene Wärmepumpe zu ersetzen. Im Ende April veröffentlichten Amtsblatt der Stadt Magdeburg wurden die Grundsteuern A und B festgesetzt. Dazu wurde mitgeteilt, dass sich die Steuersätze im Vergleich zum Vorjahr nicht veränderten. Das ist nicht nur für Eigentümer, sondern auch für normale Mieter interessant, denn die Grundsteuer als Bestandteil der Betriebskosten wird also auf diesem Weg auch an die Mieter weitergegeben. Da es keine Erhöhung des sogenannten Hebesatzes gegeben hat, werden keine neuen Bescheide verschickt. Für die Wunschgrundstücke in Magdeburg gilt für die Grundsteuer B ein Hebesatz von 483 und von 965 für Nichtwohngrundstücke. Die Hebesätze werden übrigens vom Stadtrat beschlossen, der sich trotz Haushaltslage nicht dazu durchringen wollte, diese Steuer zu erhöhen.

0: Trotz komplizierter Zeiten Volksfeststimmung auf dem alten Markt. Fast alle sind gekommen, um hier am Tag der Arbeit für den sozialen Standard in Deutschland zu demonstrieren. Auf der Bühne handgemachte Musik und in den Ständen Gespräche über die wirtschaftliche Situation in Deutschland und gerade in Sachsen-Anhalt. Alle wissen darum, dass Deutschland eine ganze Reihe von Reformen braucht, aber die möglicherweise damit verbundenen Lasten sollten gerecht aufgeteilt werden. Aber gerade versucht die Bundesregierung, hier Arbeitnehmern die Schuld an der wirtschaftlichen Schwäche des Landes zuzuschieben. Und das wollen sich die Gewerkschaften nicht gefallen lassen.
1: In diesem Jahr steht der 1. Mai unter dem Motto, erst unsere Jobs, dann eure Profite. Und genau darum geht es gerade. Wir sehen, dass Arbeitsplätze abgebaut werden, dass Wirtschaftsstandorte hier in Sachsen-Anhalt in Gefahr sind, dass Preise steigen, dass täglich Angriffe auf Beschäftigtenrechte stattfinden, wenn ich an den 8-Stunden-Tag denke, an Lifestyle, Teilzeitdebatten, die Krankenversicherung, die Rente, alles ist gerade

0: in Frage gestellt. Das bewegt die Menschen und deshalb sind wir heute auf den Plätzen, um für Arbeitnehmerrechte einzustehen.
1: Aufgefallen ist, dass in dem bunten Mix aus Gewerkschaften und politischen Parteien die blaue Alternative fehlt, die sich entweder hier nicht hergetraut hat oder aber, dass in ihrem politischen Programm Arbeitnehmerrechte nicht so wichtig sind. Ganz anders sieht das Magdeburgs Oberbürgermeisterin, denn die Stadtverwaltung ist einer der größten Arbeitgeber in Sachsen-Anhalt.
2: Erst unsere Jobs, dann eure Profite. Dieses Motto gilt auch im kommunalen Kontext. Und auch die Stadt muss sich um eine gerechte Aufteilung der finanziellen Mittel bemühen. Das ist nochmal der Appell auch in Richtung Land und Bund. Unterstützt die Kommunen, denn wir sind vor Ort. Wir müssen den Menschen Rede und Antwort stehen, wenn es nicht funktioniert.
1: Betrachtet man die Aktivitäten zum 1. Mai, den Tag der Arbeit in ganz Deutschland, dann wird es entscheidenden Widerstand geben, gegen Pläne, Arbeitnehmerrechte einzuschränken. Die Gewerkschaften wissen um ihre Kraft und die gerade neu gewählten Betriebsräte werden sich bemühen, in dieser Auseinandersetzung ihr Möglichstes zu tun.
3: Seit voriger Woche nimmt der Stadtgartenbetrieb wieder Wasserspiele der Stadt in Betrieb. Insgesamt sind es 31 Springbrunnen, für die auch wieder 31 Sponsoren gefunden werden konnten, die laufende Betriebskosten dafür übernehmen. Knapp 32.000 Euro kamen dafür zusammen. Zu den wieder in Betrieb genommenen Anlagen gehört übrigens auch der Brunnen Spielende Kinder in der Olfenstädter Marktbreite, der, wie wir kürzlich vermeldeten, nach der Zerstörung wiederhergestellt wurde. Nicht in Betrieb genommen werden konnten diesen Jahr der Hasselbach-Brunnen und der Otto-von-Guericke-Brunnen neben dem Rathaus. Weitere 12 Wasserspiele werden wohl in Betrieb genommen, allerdings fehlen dafür noch Sponsoren. Dazu gehören unter anderem der Brunnen am Nikolaiplatz, der am Ulrichsplatz oder die Fontäne am Adolf-Mittag-See. Wenn man sich daran noch beteiligen möchte, um welche Anlagen es sich handelt und was es kostet, findet man auf der Internetseite der Stadt Magdeburg. Die Reklame.

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4: Willkommen zurück. Der Mann des Tages durfte Laurin Ulrich sein, denn er schoss das spielentscheidende 1:0 für den ersten FCM gegen Hertha BSC in der 61. Minute. Das Spiel in seiner Gesamtheit soll wohl keine fußballerische Offenbarung gewesen sein, aber letztendlich zeigten die Magdeburger die erforderliche Leistung in der Verteidigung. Besonders nach dem Pressing der Berliner, nachdem diese in Rückstand geraten waren. Die drei Punkte brachten den FCM wieder aus der Abstiegszone auf Rang 14. Es fehlen noch 4 Punkte zu den immer wieder für den Klassenerhalt genannten 40 Punkten. Also durchaus noch in 2 Spielen zu schaffen, die es noch zu absolvieren gilt. Das nächste am Samstag bei Holstein Kiel. Wie die beiden Cheftrainer am Sonntag nach dem Spiel die Leistung ihrer Mannschaften bewerteten, das können Sie sich jetzt ansehen.
5: So, ich darf euch begrüßen hier in der Effnet Arena nach dem 1:0-Sieg des 1. FC Magdeburg über Hertha BSC Berlin vor 28.123 Fans. 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

0: Das erste Wort gebührt natürlich dir, Stefan. Leg gern los.
1: Ja, danke schön. Erstmal Glückwunsch an Patrick und seine Mannschaft zum Sieg und für die restlichen beiden Spiele auch noch viel Erfolg. Ich muss schon aufpassen, was ich jetzt hier sage, weil ich finde, dass wir oder anders gesagt, beispielhaft ist das Gegentor, das wir bekommen. Da fehlt es mir komplett an Intensität, an Einstellung, einen Rückwärtsgang einzulegen, aus einer ruhenden Situation heraus überhaupt nicht mehr zurückzukommen. Und ich glaube, das war so ein Paradebeispiel für unser Spiel heute. Dann gehst du hier 0-1 in Rückstand in einem ausgeglichenen Spiel, wo speziell auch für Magdeburg sehr viel auf dem Spiel stand. Und dann wachen wir so ein bisschen auf, aber es reicht dann nicht, ein bisschen aufzuwachen. Und haben dann also 1-2 Situationen, die sicherlich dann auch gut waren, wo wir aber kein Tor machen. Und dann ist diese Niederlage für mich auch verdient und symptomatisch für unser Auftreten für 60 Minuten.
0: Danke dir und dann geht's weiter mit dir, Pat. Wie hast du es gesehen heute?
2: Ja, danke, Stefan. Ich glaube, dass wir ein Spiel mit hoher Bedeutung für uns gewonnen haben. Wobei man sagen muss, dass beide Mannschaften zu Beginn eigentlich komplett die erste Halbzeit sehr viel Respekt voreinander hatten. Und das wussten wir, dass Hertha diese individuelle Qualität hat, dass wir dem begegnen müssen, dass wir ruhig und mit viel Vertrauen in die Sache rangehen müssen und nicht den irgendwas überdrehen oder übersteigern oder Bälle in Zonen reinspielen, wo wir sie nicht hinhaben wollen. Also beide Mannschaften ja so ein bisschen in der abwartenden Position, kaum irgendwie klare Chancen, hüben und drüben, also völlig ausgeglichen, sage ich, in der ersten Halbzeit. Und dann ist es eben halt wirklich diese gewachsene Stabilität der Mannschaft, auch bestimmte Sachen auch aushalten zu können und nicht wild in irgendwas zu initiieren, was keinen Sinn ergibt. Und auch wenn es dann vielleicht mal im Stadion so ein bisschen murrt, also dieses Spielen hinten heraus, das zwingt einen Gegner zu verschieben, zu laufen. Und bei den Temperaturen heute war das nicht ganz so einfach für beide Mannschaften, nicht? Und dann ergeben sich Räume und dann muss man halt in diese Räume reinspielen. Und da haben wir viel Geduld bewiesen und sind dann belohnt worden mit diesem Tor. Anschließend, ja, dann ist es so, dass man sich zwangsweise so ein bisschen zurückfallen lässt, um ein bisschen aus dieser Konterhaltung zu spielen. Und dann haben wir es verpasst, im vorbereitenden Pass dann einen von uns allein auf den Torwart laufen zu lassen. Ist uns nicht gelungen und so mussten wir zittern bis zum Ende. Aber auch das haben wir überstanden. Das sind sehr, sehr wichtige 3 Punkte für uns. Vielen Dank.
0: Danke, Pat. Dann eröffnen wir hiermit die Fragerunde und den Anfang macht die Volksstimme. Nico Esche legt los.
3: Hallo zusammen. Glückwunsch zum Sieg, Herr Sander. Heute hatten Sie mit Ihrer Mannschaft 1-0 gespielt. Im vergangenen Wochenende haben Sie verloren 0-1. Das ist ja für FCM-Verhältnisse schon fast wieder die Ergebnisse. Ist das große Spektakel vorbei jetzt für die restliche Saison?
2: Also was wollen wir haben? Spektakel oder wollen wir Siege haben? Ich nehme lieber einen Sieg. Und es war jetzt nicht ein spektakulärer 1-0-Sieg, aber es war ein Sieg mit viel Aufwand und mit der Belohnung zum Schluss. Und das ist wichtig, dass eine Mannschaft sich für den Aufwand belohnt. Und da muss es nicht immer Spektakel sein, weil wir haben auch schon Spektakel geliefert und 5-3 verloren.
0: Dann einmal ins Zentrum. Gerne Name und Medium nennen.
4: Stefan Hermanns vom Tagesspiegel. Eine Frage an Stefan Leitl. Herr Leitl, ein Punkt nur aus den vergangenen 4 Spielen. Wie groß ist Ihre Sorge, dass diese Saison mit einem negativen Eindruck zu Ende geht?
1: Ja, wenn ich die ersten 60 Minuten heute sehe, schon groß. Auf der anderen Seite haben wir, glaube ich, die vergangenen 3 Spiele schon auch anders bestritten. Speziell auch das letzte Heimspiel. Und das muss schon unser Anspruch sein, diese Leistung von letzter Woche dann auch mal konstant zu bringen. Und das gelingt uns nicht. Und nochmal, ich bleibe dabei, wenn du diese Intensität nicht an den Tag legst, wenn du ja den Gegner auch nicht zu Fehlern zwingst, das definitiv möglich war, weil immer wenn wir hoch waren, wenn wir intensiv waren, hatten wir auch den Ball im Anschluss. Und dementsprechend erwarte ich einfach von meiner Mannschaft ein anderes Gesicht, was speziell Intensitäten in der zweiten Liga betrifft. Und solange du das nicht aufs Feld bekommst, wirst du auch nicht gewinnen. Und deswegen erwarte ich schon ein anderes Gesicht in den nächsten beiden Spielen.

0: Zobi Buschendorf, auch für die Volksstimme.
1: Herr Sander, Glückwunsch zum Sieg. Kurz und knapp, wo kommt die neue Heimstärke her?
2: Ja, es ist auch so ein Ding, ne? Also manchmal kann man auch Sachen nicht erklären. Also damit muss man sich auch mal abfinden, dass man sagt, nee, ist nicht erklärbar. Aber ich sage, es ist auch ein Entwicklungsschritt dieser Mannschaft, dass man eben halt ruhig und besonnen bleibt und nicht Harakiri irgendwelche Aktionen durchprügeln will, die dann bei der Qualität der zweiten Liga vom Gegner bestraft werden. Und das ist eben der nächste Schritt, den wir dann gegangen sind. Ich weiß, es ist vielleicht fußballerisch nicht so prickelnd, aber wenn es erfolgreich ist, dann heiligt der Zweck die Mittel, gerade in der Phase. Also Abstiegskampf und Hurra-Stil und toller Fußball passt selten zusammen. Also da muss man schon, ja, man muss sich schon wehren, ne? Und die Spieler müssen leiden und heute haben wir gelitten.
1: Eine Nachfrage zu Dominik Reimann, der eine ganz wichtige 1-gegen-1-Situation gewonnen hat. Wie sehen Sie ihn im Moment? Er hat ja die letzten Wochen viele so eine Paraden gehabt, die dann auch wichtig waren. Wie sehen Sie ihn leistungstechnisch und auch in der Rolle als Kapitän gerade in dieser Phase?
2: Überragend wichtig, deswegen ist er der Kapitän. Und ich glaube, er hat auch mehr jetzt Vertrauen. Er geht raus und holt sich Bälle oben runter. Und dass er ein überragender Torhüter im 1-gegen-1 ist und auf der Linie, das ist unbestritten, das wissen auch alle. Und wenn jetzt dieser nächste Step dazukommt, ja, dann fußballerisch macht ihm eh keiner was vor. Also ich glaube, da haben wir einen sicheren Rückhalt, den brauchst du im Abschießkampf. Also alles andere macht keinen Sinn. Also wenn du so viele Tore kannst du vorne gar nicht schießen.
0: Sören Fiedler für die Bild, hat das Mikro schon in der Hand.
3: Herr Sander, Laurin Ulrich hat das Tore-Schießen jetzt so langsam für sich entdeckt. Sollte die Rettung passieren, würden Sie denn nächstes Jahr oder nächste Saison wieder mit ihm zusammenarbeiten wollen?
2: Das, Laurin hat Vertrag beim VfB Stuttgart und ist ausgeliehen. Und wenn der Klassenerhalt gelingt, werden wir uns darum bemühen, ihn weiter zu verpflichten. Ob mit mir oder ohne mir, das kann ich jetzt noch nicht sagen.
0: Gerne, ja.
4: Paul Gorgas von der Wiener Morgenpost, auch die Frage an Stefan Leitl. Fabi Rehse kann euer Unterschiedsspieler sein. Heute hast du ihn nach 16 Minuten vom Platz geholt. Was war der Grund dafür?
2: Intensität.
5: Alina Goldert, Bild und BZ. Ich würde da auch gerne nochmal einhaken. Und zwar haben Sie ja die komplette Offensive heute quasi einmal komplett durchgetauscht. Vielleicht können Sie ein paar Worte zum Offensivspiel heute sagen, Ihrer Mannschaft.
6: Es ist jetzt eigentlich nichts Spektakuläres, die Offensivspieler auszuwechseln, weil in der Regel sind das die Spieler, die du am häufigsten tauscht. Und das habe ich heute auch getan, um eben einen anderen Input und ja nochmal einen anderen Schub zu bekommen. Und ich finde, dass schon die Wechsel dann auch gefruchtet haben, weil wir dann deutlich dominanter waren und deutlich mehr Ballbesitzphasen in der gegnerischen Hälfte. Im letzten Drittel hatten wir Torchancen. Von daher, glaube ich, waren die Wechsel ganz okay.
7: Guten Tag, Johann Nilius für die Ostdeutsche Allgemeine Zeitung. Herr Sander, jetzt haben wir oft schon gehört, wenn der Klassenerhalt reicht, wie groß ist denn heute nach so einem Sieg gegen
8: sich die Kalligrafiegruppe Kritzelstube der ersten 19 Artikel des Grundgesetzes kalligrafisch angenommen. An der Podiumsdiskussion werden Annette Berger, Birgit Borsé, Robert Dielinski und Andreas Hofer teilnehmen. Die Veranstaltung soll um 17 Uhr beginnen, der Eintritt ist frei. Mit Bienen und anderen bedrohten Insekten in unserem Bundesland beschäftigt sich am Dienstag ein Vortrag in der Zoowelle. Erwartet wird Dr. Daniel Rolke vom Landesamt für Umweltschutz, um einen Blick auf das Leben der Wildbienen zu werfen und dabei auch das allgegenwärtige Insektensterben zu thematisieren. Sein Vortrag beginnt um 17 Uhr, der Eintritt dazu ist kostenlos. Ja, nun möchte ich Sie noch zu unserer Sendung am Dienstag einladen, ab 18 Uhr wieder für Magdeburg und anschließend für Halle, so jetzt auch gleich. Ich hoffe, Sie nutzen die Gelegenheit, wieder mit dabei zu sein. Bis dahin auf Wiedersehen und bleiben Sie gesund.

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0: Sie waren heute in einen unschönen Vorfall verwickelt.
1: Das ist deine Schuld. Ich habe noch nie was übersehen. Niemals.
2: Stroke Unit, Alexandra hier. Bitte folgen Sie meinen Fingern.
3: 5,4 Milligramm Aktylyse.
4: Brauch bitte dringend deine Einschätzung.
1: Bin gleich da.
2: Ich bin Alexandra, die Neurologin dieser Abteilung.
1: Camilla, du meintest, es sei dringend?
5: Wieso denn dringend?
6: Mir geht's sehr gut.
1: Ich komme nicht ins Patientenportal.
3: Probier es einfach in einer Minute nochmal.
7: Hilfe!
3: Oliver?
7: Hilfe!
3: Aber das habe ich dir doch gesagt. Die Nackensteifigkeit.
1: Nein, das hast du nicht gesagt.
3: Ich habe dich angerufen, weil ich eine Nackensteifigkeit festgestellt habe.
8: Es geht doch im Augenblick überhaupt nicht darum, eine Schuldfrage zu klären.
1: Du hast einen so schweren Verdacht und reagierst nicht?
3: Du hast ihn nach Hause geschickt.
1: Wie groß ist das Risiko bei einem Eingriff?
9: Zu 80% verschlimmert sich die Blutung durch eine Operation.
1: Also gibt es Hoffnung. Das meinen Sie doch, oder?
8: Die sind für dich.
10: Die Liebe ist stärker als der Tod.

Im Jahr 2024 investierten Betriebe der Energieversorgung aus Sachsen-Anhalt etwas mehr als 1 Milliarde Euro. Im Vergleich zum Jahr 2023 stiegen die Investitionen damit um 54%. Damit verstetigte sich ein Trend, den man seit 2019 beobachten kann. Damals waren es noch 388 Millionen Euro. Außerdem lässt sich beobachten, dass die Investitionen in die Elektrizitätsversorgung überproportional angestiegen sind. Aber auch für Wärme- oder Kälteversorgung wurde deutlich mehr Geld ausgegeben. Gleichzeitig waren aber auch Rückgänge bei den Investitionen in der Gasversorgung erkennbar. Am meisten Geld wurde übrigens für die Anschaffung von technischen Anlagen und Maschinen ausgegeben. Und damit ein herzliches Willkommen zum MDF1 Direktmagazin am Montag. Mit dieser Statistik steigen wir gleich in unseren ersten Beitrag ein, der diesen Trend aufgreift. Anlass ist die in diesem Quartal in allen größeren Kommunen anstehende Wärmeplanung für den Wandel in der Wärmeversorgung in den kommenden 20 Jahren. In Halle verabschiedete der Stadtrat die kommunale Wärmeplanung in der vergangenen Woche. Dabei lässt sich eine Entwicklung erkennen, vom fossilen Energieträgern

0: hin zum Strom, vorzugsweise aus erneuerbaren Quellen.
1: Vor der Welle schwimmen ist das Leistungsziel der Stadtwerke Halle, mit der man beschreiben will, dass man schneller als der Wettbewerb sein möchte. Nun haben die Stadtwerke in Halle in ihrem Metier der Wärme- und Stromlieferung im Stadtgebiet relativ wenig Wettbewerb. Aber wenn es um Investitionen in neue Technologien geht, dann ist der Wettbewerb hart. Beispielsweise um Firmen, die in der Lage sind, innovative Lösungen anzubieten oder wichtige Gerätetechnik zu guten Preisen zu liefern. Und wenn man vor der Welle schwimmt, dann kann man zuschlagen, solange der Wettbewerb noch nicht so weit ist. Denn es ist davon auszugehen, dass die nun vorgestellte Lösung, die neben dem Klärwerk in Halle Nord gebaut werden soll, bald in vielen Städten Deutschlands entstehen wird. Denn die Lösung in Halle ist der erste Einsatzfall hierzulande, der gebaut werden soll.
2: Ja, wir wollen eine Wärmepumpe bauen. Und zwar soll diese Wärmepumpe mit erneuerbaren Energien Wärme versorgen. Und diese Wärmepumpe wird an dem Standort Kläranlage installiert, weil wir können an der Kläranlage quasi das warme Wasser, ja, was gereinigt wurde, nutzen. Und deswegen hat diese Wärmepumpe eine sehr, sehr hohe Effizienz. Und diese Wärme wird dann ins Fernwärmenetz eingespeist und kann eben auch die Fernwärmepreise ja sicher und gut und stabilisiert versorgen.
1: Es ist ja durchaus möglich, dass viele das Wort Wärmepumpe nicht mehr hören können, aber Ingenieure finden diese Lösung sicher genial. Denn man kann aus dem Einsatz von einer Kilowattstunde Strom so viel Wärme erzeugen, für die man sonst 3 Kilowatt an Gas verfeuern müsste. Das sollte eigentlich jedem klar sein, dass das ein gutes Geschäft ist, vor allem wenn der Strom aus erneuerbaren Energien stammt. Der Prozess, der dem zugrunde liegt, ist ein alter Hut. Er wurde von Karl Linde vor etwa 150 Jahren erfunden, um Eis für Brauereien
0: optimale Lösung hinarbeiten können. Allerdings müsse man den für diese Woche angekündigten Bescheid zum kommunalen Haushalt noch abwarten. Man sei jedoch optimistisch, dass man eine Lösung gefunden hätte, auf deren Basis man in diesem Jahr haushalten könne, so OB Vogt abschließend.

0: trotz komplizierter Zeiten Volksfeststimmung auf dem alten Markt. Fast alle sind gekommen, um hier am Tag der Arbeit für den sozialen Standard in Deutschland zu demonstrieren. Auf der Bühne handgemachte Musik und in den Ständen Gespräche über die wirtschaftliche Situation in Deutschland und gerade in Sachsen-Anhalt. Alle wissen darum, dass Deutschland eine ganze Reihe von Reformen braucht, aber die möglicherweise damit verbundenen Lasten sollten gerecht aufgeteilt werden. Aber gerade versucht die Bundesregierung, hier Arbeitnehmern die Schuld an der wirtschaftlichen Schwäche des Landes zuzuschieben. Und das wollen sich die Gewerkschaften nicht gefallen lassen.
1: In diesem Jahr steht der 1. Mai unter dem Motto, erst unsere Jobs, dann eure Profite. Und genau darum geht es gerade. Wir sehen, dass Arbeitsplätze abgebaut werden, dass Wirtschaftsstandorte hier in Sachsen-Anhalt in Gefahr sind, dass Preise steigen, dass täglich Angriffe auf Beschäftigtenrechte stattfinden. Wenn ich an den 8-Stunden-Tag denke, an Lifestyle, Teilzeitdebatten, die Krankenversicherung, die Rente, alles ist gerade in Frage gestellt. Das bewegt die Menschen und deshalb sind wir heute auf den Plätzen, um für Arbeitnehmerrechte einzustehen.
0: Aufgefallen ist, dass in dem bunten Mix aus Gewerkschaften und politischen Parteien die blaue Alternative fehlt, die sich entweder hier nicht hergetraut hat oder aber, dass in ihrem politischen Programm Arbeitnehmerrechte nicht so wichtig sind. Ganz anders sieht das Magdeburgs Oberbürgermeisterin, denn die Stadtverwaltung ist einer der größten Arbeitgeber in Sachsen-Anhalt.
2: Erst unsere Jobs, dann eure Profite. Dieses Motto gilt auch im kommunalen Kontext. Und auch die Stadt muss sich um eine gerechte Aufteilung der finanziellen Mittel bemühen. Das ist nochmal der Appell auch in Richtung Land und Bund. Unterstützt die Kommunen, denn wir sind vor Ort. Wir müssen den Menschen Rede und Antwort stehen, wenn es nicht funktioniert.
0: Betrachtet man die Aktivitäten zum 1. Mai, den Tag der Arbeit in ganz Deutschland, dann wird es entscheidenden Widerstand geben, gegen Pläne, Arbeitnehmerrechte einzuschränken. Die Gewerkschaften wissen um ihre Kraft und die gerade neu gewählten Betriebsräte werden sich bemühen, in dieser Auseinandersetzung ihr Möglichstes zu tun.
3: Die Sicherheit von Mutter und Kind ist ein wichtiger

Der Faktor bei spezialisierter Medizin rund um Schwangerschaft und Geburt und damit ein wesentlicher Bestandteil der Arbeit der Experten der Geburtshilfe am Krankenhaus St. Elisabeth und St. Barbara. Die Leistungsfähigkeit des Perinatalzentrums wird regelmäßig von externen Gutachtern bewertet und auch nach der letzten Überprüfung bescheinigte man der Einrichtung mit dem Prädikat Level 1 die Einhaltung der anspruchsvollen Kriterien der Fachexperten von PERIZERT, das übrigens schon ununterbrochen seit 2012. Bewertet wurden beispielsweise die ständige Anwesenheit von qualifiziertem Personal im Kreissaal und in Wochenstationen, die räumliche Nähe von Entbindungsstationen zu Operationssälen und der neugeborenen Intensivstation oder die Intensivtherapie und Transportkapazitäten für Frühchen und kranke Neugeborene. Die Zertifizierung durch das unabhängige PERIZERT ist freiwillig und das Hallesche Krankenhaus gehört damit zu den wenigen nicht-universitären Einrichtungen in Deutschland, die sich diesem Prozess stellen. Die Reklame.

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2: Willkommen zurück. Nach der hohen 1:4 Niederlage gegen Babelsberg hatte der HFC am 1. Mai-Wochenende spielfrei. Und erst am kommenden Freitag mit dem Spitzenspiel gegen Carl Zeiss Jena ist er wieder dran. Dort dürfte sich entscheiden, ob Jena noch eine Chance auf die Meisterschaft hat oder ob der HFC den Thüringern diese Möglichkeit versperrt. Anlass für Jena-Kapitän Nils Butzen, sich schon mal zumindest verbal in Stellung zu bringen und gegen Halle auszuteilen. Er versteht nicht, dass die HFC-Geschäftsleitung keine Lizenz für die dritte Liga beantragte. Für ihn sogar ein Problem für die gesamte Nordoststaffel. Zumindest lässt er sich so in der Bild-Zeitung zitieren. Denn wenn die Mannschaft mit dem höchsten Etat der Staffel zwar sagt, dass sie aufsteigen wolle, dann aber keinen Lizenzantrag stelle, was soll das für ein Zeichen sein, so Butzen weiter. Offensichtlich scheint diese Aussage eine Reaktion auf die immer noch ungeklärte Aufstiegsregelung aus der Nordoststaffel zu sein, wo der Meister nicht automatisch in die höhere Klasse wechseln kann, sondern erst noch in die Relegation muss.
3: Die 29. Eisleber Frühlingswiese lockte wieder viele tausende Besucher in die Lutherstadt. Bereits zur Eröffnung am 30. April zeigte sich das Wetter von seiner besten Seite. Traditionell waren Gäste aus Politik und Wirtschaft gekommen, um die Eröffnung mitzuerleben. Zur Einstimmung gab es eine musikalische Darbietung von den Kindern der Kita Bummi.

0: Zur Frühlingswiese, am Eingangsportal aufgereiht, begrüßen einige der vielen Wiesi-Figuren die Besucher. Ein Anblick, auf den auch Bürgermeister Carsten Staub in seinen begrüßenden Worten einging.
1: Mittlerweile haben wir 90 Wiesis, ein Teil sehen Sie hier präsentiert. Viele Unternehmen nutzen diese wunderbare Möglichkeit der Werbung für ihr Unternehmen, für ihre tollen Produkte. Und es freut mich insbesondere, dass es nach wie vor diese Beliebtheit hat. Seit 1998 gibt es dieses Format, die, ja, ich sage mal, kleine Form der großen Wiese. Aber mittlerweile ist fast kein Unterschied mehr. Über 100.000 Besucher fast jedes Jahr. Und ich bin mir ziemlich sicher, mit Unterstützung der Sonne und des langen Wochenendes werden wir das auch in diesem Jahr schaffen.
0: Punkt 14 Uhr wurde der offizielle Akt vorgenommen. Mit dem Durchschneiden des Bandes war die Frühlingswiese eröffnet. Traditionell gehen Wiesi, Bürgermeister Staub und eine kleine Schar von Interessierten auf der Gewerbeschau Reformer von Stand zu Stand. 25

0: sich Unternehmen aus den verschiedensten Branchen waren mit ihren Angeboten vor Ort. Da fiel die Entscheidung zwischen Staubsauger und jeder Menge Pferdestärken auf zwei Rädern auch dem Bürgermeister nicht leicht. An der Seite von Bürgermeister und Wisi war auch die Blütenkönigin des Seegebietes Mansfelder Land, Kim die Erste. Seit gut einer Woche gekrönt, freute sie sich auf diesen ersten offiziellen Auftritt.
1: Einfach ein schönes Gefühl, wenn man was repräsentiert und die Leute dann einen auch freundlich gegenübertreten und einfach sagen, schön, dass sie das machen. Ja.
0: Ganz offiziell war eine kleine Delegation der Ortsfeuerwehr Litzelsdorf aus Österreich das erste Mal in der Lutherstadt. Litzelsdorf ist genau wie Lutherstadt Eisleben die Partnerstadt von Memmingen.
2: Wir hatten bei unserem Besuch von der Feuerwehr Memmingen, hatten wir Kameraden aus der Feuerwehr Helfter dabei. Und denen hat es bei uns so gut gefallen, dass wir eine Gegeneinladung bekommen haben und zu so einem netten Besuch heute und mit einer Kirmes, da sind wir sehr gerne dem nachgekommen und freuen uns natürlich, dass da zu sein.
0: Karussell fahren, die Riesenrutsche hinuntersausen, Salto schlagen, das Losglück herausfordern und vor allem Eisschlecken, hieß es das ganze Wochenende. Seit über 15 Jahren finden zur Frühlingswiese auf einem abgegrenzten Areal die Waldarbeitermeisterschaften statt. Danny Kloska, Forstwirtschaftsmeister im Landesforstbetrieb Sachsen-Anhalt, verriet uns, dass die Lutherstadt bei den Waldarbeitern gut ankommt.
3: Wir haben nur 55 Startplätze und die sind mehrfach überzeichnet, sodass wir nicht jeden Bewerber oder Wettkämpfer auch hier einladen konnten. Bei 55 muss man Cut machen. Und es wären gerne auch 70 gekommen. Daran sieht man, wie groß der Magnet ist im Eisleben. Und haben auch sehr hochkarätige Starter aus der Bundesrepublik. Die deutsche Nationalmannschaft schneidet mit morgen. Die sind gerade von der WM wiedergekommen, sind Vize-Weltmeister geworden. Jeder der Nationalmannschaftsmitglieder hat eine Goldmedaille in der Einzeldisziplin geholt. Wir haben einen Weltrekord nach Hause geholt oder einen Weltrekord geschnitten bei der Entastung. Also da sind wir schon sehr stolz drauf, dass wir auch die Nationalmannschaft hier auf unserer Meisterschaft begrüßen können.
0: Bereits um 9 Uhr am 1. Mai ging es dann bei den Waldarbeitern los. Nach einer kurzen Eröffnung durch Forstwirt Nils Hoffmann und Johannes Brodowski, stellvertretender Leiter des Forstbetriebs Süd, stand für 4 Teilnehmer gleich die Königsdisziplin auf dem Plan, die Zielfällung. Luis Kolb, frisch gebackener Vize-Weltmeister in der U24, holte in dieser Disziplin zusätzlich den Weltmeistertitel mit 656 von 660 Punkten. In Eisleben ging er somit hochmotiviert an den Start. 624 Punkte erkämpfte er an diesem Tag und landete damit dieses Mal nicht ganz vorn.
4: Und er geht zurück in die Rückreise, der macht Richtung Ulrich, wurde genau getroffen, aber die Abweichung.
0: Spannend ging es natürlich auch bei den Disziplinen Präzisionsschnitt und Kettenwechsel zu.

0: Zwei Tage Waldarbeitsmeisterschaften, vier Tage Frühlingswiese mit Reformer. Der Mai startete in Eisleben mit viel Vergnügen.
1: Die MDF1 Wettervorhersage für den 4. und 5. Mai. In der Nacht zum Dienstag ist der Himmel wechselnd, meist stark bewölkt. Es fällt gebietsweise leichter Regen. Die Nachttemperaturen sinken auf 13 bis 11 Grad. Der Wind weht sehr leicht aus nordwestlicher Richtung. Am Dienstag ist der Himmel stark bewölkt bis bedeckt. Es gibt örtlich Regen, teils schauerartig verstärkt. Die Tagestemperaturen steigen auf Werte von 14 bis 16 Grad. Der Wind weht mäßig, nachmittags böig auffrischend aus nördlicher Richtung. Die weiteren Aussichten bis zum Freitag. Auch in der Wochenmitte dominieren Wolken den Himmel. Es gibt statt Sonnenschein

0: seien weiterhin teils ausgiebige Regenfälle. Und auch die Temperaturen gehen stark zurück. Ab Freitag wird es freundlicher werden.
1: In der regelmäßig in der Stadtbibliothek stattfindenden Veranstaltungsreihe Mein Beruf ist am Dienstag um 16 Uhr die Gesundheitsberaterin Martina Wildgrube zu Gast. Sie will über die Aufgaben und Herausforderungen ihrer Tätigkeit sprechen und dazu natürlich auch Fragen interessierter Besucher beantworten. Der Eintritt dazu ist frei. Am Dienstag beginnt um 16.30 Uhr am Steintor eine Demonstration, die von den Vereinen Lebenstraum und dem Special Olympics Sachsen-Anhalt veranstaltet wird. Unter der Überschrift Menschenrechte sind nicht verhandelbar, wollen Menschen mit und ohne Behinderungen auf Barrieren und fehlende Chancen aufmerksam machen. Wer sich auf diese Weise für die Inklusion einsetzen will, der ist herzlich zur Teilnahme aufgerufen. Ein besonderes Jazzkonzert gibt es am Dienstag in der Georgenkirche. Auf der Bühne stehen drei junge Jazzmusikerinnen mit ihren Bands, um sich dem Urteil der Zuschauer zu stellen. Jede Band hat maximal eine Stunde Zeit, sich von ihrer besten Seite zu präsentieren. Dann wird über die Besten abgestimmt. Auftreten werden Annemarie Herder, Tamara Lotsch und Pinar Tatlikazan, die sich für dieses Preisträgerkonzert qualifizieren konnten. Der Konzertabend der besonderen Art beginnt um 19.30 Uhr. Ja, nun möchte ich Sie noch zu unserer Sendung am Dienstag einladen. Ab 18.30 Uhr wieder für Halle und anschließend für Magdeburg, so wie jetzt auch gleich. Ich hoffe, Sie nutzen die Gelegenheit, wieder mit dabei zu sein. Bis dahin auf Wiederfernsehen und bleiben Sie gesund.

0: Kommen wir zum Kronjuwel unserer Ausstellung, dem Astralkompass, welchem unendliche Macht zugeschrieben wird. 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

0: Frau Zweig?
1: Ja?
0: Sie riechen ein bisschen nach Rauch.
1: Ach, guck mal an. Bist ja ganz heller. Hm? Kümmer dich mal ein bisschen um dein Kunstwerk. Wer nicht fertig wird, kriegt eine 6.
0: Eine 6?
2: Ja.
3: Hallo. Ist alles in Ordnung? Anne, wer ist das?
4: Das ist Kurt. Kurt, mein Ex-Mann. Er denkt, dass wir noch beide verheiratet sind.
3: Hallo, ich bin Bernd Zweig. Chopin. Schön.
5: Das geht uns nichts an.
6: Wenn jemand in Not ist, dann geht uns das immer was an.
3: Was ist denn?
4: Katzenfahrer, ruhig mal stecken lassen.
5: Man hat uns hierher geschickt, dass wir ihn jetzt hier abliefern können. Er hat Alzheimer.
7: Es tut mir leid, dass du Alzheimer hast.
3: Mach die Augen zu. Du bist mit jedem Tag schöner geworden.
8: Ich habe eine schrecklich gut aussehende Frau!
7: Ich war letzte Woche mit Kurt in einer Demenz-WG. Sie würden ihn aufnehmen.
5: Ich kann ihn nicht hier lassen. Ich fühle mich verantwortlich. Du warst alles für mich. Ich bin noch nie so tief verletzt worden.
7: Es wird immer schwieriger werden.
8: Hast du einen anderen Mann?
7: Und wir beide werden auch älter.

0: Wenn ich an Kurts Stelle wäre, vielleicht irgendwann einmal bin, würde ich mich sehr glücklich schätzen, mich an deiner Seite zu wissen.
1: Ich bin der Mann von Hanne.
2: Ach so?
1: Wir haben eine offene Beziehung, ja.
2: Ach so.

0: Sie waren heute in einen unschönen Vorfall verwickelt.
1: Das ist deine Schuld. Ich habe noch nie was übersehen. Niemals.
2: Stroke Unit, Alexandra hier. 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
1: Ich bin gleich da.
2: Ich bin Alexandra, die Neurologin dieser Abteilung.
1: Camilla.
2: Du meintest, es sei dringend?
1: Wieso denn dringend?
5: Mir geht's sehr gut.
2: Ich komme nicht ins Patientenportal.
3: Probier es einfach in einer Minute nochmal.
1: Hilfe!
2: Oliver?
1: Hilfe!
2: Aber das habe ich dir doch gesagt.
3: Die Nackensteifigkeit.
2: Nein, das hast du nicht gesagt.
3: Ich habe dich angerufen, weil ich eine Nackensteifigkeit festgestellt habe.
6: Es geht doch im Augenblick überhaupt nicht darum, eine Schuldfrage zu klären.
1: Du hast einen so schweren Verdacht und reagierst nicht?
3: Du hast ihn nach Hause geschickt.
1: Wie groß ist das Risiko bei einem Eingriff?
7: Zu 80% verschlimmert sich die Blutung durch eine Operation.
1: Also gibt es Hoffnung. Das meinen Sie doch, oder?
6: Die sind für dich.
8: Die Liebe ist stärker als der Tod.

0: Richter Jackson? Sie haben Hermann Göring festgenommen.
1: Was haben die jetzt mit ihm vor?
2: Sie befinden sich in einem geheimen Militärgefängnis. Es beherbergt das, was vom Nazi-Oberkommando übrig ist.
3: Sie! Hey! Machen Sie das nie wieder in meinem Gefängnis!
2: Die Regierung Russlands, Frankreichs, Großbritanniens und unserer Vereinigten Staaten bringen diese Männer vor Gericht.
4: Es gibt kein internationales Recht, auf das sich die Anklage stützen könnte.
1: Die Welt muss erfahren, was diese Männer getan haben.
2: Dr. Kelly, das Hauptquartier hält Sie für einen erstklassigen Psychiater. Sie werden die geistige Gesundheit der Gefangenen überprüfen und sicherstellen. Ihr besonderes Augenmerk richten Sie auf Göring.
5: Er wurde 39 zu Hitlers Nachfolger ernannt und ist der hochrangigste deutsche Militäroffizier aller Zeiten.
6: Er ist hochintelligent, charmant und ein Narzisst.
7: Ich werde der Schlinge des Henkers entkommen.
6: Sie sind sehr überzeugt von sich.
7: Niemand hat mich je besiegt.
5: Wissen Sie, warum das hier geschah? Weil die Menschen es zugelassen haben.
8: Alles andere als ein vollständiger Sieg kommt einer Niederlage gleich. Sie dürfen keinen Fehler machen.
1: Ich stelle Hermann Göring vor Gericht und zwinge ihn, der Welt zu sagen, was er getan hat.
6: Wie wollen Sie sich verteidigen?
7: Was möchten Sie, was ich sage?
9: Wie wär's denn vielleicht mit der Wahrheit?
7: Ich bin ein Gefangener, weil Sie gewonnen und wir verloren haben.
9: Und nicht, weil Sie mir moralisch überlegen sind.
10: Ich weiß mehr über diesen Mann als irgendjemand sonst. Sie gehen ihm in die Falle.

Schrecken. Diese Schreckensherrschaft nur, wenn wir all diese Menschen zur Rechenschaft ziehen. Damit es nie wieder passieren kann.

0: Im Jahr 2024 investierten Betriebe der Energieversorgung aus Sachsen-Anhalt etwas mehr als 1 Milliarde Euro. Im Vergleich zum Jahr 2023 stiegen die Investitionen damit um 54%. Damit verstetigte sich ein Trend, den man seit 2019 beobachten kann. Damals waren es noch 388 Millionen Euro. Außerdem lässt sich beobachten, dass die Investitionen in die Elektrizitätsversorgung überproportional angestiegen sind. Aber auch für Wärme- oder Kälteversorgung wurde deutlich mehr Geld ausgegeben. Gleichzeitig waren aber auch Rückgänge bei den Investitionen in der Gasversorgung erkennbar. Am meisten Geld wurde übrigens für die Anschaffung von technischen Anlagen und Maschinen ausgegeben. Und damit ein herzliches Willkommen zum MDF1 Direktmagazin am Montag. Mit dieser Statistik steigen wir gleich in unseren ersten Beitrag ein, der diesen Trend aufgreift. Anlass ist die in diesem Quartal in allen größeren Kommunen anstehende Wärmeplanung für den Wandel in der Wärmeversorgung in den kommenden 20 Jahren. In Halle verabschiedete der Stadtrat die kommunale Wärmeplanung in der vergangenen Woche. Dabei lässt sich eine Entwicklung erkennen, vom fossilen Energieträgern hin zum Strom, vorzugsweise aus erneuerbaren Quellen. Vor der Welle schwimmen ist das Leistungsziel der Stadtwerke Halle, mit der man beschreiben will, dass man schneller als der Wettbewerb sein möchte. Nun haben die Stadtwerke in Halle in ihrem Metier der Wärme- und Stromlieferung im Stadtgebiet relativ wenig Wettbewerb. Aber wenn es um Investitionen in neue Technologien geht, dann ist der Wettbewerb hart. Beispielsweise um Firmen, die in der Lage sind, innovative Lösungen anzubieten oder wichtige Gerätetechnik zu guten Preisen zu liefern. Und wenn man vor der Welle schwimmt, dann kann man zuschlagen, solange der Wettbewerb noch nicht so weit ist. Denn es ist davon auszugehen, dass die nun vorgestellte Lösung, die neben dem Klärwerk in Halle Nord gebaut werden soll, bald in vielen Städten Deutschlands entstehen wird. Denn die Lösung in Halle ist der erste Einsatzfall hierzulande, der gebaut werden soll.
1: Ja, wir wollen eine Wärmepumpe bauen. Und zwar soll diese Wärmepumpe mit erneuerbaren Energien Wärme versorgen. Und diese Wärmepumpe wird an dem Standort Kläranlage installiert, weil wir können an der Kläranlage quasi das warme Wasser, ja, was gereinigt wurde, nutzen. Und deswegen hat diese Wärmepumpe eine sehr, sehr hohe Effizienz. Und diese Wärme wird dann ins Fernwärmenetz eingespeist und kann eben auch die Fernwärmepreise ja sicher und gut und stabilisiert versorgen.
0: Es ist ja durchaus möglich, dass viele das Wort Wärmepumpe nicht mehr hören können, aber Ingenieure finden diese Lösung sicher genial. Denn man kann aus dem Einsatz von einer Kilowattstunde Strom so viel Wärme erzeugen, für die man sonst 3 Kilowatt an Gas verfeuern müsste. Das sollte eigentlich jedem klar sein, dass das ein gutes Geschäft ist, vor allem wenn der Strom aus erneuerbaren Energien stammt. Der Prozess, der dem zugrunde liegt, ist ein alter Hut. Er wurde von Karl Linde vor etwa 150 Jahren erfunden, um Eis für Brauereien zu produzieren. Die Wärme, die nun am Klärwerk gepumpt werden soll, stammt aus den Faulgasbehältern, in denen das Abwasser von Bakterien gereinigt wird. Die brauchen für ihre Arbeit ein gewisses Temperaturniveau und das warme, geklärte Abwasser landet jetzt einfach so in der Saale. Was nicht gut für die Saale ist, weshalb eine vorherige Abkühlung helfen würde, und die dabei entstehende Prozesswärme wird so verarbeitet, dass man sie in das Fernwärmenetz der Stadt einspeisen kann.
1: Na, Neuland deswegen, weil diese Wärmepumpe ist relativ groß, ist eine Großwärmepumpe. Auch am Standort einer Kläranlage ist das jetzt in Deutschland auch noch nicht so oft gemacht worden. Es gibt so kleinere Anlagen, aber in der Größenordnung ist es eine besondere Anlage. Und das Kältemittel ist sehr besonders, weil wir nutzen Isobutan. Und Isobutan, das können Sie sich so vorstellen, das wird auch in jedem Kühlschrank verwendet, weil die Wärmepumpe ist nichts anderes. Das ist das Funktionsprinzip wie ein umgekehrter Kühlschrank. Auch in jedem Kühlschrank ist Isobutan drin. Und Isobutan ist deswegen so wertvoll für uns, weil Isobutan ist nicht giftig und wir leiten ja das Wasser dann in die Saale ein und deswegen ist das für uns ein sehr, sehr wichtiger, eine wichtige Prämisse gewesen, hier wirklich ein Kältemittel zu nutzen, was wirklich sehr, sehr umweltfreundlich ist.
0: Die Wärmepumpe wird von einer Firma aus Greifswald produziert und installiert, mit der hier gerade ein Vertrag geschlossen wird. Damit betreten beide Unternehmen Neuland, denn die installierte Leistung ist bereits in der Lage, bis zu

0: 20% der in Halle benötigten Fernwärme zu übernehmen und das CO2-neutral.
1: Also der Anteil ist so zwischen 10 und 20%. Wir versorgen so circa 700 Millionen Kilowattstunden Fernwärmeabsatz haben wir in etwa. Das sind so circa 50.000, 60.000 Haushalte, aber eben auf öffentliche Einrichtungen, Industrie, Unternehmen. Also wenn man das jetzt umrechnen würde, den gesamten Bedarf, da sind das ungefähr so 80.000 Haushalte. Und wenn wir 10 bis 20% mit der Wärmepumpe versorgen bzw. dekarbonisieren, dann sind das so zwischen 10 und 20.000 Haushalte, die dann über diese Wärmepumpe versorgt werden.
0: Da man davon ausgehen muss, dass fossile Energieträger zukünftig noch teurer werden, wird das neue System zunächst dafür sorgen, dass die Preise für Fernwärme konstant bleiben können und so helfen, weitere Kunden für die Fernwärme zu gewinnen. Welche das sein könnten, wurde in der gerade vom Stadtrat beschlossenen Wärmeplanung dargelegt. So viel ist jedoch sicher: Nicht jeder Haushalt in Halle wird von Fernwärme profitieren können, was bedeutet, dass sich mit den Jahren auch viele andere Hausbesitzer entscheiden müssen, eine alte Gasheizung durch eine eigene Wärmepumpe zu ersetzen. Im Ende April veröffentlichten Amtsblatt der Stadt Magdeburg wurden die Grundsteuern A und B festgesetzt. Dazu wurde mitgeteilt, dass sich die Steuersätze im Vergleich zum Vorjahr nicht veränderten. Das ist nicht nur für Eigentümer, sondern auch für normale Mieter interessant, denn die Grundsteuer ist Bestandteil der Betriebskosten, wird also auf diesem Weg auch an die Mieter weitergegeben. Da es keine Erhöhung des sogenannten Hebesatzes gegeben hat, werden keine neuen Bescheide verschickt. Für die Wunschgrundstücke in Magdeburg gilt für die Grundsteuer B ein Hebesatz von 483 und von 965 für Nichtwohngrundstücke. Die Hebesätze werden übrigens vom Stadtrat beschlossen, der sich trotz Klammer Haushaltslage nicht dazu durchringen wollte, diese Steuer zu erhöhen.

0: trotz komplizierter Zeiten Volksfeststimmung auf dem alten Markt. Fast alle sind gekommen, um hier am Tag der Arbeit für den sozialen Standard in Deutschland zu demonstrieren. Auf der Bühne handgemachte Musik und in den Ständen Gespräche über die wirtschaftliche Situation in Deutschland und gerade in Sachsen-Anhalt. Alle wissen darum, dass Deutschland eine ganze Reihe von Reformen braucht, aber die möglicherweise damit verbundenen Lasten sollten gerecht aufgeteilt werden. Aber gerade versucht die Bundesregierung, hier Arbeitnehmern die Schuld an der wirtschaftlichen Schwäche des Landes zuzuschieben. Und das wollen sich die Gewerkschaften nicht gefallen lassen.
1: In diesem Jahr steht der 1. Mai unter dem Motto, erst unsere Jobs, dann eure Profite. Und genau darum geht es gerade. Wir sehen, dass Arbeitsplätze abgebaut werden, dass Wirtschaftsstandorte hier in Sachsen-Anhalt in Gefahr sind, dass Preise steigen, dass täglich Angriffe auf Beschäftigtenrechte stattfinden. Wenn ich an den 8-Stunden-Tag denke, an Lifestyle, Teilzeitdebatten, die Krankenversicherung, die Rente, alles ist gerade in Frage gestellt. Das bewegt die Menschen und deshalb sind wir heute auf den Plätzen, um für Arbeitnehmerrechte einzustehen.
0: Aufgefallen ist, dass in dem bunten Mix aus Gewerkschaften und politischen Parteien die blaue Alternative fehlt, die sich entweder hier nicht hergetraut hat oder aber, dass in ihrem politischen Programm Arbeitnehmerrechte nicht so wichtig sind. Ganz anders sieht das Magdeburgs Oberbürgermeisterin, denn die Stadtverwaltung ist einer der größten Arbeitgeber in Sachsen-Anhalt.
2: Erst unsere Jobs, dann eure Profite. Dieses Motto gilt auch im kommunalen Kontext. Und auch die Stadt muss sich um eine gerechte Aufteilung der finanziellen Mittel bemühen. Das ist nochmal der Appell auch in Richtung Land und Bund. Unterstützt die Kommunen, denn wir sind vor Ort. Wir müssen den Menschen Rede und Antwort stehen, wenn es nicht funktioniert.
0: Betrachtet man die Aktivitäten zum 1. Mai, den Tag der Arbeit in ganz Deutschland, dann wird es entscheidenden Widerstand geben, gegen Pläne, Arbeitnehmerrechte einzuschränken. Die Gewerkschaften wissen um ihre Kraft und die gerade neu gewählten Betriebsräte werden sich bemühen, in dieser Auseinandersetzung ihr Möglichstes zu tun.
3: Seit voriger Woche nimmt der Stadtgartenbetrieb wieder Wasserspiele der Stadt in Betrieb. Insgesamt sind es

31 Springbrunnen, für die auch wieder 31 Sponsoren gefunden werden konnten, die laufende Betriebskosten dafür übernehmen. Knapp 32.000 Euro kamen dafür zusammen. Zu den wieder in Betrieb genommenen Anlagen gehört übrigens auch der Brunnen spielende Kinder in der Olfenstädter Marktbreite, der, wie wir kürzlich vermeldeten, nach der Zerstörung wiederhergestellt wurde. Nicht in Betrieb genommen werden konnten diesen Jahr der Hasselbachbrunnen und der Otto von Guericke Brunnen neben dem Rathaus. Weitere 12 Wasserspiele werden wohl in Betrieb genommen, allerdings fehlen dafür noch Sponsoren. Dazu gehören unter anderem der Brunnen am Nikolaiplatz, der am Ulrichsplatz oder die Fontäne am Adolf-Mittag-See. Wenn man sich daran noch beteiligen möchte, um welche Anlagen es sich handelt und was es kostet, findet man auf der Internetseite der Stadt Magdeburg die Reklame.

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4: Willkommen zurück. Der Mann des Tages durfte Laurin Ulrich sein, denn er schoss das spielentscheidende 1:0 für den ersten FCM gegen Hertha BSC in der 61. Minute. Das Spiel in seiner Gesamtheit soll wohl keine fußballerische Offenbarung gewesen sein, aber letztendlich zeigten die Magdeburger die erforderliche Leistung in der Verteidigung. Besonders nach dem Pressing der Berliner, nachdem diese in Rückstand geraten waren. Die drei Punkte brachten den FCM wieder aus der Abstiegszone auf Rang 14. Es fehlen noch 4 Punkte zu den immer wieder für den Klassenerhalt genannten 40 Punkten. Also durchaus noch in 2 Spielen zu schaffen, die es noch zu absolvieren gilt. Das nächste am Samstag bei Holstein Kiel. Wie die beiden Cheftrainer am Sonntag nach dem Spiel die Leistung ihrer Mannschaften bewerteten, das können Sie sich jetzt ansehen.
5: So, ich darf euch begrüßen hier in der Effnet Arena nach dem 1:0-Sieg des 1. FC Magdeburg über Hertha BSC Berlin vor 28.123 Fans. Präsentiert wurde der Spieltag heute von MWG und selbstverständlich sitzen beide Trainer mittlerweile neben mir. Das erste Wort gebührt natürlich dir, Stefan. Leg gern los.
6: Ja, danke schön. Erstmal Glückwunsch an Patrick und seine Mannschaft zum Sieg und ja, für die restlichen beiden Spiele auch noch viel Erfolg. Ja, ich muss schon aufpassen, was ich jetzt hier sage, weil ich finde, dass wir oder anders gesagt, beispielhaft ist das Gegentor, das wir bekommen. Da fehlt es mir komplett an Intensität, an Einstellung, einen Rückwärtsgang einzulegen, aus einer ruhenden Situation heraus überhaupt nicht mehr zurückzukommen. Und ich glaube, das war so ein Paradebeispiel für unser Spiel heute. Dann gehst du hier 0-1 in Rückstand in einem ausgeglichenen Spiel, wo speziell auch für Magdeburg sehr viel auf dem Spiel stand. Und dann wachen wir so ein bisschen auf, aber es reicht dann nicht, ein bisschen aufzuwachen. Und haben dann also 1-2 Situationen, die sicherlich dann auch gut waren, wo wir aber kein Tor machen. Und dann ist diese Niederlage für mich auch verdient und symptomatisch für unser Auftreten für 60 Minuten.
5: Danke dir und danke zweiter mit dir, Pat. Wie hast du es gesehen heute?
7: Ja, danke, Stefan. Ich glaube, dass wir ein Spiel mit hoher Bedeutung für uns gewonnen haben. Wobei man sagen muss,

0: dass beide Mannschaften zu Beginn eigentlich komplett die erste Halbzeit sehr viel Respekt voreinander hatten. Und das wussten wir, dass Hertha diese individuelle Qualität hat, dass wir dem begegnen müssen, dass wir ruhig und mit viel Vertrauen in die Sache rangehen müssen und nicht den irgendwas überdrehen oder übersteigern oder Bälle in Zonen reinspielen, wo wir sie nicht hinhaben wollen. Also beide Mannschaften, ja, so ein bisschen in der abwartenden Position, kaum irgendwie klare Chancen, hüben und drüben, also völlig ausgeglichen, sag ich, in der ersten Halbzeit. Und dann ist es eben halt wirklich diese gewachsene Stabilität der Mannschaft, auch bestimmte Sachen auch aushalten zu können und nicht wild in irgendwas zu initiieren, was keinen Sinn ergibt. Und auch wenn es dann vielleicht mal im Stadion so ein bisschen murrt, also dieses Spielen hinten heraus, das zwingt einen Gegner zu verschieben, zu laufen. Und bei den Temperaturen heute war das nicht ganz so einfach für beide Mannschaften, nicht? Und dann ergeben sich Räume und dann muss man halt in diese Räume reinspielen. Und da haben wir viel Geduld bewiesen und sind dann belohnt worden mit diesem Tor. Anschließend, ja, dann ist es so, dass man sich zwangsweise so ein bisschen zurückfallen lässt, um ein bisschen aus dieser Konterhaltung zu spielen. Und dann haben wir es verpasst, im vorbereitenden Pass dann einen von uns allein auf den Torwart laufen zu lassen. Ist uns nicht gelungen und so mussten wir zittern bis zum Ende. Aber auch das haben wir überstanden. Es sind sehr, sehr wichtige 3 Punkte für uns. Vielen Dank.
1: Danke, Petz. Dann eröffnen wir hiermit die Fragerunde und den Anfang macht die Volksstimme. Nico Esche legt los.
2: Hallo zusammen. Glückwunsch zum Sieg, Herr Sander. Heute hatten Sie mit Ihrer Mannschaft 1-0 gespielt. Im vergangenen Wochenende haben Sie verloren 0-1. Das ist ja für FCM-Verhältnisse schon fast wieder die Ergebnisse. Ist das große Spektakel vorbei jetzt für die restliche Saison?
0: Also was wollen wir haben? Spektakel oder wollen wir Sieger haben? Ich nehme lieber einen Sieg. Und es war jetzt nicht ein spektakulärer 1-0-Sieg, aber es war ein Sieg mit viel, viel Aufwand und mit der Belohnung zum Schluss. Und das ist wichtig, dass eine Mannschaft sich für den Aufwand belohnt. Und da muss es nicht immer Spektakel sein, weil wir haben auch schon Spektakel geliefert und 5-3 verloren.
1: Dann einmal ins Zentrum. Gerne Name und Medium nennen.
3: Stefan Hermanns vom Tagesspiegel. Eine Frage an Stefan Leitl. Herr Leitl, ein Punkt nur aus den vergangenen 4 Spielen. Wie groß ist Ihre Sorge, dass diese Saison mit einem negativen Eindruck zu Ende geht?
4: Ja, wenn ich die ersten 60 Minuten heute sehe, schon groß. Auf der anderen Seite haben wir, glaube ich, die vergangenen 3 Spiele schon auch anders bestritten. Speziell auch das letzte Heimspiel. Und das muss schon unser Anspruch sein, diese Leistung von letzter Woche dann auch mal konstant zu bringen. Und das gelingt uns nicht. Und nochmal, ich bleibe dabei, wenn du diese Intensität nicht an den Tag legst, wenn du den Gegner auch nicht zu Fehlern zwingst, das definitiv möglich war, weil immer wenn wir hoch waren, wenn wir intensiv waren, hatten wir auch den Ball im Anschluss. Und dementsprechend erwarte ich einfach von meiner Mannschaft ein anderes Gesicht, was speziell Intensitäten in der zweiten Liga betrifft. Und solange du das nicht aufs Feld bekommst, wirst du auch nicht gewinnen. Und deswegen erwarte ich schon ein anderes Gesicht in den nächsten beiden Spielen.
1: In der letzten Reihe geht's weiter.
5: Herr Leitl, Sie wirken ja immer sehr gefasst, aber müssen Sie heute noch einen Halbmarathon machen oder irgendwelche Emotionen rauslassen, boxen gehen oder so?

0: Wenn jetzt dieser nächste Step dazukommt, ja, dann fußballerisch macht ihm eh keiner was vor. Also ich glaube, da haben wir einen sicheren Rückhalt, den brauchst du im Abschießkampf. Also alles andere macht keinen Sinn. Also wenn du so viele Tore kannst du vorne gar nicht schießen.
1: Sören Fiedler für die Bild, hat das Mikro schon in der Hand.
2: Herr Sander, Laurin Ulrich hat das Toreschießen jetzt so langsam für sich entdeckt. Sollte die Rettung passieren, würden Sie denn nächstes Jahr oder nächste Saison wieder mit ihm zusammenarbeiten wollen?
0: Laurin hat Vertrag beim VfB Stuttgart und ist ausgeliehen. Und wenn der Klassenerhalt gelingt, werden wir uns darum bemühen, ihn weiter zu verpflichten. Ob mit mir oder ohne mir, das kann ich jetzt noch nicht sagen.
1: Gerne, ja.
3: Paul Gorgas von der Wiener Morgenpost, auch die Frage an Stefan Leitl. Fabi Rehse kann euer Unterschiedsspieler sein. Heute hast du ihn nach 16 Minuten vom Platz geholt. Was war der Grund dafür?
0: Intensität.
4: Alina Goldert, Bild und BZ. Ich würde da auch gerne nochmal einhaken. Und zwar haben Sie ja die komplette Offensive heute quasi einmal komplett durchgetauscht. Vielleicht können Sie ein paar Worte zum Offensivspiel heute sagen, Ihrer Mannschaft.
5: Es ist jetzt eigentlich nichts Spektakuläres, die Offensivspieler auszuwechseln, weil in der Regel sind das die Spieler, die du am häufigsten tauscht. Und das habe ich heute auch getan, um eben einen anderen Input und nochmal einen anderen Schub zu bekommen. Und ich finde, dass schon die Wechsel dann auch gefruchtet haben, weil wir dann deutlich dominanter waren und deutlich mehr Ballbesitzphasen in der gegnerischen Hälfte. Im letzten Drittel hatten wir Torchancen. Von daher, glaube ich, waren die Wechsel ganz okay.
6: Guten Tag, Johann Nilius für die Ostdeutsche Allgemeine Zeitung. Herr Sander, jetzt haben wir oft schon gehört, wenn der Klassenerhalt reicht, wie groß ist denn heute nach so einem Sieg gegen Hertha BSC der Optimismus in der Mannschaft und bei Ihnen, dass es reicht für den Klassenerhalt?
0: Also den Optimismus haben wir nie verloren. Man muss nur den Realismus beachten. Und wenn man die Sache einschätzt, was in der zweiten Liga für Ergebnisse zustande kommen, dann ist das erst möglich und fest, wenn es auch rechnerisch nicht mehr zu kippen ist. Also letzte Spieltage in allen Ligen bringen Ergebnisse zustande, die man eigentlich so nicht erwarten kann. Und deshalb, wir haben es in der eigenen Hand, das ist ein Riesenvorteil und mit diesen drei Punkten heute umso mehr.
1: So, sehe jetzt an der Stelle keine weitere Nachfrage mehr bei euch und Ihnen. Demnach soll es das für heute gewesen sein. Wünschen euch eine gute und schnelle Rückreise und uns allen ein schönes Restwochenende. Bis zum nächsten Mal. Ciao, ciao.
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8: Die MDF1-Wettervorhersage für den 4. und 5. Mai. In der Nacht zum Dienstag ist der Himmel wechselnd, meist stark bewölkt. Es fällt gebietsweise leichter Regen. Die Nachttemperaturen sinken auf 13 bis 11 Grad. Der Wind weht sehr leicht aus nordwestlicher Richtung. Am Dienstag ist der Himmel stark bewölkt bis bedeckt. Es gibt örtlich Regen, teils schauerartig verstärkt. Die Tagestemperaturen steigen auf Werte von 14 bis 16 Grad. Der Wind weht mäßig, nachmittags böig auffrischend aus nördlicher Richtung. Die weiteren Aussichten bis zum Freitag. Auch in der Wochenmitte dominieren Wolken den Himmel. Es gibt statt Sonnenschein weiterhin teils ausgiebige Regenfälle. Und auch die Temperaturen gehen stark zurück. Ab Freitag wird es freundlicher werden.
9: Was ist uns das Grundgesetz wert? Dieser Frage will man am Dienstag im Lesecafé Eselsohr nachgehen, und zwar im Rahmen einer Podiumsdiskussion aus Anlass einer Ausstellungseröffnung zum Thema. So hat sich die Kalligraphiegruppe Kritzelstube der ersten 19 Artikel des Grundgesetzes kalligraphisch angenommen. An der Podiumsdiskussion werden Annette Berger, Birgit Borsé, Robert Dielinski und Andreas Hofer teilnehmen. Die Veranstaltung soll um 17 Uhr beginnen, der Eintritt ist frei. Mit Bienen und anderen bedrohten Insekten in unserem Bundesland beschäftigt sich am Dienstag ein Vortrag in der Zoowelle. Erwartet wird Dr. Daniel Rolke vom Landesamt für Umweltschutz. um einen Blick auf das Leben der Wildbienen zu werfen und dabei auch das allgegenwärtige Insektensterben.

Sterben zu thematisieren. Sein Vortrag beginnt um 17 Uhr. Der Eintritt dazu ist kostenlos. Ja, nun möchte ich Sie noch zu unserer Sendung am Dienstag einladen, ab 18 Uhr wieder für Magdeburg und anschließend für Halle, so wie jetzt auch gleich. Ich hoffe, Sie nutzen die Gelegenheit, wieder mit dabei zu sein. Bis dahin auf Wiedersehen und bleiben Sie gesund.

0: wir zum Kronjuwel unserer Ausstellung, dem Astralkompass, welchem unendliche Macht zugeschrieben wird. Und wie man den Kompass aktivieren kann, bleibt bis heute ein großes Rätsel.
1: Der Kompass muss hier sein.
2: Hat uns der Himmel wirklich einen Kater geschickt?
3: Er kam direkt aus dem Himmel mit dem Kompass.
4: Er ist ein Werkzeug des Himmels mit großer Macht. Wenn er in die falschen Hände fällt, dann schweben wir alle in Gefahr.

0: Sie waren heute in einen unschönen Vorfall verwickelt.
1: Das ist deine Schuld. Ich habe noch nie was übersehen. Niemals.
2: Stroke Unit, Alexandra hier. Bitte folgen Sie meinen Fingern.
3: 4 Milligramm Aktylyse.
4: Ich brauche bitte dringend deine Einschätzung.
1: Ich bin gleich da.
2: Ich bin Alexandra, die Neurologin dieser Abteilung.
1: Camilla,
2: du meintest, es sei dringend?
1: Wieso denn dringend?
5: Mir geht's sehr gut.
2: Ich komme nicht ins Patientenportal.
1: Probier es einfach in einer Minute nochmal.
2: Hilfe! Oliver? Hilfe!
6: Aber das habe ich dir doch gesagt. Die Nackensteifigkeit.
2: Nein, das hast du nicht gesagt.
6: Ich habe dich angerufen, weil ich eine Nackensteifigkeit festgestellt habe.
7: Es geht doch im Augenblick überhaupt nicht darum, eine Schuldfrage zu klären.
1: Du hast einen so schweren Verdacht und reagierst nicht?
6: Du hast ihn nach Hause geschickt.
1: Wie groß ist das Risiko bei einem Eingriff?
8: Zu 80% verschlimmert sich die Blutung durch eine Operation.
1: Also gibt es Hoffnung. Das meinen Sie doch, oder?
7: Die sind für dich.
9: Die Liebe ist stärker als der Tod.

Im Jahr 2024 investierten Betriebe der Energieversorgung aus Sachsen-Anhalt etwas mehr als 1 Milliarde Euro. Im Vergleich zum Jahr 2023 stiegen die Investitionen damit um 54%. Damit verstetigte sich ein Trend, den man seit 2019 beobachten kann. Damals waren es noch 388 Millionen Euro. Außerdem lässt sich beobachten, dass die Investitionen in die Elektrizitätsversorgung

0: Versorgung überproportional angestiegen sind. Aber auch für Wärme- oder Kälteversorgung wurde deutlich mehr Geld ausgegeben. Gleichzeitig waren aber auch Rückgänge bei den Investitionen in der Gasversorgung erkennbar. Am meisten Geld wurde übrigens für die Anschaffung von technischen Anlagen und Maschinen ausgegeben. Und damit ein herzliches Willkommen zum MDF1 Direktmagazin am Montag. Mit dieser Statistik steigen wir gleich in unseren ersten Beitrag ein, der diesen Trend aufgreift. Anlass ist die in diesem Quartal in allen größeren Kommunen anstehende Wärmeplanung für den Wandel in der Wärmeversorgung in den kommenden 20 Jahren. In Halle verabschiedete der Stadtrat die kommunale Wärmeplanung in der vergangenen Woche. Dabei lässt sich eine Entwicklung erkennen, vom fossilen Energieträgern hin zum Strom, vorzugsweise aus erneuerbaren Quellen. Vor der Welle schwimmen ist das Leistungsziel der Stadtwerke Halle, mit der man beschreiben will, dass man schneller als der Wettbewerb sein möchte. Nun haben die Stadtwerke in Halle in ihrem Metier der Wärme- und Stromlieferung im Stadtgebiet relativ wenig Wettbewerb. Aber wenn es um Investitionen in neue Technologien geht, dann ist der Wettbewerb hart. Beispielsweise um Firmen, die in der Lage sind, innovative Lösungen anzubieten oder wichtige Gerätetechnik zu guten Preisen zu liefern. Und wenn man vor der Welle schwimmt, dann kann man zuschlagen, solange der Wettbewerb noch nicht so weit ist. Denn es ist davon auszugehen, dass die nun vorgestellte Lösung, die neben dem Klärwerk in Halle Nord gebaut werden soll, bald in vielen Städten Deutschlands entstehen wird. Denn die Lösung in Halle ist der erste Einsatzfall hierzulande, der gebaut werden soll.
1: Ja, wir wollen eine Wärmepumpe bauen. Und zwar soll diese Wärmepumpe mit erneuerbaren Energien Wärme versorgen. Und diese Wärmepumpe wird an dem Standort Kläranlage installiert, weil wir können an der Kläranlage quasi das warme Wasser, ja, was gereinigt wurde, nutzen. Und deswegen hat diese Wärmepumpe eine sehr, sehr hohe Effizienz und diese Wärme wird dann ins Fernwärmenetz eingespeist und kann eben auch die Fernwärmepreise ja sicher und gut und stabilisiert versorgen.
0: Es ist ja durchaus möglich, dass viele das Wort Wärmepumpe nicht mehr hören können, aber Ingenieure finden diese Lösung sicher genial. Denn man kann aus dem Einsatz von einer Kilowattstunde Strom so viel Wärme erzeugen, für die man sonst 3 Kilowatt an Gas verfeuern müsste. Das sollte eigentlich jedem klar sein, dass das ein gutes Geschäft ist, vor allem wenn der Strom aus erneuerbaren Energien stammt. Der Prozess, der dem zugrunde liegt, ist ein alter Hut. Er wurde von Karl Linde vor etwa 150 Jahren erfunden, um Eis für Brauereien zu produzieren. Die Wärme, die nun am Klärwerk gepumpt werden soll, stammt aus den Faulgasbehältern, in denen das Abwasser von Bakterien gereinigt wird. Die brauchen für ihre Arbeit ein gewisses Temperaturniveau und das warme, geklärte Abwasser landet jetzt einfach so in der Saale. Was nicht gut für die Saale ist, weshalb eine vorherige Abkühlung helfen würde und die dabei entstehende Prozesswärme wird so verarbeitet, dass man sie in das Fernwärmenetz der Stadt einspeisen kann.
1: Na, Neuland deswegen, weil diese Wärmepumpe ist relativ groß, so eine Großwärmepumpe. Auch am Standort einer Kläranlage ist das jetzt in Deutschland auch noch nicht so oft gemacht worden. Es gibt so kleinere Anlagen, aber in der Größenordnung ist es eine besondere Anlage. Und das Kältemittel ist sehr besonders, weil wir nutzen Isobutan. Und Isobutan, das können Sie sich so vorstellen, das wird auch in jedem Kühlschrank verwendet, weil die Wärmepumpe ist nichts anderes. Das ist das Funktionsprinzip wie ein umgekehrter Kühlschrank. Auch in jedem Kühlschrank ist Isobutan drin. Und Isobutan ist deswegen so wertvoll für uns, weil Isobutan ist nicht giftig und wir leiten ja das Wasser dann in die Saale ein und deswegen ist das für uns ein sehr, sehr wichtiger, eine wichtige Prämisse gewesen, hier wirklich ein Kältemittel zu nutzen, was wirklich sehr, sehr umweltfreundlich ist.
0: Die Wärmepumpe wird von einer Firma aus Greifswald produziert und installiert, mit der hier gerade ein Vertrag geschlossen wird. Damit betreten beide Unternehmen Neuland, denn die installierte Leistung ist bereits in der Lage, bis zu 20% der in Halle benötigten Fernwärme zu übernehmen und das CO2-neutral.
1: Also der Anteil ist so zwischen 10% und 20%. Wir versorgen so circa 700 Millionen Kilowattstunden Fernwärmeabsatz haben wir in etwa. Das sind so circa 50.000, 60.000 Haushalte, aber eben auf öffentliche Einrichtungen, Industrie, Unternehmen. Also wenn man das jetzt umrechnen würde, den gesamten Bedarf, da sind das ungefähr so 80.000 Haushalte. Und wenn wir 10-20% mit der Wärmepumpe versorgen bzw. dekarbonisieren, dann sind das so zwischen 10.000 und 20.000 Haushalte, die dann über diese Wärmepumpe versorgt werden.
0: Da man davon ausgehen muss, dass fossile Energieträger zukünftig noch teurer werden, wird das neue System zunächst dafür sorgen, dass die Preise für Fernwärme konstant bleiben können und so helfen, weitere Kunden für die Fernwärme zu gewinnen. Welche das sein könnten, wurde in der gerade vom Stadtrat beschlossenen Wärmeplanung dargelegt. So viel ist jedoch sicher: Nicht jeder Haushalt in Halle wird von Fernwärme profitieren können, was bedeutet, dass sich mit den Jahren auch viele andere Hausbesitzer entscheiden müssen, eine alte Gasheizung durch eine eigene Wärmepumpe zu ersetzen. Eigentlich sollte an dieser Veranstaltung auch der hallische Oberbürgermeister und sein Stellvertreter teilnehmen. Allerdings weilten die beiden zu dieser Stunde immer noch im Landesverwaltungsamt. Der dort angesetzte Termin verlängerte sich deutlich, sodass die beiden zunächst eine halbstündige Verspätung ankündigten, um dann ganz abzusagen. Die Diskussionen mit den Verwaltungsbeamten war wohl ganz offensichtlich intensiver geführt worden als ursprünglich gedacht. Dennoch zog OB Vogt danach ein verhalten positives Fazit. So hätte man auf eine konstruktive Lösung hinarbeiten können. Allerdings müsse man den für diese Woche angekündigten Bescheid zum kommunalen Haushalt noch abwarten. Man sei jedoch optimistisch, dass man eine Lösung gefunden hätte, auf deren Basis man in diesem Jahr haushalten könne, so OB Vogt abschließend.

0: trotz komplizierter Zeiten Volksfeststimmung auf dem alten Markt. Fast alle sind gekommen, um hier am Tag der Arbeit für den sozialen Standard in Deutschland zu demonstrieren. Auf der Bühne handgemachte Musik und in den Ständen Gespräche über die wirtschaftliche Situation in Deutschland und gerade in Sachsen-Anhalt. Alle wissen darum, dass Deutschland eine ganze Reihe von Reformen braucht, aber die möglicherweise damit verbundenen Lasten sollten gerecht aufgeteilt werden. Aber gerade versucht die Bundesregierung, hier Arbeitnehmern die Schuld an der wirtschaftlichen Schwäche des Landes zuzuschieben. Und das wollen sich die Gewerkschaften nicht gefallen lassen.
1: In diesem Jahr steht der 1. Mai unter dem Motto, erst unsere Jobs, dann eure Profite. Und genau darum geht es gerade. Wir sehen, dass Arbeitsplätze abgebaut werden, dass Wirtschaftsstandorte hier in Sachsen-Anhalt in Gefahr sind, dass Preise steigen, dass täglich Angriffe auf Beschäftigtenrechte stattfinden. Wenn ich an den 8-Stunden-Tag denke, an Lifestyle, Teilzeitdebatten, die Krankenversicherung, die Rente, alles ist gerade in Frage gestellt. Das bewegt die Menschen und deshalb sind wir heute auf den Plätzen, um für Arbeitnehmerrechte einzustehen.
0: Aufgefallen ist, dass in dem bunten Mix aus Gewerkschaften und politischen Parteien die blaue Alternative fehlt, die sich entweder hier nicht hergetraut hat oder aber, dass in ihrem politischen Programm Arbeitnehmerrechte nicht so wichtig sind. Ganz anders sieht das Magdeburgs Oberbürgermeisterin, denn die Stadtverwaltung ist einer der größten Arbeitgeber in Sachsen-Anhalt.
2: Erst unsere Jobs, dann eure Profite. Dieses Motto gilt auch im kommunalen Kontext. Und auch die Stadt muss sich um eine gerechte Aufteilung der finanziellen Mittel bemühen. Das ist nochmal der Appell auch in Richtung Land und Bund. Unterstützt die Kommunen, denn wir sind vor Ort. Wir müssen den Menschen Rede und Antwort stehen, wenn es nicht funktioniert.
0: Betrachtet man die Aktivitäten zum 1. Mai, den Tag der Arbeit in ganz Deutschland, dann wird es entscheidenden Widerstand geben, gegen Pläne, Arbeitnehmerrechte einzuschränken. Die Gewerkschaften wissen um ihre Kraft und die gerade neu gewählten Betriebsräte werden sich bemühen, in dieser Auseinandersetzung ihr Möglichstes zu tun.
3: Die Sicherheit von Mutter und Kind ist ein wichtiger Faktor bei spezialisierter Medizin rund um Schwangerschaft und Geburt und damit ein wesentlicher Bestandteil der Arbeit der Experten der Geburtshilfe am Krankenhaus St. Elisabeth und St. Barbara. Die Leistungsfähigkeit des Perinatalzentrums wird regelmäßig von externen Gutachtern bewertet und auch nach der letzten Überprüfung bescheinigte man der Einrichtung mit dem Prädikat Level 1 die Einhaltung der anspruchsvollen Kriterien der Fachexperten von Pericert. Das übrigens schon ununterbrochen seit 2012. Bewertet wurden beispielsweise die ständige Anwesenheit von qualifiziertem Personal im Kreissaal und in Wochenstationen, die räumliche Nähe von Entbindungsstationen zu Operationssälen und der neugeborenen Intensivstation oder die Intensivtherapie- und Transportkapazitäten für Frühchen und kranke Neugeborene. Die Zertifizierung durch das unabhängige Pericert ist freiwillig und das Hallische Krankenhaus gehört damit zu den wenigen nicht-universitären Einrichtungen in Deutschland, die sich diesem Prozess stellen. Die Reklame.

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2: Willkommen zurück. Nach der hohen 1:4 Niederlage gegen Babelsberg hatte der HFC am 1. Mai-Wochenende spielfrei. Und erst am kommenden Freitag mit dem Spitzenspiel gegen Carl Zeiss Jena ist er wieder dran. Dort dürfte sich entscheiden, ob Jena noch eine Chance auf die Meisterschaft hat oder ob der HFC den Thüringern diese Möglichkeit versperrt. Anlass für Jena-Kapitän Nils Butzen, sich schon mal zumindest verbal in Stellung zu bringen und gegen Halle auszuteilen. Er versteht nicht, dass die HFC-Geschäftsleitung keine Lizenz für die dritte Liga beantragte. Für ihn sogar ein Problem für die gesamte Nordoststaffel. Zumindest lässt er sich so in der Bild-Zeitung zitieren. Denn wenn die Mannschaft mit dem höchsten Etat der Staffel zwar sagt, dass sie aufsteigen wolle, dann aber keinen Lizenzantrag stelle, was soll das für ein Zeichen sein? So Butzen weiter. Offensichtlich scheint diese Aussage eine Reaktion auf die immer noch ungeklärte Aufstiegsregelung aus der Nordoststaffel zu sein, wo der Meister nicht automatisch in die höhere Klasse wechseln kann, sondern erst noch in die Relegation muss.
3: Die 29. Eisleber Frühlingswiese lockte wieder viele tausende Besucher in die Lutherstadt. Bereits zur Eröffnung am 30. April zeigte sich das Wetter von seiner besten Seite. Traditionell waren Gäste aus Politik und Wirtschaft gekommen, um die Eröffnung mitzuerleben. Zur Einstimmung gab es eine musikalische Darbietung von den Kindern der Kita Bummi.

0: Zur Frühlingswiese, am Eingangsportal aufgereiht, begrüßen einige der vielen Wiesi-Figuren die Besucher. Ein Anblick, auf den auch Bürgermeister Carsten Staub in seinen begrüßenden Worten einging.
1: Mittlerweile haben wir 90 Wiesis, ein Teil sehen Sie hier präsentiert. Viele Unternehmen nutzen diese wunderbare Möglichkeit der Werbung für ihr Unternehmen, für ihre tollen Produkte. Und es freut mich insbesondere, dass es nach wie vor diese Beliebtheit hat. Seit 1998 gibt es dieses Format, die, ja, ich sage mal, kleine Form der großen Wiese. Aber mittlerweile ist fast kein Unterschied mehr. Über 100.000 Besucher fast jedes Jahr. Und ich bin mir ziemlich sicher, mit Unterstützung der Sonne und des langen Wochenendes werden wir das auch in diesem Jahr schaffen.
0: Punkt 14 Uhr wurde der offizielle Akt vorgenommen. Mit dem Durchschneiden des Bandes war die Frühlingswiese eröffnet. Traditionell gehen Wiesi, Bürgermeister Staub und eine kleine Schar von Interessierten auf der Gewerbeschau Reformer von Stand zu Stand. 25 Unternehmen aus den verschiedensten Branchen waren mit ihren Angeboten vor Ort. Da fiel die Entscheidung zwischen Staubsauger und jeder Menge Pferdestärken auf zwei Rädern auch dem Bürgermeister nicht leicht. An der Seite von Bürgermeister und Wiesi war auch die Blütenkönigin des Seegebietes Mansfelder Land, Kim, die Erste. Seit gut einer Woche gekrönt, freute sie sich auf diesen ersten offiziellen Auftritt.
2: Einfach ein schönes Gefühl, wenn man was repräsentiert und die Leute dann einen auch freundlich gegenübertreten und einfach sagen, schön, dass sie das machen. Ja.
0: Ganz offiziell war eine kleine Delegation der Ortsfeuerwehr Litzelsdorf aus Österreich das erste Mal in der Lutherstadt. Litzelsdorf ist genau wie Lutherstadt Eisleben die Partnerstadt von Memmingen.
3: Wir hatten bei unserem Besuch von der Feuerwehr Memmingen, hatten wir Kameraden aus der Feuerwehr Helfter dabei. Und denen hat es bei uns so gut gefallen, dass wir eine Gegeneinladung bekommen haben und zu so einem netten Besuch heute und mit einer Kirmes, da sind wir sehr gerne dem nachgekommen und freuen uns natürlich, dass da zu sein.
0: Karussell fahren, die Riesenrutsche hinuntersausen, Salto schlagen, das Losglück herausfordern und vor allem Eisschlecken, hieß es das ganze Wochenende. Seit über 15 Jahren finden zur Frühlingswiese auf einem abgegrenzten Areal die Waldarbeitermeisterschaften statt. Danny Kloska, Forstwirtschaftsmeister im Landesforstbetrieb Sachsen-Anhalt, verriet uns, dass die Lutherstadt bei den Waldarbeitern gut ankommt.
4: Wir haben nur 55 Startplätze und die sind mehrfach überzeichnet, sodass wir nicht jeden Bewerber oder Wettkämpfer auch hier einladen konnten. Bei 55 muss man Cut machen und es wären gerne auch 70 gekommen. Daran sieht man, wie groß der Magnet ist, Eisleben. Und haben auch sehr hochkarätige Starter aus der Bundesrepublik. Die deutsche Nationalmannschaft schneidet mit morgen. Die sind gerade von der WM wiedergekommen, sind Vize-Weltmeister geworden. Jeder der Nationalmannschaftsmitglieder hat eine Goldmedaille in der Einzeldisziplin geholt. Wir haben einen Weltrekord nach Hause geholt oder einen Weltrekord geschnitten bei der Entastung. Also da sind wir schon sehr stolz drauf, dass wir auch die Nationalmannschaft hier auf unserer Meisterschaft begrüßen können.
0: Bereits um 9 Uhr am 1. Mai ging es dann bei den Waldarbeitern los. Nach einer kurzen Eröffnung durch Forstwirt Nils Hoffmann und Johannes Brodowski, stellvertretender Leiter des Forstbetriebs Süd, stand für 4 Teilnehmer gleich die Königsdisziplin auf dem Plan, die Zielfällung. Luis Kolb, frisch gebackener Vize-Weltmeister in der U24, holte in dieser Disziplin zusätzlich den Weltmeistertitel mit 656 von 660 Punkten. In Eisleben ging er somit hochmotiviert an den Start. 624 Punkte erkämpfte er an diesem Tag und landete damit dieses Mal nicht ganz vorn. Spannend ging es natürlich auch bei den Disziplinen Präzisionsschnitt und Kettenwechsel zu.

0: Rundfahrtenfeuer. Und das ist mit allen mal ein sehr, sehr schöner Mitwechsel über den. Es geht sehr, sehr flott.
1: Zwei Tage Waldarbeitsmeisterschaften, vier Tage Frühlingswiese mit Reformer. Der Mai startete in Eisleben mit viel Vergnügen.
2: Die MDF1 Wettervorhersage für den 4. und 5. Mai. In der Nacht zum Dienstag ist der Himmel wechselnd, meist stark bewölkt. Es fällt gebietsweise leichter Regen. Die Nachttemperaturen sinken auf 13 bis 11 Grad. Der Wind weht sehr leicht aus nordwestlicher Richtung. Am Dienstag ist der Himmel stark bewölkt bis bedeckt. Es gibt örtlich Regen, teils schauerartig verstärkt. Die Tagestemperaturen steigen auf Werte von 14 bis 16 Grad. Der Wind weht mäßig, nachmittags böig auffrischend aus nördlicher Richtung. Die weiteren Aussichten bis zum Freitag. Auch in der Wochenmitte dominieren Wolken den Himmel. Es gibt statt Sonnenschein weiterhin teils ausgiebige Regenfälle. Und auch die Temperaturen gehen stark zurück. Ab Freitag wird es freundlicher werden.
3: In der regelmäßig in der Stadtbibliothek stattfindenden Veranstaltungsreihe Mein Beruf ist am Dienstag um 16 Uhr die Gesundheitsberaterin Martina Wildgrube zu Gast. Sie will über die Aufgaben und Herausforderungen ihrer Tätigkeit sprechen und dazu natürlich auch Fragen interessierter Besucher beantworten. Der Eintritt dazu ist frei. Am Dienstag beginnt um 16.30 Uhr am Steintor eine Demonstration, die von den Vereinen Lebenstraum und dem Special Olympics Sachsen-Anhalt veranstaltet wird. Unter der Überschrift Menschenrechte sind nicht verhandelbar, wollen Menschen mit und ohne Behinderungen auf Barrieren und fehlende Chancen aufmerksam machen. Wer sich auf diese Weise für die Inklusion einsetzen will, der ist herzlich zur Teilnahme aufgerufen. Ein besonderes Jazzkonzert gibt es am Dienstag in der Georgenkirche. Auf der Bühne stehen drei junge Jazzmusikerinnen mit ihren Bands, um sich dem Urteil der Zuschauer zu stellen. Jede Band hat maximal eine Stunde Zeit, sich von ihrer besten Seite zu präsentieren. Dann wird über die Besten abgestimmt. Auftreten werden Annemarie Herder, Tamara Lotsch und Pinar Tatlikazan, die sich für dieses Preisträgerkonzert qualifizieren konnten. Der Konzertabend der besonderen Art beginnt um 19.30 Uhr. Ja, nun möchte ich Sie noch zu unserer Sendung am Dienstag einladen. Ab 18.30 Uhr wieder für Halle und anschließend für Magdeburg, so wie jetzt auch gleich. Ich hoffe, Sie nutzen die Gelegenheit, wieder mit dabei zu sein. Bis dahin auf Wiederfernsehen und bleiben Sie gesund.

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0: Frau Zweig?
1: Ja?
0: Sie riechen ein bisschen nach Rauch.
1: Ach, guck mal an. Bist ja ganz heller. Mhm. Kümmer dich mal ein bisschen um dein Kunstwerk. Wer nicht fertig wird, kriegt eine 6.
0: Eine 6?
2: Ja.
3: Hallo. Ist alles in Ordnung?
4: Arne, wer ist das?
5: Das ist Kurt. Kurt, mein Ex-Mann. Er denkt, dass wir noch beide verheiratet sind.
3: Hallo, ich bin Bernd Zweig. Chopin. Schön.
5: Das geht uns nichts an.
4: Wenn jemand in Not ist, dann geht uns das immer was an.
3: Was ist denn?
5: Katzenfahrer ruhig mal stecken lassen.
6: Man hat uns hierher geschickt, dass wir ihn jetzt hier abliefern können. Er hat Alzheimer.
3: Es tut mir leid, dass du Alzheimer hast.
4: Mach die Augen zu.
3: Du bist mit jedem Tag schöner geworden.
7: Ich habe eine schrecklich gut aussehende Frau!
3: Ich war letzte Woche mit Kurt in einer Demenz-WG. Sie würden ihn aufnehmen.
5: Ich kann ihn nicht hier lassen. Ich fühle mich verantwortlich.
8: Du warst alles für mich. Ich bin nur nie so tief verletzt worden.
3: Es wird immer schwieriger werden.
7: Hast du einen anderen Mann?
3: Und wir beide werden auch älter.
4: Wenn ich an Kurz Stelle wäre oder vielleicht irgendwann einmal bin, würde ich mich sehr glücklich schätzen, mich an deiner Seite zu wissen.
9: Ich bin der Mann von Hanne.
8: Ach so?
9: Wir haben eine offene Beziehung, ja.

0: Sie waren heute in einen unschönen Vorfall verwickelt.
1: Das ist deine Schuld. Ich habe noch nie was übersehen. Niemals.
2: Stroke Unit, Alexandra hier. Bitte folgen Sie meinen Finger.
3: 5,4 Milligramm Aktylyse.
4: Ich brauche bitte dringend eine Einschätzung.
1: Ich bin gleich da.
2: Ich bin Alexandra, die Neurologin dieser Abteilung.
1: Camilla,
3: du meintest, es sei dringend?
1: Wieso denn dringend?
5: Mir geht's sehr gut.
1: Ich komme nicht ins Patientenportal.
3: Probier es einfach in einer Minute nochmal.
6: Hilfe!
1: Oliver?
6: Hilfe!
1: Aber das habe ich dir doch gesagt.
3: Die Nackensteifigkeit.
1: Nein, das hast du nicht gesagt.
3: Ich habe dich angerufen, weil ich eine Nackensteifigkeit festgestellt habe.
7: Es geht doch im Augenblick überhaupt nicht darum, eine Schuldfrage zu klären.
1: Du hast einen so schweren Verdacht und reagierst nicht?
3: Du hast ihn nach Hause geschickt.
1: Wie groß ist das Risiko bei einem Eingriff?
8: Zu 80% verschlimmert sich die Blutung durch eine Operation.
1: Also gibt es Hoffnung. Das meinen Sie doch, oder?
7: Die sind für dich.
9: Die Liebe ist stärker als der Tod.

0: Richter Jackson? Sie haben Hermann Göring festgenommen.
1: Was haben die jetzt mit ihm vor?
2: Sie befinden sich in einem geheimen Militärgefängnis. Es beherbergt das, was vom Nazi-Oberkommando übrig ist.
3: Sie! Hey! Machen Sie das nie wieder in meinem Gefängnis!
2: Die Regierung Russlands, Frankreichs, Großbritanniens und unserer Vereinigten Staaten bringen diese Männer vor Gericht.
4: Es gibt kein internationales Recht, auf das ich die Anklage stützen könnte.
1: Die Welt muss erfahren, was diese Männer getan haben.
2: Dr. Kelly, das Hauptquartier hält Sie für einen erstklassigen Psychiater. Sie werden die geistige Gesundheit der Gefangenen überprüfen und sicherstellen. Ihr besonderes Augenmerk richten Sie auf Göring.
5: Er wurde 39 zu Hitlers Nachfolger ernannt und ist der hochrangigste deutsche Militäroffizier aller Zeiten.
6: Er ist hochintelligent, charmant und ein Narzisst.
7: Ich werde der Schlinge des Henkers entkommen.
6: Sie sind sehr überzeugt von sich.
7: Niemand hat mich je besiegt.
5: Wissen Sie, warum das hier geschah? Weil die Menschen es zugelassen haben.
8: Alles andere als ein vollständiger Sieg kommt einer Niederlage gleich. Sie dürfen keinen Fehler machen.
1: Ich stelle Hermann Göring vor Gericht und zwinge ihn, der Welt zu sagen, was er getan hat.
6: Wie wollen Sie sich verteidigen?
3: Was möchten Sie, was ich sage?
6: Wie wär's dann vielleicht mit der Wahrheit?
7: Ich bin ein Gefangener, weil Sie gewonnen und wir verloren haben.
3: Und nicht, weil Sie mir moralisch überlegen sind.
6: Ich weiß mehr über diesen Mann als irgendjemand sonst. Sie gehen ihm in die Falle.

töten. Diese Schreckensherrschaft nur, wenn wir all diese Menschen zur Rechenschaft ziehen. Damit es nie wieder passieren kann.

0: Im Jahr 2024 investierten Betriebe der Energieversorgung aus Sachsen-Anhalt etwas mehr als 1 Milliarde Euro. Im Vergleich zum Jahr 2023 stiegen die Investitionen damit um 54%. Damit verstetigte sich ein Trend, den man seit 2019 beobachten kann. Damals waren es noch 388 Millionen Euro. Außerdem lässt sich beobachten, dass die Investitionen in die Elektrizitätsversorgung überproportional angestiegen sind. Aber auch für Wärme- oder Kälteversorgung wurde deutlich mehr Geld ausgegeben. Gleichzeitig waren aber auch Rückgänge bei den Investitionen in der Gasversorgung erkennbar. Am meisten Geld wurde übrigens für die Anschaffung von technischen Anlagen und Maschinen ausgegeben. Und damit ein herzliches Willkommen zum MDF1 Direktmagazin am Montag. Mit dieser Statistik steigen wir gleich in unseren ersten Beitrag ein, der diesen Trend aufgreift. Anlass ist die in diesem Quartal in allen größeren Kommunen anstehende Wärmeplanung für den Wandel in der Wärmeversorgung in den kommenden 20 Jahren. In Halle verabschiedete der Stadtrat die kommunale Wärmeplanung in der vergangenen Woche. Dabei lässt sich eine Entwicklung erkennen, vom fossilen Energieträgern hin zum Strom, vorzugsweise aus erneuerbaren Quellen. Vor der Welle schwimmen ist das Leistungsziel der Stadtwerke Halle, mit der man beschreiben will, dass man schneller als der Wettbewerb sein möchte. Nun haben die Stadtwerke in Halle in ihrem Metier der Wärme- und Stromlieferung im Stadtgebiet relativ wenig Wettbewerb. Aber wenn es um Investitionen in neue Technologien geht, dann ist der Wettbewerb hart. Beispielsweise um Firmen, die in der Lage sind, innovative Lösungen anzubieten oder wichtige Gerätetechnik zu guten Preisen zu liefern. Und wenn man vor der Welle schwimmt, dann kann man zuschlagen, solange der Wettbewerb noch nicht so weit ist. Denn es ist davon auszugehen, dass die nun vorgestellte Lösung, die neben dem Klärwerk in Halle Nord gebaut werden soll, bald in vielen Städten Deutschlands entstehen wird. Denn die Lösung in Halle ist der erste Einsatzfall hierzulande, der gebaut werden soll.
1: Ja, wir wollen eine Wärmepumpe bauen. Und zwar soll diese Wärmepumpe mit erneuerbaren Energien Wärme versorgen. Und diese Wärmepumpe wird an dem Standort Kläranlage installiert, weil wir können an der Kläranlage quasi das warme Wasser, ja, was gereinigt wurde, nutzen. Und deswegen hat diese Wärmepumpe eine sehr, sehr hohe Effizienz und diese Wärme wird dann ins Fernwärmenetz eingespeist und kann eben auch die Fernwärmepreise ja sicher und gut und stabilisiert versorgen.
0: Es ist ja durchaus möglich, dass viele das Wort Wärmepumpe nicht mehr hören können, aber Ingenieure finden diese Lösung sicher genial. Denn man kann aus dem Einsatz von einer Kilowattstunde Strom so viel Wärme erzeugen, für die man sonst 3 Kilowatt an Gas verfeuern müsste. Das sollte eigentlich jedem klar sein, dass das ein gutes Geschäft ist, vor allem wenn der Strom aus erneuerbaren Energien stammt. Der Prozess, der dem zugrunde liegt, ist ein alter Hut. Er wurde von Karl Linde vor etwa 150 Jahren erfunden, um Eis für Brauereien zu produzieren. Die Wärme, die nun am Klärwerk gepumpt werden soll, stammt aus den Faulgasbehältern, in denen das Abwasser von Bakterien gereinigt wird. Die brauchen für ihre Arbeit ein gewisses Temperaturniveau und das warme, geklärte Abwasser landet jetzt einfach so in der Saale. Was nicht gut für die Saale ist, weshalb eine vorherige Abkühlung helfen würde und die dabei entstehende Prozesswärme wird so verarbeitet, dass man sie in das Fernwärmenetz der Stadt einspeisen kann.
1: Na, Neuland deswegen, weil diese Wärmepumpe ist relativ groß, so eine Großwärmepumpe. Auch am Standort einer Kläranlage ist das jetzt in Deutschland auch noch nicht so oft gemacht worden. Es gibt so kleinere Anlagen, aber in der Größenordnung ist es eine besondere Anlage. Und das Kältemittel ist sehr besonders, weil wir nutzen Isobutan. Und Isobutan, das können Sie sich so vorstellen, das wird auch in jedem Kühlschrank verwendet, weil die Wärmepumpe ist nichts anderes. Das ist das Funktionsprinzip wie ein umgekehrter Kühlschrank. Auch in jedem Kühlschrank ist Isobutan drin. Und Isobutan ist deswegen so wertvoll für uns, weil Isobutan ist nicht giftig und wir leiten ja das Wasser dann in die Saale ein und deswegen ist das für uns ein sehr, sehr eine wichtige Prämisse gewesen, hier wirklich ein Kältemittel zu nutzen, was wirklich sehr, sehr umweltfreundlich ist.
0: Die Wärmepumpe wird von einer Firma aus Greifswald produziert und installiert, mit der hier gerade ein Vertrag geschlossen wird. Damit betreten beide Unternehmen Neuland, denn die installierte Leistung ist bereits in der Lage, bis zu 20 20% der in Halle benötigten Fernwärme zu übernehmen und das CO2-neutral.
1: Also der Anteil ist so zwischen 10 und 20%. Wir versorgen so circa 700 Millionen Kilowattstunden Fernwärmeabsatz haben wir in etwa. Das sind so circa 50.000, 60.000 Haushalte, aber eben auf öffentliche Einrichtungen, Industrie, Unternehmen. Also wenn man das jetzt umrechnen würde, den gesamten Bedarf, da sind das ungefähr so 80.000 Haushalte. Und wenn wir 10 bis 20% mit der Wärmepumpe versorgen bzw. dekarbonisieren, dann sind das so zwischen 10 und 20.000 Haushalte, die dann über diese Wärmepumpe versorgt werden.
0: Da man davon ausgehen muss, dass fossile Energieträger zukünftig noch teurer werden, wird das neue System zunächst dafür sorgen, dass die Preise für Fernwärme konstant bleiben können und so helfen, weitere Kunden für die Fernwärme zu gewinnen. Welche das sein könnten, wurde in der gerade vom Stadtrat beschlossenen Wärmeplanung dargelegt. So viel ist jedoch sicher: Nicht jeder Haushalt in Halle wird von Fernwärme profitieren können, was bedeutet, dass sich mit den Jahren auch viele andere Hausbesitzer entscheiden müssen, eine alte Gasheizung durch eine eigene Wärmepumpe zu ersetzen. Im Ende April veröffentlichten Amtsblatt der Stadt Magdeburg wurden die Grundsteuern A und B festgesetzt. Dazu wurde mitgeteilt, dass sich die Steuersätze im Vergleich zum Vorjahr nicht veränderten. Das ist nicht nur für Eigentümer, sondern auch für normale Mieter interessant, denn die Grundsteuer ist Bestandteil der Betriebskosten, wird also auf diesem Weg auch an die Mieter weitergegeben. Da es keine Erhöhung des sogenannten Hebesatzes gegeben hat, werden keine neuen Bescheide verschickt. Für die Wunschgrundstücke in Magdeburg gilt für die Grundsteuer B ein Hebesatz von 483 und von 965 für Nichtwohngrundstücke. Die Hebesätze werden übrigens vom Stadtrat beschlossen, der sich trotz Klammer Haushaltslage nicht dazu durchringen wollte, diese Steuer zu erhöhen.

0: trotz komplizierter Zeiten Volksfeststimmung auf dem alten Markt. Fast alle sind gekommen, um hier am Tag der Arbeit für den sozialen Standard in Deutschland zu demonstrieren. Auf der Bühne handgemachte Musik und in den Ständen Gespräche über die wirtschaftliche Situation in Deutschland und gerade in Sachsen-Anhalt. Alle wissen darum, dass Deutschland eine ganze Reihe von Reformen braucht, aber die möglicherweise damit verbundenen Lasten sollten gerecht aufgeteilt werden. Aber gerade versucht die Bundesregierung, hier Arbeitnehmern die Schuld an der wirtschaftlichen Schwäche des Landes zuzuschieben, und das wollen sich die Gewerkschaften nicht gefallen lassen.
1: In diesem Jahr steht der 1. Mai unter dem Motto: erst unsere Jobs, dann eure Profite. Und genau darum geht es gerade. Wir sehen, dass Arbeitsplätze abgebaut werden, dass Wirtschaftsstandorte hier in Sachsen-Anhalt in Gefahr sind, dass Preise steigen, dass täglich Angriffe auf Beschäftigtenrechte stattfinden. Wenn ich an den 8-Stunden-Tag denke, an Lifestyle, Teilzeitdebatten, die Krankenversicherung, die Rente, alles ist gerade in Frage gestellt. Das bewegt die Menschen und deshalb sind wir heute auf den Plätzen, um für Arbeitnehmerrechte einzustehen.
0: Aufgefallen ist, dass in dem bunten Mix aus Gewerkschaften und politischen Parteien die blaue Alternative fehlt, die sich entweder hier nicht hergetraut hat oder aber, dass in ihrem politischen Programm Arbeitnehmerrechte nicht so wichtig sind. Ganz anders sieht das Magdeburgs Oberbürgermeisterin, denn die Stadtverwaltung ist einer der größten Arbeitgeber in Sachsen-Anhalt.
2: Erst unsere Jobs, dann eure Profite. Dieses Motto gilt auch im kommunalen Kontext. Und auch die Stadt muss sich um eine gerechte Aufteilung der finanziellen Mittel bemühen. Das ist nochmal der Appell auch in Richtung Land und Bund. Unterstützt die Kommunen, denn wir sind vor Ort. Wir müssen den Menschen Rede und Antwort stehen, wenn es nicht funktioniert.
0: Betrachtet man die Aktivitäten zum 1. Mai, den Tag der Arbeit in ganz Deutschland, dann wird es entscheidenden Widerstand geben, gegen Pläne, Arbeitnehmerrechte einzuschränken. Die Gewerkschaften wissen um ihre Kraft und die gerade neu gewählten Betriebsräte werden sich bemühen, in dieser Auseinandersetzung ihr Möglichstes zu tun.
3: Seit voriger Woche nimmt der Stadtgartenbetrieb wieder Wasserspiele der Stadt in Betrieb. Insgesamt sind es 31 Springbrunnen, für die auch wieder 31 Sponsoren gefunden werden konnten, die laufende Betriebskosten dafür übernehmen. Knapp 32.000 Euro kamen dafür zusammen. Zu den wieder in Betrieb genommenen Anlagen gehört übrigens auch der Brunnen Spielende Kinder in der Olfenstädter Marktbreite, der, wie wir kürzlich vermeldeten, nach der Zerstörung wiederhergestellt wurde. Nicht in Betrieb genommen werden konnten diesen Jahr der Hasselbach-Brunnen und der Otto-von-Guericke-Brunnen neben dem Rathaus. Weitere 12 Wasserspiele werden wohl in Betrieb genommen, allerdings fehlen dafür noch Sponsoren. Dazu gehören unter anderem der Brunnen am Nikolaiplatz, der am Ulrichsplatz oder die Fontäne am Adolf-Mittler-Platz.

Taxi. Wenn man sich da noch beteiligen möchte, um welche Anlagen es sich handelt und was es kostet, findet man auf der Internetseite der Stadt Magdeburg. Die Reklame.

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4: Willkommen zurück. Der Mann des Tages durfte Laurin Ulrich sein, denn er schoss das spielentscheidende 1:0 für den ersten FCM gegen Hertha BSC in der 61. Minute. Das Spiel in seiner Gesamtheit soll wohl keine fußballerische Offenbarung gewesen sein, aber letztendlich zeigten die Magdeburger die erforderliche Leistung in der Verteidigung. Besonders nach dem Pressing der Berliner, nachdem diese in Rückstand geraten waren. Die drei Punkte brachten den FCM wieder aus der Abstiegszone auf Rang 14. Es fehlen noch 4 Punkte zu den immer wieder für den Klassenerhalt genannten 40 Punkten. Also durchaus noch in 2 Spielen zu schaffen, die es noch zu absolvieren gilt. Das nächste am Samstag bei Holstein Kiel. Wie die beiden Cheftrainer am Sonntag nach dem Spiel die Leistung ihrer Mannschaften bewerteten, das können Sie sich jetzt ansehen.
5: So, ich darf euch begrüßen hier in der Effnet Arena nach dem 1:0-Sieg des 1. FC Magdeburg über Hertha BSC Berlin vor 28.123 Fans. Präsentiert wurde der Spieltag heute von MWG und selbstverständlich sitzen beide Trainer mittlerweile neben mir. Das erste Wort gebührt natürlich dir, Stefan. Leg gern los.
6: Ja, danke schön. Erstmal Glückwunsch an Patrick und seine Mannschaft. Zum Sieg und für die restlichen beiden Spiele auch noch viel Erfolg. Ich muss schon aufpassen, was ich jetzt hier sage, weil ich finde, dass wir beispielhaft ist das Gegentor, das wir bekommen. Da fehlt es mir komplett an Intensität, an Einstellung, einen Rückwärtsgang einzulegen, aus einer ruhenden Situation heraus überhaupt nicht mehr zurückzukommen. Und ich glaube, das war so ein Paradebeispiel für unser Spiel heute. Dann gehst du hier 0-1 in Rückstand in einem ausgeglichenen Spiel, wo speziell auch für Magdeburg sehr viel auf dem Spiel stand. Und dann wachen wir so ein bisschen auf, aber es reicht dann nicht, ein bisschen aufzuwachen. Und haben dann also 1-2 Situationen, die sicherlich dann auch gut waren, wo wir aber kein Tor machen. Und dann ist diese Niederlage für mich auch verdient und symptomatisch für unser Auftreten für 60 Minuten.
5: Danke dir und dann geht's weiter mit dir, Pat. Wie hast du es gesehen heute?
7: Ja, danke, Stefan. Ich glaube, dass wir ein Spiel mit hoher Bedeutung für uns gewonnen haben, wobei man sagen muss, dass beide Mannschaften zu Beginn nur eigentlich komplett die erste Halbzeit sehr viel Respekt voreinander hatten. Und das wussten wir, dass Hertha diese individuelle Qualität hat, dass wir dem begegnen müssen, dass wir ruhig und mit viel Vertrauen in die Sache rangehen müssen und nicht den irgendwas überdrehen oder übersteigern oder Bälle in Zonen reinspielen, wo wir sie nicht hinhaben wollen. Also beide Mannschaften so ein bisschen in der Abwarten-Position, kaum irgendwie klare Chancen, hüben und drüben, also völlig ausgeglichen, sage ich, in der ersten Halbzeit. Und dann ist es eben halt wirklich diese gewachsene Stabilität der Mannschaft, auch bestimmte Sachen auch aushalten zu können und nicht wild in irgendwas zu initiieren, was keinen Sinn ergibt. Und auch wenn es dann vielleicht mal im Stadion so ein bisschen murrt, also dieses Spielen hinten heraus, das Zwingen, Gegner zu verschieben, zu laufen. Und bei den Temperaturen heute war das nicht ganz so einfach für beide Mannschaften, nicht? Und dann ergeben sich Räume und dann muss man halt in diese Räume reinspielen. Da haben wir viel Geduld bewiesen und sind dann belohnt worden mit diesem Tor. Anschließend, ja, dann ist es so, dass man sich zwangsweise so ein bisschen zurückfallen lässt, um ein bisschen aus dieser Konterhaltung zu spielen, und dann haben wir es verpasst. Im vorbereitenden Pass dann einen von uns allein auf den Torwart laufen zu lassen, ist uns nicht gelungen und so mussten wir zittern bis zum Ende, aber auch das haben wir überstanden. Das sind sehr, sehr wichtige 3 Punkte für uns. Vielen Dank.
5: Danke, Pat. Dann eröffnen wir hiermit die Fragerunde und den Anfang macht die Volksstimme. Nico Esche legt los.
8: Hallo zusammen. Glückwunsch zum Sieg, Herr Sander. Heute hatten Sie mit Ihrer Mannschaft 1-0 gespielt. Im vergangenen Wochenende haben Sie verloren 0-1. Das ist ja für FCM-Verhältnisse schon fast wieder die Ergebnisse. Ist das große Spektakel vorbei jetzt für die restliche Saison?
7: Also was wollen wir haben? Spektakel oder so wollen wir Sieger haben? Ich nehme lieber einen Sieg. Und es war jetzt nicht ein spektakulärer 1-0-Sieg, aber es war ein Sieg mit viel Aufwand und mit der Belohnung zum Schluss. Und das ist wichtig, dass eine Mannschaft sich für den Aufwand belohnt. Und da muss es nicht immer Spektakel sein, weil wir haben auch schon Spektakel geliefert und 5-3 verloren.
5: Dann einmal ins Zentrum. Gerne Name und Medium nennen.
9: Stefan Hermanns vom Tagesspiegel, eine Frage an Stefan Leitl. Herr Leitl, ein Punkt nur aus den vergangenen 4 Spielen. Wie groß ist Ihre Sorge, dass diese Saison mit einem negativen Eindruck zu Ende geht?
10: Ja, wenn ich die ersten 60 Minuten heute sehe, schon groß. Auf der anderen Seite haben wir, glaube ich, die vergangenen 3 Spiele schon auch anders bestritten. Speziell auch das letzte Heimspiel. Und das muss schon unser Anspruch sein, diese Leistung von letzter Woche dann auch mal konstant zu bringen. Und das gelingt uns nicht. Und nochmal, ich bleibe dabei, wenn du diese Intensität nicht an den Tag legst, wenn du ja den Gegner auch nicht zu Fehlern zwingst, das definitiv möglich war, weil immer wenn wir hoch waren, wenn wir intensiv waren, hatten wir auch den Ball im Anschluss. Und dementsprechend erwarte ich einfach von meiner Mannschaft ein anderes Gesicht, was speziell Intensitäten in der zweiten Liga betrifft. Und solange du das nicht aufs Feld bekommst, wirst du auch nicht gewinnen. Und deswegen erwarte ich schon ein anderes Gesicht in den nächsten beiden Spielen.
5: In der letzten Reihe geht's weiter.
11: Herr Leitl, Sie wirken ja immer sehr gefasst, aber müssen Sie heute noch einen Halbmarathon machen oder irgendwelche Emotionen rauslassen, boxen gehen oder so?
10: Ja, ich muss natürlich meine Emotionen auch kontrollieren, ja, definitiv. Das muss ich aber mit mir selbst ausmachen, aber Sie können mir glauben, dass ich richtig angefressen bin heute, ja.
5: Tobi Buschendorf, auch für die Volksstimme.
12: Herr Sander, Glückwunsch zum Sieg. Kurz und knapp, wo kommt die neue Heimstärke her?
7: Ja, es ist auch so ein Ding, ne? Also manchmal kann man auch Sachen nicht erklären. Also damit muss man sich auch mal abfinden, dass man sagt, nee, ist nicht erklärbar. Aber ich sage, es ist auch ein Entwicklungsschritt dieser

0: haben wir gelitten.
1: Eine Nachfrage zu Dominik Reimann, der eine ganz wichtige 1-gegen-1-Situation gewonnen hat. Wie sehen Sie ihn im Moment? Er hat ja die letzten Wochen viele so eine Paraden gehabt, die dann auch wichtig waren. Wie sehen Sie ihn leistungstechnisch und auch in der Rolle als Kapitän gerade in dieser Phase?
0: Überragend wichtig, deswegen ist er der Kapitän. Und ich glaube, er hat auch mehr jetzt Vertrauen. Er geht raus und holt sich Bälle oben runter. Und dass er ein überragender Torhüter im 1-gegen-1 ist und auf der Linie, das ist unbestritten, das wissen auch alle. Und wenn jetzt dieser nächste Step dazukommt, ja, dann fußballerisch macht ihm eh keiner was vor. Also ich glaube, da haben wir einen sicheren Rückhalt, den brauchst du im Abschießkampf. Also alles andere macht keinen Sinn. Also wenn du so viele Tore kannst du vorne gar nicht schießen.
2: Sören Fiedler für die Bild, hat das Mikro schon in der Hand.
3: Herr Sander, Laurin Ulrich hat das Tore-Schießen jetzt so langsam für sich entdeckt. Sollte die Rettung passieren, würden Sie denn nächstes Jahr oder nächste Saison wieder mit ihm zusammenarbeiten wollen?
0: Laurin hat Vertrag beim VfB Stuttgart und ist ausgeliehen. Und wenn der Klassenerhalt gelingt, werden wir uns darum bemühen, ihn weiter zu verpflichten. Ob mit mir oder ohne mir, das kann ich jetzt noch nicht sagen.
2: Gerne, ja.
4: Paul Gorgas von der Berliner Morgenpost, auch die Frage an Stefan Leitl. Fabi Rehse kann euer Unterschiedsspieler sein. Heute hast du ihn nach 16 Minuten vom Platz geholt. Was war der Grund dafür?
5: Alina Goldert, Bild und BZ. Ich würde auch gerne noch mal einhaken. Und zwar haben Sie ja die komplette Offensive heute quasi einmal komplett durchgetauscht. Vielleicht können Sie ein paar Worte zum Offensivspiel heute sagen, Ihrer Mannschaft.
6: Es ist jetzt eigentlich nichts Spektakuläres, die Offensivspieler auszuwechseln, weil in der Regel sind das die Spieler, die du am häufigsten tauscht. Und das habe ich heute auch getan, um eben einen anderen Input und nochmal einen anderen Schub zu bekommen. Und ich finde, dass schon die Wechsel dann auch gefruchtet haben, weil wir dann deutlich dominanter waren und deutlich mehr Ballbesitzphasen in der gegnerischen Hälfte. Im letzten Drittel hatten wir Torchancen. Von daher, glaube ich, waren die Wechsel ganz okay.
7: Guten Tag, Johann Nilius für die Ostdeutsche Allgemeine Zeitung. Herr Sander, jetzt haben wir oft schon gehört, wenn der Klassenerhalt reicht, wie groß ist denn heute nach so einem Sieg gegen Hertha BSC der Optimismus in der Mannschaft und bei Ihnen, dass es reicht für den Klassenerhalt?
0: Also den Optimismus haben wir nie verloren. Man muss nur den Realismus beachten. Und wenn man die Sache einschätzt, was in der zweiten Liga für Ergebnisse zustande kommen, dann ist das erst möglich und fest, wenn es auch rechnerisch nicht mehr zu kippen ist. Also letzte Spieltage in allen Ligen bringen Ergebnisse zustande, die man eigentlich so nicht erwarten kann. Und deshalb, wir haben es in der eigenen Hand, das ist ein Riesenvorteil und mit diesen 3 Punkten heute umso mehr.
2: So, sehe jetzt an der Stelle keine weitere Nachfrage mehr bei euch und Ihnen. Demnach soll es das für heute gewesen sein. Wünschen euch eine gute und schnelle Rückreise und uns allen ein schönes Restwochenende. Bis zum nächsten Mal. Ciao, ciao.
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9: Die MDF1-Wettervorhersage für den 4. und 5. Mai. In der Nacht zum Dienstag ist der Himmel wechselnd, meist stark bewölkt. Es fällt gebietsweise leichter Regen. Die Nachttemperaturen sinken auf 13 bis 11 Grad. Der Wind weht sehr leicht aus nordwestlicher Richtung. Am Dienstag ist der Himmel stark bewölkt bis bedeckt. Es gibt örtlich Regen, teils schauerartig verstärkt. Die Tagestemperaturen steigen auf Werte von 14 bis 16 Grad. Der Wind weht mäßig, nachmittags böig auffrischend aus nördlicher Richtung. Die weiteren Aussichten bis zum Freitag. Auch in der Wochenmitte dominieren Wolken den Himmel. Es gibt statt Sonnenschein weiterhin teils ausgiebige Regenfälle. Und auch die Temperaturen gehen stark zurück. Ab Freitag wird es freundlicher werden.
10: Was ist uns das Grundgesetz wert? Dieser Frage will man am Dienstag im Lesecafé Eselsohr nachgehen, und zwar im Rahmen einer Podiumsdiskussion aus Anlass einer Ausstellungseröffnung zum Thema. So hat sich die Kalligraphiegruppe Kritzelstube der ersten 19 Artikel

des Grundgesetzes kalligraphisch angenommen. An der Podiumsdiskussion werden Annette Berger, Birgit Borsé, Robert Jelinski und Andreas Hofer teilnehmen. Die Veranstaltung soll um 17 Uhr beginnen. Der Eintritt ist frei. Mit Bienen und anderen bedrohten Insekten in unserem Bundesland beschäftigt sich am Dienstag ein Vortrag in der Zoowelle. Erwartet wird Dr. Daniel Rolke vom Landesamt für Umweltschutz, um einen Blick auf das Leben der Wildbienen zu werfen und dabei auch das allgegenwärtige Insektensterben zu thematisieren. Sein Vortrag beginnt um 17 Uhr, der Eintritt dazu ist kostenlos. Ja, nun möchte ich Sie noch zu unserer Sendung am Dienstag einladen, ab 18 Uhr wieder für Magdeburg und anschließend für Halle, so jetzt auch gleich. Ich hoffe, Sie nutzen die Gelegenheit, wieder mit dabei zu sein. Bis dahin auf Wiederfernsehen und bleiben Sie gesund.

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0: Sie waren heute in einen unschönen Vorfall verwickelt.
1: Das ist deine Schuld. Ich habe noch nie was übersehen. Niemals.
2: Stroke Unit, Alexandra hier. Bitte folgen Sie meinen Fingern.
3: 5,4 Milligramm Aktylyse.
4: Ich brauche bitte dringend eine Einschätzung.
1: Ich bin gleich da.
2: Ich bin Alexandra, die Neurologin dieser Abteilung.
1: Camilla,
2: du meintest, es sei dringend?
1: Wieso denn dringend?
5: Mir geht's sehr gut.
2: Ich komme nicht ins Patientenportal.
3: Probier es einfach in einer Minute nochmal.
6: Hilfe!
3: Oliver?
6: Hilfe!
3: Aber das habe ich dir doch gesagt. Die Nackensteifigkeit.
2: Nein, das hast du nicht gesagt.
3: Ich habe dich angerufen, weil ich eine Nackensteifigkeit festgestellt habe.
2: Es geht doch im Augenblick überhaupt nicht darum, eine Schuldfrage zu klären.
1: Du hast einen so schweren Verdacht und reagierst nicht?
3: Du hast ihn nach Hause geschickt.
1: Wie groß ist das Risiko bei einem Eingriff?
7: Zu 80% verschlimmert sich die Blutung durch eine Operation.
1: Also gibt es Hoffnung. Das meinen Sie doch, oder?
2: Die sind für dich.
8: Die Liebe ist stärker als der Tod.

0: Im Jahr 2024 investierten Betriebe der Energieversorgung aus Sachsen-Anhalt etwas mehr als 1 Milliarde Euro. Im Vergleich zum Jahr 2023 stiegen die Investitionen damit um 54%. Damit verstetigte sich ein Trend, den man seit 2019 beobachten kann. Damals waren es noch 388 Millionen Euro. Außerdem lässt sich beobachten, dass die Investitionen in die Elektrizitätsversorgung überproportional angestiegen sind. Aber auch für Wärme- oder Kälteversorgung wurde deutlich mehr Geld ausgegeben. Gleichzeitig waren aber auch Rückgänge bei den Investitionen in der Gasversorgung erkennbar. Am meisten Geld wurde übrigens für die Anschaffung von technischen Anlagen und Maschinen ausgegeben. Und damit ein herzliches Willkommen zum MDF1 Direktmagazin am Montag. Mit dieser Statistik steigen wir gleich in unseren ersten Beitrag ein, der diesen Trend aufgreift. Anlass ist die in diesem Quartal in allen größeren Kommunen anstehende Wärmeplanung für den Wandel in der Wärmeversorgung in den kommenden 20 Jahren. In Halle verabschiedete der Stadtrat die kommunale Wärmeplanung in der vergangenen Woche. Dabei lässt sich eine Entwicklung erkennen, vom fossilen Energieträgern hin zum Strom, vorzugsweise aus erneuerbaren Quellen. Vor der Welle schwimmen ist das Leistungsziel der Stadtwerke Halle, mit der man beschreiben will, dass man schneller als der Wettbewerb sein möchte. Nun haben die Stadtwerke in Halle in ihrem Metier der Wärme- und Stromlieferung im Stadtgebiet relativ wenig Wettbewerb. Aber wenn es um Investitionen in neue Technologien geht, dann ist der Wettbewerb hart. Beispielsweise um Firmen, die in der Lage sind, innovative Lösungen anzubieten oder wichtige Gerätetechnik zu guten Preisen zu liefern. Und wenn man vor der Welle schwimmt, dann kann man zuschlagen, solange der Wettbewerb noch nicht so weit ist. Denn es ist davon auszugehen, dass die nun vorgestellte Lösung, die neben dem Klärwerk in Halle Nord gebaut werden soll, bald in vielen Städten Deutschlands entstehen wird. Denn die Lösung in Halle ist der erste Einsatzfall hierzulande, der gebaut werden soll.
1: Ja, wir wollen eine Wärmepumpe bauen. Und zwar soll diese Wärmepumpe mit erneuerbaren Energien Wärme versorgen. Und diese Wärmepumpe wird an dem Standort Kläranlage installiert, weil wir können an der Kläranlage quasi das warme Wasser, ja, was gereinigt wurde, nutzen. Und deswegen hat diese Wärmepumpe eine sehr, sehr hohe Effizienz und diese Wärme wird dann ins Fernwärmenetz eingespeist und kann eben auch die Fernwärmepreise ja sicher und gut und stabilisiert versorgen.
0: Es ist ja durchaus möglich, dass viele das Wort Wärmepumpe nicht mehr hören können, aber Ingenieure finden diese Lösung sicher genial. Denn man kann aus dem Einsatz von einer Kilowattstunde Strom so viel Wärme erzeugen, für die man sonst 3 Kilowatt an Gas verfeuern müsste. Das sollte eigentlich jedem klar sein, dass das ein gutes Geschäft ist, vor allem wenn der Strom aus erneuerbaren Energien stammt. Der Prozess, der dem zugrunde liegt, ist ein alter Hut. Er wurde von Karl Linde vor etwa 150 Jahren erfunden, um Eis für Brauereien zu produzieren. Die Wärme, die nun am Klärwerk gepumpt werden soll, stammt aus den Faulgasbehältern, in denen das Abwasser von Bakterien gereinigt wird. Die brauchen für ihre Arbeit ein gewisses Temperaturniveau und das warme, geklärte Abwasser landet jetzt einfach so in der Saale. Was nicht gut für die Saale ist, weshalb eine vorherige Abkühlung helfen würde und die dabei entstehende Prozesswärme wird so verarbeitet, dass man sie in das Fernwärmenetz der Stadt einspeisen kann.
1: Na, Neuland deswegen, weil diese Wärmepumpe ist relativ groß, so eine Großwärmepumpe. Auch am Standort einer Kläranlage ist das jetzt in Deutschland auch noch nicht so oft gemacht worden. Es gibt so kleinere Anlagen, aber in der Größenordnung ist es eine besondere Anlage. Und das Kältemittel ist sehr besonders, weil wir nutzen Isobutan. Und Isobutan, das können Sie sich so vorstellen, das wird auch in jedem Kühlschrank verwendet, weil die Wärmepumpe ist nichts anderes. Das ist das Funktionsprinzip wie ein umgekehrter Kühlschrank. Auch in jedem Kühlschrank ist Isobutan drin. Und Isobutan ist deswegen so wertvoll für uns, weil Isobutan ist nicht giftig und wir leiten ja das Wasser dann in die Saale ein und deswegen ist das für uns eine wichtige Prämisse gewesen, hier wirklich ein Kältemittel zu nutzen, was wirklich sehr, sehr umweltfreundlich ist.
0: Die Wärmepumpe wird von einer Firma aus Greifswald produziert und installiert, mit der hier gerade ein Vertrag geschlossen wird. Damit betreten beide Unternehmen Neuland, denn die installierte Leistung ist bereits in der Lage, bis zu 20% der in Halle benötigten Fernwärme zu übernehmen und das CO2-neutral.
1: Also der Anteil ist so zwischen 10 und 20%. Wir versorgen so circa 700 Millionen Kilowattstunden Fernwärmeabsatz haben wir in etwa. Das sind so circa 50.000, 60.000 Haushalte, aber eben auf öffentliche Einrichtungen, Industrie, Unternehmen. Also wenn man das jetzt umrechnen würde, den gesamten Bedarf, da sind das ungefähr so 80.000 Haushalte. Und wenn wir 10 bis 20% mit der Wärmepumpe versorgen bzw. dekarbonisieren, dann sind das so zwischen 10 und 20.000 Haushalte, die dann über diese Wärmepumpe versorgt werden.
0: Da man davon ausgehen muss, dass fossile Energieträger zukünftig noch teurer werden, wird das neue System zunächst dafür sorgen, dass die Preise für Fernwärme konstant bleiben können und so helfen, weitere Kunden für die Fernwärme zu gewinnen. Welche das sein könnten, wurde in der gerade vom Stadtrat beschlossenen Wärmeplanung dargelegt. So viel ist jedoch sicher: Nicht jeder Haushalt in Halle wird von Fernwärme profitieren können, was bedeutet, dass sich mit den auch viele andere Hausbesitzer entscheiden müssen, eine alte Gasheizung durch eine eigene Wärmepumpe zu ersetzen. Eigentlich sollte an dieser Veranstaltung auch der hallische Oberbürgermeister und sein Stellvertreter teilnehmen. Allerdings weilten die beiden zu dieser Stunde immer noch im Landesverwaltungsamt. Der dort angesetzte Termin verlängerte sich deutlich, sodass die beiden zunächst eine halbstündige Verspätung ankündigten, um dann ganz abzusagen. Die Diskussionen mit den Verwaltungsbeamten war wohl ganz offensichtlich intensiver geführt worden als ursprünglich gedacht. Dennoch zog OB Vogt danach ein verhalten positives Fazit. So hätte man auf eine konstruktive Lösung hinarbeiten können. Allerdings müsse man den für diese Woche angekündigten Bescheid zum kommunalen Haushalt noch abwarten. Man sei jedoch optimistisch, dass man eine Lösung gefunden hätte, auf deren Basis man in diesem Jahr haushalten könne, so OB Vogt abschließend.

0: trotz komplizierter Zeiten Volksfeststimmung auf dem alten Markt. Fast alle sind gekommen, um hier am Tag der Arbeit für den sozialen Standard in Deutschland zu demonstrieren. Auf der Bühne handgemachte Musik und in den Ständen Gespräche über die wirtschaftliche Situation in Deutschland und gerade in Sachsen-Anhalt. Alle wissen darum, dass Deutschland eine ganze Reihe von Reformen braucht, aber die möglicherweise damit verbundenen Lasten sollten gerecht aufgeteilt werden. Aber gerade versucht die Bundesregierung, hier Arbeitnehmern die Schuld an der wirtschaftlichen Schwäche des Landes zuzuschieben. Und das wollen sich die Gewerkschaften nicht gefallen lassen.
1: In diesem Jahr steht der 1. Mai unter dem Motto, erst unsere Jobs, dann eure Profite. Und genau darum geht es gerade. Wir sehen, dass Arbeitsplätze abgebaut werden, dass Wirtschaftsstandorte hier in Sachsen-Anhalt in Gefahr sind, dass Preise steigen, dass täglich Angriffe auf Beschäftigtenrechte stattfinden. Wenn ich an den 8-Stunden-Tag denke, an Lifestyle, Teilzeitdebatten, die Krankenversicherung, die Rente, alles ist gerade in Frage gestellt. Das bewegt die Menschen und deshalb sind wir heute auf den Plätzen, um für Arbeitnehmerrechte einzustehen.
0: Aufgefallen ist, dass in dem bunten Mix aus Gewerkschaften und politischen Parteien die blaue Alternative fehlt, die sich entweder hier nicht hergetraut hat oder aber, dass in ihrem politischen Programm Arbeitnehmerrechte nicht so wichtig sind. Ganz anders sieht das Magdeburgs Oberbürgermeisterin, denn die Stadtverwaltung ist einer der größten Arbeitgeber in Sachsen-Anhalt.
2: Erst unsere Jobs, dann eure Profite. Dieses Motto gilt auch im kommunalen Kontext. Und auch die Stadt muss sich um eine gerechte Aufteilung der finanziellen Mittel bemühen. Das ist nochmal der Appell auch in Richtung Land und Bund. Unterstützt die Kommunen, denn wir sind vor Ort. Wir müssen den Menschen Rede und Antwort stehen, wenn es nicht funktioniert.
0: Betrachtet man die Aktivitäten zum 1. Mai, den Tag der Arbeit in ganz Deutschland, dann wird es entscheidenden Widerstand geben, gegen Pläne, Arbeitnehmerrechte einzuschränken. Die Gewerkschaften wissen um ihre Kraft und die gerade neu gewählten Betriebsräte werden sich bemühen, in dieser Auseinandersetzung ihr Möglichstes zu tun.
3: Die Sicherheit von Mutter und Kind ist ein wichtiger Faktor bei spezialisierter Medizin rund um Schwangerschaft und Geburt und damit ein wesentlicher Bestandteil der Arbeit der Experten der Geburtshilfe am Krankenhaus St. Elisabeth und St. Barbara. Die Leistungsfähigkeit des Perinatalzentrums wird regelmäßig von externen Gutachtern bewertet und auch nach der letzten Überprüfung bescheinigte man der Einrichtung mit dem Prädikat Level 1 die Einhaltung der anspruchsvollen Kriterien der Fachexperten von PERICERT. Das übrigens schon ununterbrochen seit 2012. Bewertet wurden beispielsweise die ständige Anwesenheit von qualifiziertem Personal im Kreissaal und in Wochenstationen, die räumliche Nähe von Entbindungsstationen zu Operationssälen und der neugeborenen Intensivstation oder die Intensivtherapie- und Transportkapazitäten für Frühchen und kranke Neugeborene. Die Zertifizierung durch das unabhängige PERICERT ist freiwillig und das Hallische Krankenhaus gehört damit zu den wenigen nicht-universitären Einrichtungen in Deutschland, die sich diesem Prozess stellen. 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
2: Willkommen zurück. Nach der hohen 1:4 Niederlage gegen Babelsberg hatte der HFC am 1. Mai-Wochenende spielfrei. Und erst am kommenden Freitag mit dem Spitzenspiel gegen Carl Zeiss Jena ist er wieder dran. Dort dürfte sich entscheiden, ob Jena noch eine Chance auf die Meisterschaft hat oder ob der HFC den Thüringern diese Möglichkeit versperrt. Anlass für Jena-Kapitän Nils Butzen, sich schon mal zumindest verbal in Stellung zu bringen und gegen Halle auszuteilen. Er versteht nicht, dass die HFC-Geschäftsleitung keine Lizenz für die dritte Liga beantragte, für ihn sogar ein Problem für die gesamte Nordoststaffel. Zumindest lässt er sich so in der Bild-Zeitung zitieren. Denn wenn die Mannschaft mit dem höchsten Etat der Staffel zwar sagt, dass sie aufsteigen wolle, dann aber keinen Lizenzantrag stelle, was soll das für ein Zeichen sein, so Butzen weiter. Offensichtlich scheint diese Aussage eine Reaktion auf die immer noch ungeklärte Aufstiegsregelung aus der Nordoststaffel zu sein, wo der Meister nicht automatisch in die höhere Klasse wechseln kann, sondern erst noch in die Relegation muss.
3: Die 29. Eisleber Frühlingswiese lockte wieder viele tausende Besucher in die Lutherstadt. Bereits zur Eröffnung am 30. April zeigte sich das Wetter von seiner besten Seite. Traditionell waren Gäste aus Politik und Wirtschaft gekommen, um die Eröffnung mitzuerleben. Zur Einstimmung gab es eine musikalische Darbietung von den Kindern der Kita Bummi.

0: zur Frühlingswiese, am Eingangsportal aufgereiht, begrüßen einige der vielen Wiesi-Figuren die Besucher. Ein Anblick, auf den auch Bürgermeister Carsten Staub in seinen begrüßenden Worten einging.
1: Mittlerweile haben wir 90 Wiesis, ein Teil sehen Sie hier präsentiert. Viele Unternehmen nutzen diese wunderbare Möglichkeit der Werbung für ihr Unternehmen, für ihre tollen Produkte. Und es freut mich insbesondere, dass es nach wie vor diese Beliebtheit hat. Seit 1998 gibt es dieses Format, kleine Form der großen Wiese. Aber mittlerweile ist fast kein Unterschied mehr. Über 100.000 Besucher fast jedes Jahr. Und ich bin mir ziemlich sicher, mit Unterstützung der Sonne und des langen Wochenendes werden wir das auch in diesem Jahr schaffen.
0: Punkt 14 Uhr wurde der offizielle Akt vorgenommen. Mit dem Durchschneiden des Bandes war die Frühlingswiese eröffnet. Traditionell gehen Wiesi, Bürgermeister Staub und eine kleine Schar von Interessierten auf der Gewerbeschau Reformer von Stand zu Stand. 25 Unternehmen aus den verschiedensten Branchen waren mit ihren Angeboten vor Ort. Da fiel die Entscheidung zwischen Staubsauger und jeder Menge Pferdestärken auf zwei Rädern auch dem Bürgermeister nicht leicht. An der Seite von Bürgermeister und Wiesi war auch die Blütenkönigin des Seegebietes Mansfelder Land, Kim die Erste. Seit gut einer Woche gekrönt, freute sie sich auf diesen ersten offiziellen Auftritt.
2: Einfach ein schönes Gefühl, wenn man was repräsentiert und die Leute dann einen auch freundlich gegenübertreten und einfach sagen, schön, dass sie das machen. Ja.
0: Ganz offiziell war eine kleine Delegation der Ortsfeuerwehr Litzelsdorf aus Österreich das erste Mal in der Lutherstadt. Litzelsdorf ist genau wie Lutherstadt Eisleben die Partnerstadt von Memmingen.
3: Wir hatten bei unserem Besuch von der Feuerwehr Memmingen hatten wir Kameraden aus der Feuerwehr Helfter dabei. Und denen hat es bei uns so gut gefallen, dass wir eine Gegeneinladung bekommen haben und zu so einem netten Besuch heute und mit einer Kirmes, da sind wir sehr gerne dem nachgekommen und freuen uns natürlich, dass da zu sein.
0: Karussell fahren, die Riesenrutsche hinuntersausen, Salto schlagen, das Losglück herausfordern und vor allem Eisschlecken, hieß es das ganze Wochenende. Seit über 15 Jahren finden zur Frühlingswiese auf einem abgegrenzten Areal die Waldarbeitermeisterschaften statt. Danny Kloska, Forstwirtschaftsmeister im Landesforstbetrieb Sachsen-Anhalt, verriet uns, dass die Lutherstadt bei den Waldarbeitern gut ankommt.
4: Wir haben nur 55 Startplätze und die sind mehrfach überzeichnet, sodass wir nicht jeden Bewerber oder Wettkämpfer auch hier einladen konnten. Bei 55 muss man Cut machen und es wären gerne auch 70 gekommen. Daran sieht man, wie groß der Magnet ist, Eisleben. Und haben auch sehr hochkarätige Starter aus der Bundesrepublik. Die deutsche Nationalmannschaft schneidet mit morgen. Die sind gerade von der WM wiedergekommen, sind Vize-Weltmeister geworden. Jeder der Nationalmannschaftsmitglieder hat eine Goldmedaille in der Einzeldisziplin geholt. Wir haben einen Weltrekord nach Hause geholt oder einen Weltrekord geschnitten bei der Entastung. Also da sind wir schon sehr stolz drauf, dass wir auch die Nationalmannschaft hier auf unserer Meisterschaft begrüßen können.
0: Bereits um 9 Uhr am 1. Mai ging es dann bei den Waldarbeitern los. Nach einer kurzen Eröffnung durch Forstwirt Nils Hoffmann und Johannes Brodowski, stellvertretender Leiter des Forstbetriebs Süd, stand für 4 Teilnehmer gleich die Königsdisziplin auf dem Plan, die Zielfällung. Luis Kolb, frisch gebackener Vize-Weltmeister in der U24, holte in dieser Disziplin zusätzlich den Weltmeistertitel mit 656 von 660 Punkten. In Eisleben ging er somit hochmotiviert an den Start. 624 Punkte erkämpfte er an diesem Tag und landete damit dieses Mal nicht ganz vorn.
5: Und er geht zurück in die Rückreise, der Mast Richtung Tiefpass. Und der letzte wurde genau getroffen, aber die Abweichung.
0: Spannend ging es natürlich auch bei den Disziplinen Präzisionsschnitt und Kettenwechsel zu.

0: Zwei Tage Waldarbeitsmeisterschaften, vier Tage Frühlingswiese mit Reformer. Der Mai startete in Eisleben mit viel Vergnügen.
1: Die MDF1 Wettervorhersage für den 4. und 5. Mai. In der Nacht zum Dienstag ist der Himmel wechselnd, meist stark bewölkt. Es fällt gebietsweise leichter Regen. Die Nachttemperaturen sinken auf 13 bis 11 Grad. Der Wind weht sehr leicht aus nordwestlicher Richtung. Am Dienstag ist der Himmel stark bewölkt bis bedeckt. Es gibt örtlich Regen, teils schauerartig verstärkt. Die Tagestemperaturen steigen auf Werte von 14 bis 16 Grad. Der Wind weht mäßig, nachmittags böig auffrischend, aus nördlicher Richtung. Die weiteren Aussichten bis zum Freitag. Auch in der Wochenmitte dominieren Wolken den Himmel. Es gibt statt Sonnenschein weiterhin teils ausgiebige Regenfälle. Und auch die Temperaturen gehen stark zurück. Ab Freitag wird es freundlicher werden.
2: In der regelmäßig in der Stadtbibliothek stattfindenden Veranstaltungsreihe Mein Beruf ist am Dienstag um 16 Uhr die Gesundheitsberaterin Martina Wildgrube zu Gast. Sie will über die Aufgaben und Herausforderungen ihrer Tätigkeit sprechen und dazu natürlich auch Fragen interessierter Besucher beantworten. Der Eintritt dazu ist frei. Am Dienstag beginnt um 16.30 Uhr am Steintor eine Demonstration, die von den Vereinen Lebenstraum und dem Special Olympics Sachsen-Anhalt veranstaltet wird. Unter der Überschrift Menschenrechte sind nicht verhandelbar, wollen Menschen mit und ohne Behinderungen auf Barrieren und fehlende Chancen aufmerksam machen. Wer sich auf diese Weise für die Inklusion einsetzen will, der ist herzlich zur Teilnahme aufgerufen. Ein besonderes Jazzkonzert gibt es am Dienstag in der Georgenkirche. Auf der Bühne stehen drei junge Jazzmusikerinnen mit ihren Bands, um sich dem Urteil der Zuschauer zu stellen. Jede Band hat maximal eine Stunde Zeit, sich von ihrer besten Seite zu präsentieren. Dann wird über die Besten abgestimmt. Auftreten werden Annemarie Herder, Tamara Lotsch und Pinar Tatlikazan, die sich für dieses Preisträgerkonzert qualifizieren konnten. Der Konzertabend der besonderen Art beginnt um 19.30 Uhr. Ja, nun möchte ich Sie noch zu unserer Sendung am Dienstag einladen. Ab 18.30 Uhr wieder für Halle und anschließend für Magdeburg, so wie jetzt auch gleich. Ich hoffe, Sie nutzen die Gelegenheit, wieder mit dabei zu sein. Bis dahin auf Wiederfernsehen und bleiben Sie gesund.

0: Kommen wir zum Kronjuwel unserer Ausstellung, dem Astralkompass, welchem unendliche Macht zugeschrieben wird. Und wie man den Kompass aktivieren kann, bleibt bis heute ein großes Rätsel.
1: Der Kompass muss hier sein.
2: Hat uns der Himmel wirklich einen Kater geschickt?
3: Er kam direkt aus dem Himmel mit dem Kompass.
4: Er ist ein Werkzeug des Himmels mit großer Macht. Wenn er in die falschen Hände fällt, dann schweben wir alle in Gefahr.

0: Frau Zweig?
1: Ja?
0: Sie riechen ein bisschen nach Rauch.
1: Ach, guck mal an. Bist ja ganz heller. Mhm. Kümmer dich mal ein bisschen um dein Kunstwerk. Wer nicht fertig wird, kriegt eine 6.
0: Eine 6?
1: Ja.
2: Hallo. Ist alles in Ordnung?
3: Arne, wer ist das?
4: Das ist Kurt. Kurt, mein Ex-Mann. Er denkt, dass wir noch beide verheiratet sind.
2: Hallo, ich bin Bernd Zweig. Chopin. Schön.
5: Das geht uns nichts an.
3: Wenn jemand in Not ist, dann geht uns das immer was an.
2: Was ist denn?
4: Katzenfahrer ruhig mal stecken lassen.
5: Man hat uns hierher geschickt, dass wir ihn jetzt hier abliefern können. Er hat Alzheimer.
2: Es tut mir leid, dass du Alzheimer hast. Mach die Augen zu. Du bist mit jedem Tag schöner geworden.
6: Ich habe eine schrecklich gut aussehende Frau!
2: Ich war letzte Woche mit Kurt in einer Demenz-WG. Sie würden ihn aufnehmen.
5: Ich kann ihn nicht hier lassen. Ich fühle mich verantwortlich.
7: Du warst alles für mich. Ich bin noch nie so tief verletzt worden.
2: Es wird immer schwieriger werden.
6: Hast du einen anderen Mann?
2: Und wir beide werden auch älter.
3: Wenn ich an Kurz Stelle wäre oder vielleicht irgendwann einmal bin, würde ich mich sehr glücklich schätzen, mich an deiner Seite zu wissen.
8: Ich bin der Mann von Hanne.
5: Ach so?
8: Wir haben eine offene Beziehung, ja.

0: Sie waren heute in einen unschönen Vorfall verwickelt.
1: Das ist deine Schuld. Ich habe noch nie was übersehen. Niemals.
2: Stroke Unit, Alexandra hier. Bitte folgen Sie meinen Fingern.
3: 4 Milligramm Aktylyse.
4: Ich brauche bitte dringend eine Einschätzung.
1: Ich bin gleich da.
2: Ich bin Alexandra, die Neurologin dieser Abteilung.
1: Camilla.
2: Du meintest, es sei dringend?
1: Wieso denn dringend?
5: Mir geht's sehr gut.
2: Ich komme nicht ins Patientenportal.
3: Probier's einfach in einer Minute nochmal.
1: Hilfe!
6: Nackensteifigkeit.
2: Nein, das hast du nicht gesagt.
6: Ich habe dich angerufen, weil ich eine Nackensteifigkeit festgestellt habe.
7: Es geht doch im Augenblick überhaupt nicht darum, eine Schuldfrage zu klären.
1: Du hast einen so schweren Verdacht und reagierst nicht?
6: Du hast ihn nach Hause geschickt.
1: Wie groß ist das Risiko bei einem Eingriff?
8: 80% verschlimmert sich die Blutung durch eine Operation.
1: Also gibt es Hoffnung. Das meinen Sie doch, oder?
7: Die sind für dich.
9: Die Liebe ist stärker als der Tod.

0: Richter Jackson, Sie haben Hermann Göring festgenommen.
1: Was haben die jetzt mit ihm vor?
0: Sie befinden sich in einem geheimen Militärgefängnis. Es beherbergt das, was vom Nazi-Oberkommando übrig ist.
2: Sie! Hey! Machen Sie das nie wieder in meinem Gefängnis.
0: Die Regierung Russlands, Frankreichs, Großbritanniens und unserer Vereinigten Staaten bringen diese Männer vor Gericht.
3: Es gibt kein internationales Recht, auf das ich die Anklage stützen könnte.
1: Die Welt muss erfahren, was diese Männer getan haben.
0: Dr. Kelly, das Hauptquartier hält Sie für einen erstklassigen Psychiater. Sie werden die geistige Gesundheit der Gefangenen überprüfen und sicherstellen. Ihr besonderes Augenmerk richten Sie auf Göring.
4: Er wurde 39 zu Hitlers Nachfolger ernannt und ist der hochrangigste deutsche Militäroffizier aller Zeiten.
5: Er ist hochintelligent, charmant und ein Narzisst.
6: Ich werde der Schlinge des Henkers entkommen.
5: Sie sind sehr überzeugt von sich.
6: Niemand hat mich je besiegt.
4: Wissen Sie, warum das hier geschah? Weil die Menschen es zugelassen haben.
7: Alles andere als ein vollständiger Sieg kommt einer Niederlage gleich. Sie dürfen keinen Fehler machen.
1: Ich stelle Hermann Göring vor Gericht und zwinge ihn, der Welt zu sagen, was er getan hat.
5: Wie wollen Sie sich verteidigen?
2: Was möchten Sie, was ich sage?
5: Wie wär's denn vielleicht mit der Wahrheit?
6: Ich bin ein Gefangener, weil Sie gewonnen und wir verloren haben.
8: Und nicht, weil Sie mir moralisch überlegen sind.
5: Ich weiß mehr über diesen Mann als irgendjemand sonst. Sie gehen ihm in die Falle.

töten. Diese Schreckensherrschaft nur, wenn wir all diese Menschen zur Rechenschaft ziehen. Damit es nie wieder passieren kann.

0: Im Jahr 2024 investierten Betriebe der Energieversorgung aus Sachsen-Anhalt etwas mehr als 1 Milliarde Euro. Im Vergleich zum Jahr 2023 stiegen die Investitionen damit um 54%. Damit verstetigte sich ein Trend, den man seit 2019 beobachten kann. Damals waren es noch 388 Millionen Euro. Außerdem lässt sich beobachten, dass die Investitionen in die Elektrizitätsversorgung überproportional angestiegen sind. Aber auch für Wärme- oder Kälteversorgung wurde deutlich mehr Geld ausgegeben. Gleichzeitig waren aber auch Rückgänge bei den Investitionen in der Gasversorgung erkennbar. Am meisten Geld wurde übrigens für die Anschaffung von technischen Anlagen und Maschinen ausgegeben. Und damit ein herzliches Willkommen zum MDF 1 Direktmagazin am Montag. Mit dieser Statistik steigen wir gleich in unseren ersten Beitrag ein, der diesen Trend aufgreift. Anlass ist die in diesem Quartal in allen größeren Kommunen anstehende Wärmeplanung für den Wandel in der Wärmeversorgung in den kommenden 20 Jahren. In Halle verabschiedete der Stadtrat die kommunale Wärmeplanung in der vergangenen Woche. Dabei lässt sich eine Entwicklung erkennen, vom fossilen Energieträgern hin zum Strom, vorzugsweise aus erneuerbaren Quellen. Vor der Welle schwimmen ist das Leistungsziel der Stadtwerke Halle, mit der man beschreiben will, dass man schneller als der Wettbewerb sein möchte. Nun haben die Stadtwerke in Halle in ihrem Metier der Wärme- und Stromlieferung im Stadtgebiet relativ wenig Wettbewerb. Aber wenn es um Investitionen in neue Technologien geht, dann ist der Wettbewerb hart. Beispielsweise um Firmen, die in der Lage sind, innovative Lösungen anzubieten oder wichtige Gerätetechnik zu guten Preisen zu liefern. Und wenn man vor der Welle schwimmt, dann kann man zuschlagen, solange der Wettbewerb noch nicht so weit ist. Denn es ist davon auszugehen, dass die nun vorgestellte Lösung, die neben dem Klärwerk in Halle Nord gebaut werden soll, bald in vielen Städten Deutschlands entstehen wird. Denn die Lösung in Halle ist der erste Einsatzfall hierzulande, der gebaut werden soll.
1: Ja, wir wollen eine Wärmepumpe bauen. Und zwar soll diese Wärmepumpe mit erneuerbaren Energien Wärme versorgen. Und diese Wärmepumpe wird an dem Standort Kläranlage installiert, weil wir können an der Kläranlage quasi das warme Wasser, ja, was gereinigt wurde, nutzen. Und deswegen hat diese Wärmepumpe eine sehr, sehr hohe Effizienz und diese Wärme wird dann ins Fernwärmenetz eingespeist und kann eben auch die Fernwärmepreise ja sicher und gut und stabilisiert versorgen.
0: Es ist ja durchaus möglich, dass viele das Wort Wärmepumpe nicht mehr hören können, aber Ingenieure finden diese Lösung sicher genial. Denn man kann aus dem Einsatz von einer Kilowattstunde Strom so viel Wärme erzeugen, für die man sonst 3 Kilowatt an Gas verfeuern müsste. Das sollte eigentlich jedem klar sein, dass das ein gutes Geschäft ist, vor allem wenn der Strom aus erneuerbaren Energien stammt. Der Prozess, der dem zugrunde liegt, ist ein alter Hut. Er wurde von Karl Linde vor etwa 150 Jahren erfunden, um Eis für Brauereien zu produzieren. Die Wärme, die nun am Klärwerk gepumpt werden soll, stammt aus den Faulgasbehältern, in denen das Abwasser von Bakterien gereinigt wird. Die brauchen für ihre Arbeit ein gewisses Temperaturniveau und das warme, geklärte Abwasser landet jetzt einfach so in der Saale. Was nicht gut für die Saale ist, weshalb eine vorherige Abkühlung helfen würde und die dabei entstehende Prozesswärme wird so verarbeitet, dass man sie in das Fernwärmenetz der Stadt einspeisen kann.
1: Na, Neuland deswegen, weil diese Wärmepumpe ist relativ groß, so eine Großwärmepumpe. Auch am Standort einer Kläranlage ist das jetzt in Deutschland auch noch nicht so oft gemacht worden. Es gibt so kleinere Anlagen, aber in der Größenordnung ist es eine besondere Anlage. Und das Kältemittel ist sehr besonders, weil wir nutzen Isobutan. Und Isobutan, das können Sie sich so vorstellen, das wird auch in jedem Kühlschrank verwendet, weil die Wärmepumpe ist nichts anderes. Das ist das Funktionsprinzip wie ein umgekehrter Kühlschrank. Auch in jedem Kühlschrank ist Isobutan drin. Und Isobutan ist deswegen so wertvoll für uns, weil Isobutan ist nicht giftig und wir leiten ja das Wasser dann in die Saale ein und deswegen ist das für uns ein sehr, sehr wichtiger, eine wichtige Prämisse gewesen, hier wirklich ein Kältemittel zu nutzen, was wirklich sehr, sehr umweltfreundlich ist.
0: Die Wärmepumpe wird von einer Firma aus Greifswald produziert und installiert, mit der hier gerade ein Vertrag geschlossen wird. Damit betreten beide Unternehmen Neuland, denn die installierte Leistung ist bereits in der Lage, bis zu 20 20% der in Halle benötigten Fernwärme zu übernehmen und das CO2-neutral.
1: Also der Anteil ist so zwischen 10 und 20%. Wir versorgen so circa 700 Millionen Kilowattstunden Fernwärmeabsatz haben wir in etwa. Das sind so circa 50.000, 60.000 Haushalte, aber eben auf öffentliche Einrichtungen, Industrie, Unternehmen. Also wenn man das jetzt umrechnen würde, den gesamten Bedarf, da sind das ungefähr so 80.000 Haushalte. Und wenn wir 10 bis 20% mit der Wärmepumpe versorgen bzw. dekarbonisieren, dann sind das so zwischen 10 und 20.000 Haushalte, die dann über diese Wärmepumpe versorgt werden.
0: Da man davon ausgehen muss, dass fossile Energieträger zukünftig noch teurer werden, wird das neue System zunächst dafür sorgen, dass die Preise für Fernwärme konstant bleiben können und so helfen, weitere Kunden für die Fernwärme zu gewinnen. Welche das sein könnten, wurde in der gerade vom Stadtrat beschlossenen Wärmeplanung dargelegt. So viel ist jedoch sicher: Nicht jeder Haushalt in Halle wird von Fernwärme profitieren können, was bedeutet, dass sich mit den Jahren auch viele andere Hausbesitzer entscheiden müssen, eine alte Gasheizung durch eine eigene Wärmepumpe zu ersetzen. Im Ende April veröffentlichten Amtsblatt der Stadt Magdeburg wurden die Grundsteuern A und B festgesetzt. Dazu wurde mitgeteilt, dass sich die Steuersätze im Vergleich zum Vorjahr nicht veränderten. Das ist nicht nur für Eigentümer, sondern auch für normale Mieter interessant, denn die Grundsteuer ist Bestandteil der Betriebskosten, wird also auf diesem Weg auch an die Mieter weitergegeben. Da es keine Erhöhung des sogenannten Hebesatzes gegeben hat, werden keine neuen Bescheide verschickt. Für die Wunschgrundstücke in Magdeburg gilt für die Grundsteuer B ein Hebesatz von 483 und von 965 für Nichtwohngrundstücke. Die Hebesätze werden übrigens vom Stadtrat beschlossen, der sich trotz Klammer Haushaltslage nicht dazu durchringen wollte, diese Steuer zu erhöhen.

0: trotz komplizierter Zeiten Volksfeststimmung auf dem alten Markt. Fast alle sind gekommen, um hier am Tag der Arbeit für den sozialen Standard in Deutschland zu demonstrieren. Auf der Bühne handgemachte Musik und in den Ständen Gespräche über die wirtschaftliche Situation in Deutschland und gerade in Sachsen-Anhalt. Alle wissen darum, dass Deutschland eine ganze Reihe von Reformen braucht, aber die möglicherweise damit verbundenen Lasten sollten gerecht aufgeteilt werden. Aber gerade versucht die Bundesregierung, hier Arbeitnehmern die Schuld an der wirtschaftlichen Schwäche des Landes zuzuschieben. Und das wollen sich die Gewerkschaften nicht gefallen lassen.
1: In diesem Jahr steht der 1. Mai unter dem Motto, erst unsere Jobs, dann eure Profite. Und genau darum geht es gerade. Wir sehen, dass Arbeitsplätze abgebaut werden, dass Wirtschaftsstandorte hier in Sachsen-Anhalt in Gefahr sind, dass Preise steigen, dass täglich Angriffe auf Beschäftigtenrechte stattfinden. Wenn ich an den 8-Stunden-Tag denke, an Lifestyle, Teilzeitdebatten, die Krankenversicherung, die Rente, alles ist gerade in Frage gestellt. Das bewegt die Menschen und deshalb sind wir heute auf den Plätzen, um für Arbeitnehmerrechte einzustehen.
0: Aufgefallen ist, dass in dem bunten Mix aus Gewerkschaften und politischen Parteien die blaue Alternative fehlt, die sich entweder hier nicht hergetraut hat oder aber, dass in ihrem politischen Programm Arbeitnehmerrechte nicht so wichtig sind. Ganz anders sieht das Magdeburgs Oberbürgermeisterin, denn die Stadtverwaltung ist einer der größten Arbeitgeber in Sachsen-Anhalt.
2: Erst unsere Jobs, dann eure Profite. Dieses Motto gilt auch im kommunalen Kontext. Und auch die Stadt muss sich um eine gerechte Aufteilung der finanziellen Mittel bemühen. Das ist nochmal der Appell auch in Richtung Land und Bund. Unterstützt die Kommunen, denn wir sind vor Ort. Wir müssen den Menschen Rede und Antwort stehen, wenn es nicht funktioniert.
0: Betrachtet man die Aktivitäten zum 1. Mai, den Tag der Arbeit in ganz Deutschland, dann wird es entscheidenden Widerstand geben, gegen Pläne, Arbeitnehmerrechte einzuschränken. Die Gewerkschaften wissen um ihre Kraft und die gerade neu gewählten Betriebsräte werden sich bemühen, in dieser Auseinandersetzung ihr Möglichstes zu tun.
3: Seit voriger Woche nimmt der Stadtgartenbetrieb wieder Wasserspiele der Stadt in Betrieb. Insgesamt sind es 31 Springbrunnen, für die auch wieder 31 Sponsoren gefunden werden konnten, die laufende Betriebskosten dafür übernehmen. Knapp 32

Euro kamen dafür zusammen. Zu den wieder in Betrieb genommenen Anlagen gehört übrigens auch der Brunnen spielende Kinder in der Olfenstädter Marktbreite, der, wie wir kürzlich vermeldeten, nach der Zerstörung wiederhergestellt wurde. Nicht in Betrieb genommen werden konnten diesen Jahr der Hasselbachbrunnen und der Otto von Guericke Brunnen neben dem Rathaus. Weitere 12 Wasserspiele werden wohl in Betrieb genommen, allerdings fehlen dafür noch Sponsoren. Dazu gehören unter anderem der Brunnen am Nikolaiplatz, der am Ulrichsplatz oder die Fontäne am Adolf-Mittag-See. Wenn man sich daran noch beteiligen möchte, um welche Anlagen es sich handelt und was es kostet, findet man auf der Internetseite der Stadt Magdeburg die Reklame.

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4: Willkommen zurück. Der Mann des Tages durfte Laurin Ulrich sein, denn er schoss das spielentscheidende 1:0 für den ersten FCM gegen Hertha BSC in der 61. Minute. Das Spiel in seiner Gesamtheit soll wohl keine fußballerische Offenbarung gewesen sein, aber letztendlich zeigten die Magdeburger die erforderliche Leistung in der Verteidigung. Besonders nach dem Pressing der Berliner, nachdem diese in Rückstand geraten waren. Die drei Punkte brachten den FCM wieder aus der Abstiegszone auf Rang 14. Es fehlen noch 4 Punkte zu den immer wieder für den Klassenerhalt genannten 40 Punkten. Also durchaus noch in 2 Spielen zu schaffen, die es noch zu absolvieren gilt. Das nächste am Samstag bei Holstein Kiel. Wie die beiden Cheftrainer am Sonntag nach dem Spiel die Leistung ihrer Mannschaften bewerteten, das können Sie sich jetzt ansehen.
5: So, ich darf euch begrüßen hier in der Effnet Arena nach dem 1:0-Sieg des 1. FC Magdeburg über Hertha BSC Berlin vor 28.123 Fans. Präsentiert wurde der Spieltag heute von MWG und selbstverständlich sitzen beide Trainer mittlerweile neben mir. Das erste Wort gebührt natürlich dir, Stefan. Leg gern los.
6: Ja, danke schön. Erstmal Glückwunsch an Patrick und seine Mannschaft zum Sieg und ja, für die restlichen beiden Spiele auch noch viel Erfolg. Ja, ich muss schon aufpassen, was ich jetzt hier sage, weil ich finde, dass wir oder anders gesagt, beispielhaft ist das Gegentor, das wir bekommen. Da fehlt es mir komplett an Intensität, an Einstellung, einen Rückwärtsgang einzulegen, aus einer ruhenden Situation heraus überhaupt nicht mehr zurückzukommen. Und ich glaube, das war so ein Paradebeispiel für unser Spiel heute. Dann gehst du hier 0-1 in Rückstand in einem ausgeglichenen Spiel, wo speziell auch für Magdeburg sehr viel auf dem Spiel stand. Und dann wachen wir so ein bisschen auf, aber es reicht dann nicht, ein bisschen aufzuwachen. Und haben dann also 1-2 Situationen, die sicherlich dann auch gut waren, wo wir aber kein Tor machen. Und dann ist diese Niederlage für mich auch verdient und symptomatisch für unser Auftreten für 60 Minuten.
5: Danke dir und dann geht's weiter mit dir, Pat. Wie hast du es gesehen heute?
7: Ja, danke, Stefan. Ich glaube, dass wir ein Spiel mit hoher Bedeutung für uns gewonnen haben. Wobei man sagen muss, dass beide Mannschaften zu Beginn eigentlich komplett die erste Halbzeit sehr viel Respekt voreinander hatten. Und das wussten wir, dass Hertha diese individuelle Qualität hat, dass wir dem begegnen müssen, dass wir ruhig und mit viel Vertrauen in die Sache rangehen müssen und nicht den irgendwas überdrehen oder übersteigern oder Bälle in Zonen reinspielen, wo wir sie nicht hinhaben wollen. Also beide Mannschaften ja so ein bisschen in der Abwarten-Position, kaum irgendwie klare Chancen, hüben und drüben, also völlig ausgeglichen, sag ich, in der ersten Halbzeit. Und dann ist es eben halt wirklich diese gewachsene Stabilität der Mannschaft, auch bestimmte Sachen auch aushalten zu können und nicht wild in irgendwas zu initiieren, was keinen Sinn ergibt. Und auch wenn es dann vielleicht mal im Stadion so ein bisschen murrt, also dieses Spielen hinten heraus, das zwingt einen Gegner zu verschieben, zu laufen. Und bei den Temperaturen heute war das nicht ganz so einfach für beide Mannschaften, nicht? Und dann ergeben sich Räume und dann muss man halt in diese Räume reinspielen. Da haben wir viel Geduld bewiesen und sind dann belohnt worden mit diesem Tor. Anschließend, ja, dann ist es so, dass man sich zwangsweise so ein bisschen zurückfallen lässt, um ein bisschen aus dieser Konterhaltung zu spielen. Und dann haben wir es verpasst, im vorbereitenden Pass dann einen von uns allein auf den Torwart laufen zu lassen. Ist uns nicht gelungen und so mussten wir zittern bis zum Ende. Aber auch das haben wir überstanden. Das sind sehr, sehr wichtige 3 Punkte für uns. Vielen Dank.
5: Danke, Petz. Dann eröffnen wir hiermit die Fragerunde und den Anfang macht die Volksstimme. Nico Esche legt los.
8: Hallo zusammen. Glückwunsch zum Sieg, Herr Sander. Heute hatten Sie mit Ihrer Mannschaft 1-0 gespielt. Im vergangenen Wochenende haben Sie verloren 0-1. Das ist ja für FCM-Verhältnisse schon fast wieder die Ergebnisse. Ist das große Spektakel vorbei jetzt für die restliche Saison?
7: Also was wollen wir haben? Spektakel oder wollen wir Siege haben? Ich nehme lieber einen Sieg. Und es war jetzt nicht ein spektakulärer 1-0-Sieg, aber es war ein Sieg mit viel Aufwand und mit der Belohnung zum Schluss. Und das ist wichtig, dass eine Mannschaft sich für den Aufwand belohnt. Und da muss es nicht immer Spektakel sein, weil wir haben auch schon Spektakel geliefert und 5-3 verloren.
5: Dann einmal ins Zentrum. Gerne Name und Medium nennen.
9: Stefan Hermanns vom Tagesspiegel. Eine Frage an Stefan Leitl. Herr Leitl, ein Punkt nur aus den vergangenen 4 Spielen. Wie groß ist Ihre Sorge, dass diese Saison mit einem negativen Eindruck zu Ende geht?
10: Ja, wenn ich die ersten 60 Minuten heute sehe, schon groß. Auf der anderen Seite haben wir, glaube ich, die vergangenen 3 Spiele schon auch anders bestritten. Speziell auch das letzte Heimspiel. Und das muss schon unser Anspruch sein, diese Leistung von letzter Woche dann auch mal konstant zu bringen. Und das gelingt uns nicht. Und nochmal, ich bleibe dabei, wenn du diese Intensität nicht an den Tag legst, wenn du den Gegner auch nicht zu Fehlern zwingst, das definitiv möglich war, weil immer wenn wir hoch waren, wenn wir intensiv waren, hatten wir auch den Ball im Anschluss. Und dementsprechend erwarte ich einfach von meiner Mannschaft ein anderes Gesicht, was speziell Intensitäten in der zweiten Liga betrifft. Und solange du das nicht aufs Feld bekommst, wirst du auch nicht gewinnen. Und deswegen erwarte ich schon ein anderes Gesicht in den nächsten beiden Spielen.
5: In der letzten Reihe geht's weiter.
11: Herr Leitl, Sie wirken ja immer sehr gefasst, aber müssen Sie heute noch einen Halbmarathon machen oder irgendwelche Emotionen rauslassen, boxen gehen oder so?
10: Ja, ich muss natürlich meine Emotionen auch kontrollieren, ja, definitiv. Das muss ich aber mit mir selbst ausmachen, aber Sie können mir glauben, dass ich richtig angefressen bin heute, ja.
5: Tobi Buschendorf, auch für die Volksstimme.
12: Herr Sander, Glückwunsch zum Sieg. Kurz und knapp, wo kommt die neue Heimstärke her?
7: Ja, es ist auch so ein Ding, ne? Also manchmal kann man auch Sachen nicht erklären. Also damit muss man sich auch mal abfinden, dass man sagt, nee, ist nicht erklärbar. Aber ich sage, es ist auch ein Entwicklungsschritt dieser Mannschaft, dass man eben halt ruhig und besonnen bleibt und nicht Harakiri irgendwelche Aktionen durchprügeln will, die dann bei der Qualität der zweiten Liga vom Gegner bestraft werden. Und das ist eben der nächste Schritt, den wir dann gegangen sind. Ich weiß, es ist vielleicht fußballerisch nicht so prickelnd, aber wenn es erfolgreich ist, dann heiligt der Zweck die Mittel, gerade in der Phase. Also Abstiegskampf und Hurra-Stil und toller Fußball passt selten zusammen. Also da muss man schon, ja, man muss sich schon wehren, ne? Und die Spieler müssen leiden. Und heute

0: jetzt dieser nächste Step dazukommt, ja, dann fußballerisch macht ihm eh keiner was vor. Also ich glaube, da haben wir einen sicheren Rückhalt, den brauchst du im Abstiegskampf. Also alles andere macht keinen Sinn. Also wenn du so viele Tore kannst du vorne gar nicht schießen.
1: Sören Fiedler für die Bild hat das Mikro schon in der Hand.
2: Herr Sander, Laurin Ulrich hat das Toreschießen jetzt so langsam für sich entdeckt. Sollte die Rettung passieren, würden Sie denn nächstes Jahr oder nächste Saison wieder mit ihm zusammenarbeiten wollen?
0: Laurin hat Vertrag beim VfB Stuttgart und ist ausgeliehen. Und wenn der Klassenerhalt gelingt, werden wir uns darum bemühen, ihn weiter zu verpflichten. Ob mit mir oder ohne mir, das kann ich jetzt noch nicht sagen.
1: Gerne, ja.
3: Paul Gorgas von der Berliner Morgenpost, auch die Frage an Stefan Leitl. Fabi Rehse kann euer Unterschiedsspieler sein. Heute hast du ihn nach 16 Minuten vom Platz geholt. Was war der Grund dafür?
0: Intensität.
4: Alina Goldert, Bild und BZ. Ich würde da auch gerne nochmal einhaken. Und zwar haben Sie ja die komplette Offensive heute quasi einmal komplett durchgetauscht. Vielleicht können Sie ein paar Worte zum Offensivspiel heute sagen, Ihrer Mannschaft.
5: Es ist jetzt eigentlich nichts Spektakuläres, die Offensivspieler auszuwechseln, weil in der Regel sind das die Spieler, die du am häufigsten tauscht. Und das habe ich heute auch getan, um eben einen anderen Input und nochmal einen anderen Schub zu bekommen. Und ich finde, dass schon die Wechsel dann auch gefruchtet haben, weil wir dann deutlich dominanter waren und deutlich mehr Ballbesitzphasen in der gegnerischen Hälfte. Im letzten Drittel hatten wir Torchancen. Von daher, glaube ich, waren die Wechsel ganz okay.
6: Guten Tag, Johann Nilius für die Ostdeutsche Allgemeine Zeitung. Herr Sander, jetzt haben wir oft schon gehört, wenn der Klassenerhalt reicht, wie groß ist denn heute nach so einem Sieg gegen Hertha BSC der Optimismus in der Mannschaft und bei Ihnen, dass es reicht für den Klassenerhalt?
0: Also den Optimismus haben wir nie verloren. Man muss nur den Realismus beachten. Und wenn man die Sache einschätzt, was in der zweiten Liga für Ergebnisse zustande kommen, dann ist das erst möglich und fest, wenn es auch rechnerisch nicht mehr zu kippen ist. Also letzte Spieltage in allen Ligen bringen Ergebnisse zustande, die man eigentlich so nicht erwarten kann. Und deshalb, wir haben es in der eigenen Hand, das ist ein Riesenvorteil und mit diesen drei Punkten heute umso mehr.
1: So, sehe jetzt an der Stelle keine weitere Nachfrage mehr bei euch und Ihnen. Demnach soll es das für heute gewesen sein. Wünschen euch eine gute und schnelle Rückreise und uns allen ein schönes Restwochenende. Bis zum nächsten Mal. Ciao, ciao.
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8: Die MDF1-Wettervorhersage für den 4. und 5. Mai. In der Nacht zum Dienstag ist der Himmel wechselnd, meist stark bewölkt. Es fällt gebietsweise leichter Regen. Die Nachttemperaturen sinken auf 13 bis 11 Grad. Der Wind weht sehr leicht aus nordwestlicher Richtung. Am Dienstag ist der Himmel stark bewölkt bis bedeckt. Es gibt örtlich Regen, teils schauerartig verstärkt. Die Tagestemperaturen steigen auf Werte von 14 bis 16 Grad. Der Wind weht mäßig, nachmittags böig auffrischend aus nördlicher Richtung. Die weiteren Aussichten bis zum Freitag. Auch in der Wochenmitte dominieren Wolken den Himmel. Es gibt statt Sonnenschein weiterhin teils ausgiebige Regenfälle. Und auch die Temperaturen gehen stark zurück. Ab Freitag wird es freundlicher werden.
9: Was ist uns das Grundgesetz wert? Dieser Frage will man am Dienstag im Lesecafé Eselsohr nachgehen, und zwar im Rahmen einer Podiumsdiskussion aus Anlass einer Ausstellungseröffnung zum Thema. So hat sich die Kalligraphiegruppe Kritzelstube der ersten 19 Artikel des Grundgesetzes kalligraphisch angenommen. An der Podiumsdiskussion werden Annette Berger, Birgit Borsé, Robert Dielinski und Andreas Hofer teilnehmen. Die Veranstaltung soll um 17 Uhr beginnen. Der Eintritt ist frei. Mit Bienen und anderen bedrohten Insekten in unserem Bundesland beschäftigt sich am Dienstag ein Vortrag in der Zoowelle. Erwartet wird Dr. Daniel Rolke vom Landesamt für Umweltschutz. um einen Blick auf das Leben der Wildbienen zu werfen und dabei auch das allgegenwärtige Insektensterben.

zu thematisieren. Sein Vortrag beginnt um 17 Uhr, der Eintritt dazu ist kostenlos. Ja, nun möchte ich Sie noch zu unserer Sendung am Dienstag einladen, ab 18 Uhr wieder für Magdeburg und anschließend für Halle, so wie jetzt auch gleich. Ich hoffe, Sie nutzen die Gelegenheit, wieder mit dabei zu sein. Bis dahin auf Wiederfernsehen und bleiben Sie gesund.

0: Kommen wir zum Kronjuwel unserer Ausstellung, dem Astralkompass, welchem unendliche Macht zugeschrieben wird. Und wie man den Kompass aktivieren kann, bleibt bis heute ein großes Rätsel.
1: Der Kompass muss hier sein.
2: Hat uns der Himmel wirklich einen Kater geschickt?
3: Er kam direkt aus dem Himmel mit dem Kompass.
4: Er ist ein Werkzeug des Himmels mit großer Macht. Wenn er in die falschen Hände fällt, dann schweben wir alle in Gefahr.

0: Sie waren heute in einen unschönen Vorfall verwickelt.
1: Das ist deine Schuld. Ich habe noch nie was übersehen. Niemals.
2: Stroke Unit, Alexandra hier. Bitte folgen Sie meinen Fingern.
3: 4 Milligramm Aktylyse.
4: Ich brauche bitte dringend eine Einschätzung.
1: Ich bin gleich da.
2: Ich bin Alexandra, die Neurologin dieser Abteilung.
1: Camilla, du meintest, es sei dringend?
3: Wieso denn dringend?
5: Mir geht's sehr gut.
1: Ich komme nicht ins Patientenportal.
3: Probier es einfach in einer Minute nochmal.
1: Hilfe!
3: Oliver?
1: Hilfe! Aber das habe ich dir doch gesagt. Die Nackensteifigkeit.
2: Nein, das hast du nicht gesagt.
1: Ich habe dich angerufen, weil ich eine Nackensteifigkeit festgestellt habe.
3: Es geht doch im Augenblick überhaupt nicht darum, eine Schuldfrage zu klären.
2: Du hast einen so schweren Verdacht und reagierst nicht?
1: Du hast ihn nach Hause geschickt.
2: Wie groß ist das Risiko bei einem Eingriff?
6: Zu 80% verschlimmert sich die Blutung durch eine Operation.
1: Also gibt es Hoffnung. Das meinen Sie doch, oder?
3: Die sind für dich.
7: Die Liebe ist stärker als der Tod.

Im Jahr 2024 investierten Betriebe der Energieversorgung aus Sachsen-Anhalt etwas mehr als 1 Milliarde Euro. Im Vergleich zum Jahr 2023 stiegen die Investitionen damit um 54%. Damit verstetigte sich ein Trend, den man seit 2019 beobachten kann. Damals waren es noch 388 Millionen Euro. Außerdem lässt sich beobachten, dass die Investitionen in die Elektrizitätsversorgung

0: Versorgung überproportional angestiegen sind. Aber auch für Wärme- oder Kälteversorgung wurde deutlich mehr Geld ausgegeben. Gleichzeitig waren aber auch Rückgänge bei den Investitionen in der Gasversorgung erkennbar. Am meisten Geld wurde übrigens für die Anschaffung von technischen Anlagen und Maschinen ausgegeben. Und damit ein herzliches Willkommen zum MDF1 Direktmagazin am Montag. Mit dieser Statistik steigen wir gleich in unseren ersten Beitrag ein, der diesen Trend aufgreift. Anlass ist die in diesem Quartal in allen größeren Kommunen anstehende Wärmeplanung für den Wandel in der Wärmeversorgung in den kommenden 20 Jahren. In Halle verabschiedete der Stadtrat die kommunale Wärmeplanung in der vergangenen Woche. Dabei lässt sich eine Entwicklung erkennen, vom fossilen Energieträgern hin zum Strom, vorzugsweise aus erneuerbaren Quellen. Vor der Welle schwimmen ist das Leistungsziel der Stadtwerke Halle, mit der man beschreiben will, dass man schneller als der Wettbewerb sein möchte. Nun haben die Stadtwerke in Halle in ihrem Metier der Wärme- und Stromlieferung im Stadtgebiet relativ wenig Wettbewerb. Aber wenn es um Investitionen in neue Technologien geht, dann ist der Wettbewerb hart. Beispielsweise um Firmen, die in der Lage sind, innovative Lösungen anzubieten oder wichtige Gerätetechnik zu guten Preisen zu liefern. Und wenn man vor der Welle schwimmt, dann kann man zuschlagen, solange der Wettbewerb noch nicht so weit ist. Denn es ist davon auszugehen, dass die nun vorgestellte Lösung, die neben dem Klärwerk in Halle Nord gebaut werden soll, bald in vielen Städten Deutschlands entstehen wird. Denn die Lösung in Halle ist der erste Einsatzfall hierzulande, der gebaut werden soll.
1: Ja, wir wollen eine Wärmepumpe bauen. Und zwar soll diese Wärmepumpe mit erneuerbaren Energien Wärme versorgen. Und diese Wärmepumpe wird an dem Standort Kläranlage installiert, weil wir können an der Kläranlage quasi das warme Wasser, ja, was gereinigt wurde, nutzen. Und deswegen hat diese Wärmepumpe eine sehr, sehr hohe Effizienz und diese Wärme wird dann ins Fernwärmenetz eingespeist und kann eben auch die Fernwärmepreise ja sicher und gut und stabilisiert versorgen.
0: Es ist ja durchaus möglich, dass viele das Wort Wärmepumpe nicht mehr hören können, aber Ingenieure finden diese Lösung sicher genial. Denn man kann aus dem Einsatz von einer Kilowattstunde Strom so viel Wärme erzeugen, für die man sonst 3 Kilowatt an Gas verfeuern müsste. Das sollte eigentlich jedem klar sein, dass das ein gutes Geschäft ist, vor allem wenn der Strom aus erneuerbaren Energien stammt. Der Prozess, der dem zugrunde liegt, ist ein alter Hut. Er wurde von Karl Linde vor etwa 150 Jahren erfunden, um Eis für Brauereien zu produzieren. Die Wärme, die nun am Klärwerk gepumpt werden soll, stammt aus den Faulgasbehältern, in denen das Abwasser von Bakterien gereinigt wird. Die brauchen für ihre Arbeit ein gewisses Temperaturniveau und das warme, geklärte Abwasser landet jetzt einfach so in der Saale. Was nicht gut für die Saale ist, weshalb eine vorherige Abkühlung helfen würde und die dabei entstehende Prozesswärme wird so verarbeitet, dass man sie in das Fernwärmenetz der Stadt einspeisen kann.
1: Na, Neuland deswegen, weil diese Wärmepumpe ist relativ groß, ist eine Großwärmepumpe. Auch am Standort einer Kläranlage ist es jetzt in Deutschland auch noch nicht so oft gemacht worden. Es gibt so kleinere Anlagen, aber in der Größenordnung ist es eine besondere Anlage. Und das Kältemittel ist sehr besonders, weil wir nutzen Isobutan. Und Isobutan, das können Sie sich so vorstellen, das wird auch in jedem Kühlschrank verwendet, weil die Wärmepumpe ist nichts anderes. Das ist das Funktionsprinzip wie ein umgekehrter Kühlschrank. Auch in jedem Kühlschrank ist Isobutan drin. Und Isobutan ist deswegen so wertvoll für uns, weil Isobutan ist nicht giftig und wir leiten ja das Wasser dann in die Saale ein und deswegen ist das für uns ein sehr, sehr eine wichtige Prämisse gewesen, hier wirklich ein Kältemittel zu nutzen, was wirklich sehr, sehr umweltfreundlich ist.
0: Die Wärmepumpe wird von einer Firma aus Greifswald produziert und installiert, mit der hier gerade ein Vertrag geschlossen wird. Damit betreten beide Unternehmen Neuland, denn die installierte Leistung ist bereits in der Lage, bis zu 20% der in Halle benötigten Fernwärme zu übernehmen und das CO2-neutral.
1: Also der Anteil ist so zwischen 10% und 20%. Wir versorgen so circa 700 Millionen Kilowattstunden Fernwärmeabsatz haben wir in etwa. Das sind so circa 50.000, 60.000 Haushalte, aber eben auf öffentliche Einrichtungen, Industrie, Unternehmen. Also wenn man das jetzt umrechnen würde, den gesamten Bedarf, da sind das ungefähr so 80.000 Haushalte. Und wenn wir 10-20% mit der Wärmepumpe versorgen bzw. dekarbonisieren, dann sind das so zwischen 10 und 20.000 Haushalte, die dann

0: über diese Wärmepumpe versorgt werden.
1: Da man davon ausgehen muss, dass fossile Energieträger zukünftig noch teurer werden, wird das neue System zunächst dafür sorgen, dass die Preise für Fernwärme konstant bleiben können und so helfen, weitere Kunden für die Fernwärme zu gewinnen. Welche das sein könnten, wurde in der gerade vom Stadtrat beschlossenen Wärmeplanung dargelegt. So viel ist jedoch sicher: Nicht jeder Haushalt in Halle wird von Fernwärme profitieren können, was bedeutet, dass sich mit den Jahren auch viele andere Hausbesitzer entscheiden müssen, eine alte Gasheizung durch eine eigene Wärmepumpe zu ersetzen. Eigentlich sollte an dieser Veranstaltung auch der hallische Oberbürgermeister und sein Stellvertreter teilnehmen. Allerdings weilten die beiden zu dieser Stunde immer noch im Landesverwaltungsamt. Der dort angesetzte Termin verlängerte sich deutlich, sodass die beiden zunächst eine halbstündige Verspätung ankündigten, um dann ganz abzusagen. Die Diskussionen mit den Verwaltungsbeamten war wohl ganz offensichtlich intensiver geführt worden als ursprünglich gedacht. Dennoch zog OB Vogt danach ein verhalten positives Fazit. So hätte man auf eine konstruktive Lösung hinarbeiten können. Allerdings müsse man den für diese Woche angekündigten Bescheid zum kommunalen Haushalt noch abwarten. Man sei jedoch optimistisch, dass man eine Lösung gefunden hätte, auf deren Basis man in diesem Jahr haushalten könne, so OB Vogt abschließend.

0: trotz komplizierter Zeiten Volksfeststimmung auf dem alten Markt. Fast alle sind gekommen, um hier am Tag der Arbeit für den sozialen Standard in Deutschland zu demonstrieren. Auf der Bühne handgemachte Musik und in den Ständen Gespräche über die wirtschaftliche Situation in Deutschland und gerade in Sachsen-Anhalt. Alle wissen darum, dass Deutschland eine ganze Reihe von Reformen braucht, aber die möglicherweise damit verbundenen Lasten sollten gerecht aufgeteilt werden. Aber gerade versucht die Bundesregierung, hier Arbeitnehmern die Schuld an der wirtschaftlichen Schwäche des Landes zuzuschieben. Und das wollen sich die Gewerkschaften nicht gefallen lassen.
1: In diesem Jahr steht der 1. Mai unter dem Motto, erst unsere Jobs, dann eure Profite. Und genau darum geht es gerade. Wir sehen, dass Arbeitsplätze abgebaut werden, dass Wirtschaftsstandorte hier in Sachsen-Anhalt in Gefahr sind, dass Preise steigen, dass täglich Angriffe auf Beschäftigtenrechte stattfinden. Wenn ich an den 8-Stunden-Tag denke, an Lifestyle, Teilzeitdebatten, die Krankenversicherung, die Rente, alles ist gerade in Frage gestellt. Das bewegt die Menschen und deshalb sind wir heute auf den Plätzen, um für Arbeitnehmerrechte einzustehen.
0: Aufgefallen ist, dass in dem bunten Mix aus Gewerkschaften und politischen Parteien die blaue Alternative fehlt, die sich entweder hier nicht hergetraut hat oder aber, dass in ihrem politischen Programm Arbeitnehmerrechte nicht so wichtig sind. Ganz anders sieht das Magdeburgs Oberbürgermeisterin, denn die Stadtverwaltung ist einer der größten Arbeitgeber in Sachsen-Anhalt.
2: Erst unsere Jobs, dann eure Profite. Dieses Motto gilt auch im kommunalen Kontext. Und auch die Stadt muss sich um eine gerechte Aufteilung der finanziellen Mittel bemühen. Das ist nochmal der Appell auch in Richtung Land und Bund. Unterstützt die Kommunen, denn wir sind vor Ort. Wir müssen den Menschen Rede und Antwort stehen, wenn es nicht funktioniert.
0: Betrachtet man die Aktivitäten zum 1. Mai, den Tag der Arbeit in ganz Deutschland, dann wird es entscheidenden Widerstand geben, gegen Pläne, Arbeitnehmerrechte einzuschränken. Die Gewerkschaften wissen um ihre Kraft und die gerade neu gewählten Betriebsräte werden sich bemühen, in dieser Auseinandersetzung ihr Möglichstes zu tun.
3: Die Sicherheit von Mutter und Kind ist ein wichtiger Faktor bei spezialisierter Medizin rund um Schwangerschaft und Geburt und damit ein wesentlicher Bestandteil der Arbeit der Experten der Geburtshilfe am Krankenhaus St. Elisabeth und St. Barbara. Die Leistungsfähigkeit des Perinatalzentrums wird regelmäßig von externen Gutachtern bewertet und auch nach der letzten Überprüfung bescheinigte man der Einrichtung mit dem Prädikat Level 1 die Einhaltung der anspruchsvollen Kriterien der Fachexperten von Pericert. Das übrigens schon ununterbrochen seit 2012. Bewertet wurden beispielsweise die ständige Anwesenheit von qualifiziertem Personal im Kreissaal und

0: Wochenstationen. Die räumliche Nähe von Entbindungsstationen zu Operationssälen und der neugeborenen Intensivstation oder die
1: Willkommen.
0: Willkommen zurück. Nach der hohen 1:4 Niederlage gegen Babelsberg hatte der HFC am 1. Mai-Wochenende spielfrei. Und erst am kommenden Freitag mit dem Spitzenspiel gegen Carl Zeiss Jena ist er wieder dran. Dort dürfte sich entscheiden, ob Jena noch eine Chance auf die Meisterschaft hat oder ob der HFC den Thüringern diese Möglichkeit versperrt. Anlass für Jena-Kapitän Nils Butzen, sich schon mal zumindest verbal in Stellung zu bringen und gegen Halle auszuteilen. Er versteht nicht, dass die HFC-Geschäftsleitung keine Lizenz für die dritte Liga beantragte. Für ihn sogar ein Problem für die gesamte Nordoststaffel. Zumindest lässt er sich so in der Bild-Zeitung zitieren. Denn wenn die Mannschaft mit dem höchsten Etat der Staffel zwar sagt, dass sie aufsteigen wolle, dann aber keinen Lizenzantrag stelle, was soll das für ein Zeichen sein, so Butzen weiter. Offensichtlich scheint diese Aussage eine Reaktion auf die immer noch ungeklärte Aufstiegsregelung aus der Nordoststaffel zu sein, wo der Meister nicht automatisch in die höhere Klasse wechseln kann, sondern erst noch in die Relegation muss.
2: Die 29. Eisleber Frühlingswiese lockte wieder viele tausende Besucher in die Lutherstadt. Bereits zur Eröffnung am 30. April zeigte sich das Wetter von seiner besten Seite. Traditionell waren Gäste aus Politik und Wirtschaft gekommen, um die Eröffnung mitzuerleben. Zur Einstimmung gab es eine musikalische Darbietung von den Kindern der Kita Bummi.

0: Zur Frühlingswiese, am Eingangsportal aufgereiht, begrüßen einige der vielen Wiesi-Figuren die Besucher. Ein Anblick, auf den auch Bürgermeister Carsten Staub in seinen begrüßenden Worten einging.
1: Mittlerweile haben wir 90 Wiesis, ein Teil sehen Sie hier präsentiert. Viele Unternehmen nutzen diese wunderbare Möglichkeit der Werbung für ihr Unternehmen, für ihre tollen Produkte. Und es freut mich insbesondere, dass es nach wie vor diese Beliebtheit hat. Seit 1998 gibt es dieses Format, kleine Form der großen Wiese, aber mittlerweile ist fast kein Unterschied mehr. Über 100.000 Besucher fast jedes Jahr. Und ich bin mir ziemlich sicher, mit Unterstützung der Sonne und des langen Wochenendes werden wir das auch in diesem Jahr schaffen.
0: Punkt 14 Uhr wurde der offizielle Akt vorgenommen. Mit dem Durchschneiden des Bandes war die Frühlingswiese eröffnet. Traditionell gehen Wiesi, Bürgermeister Staub und eine kleine Schar von Interessierten auf der Gewerbeschau Reformer von Stand zu Stand. 25 Unternehmen aus den verschiedensten Branchen waren mit ihren Angeboten vor Ort. Da fiel die Entscheidung zwischen Staubsauger und jeder Menge Pferdestärken auf zwei Rädern auch dem Bürgermeister nicht leicht. An der Seite von Bürgermeister und Wiesi war auch die Blütenkönigin des Seegebietes Mansfelder Land, Kim die Erste. Seit gut einer Woche gekrönt, freute sie sich auf diesen ersten offiziellen Auftritt.
2: Einfach ein schönes Gefühl, wenn man was repräsentiert und die Leute dann einen auch freundlich gegenübertreten und einfach sagen, schön, dass sie das machen. Ja.
0: Ganz offiziell war eine kleine Delegation der Ortsfeuerwehr Litzelsdorf aus Österreich das erste Mal in der Lutherstadt. Litzelsdorf ist genau wie Lutherstadt Eisleben die Partnerstadt von Memmingen.
3: Wir hatten bei unserem Besuch von der Feuerwehr Memmingen hatten wir Kameraden aus der Feuerwehr Helfter dabei. Und denen hat es bei uns so gut gefallen, dass wir eine Gegeneinladung bekommen haben und zu so einem netten Besuch heute und mit einer Kirmes, da sind wir sehr gerne dem nachgekommen und freuen uns natürlich, dass da zu sein.
0: Karussell fahren, die Riesenrutsche hinuntersausen, Salto schlagen, das Losglück herausfordern und vor allem Eisschlecken, hieß es das ganze Wochenende. Seit über 15 Jahren finden zur Frühlingswiese auf einem abgegrenzten Areal die Waldarbeitermeisterschaften statt. Danny Kloska, Forstwirtschaftsmeister im Landesforstbetrieb Sachsen-Anhalt, verriet uns, dass die Lutherstadt bei den Waldarbeitern gut ankommt.
4: Wir haben nur 55 Startplätze und die sind mehrfach überzeichnet, sodass wir nicht jeden Bewerber oder Wettkämpfer auch hier einladen konnten. Bei 55 muss man Cut machen und es wären gerne auch 70 gekommen. Daran sieht man, wie groß der Magnet ist, Eisleben. Und haben auch sehr hochkarätige Starter aus der Bundesrepublik. Die deutsche Nationalmannschaft schneidet mit morgen. Die sind gerade von der WM wiedergekommen, sind Vize-Weltmeister geworden. Jeder, der

0: Nationalmannschaftsmitglieder, hat eine Goldmedaille in der Einzeldisziplin geholt. Wir haben einen Weltrekord nach Hause geholt oder einen Weltrekord geschnitten bei der Entastung. Also da sind wir schon sehr stolz drauf, dass wir auch die Nationalmannschaft hier auf unserer Meisterschaft begrüßen können.
1: Bereits um 9 Uhr am 1. Mai ging es dann bei den Waldarbeitern los. Nach einer kurzen Eröffnung durch Forstwirt Nils Hoffmann und Johannes Brodowski, stellvertretender Leiter des Forstbetriebs Süd, stand für 4 Teilnehmer gleich die Königsdisziplin auf dem Plan, die Zielfällung. Luis Kolb, frisch gebackener Vize-Weltmeister in der U24, holte in dieser Disziplin zusätzlich den Weltmeistertitel mit 656 von 660 Punkten. In Eisleben ging er somit hochmotiviert an den Start. 624 Punkte erkämpfte er an diesem Tag und landete damit dieses Mal nicht ganz vorn.
2: Und er geht zurück in die Rückreise, der Mast neigt sich Richtung Kiefer. Und der Letzte wurde genau getroffen, aber die Abweichung.
1: Spannend ging es natürlich auch bei den Disziplinen Präzisionsschnitt und Kettenwechsel zu.

0: Zwei Tage Waldarbeitsmeisterschaften, vier Tage Frühlingswiese mit Reformer. Der Mai startete in Eisleben mit viel Vergnügen.
1: Die MDF1 Wettervorhersage für den 4. und 5. Mai. In der Nacht zum Dienstag ist der Himmel wechselnd, meist stark bewölkt. Es fällt gebietsweise leichter Regen. Die Nachttemperaturen sinken auf 13 bis 11 Grad. Der Wind weht sehr leicht aus nordwestlicher Richtung. Am Dienstag ist der Himmel stark bewölkt bis bedeckt. Es gibt örtlich Regen, teils schauerartig verstärkt. Die Tagestemperaturen steigen auf Werte von 14 bis 16 Grad. Der Wind weht mäßig, nachmittags böig auffrischend, aus nördlicher Richtung. Die weiteren Aussichten bis zum Freitag. Auch in der Wochenmitte dominieren Wolken den Himmel. Es gibt statt Sonnenschein weiterhin teils ausgiebige Regenfälle. Und auch die Temperaturen gehen stark zurück. Ab Freitag wird es freundlicher werden.
2: In der regelmäßig in der Stadtbibliothek stattfindenden Veranstaltungsreihe Mein Beruf ist am Dienstag um 16 Uhr die Gesundheitsberaterin Martina Wildgrube zu Gast. Sie will über die Aufgaben und Herausforderungen ihrer Tätigkeit sprechen und dazu natürlich auch Fragen interessierter Besucher beantworten. Der Eintritt dazu ist frei. Am Dienstag beginnt um 16.30 Uhr am Steintor eine Demonstration, die von den Vereinen Lebenstraum und dem Special Olympics Sachsen-Anhalt veranstaltet wird. Unter der Überschrift Menschenrechte sind nicht verhandelbar, wollen Menschen mit und ohne Behinderungen auf Barrieren und fehlende Chancen aufmerksam machen. Wer sich auf diese Weise für die Inklusion einsetzen will, der ist herzlich zur Teilnahme aufgerufen. Ein besonderes Jazzkonzert gibt es am Dienstag in der Georgenkirche. Auf der Bühne stehen drei junge Jazzmusikerinnen mit ihren Bands, um sich dem Urteil der Zuschauer zu stellen. Jede Band hat maximal eine Stunde Zeit, sich von ihrer besten Seite zu präsentieren. Dann wird über die Besten abgestimmt. Auftreten werden Annemarie Herder, Tamara Lotsch und Pinar Tatlikazan, die sich für dieses Preisträgerkonzert qualifizieren konnten. Der Konzertabend der besonderen Art beginnt um 19.30 Uhr. Ja, nun möchte ich Sie noch zu unserer Sendung am Dienstag einladen. Ab 18.30 Uhr wieder für Halle und anschließend für Magdeburg, so wie jetzt auch gleich. Ich hoffe, Sie nutzen die Gelegenheit, wieder mit dabei zu sein. Bis dahin auf Wiederfernsehen und bleiben Sie gesund.

0: 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Und wie man den Kompass aktivieren kann, bleibt bis heute ein großes Rätsel.
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0: Frau Zweig?
1: Ja?
0: Sie riechen ein bisschen nach Rauch.
1: Ach, guck mal an. Bist ja ganz heller. Hm? Kümmer dich mal ein bisschen um dein Kunstwerk. Wer nicht fertig wird, kriegt eine 6.
0: Eine 6?
2: Ja.
3: Hallo. Ist alles in Ordnung? Anne, wer ist das?
4: Das ist Kurt. Kurt, mein Ex-Mann. Er denkt, dass wir noch beide verheiratet sind.
3: Hallo, ich bin Bernd Zweig. Chopin. Schön.
5: Das geht uns nichts an.
6: Wenn jemand in Not ist, dann geht uns das immer was an.
3: Was ist denn?
4: Katzenfahrer ruhig mal stecken lassen.
5: Man hat uns hierher geschickt, dass wir ihn jetzt hier abliefern können. Er hat Alzheimer.
7: Es tut mir leid, dass du Alzheimer hast.
3: Mach die Augen zu. Du bist mir jeden Tag schöner geworden.
8: Ich habe eine schrecklich gut aussehende Frau!
7: Ich war letzte Woche mit Kurt in einer Demenz-WG. Sie würden ihn aufnehmen.
5: Ich kann ihn nicht hier lassen. Ich fühle mich verantwortlich. Du warst alles für mich. Ich bin noch nie so tief verletzt worden.
6: Es wird immer schwieriger werden.
8: Hast du einen anderen Mann?
6: Und wir beide werden auch älter. Wenn ich an Kurz Stelle wäre, vielleicht irgendwann einmal.
9: Was haben die jetzt mit ihm vor?
10: Sie befinden sich in einem geheimen Militärgefängnis. Es beherbergt das, was vom Nazi-Oberkommando übrig ist.
11: Sie! Hey!
10: Machen Sie das nie wieder in meinem Gefängnis. Die Regierung Russlands, Frankreichs, Großbritanniens und unserer Vereinigten Staaten bringen diese Männer vor Gericht.
12: Es gibt kein internationales Recht, auf das ich die Anklage stützen könnte.
9: Die Welt muss erfahren, was diese Männer getan haben.
10: Dr. Kelly, das Hauptquartier hält Sie für einen erstklassigen Psychiater. Sie werden die geistige Gesundheit der Gefangenen überprüfen und sicherstellen. Ihr besonderes Augenmerk richten Sie auf Göring.
13: Er wurde 39 zu Hitlers Nachfolger ernannt und ist der hochrangigste deutsche Militäroffizier aller Zeiten.
9: Er ist hochintelligent, charmant und ein Narzisst.
14: Ich werde der Schlinge des Henkers entkommen.
9: Sie sind sehr überzeugt von sich.
14: Niemand hat mich je besiegt.
13: Wissen Sie, warum das hier geschah? Weil die Menschen es zugelassen haben.
15: Alles andere als ein vollständiger Sieg kommt einer Niederlage gleich. Sie dürfen keinen Fehler machen.
9: Ich stelle Hermann Göring vor Gericht und zwinge ihn, der Welt zu sagen, was er getan hat.
16: Wie wollen Sie sich verteidigen?
17: Was möchten Sie, was ich sage?
16: Wie wär's denn vielleicht mit der Wahrheit?
17: Ich bin ein Gefangener, weil Sie gewonnen und wir verloren haben.
8: Und nicht, weil Sie mir moralisch überlegen sind.
16: Ich weiß mehr über diesen Mann als irgendjemand sonst. Sie gehen ihm in die Falle.

Schrecken. Diese Schreckensherrschaft nur, wenn wir all diese Menschen zur Rechenschaft ziehen. Damit es nie wieder passieren kann.

0: Im Jahr 2024 investierten Betriebe der Energieversorgung aus Sachsen-Anhalt etwas mehr als 1 Milliarde Euro. Im Vergleich zum Jahr 2023 stiegen die Investitionen damit um 54%. Damit verstetigte sich ein Trend, den man seit 2019 beobachten kann. Damals waren es noch 388 Millionen Euro. Außerdem lässt sich beobachten, dass die Investitionen in die Elektrizitätsversorgung überproportional angestiegen sind. Aber auch für Wärme- oder Kälteversorgung wurde deutlich mehr Geld ausgegeben. Gleichzeitig waren aber auch Rückgänge bei den Investitionen in der Gasversorgung erkennbar. Am meisten Geld wurde übrigens für die Anschaffung von technischen Anlagen und Maschinen ausgegeben. Und damit ein herzliches Willkommen zum MDF1 Direktmagazin am Montag. Mit dieser Statistik steigen wir gleich in unseren ersten Beitrag ein, der diesen Trend aufgreift. Anlass ist die in diesem Quartal in allen größeren Kommunen anstehende Wärmeplanung für den Wandel in der Wärmeversorgung in den kommenden 20 Jahren. In Halle verabschiedete der Stadtrat die kommunale Wärmeplanung in der vergangenen Woche. Dabei lässt sich eine Entwicklung erkennen, vom fossilen Energieträgern hin zum Strom, vorzugsweise aus erneuerbaren Quellen. Vor der Welle schwimmen ist das Leistungsziel der Stadtwerke Halle, mit der man beschreiben will, dass man schneller als der Wettbewerb sein möchte. Nun haben die Stadtwerke in Halle in ihrem Metier der Wärme- und Stromlieferung im Stadtgebiet relativ wenig Wettbewerb. Aber wenn es um Investitionen in neue Technologien geht, dann ist der Wettbewerb hart. Beispielsweise um Firmen, die in der Lage sind, innovative Lösungen anzubieten oder wichtige Gerätetechnik zu guten Preisen zu liefern. Und wenn man vor der Welle schwimmt, dann kann man zuschlagen, solange der Wettbewerb noch nicht so weit ist. Denn es ist davon auszugehen, dass die nun vorgestellte Lösung, die neben dem Klärwerk in Halle Nord gebaut werden soll, bald in vielen Städten Deutschlands entstehen wird. Denn die Lösung in Halle ist der erste Einsatzfall hierzulande, der gebaut werden soll.
1: Ja, wir wollen eine Wärmepumpe bauen. Und zwar soll diese Wärmepumpe mit erneuerbaren Energien Wärme versorgen. Und diese Wärmepumpe wird an dem Standort Kläranlage installiert, weil wir können an der Kläranlage quasi das warme Wasser, ja, was gereinigt wurde, nutzen. Und deswegen hat diese Wärmepumpe eine sehr, sehr hohe Effizienz und diese Wärme wird dann ins Fernwärmenetz eingespeist und kann eben auch die Fernwärmepreise ja sicher und gut und stabilisiert versorgen.
0: Es ist ja durchaus möglich, dass viele das Wort Wärmepumpe nicht mehr hören können, aber Ingenieure finden diese Lösung sicher genial. Denn man kann aus dem Einsatz von einer Kilowattstunde Strom so viel Wärme erzeugen, für die man sonst 3 Kilowatt an Gas verfeuern müsste. Das sollte eigentlich jedem klar sein, dass das ein gutes Geschäft ist, vor allem wenn der Strom aus erneuerbaren Energien stammt. Der Prozess, der dem zugrunde liegt, ist ein alter Hut. Er wurde von Karl Linde vor etwa 150 Jahren erfunden, um Eis für Brauereien zu produzieren. Die Wärme, die nun am Klärwerk gepumpt werden soll, stammt aus den Faulgasbehältern, in denen das Abwasser von Bakterien gereinigt wird. Die brauchen für ihre Arbeit ein gewisses Temperaturniveau und das warme, geklärte Abwasser landet jetzt einfach so in der Saale. Was nicht gut für die Saale ist, weshalb eine vorherige Abkühlung helfen würde und die dabei entstehende Prozesswärme wird so verarbeitet, dass man sie in das Fernwärmenetz der Stadt einspeisen kann.
1: Na, Neuland deswegen, weil diese Wärmepumpe ist relativ groß, ist eine Großwärmepumpe. Auch am Standort einer Kläranlage ist das jetzt in Deutschland auch noch nicht so oft gemacht worden. Es gibt so kleinere Anlagen, aber in der Größenordnung ist es eine besondere Anlage. Und das Kältemittel ist sehr besonders, weil wir nutzen Isobutan. Und Isobutan, das können Sie sich so vorstellen, das wird auch in jedem Kühlschrank verwendet, weil die Wärmepumpe ist nichts anderes. Das ist das Funktionsprinzip wie ein umgekehrter Kühlschrank. Auch in jedem Kühlschrank ist Isobutan drin. Und Isobutan ist deswegen so wertvoll für uns, weil Isobutan ist nicht giftig und wir leiten ja das Wasser dann in die Saale ein und deswegen ist das für uns ein sehr, sehr wichtiger, eine wichtige Prämisse gewesen, hier wirklich ein Kältemittel zu nutzen, was wirklich sehr, sehr umweltfreundlich ist.
0: Die Wärmepumpe wird von einer Firma aus Greifswald produziert und installiert, mit der hier gerade ein Vertrag geschlossen wird. Damit betreten beide Unternehmen Neuland, denn die installierte Leistung ist bereits in der Lage, bis zu 20% der in Halle benötigten Fernwärme zu übernehmen und das CO2-neutral.
1: Also der Anteil ist so zwischen 10 und 20%. Wir versorgen so circa 700 Millionen Kilowattstunden Fernwärmeabsatz haben wir in etwa. Das sind so circa 50.000, 60.000 Haushalte, aber eben auf öffentliche Einrichtungen, Industrie, Unternehmen. Also wenn man das jetzt umrechnen würde, den gesamten Bedarf, da sind das ungefähr so 80.000 Haushalte. Und wenn wir 10 bis 20% mit der Wärmepumpe versorgen bzw. dekarbonisieren, dann sind das so zwischen 10 und 20.000 Haushalte, die dann über diese Wärmepumpe versorgt werden.
0: Da man davon ausgehen muss, dass fossile Energieträger zukünftig noch teurer werden, wird das neue System zunächst dafür sorgen, dass die Preise für Fernwärme konstant bleiben können und so helfen, weitere Kunden für die Fernwärme zu gewinnen. Welche das sein könnten, wurde in der gerade vom Stadtrat beschlossenen Wärmeplanung dargelegt. So viel ist jedoch sicher: Nicht jeder Haushalt in Halle wird von Fernwärme profitieren können, was bedeutet, dass sich mit den Jahren auch viele andere Hausbesitzer entscheiden müssen, eine alte Gasheizung durch eine eigene Wärmepumpe zu ersetzen. Im Ende April veröffentlichten Amtsblatt der Stadt Magdeburg wurden die Grundsteuern A und B festgesetzt. Dazu wurde mitgeteilt, dass sich die Steuersätze im Vergleich zum Vorjahr nicht veränderten. Das ist nicht nur für Eigentümer, sondern auch für normale Mieter interessant, denn die Grundsteuer ist Bestandteil der Betriebskosten, wird also auf diesem Weg auch an die Mieter weitergegeben. Da es keine Erhöhung des sogenannten Hebesatzes gegeben hat, werden keine neuen Bescheide verschickt. Für die Wunschgrundstücke in Magdeburg gilt für die Grundsteuer B ein Hebesatz von 483 und von 965 für Nichtwohngrundstücke. Die Hebesätze werden übrigens vom Stadtrat beschlossen, der sich trotz Klammer Haushaltslage nicht dazu durchringen wollte, diese Steuer zu erhöhen.

0: trotz komplizierter Zeiten Volksfeststimmung auf dem alten Markt. Fast alle sind gekommen, um hier am Tag der Arbeit für den sozialen Standard in Deutschland zu demonstrieren. Auf der Bühne handgemachte Musik und in den Ständen Gespräche über die wirtschaftliche Situation in Deutschland und gerade in Sachsen-Anhalt. Alle wissen darum, dass Deutschland eine ganze Reihe von Reformen braucht, aber die möglicherweise damit verbundenen Lasten sollten gerecht aufgeteilt werden. Aber gerade versucht die Bundesregierung, hier Arbeitnehmern die Schuld an der wirtschaftlichen Schwäche des Landes zuzuschieben. Und das wollen sich die Gewerkschaften nicht gefallen lassen.
1: In diesem Jahr steht der 1. Mai unter dem Motto, erst unsere Jobs, dann eure Profite. Und genau darum geht es gerade. Wir sehen, dass Arbeitsplätze abgebaut werden, dass Wirtschaftsstandorte hier in Sachsen-Anhalt in Gefahr sind, dass Preise steigen, dass täglich Angriffe auf Beschäftigtenrechte stattfinden, wenn ich an den 8-Stunden-Tag denke, an Lifestyle, Teilzeitdebatten, die Krankenversicherung, die Rente, alles ist gerade in Frage gestellt. Das bewegt die Menschen und deshalb sind wir heute auf den Plätzen, um für Arbeitnehmerrechte einzustehen.
0: Aufgefallen ist, dass in dem bunten Mix aus Gewerkschaften und politischen Parteien die blaue Alternative fehlt, die sich entweder hier nicht hergetraut hat oder aber, dass in ihrem politischen Programm Arbeitnehmerrechte nicht so wichtig sind. Ganz anders sieht das Magdeburgs Oberbürgermeisterin, denn die Stadtverwaltung ist einer der größten Arbeitgeber in Sachsen-Anhalt.
2: Erst unsere Jobs, dann eure Profite. Dieses Motto gilt auch im kommunalen Kontext. Und auch die Stadt muss sich um eine gerechte Aufteilung der finanziellen Mittel bemühen. Das ist nochmal der Appell auch in Richtung Land und Bund. Unterstützt die Kommunen.

0: denn wir sind vor Ort, wir müssen den Menschen Rede und Antwort stehen, wenn es nicht funktioniert.
1: Betrachtet man die Aktivitäten zum 1. Mai, den Tag der Arbeit in ganz Deutschland, dann wird es entscheidenden Widerstand geben, gegen Pläne, Arbeitnehmerrechte einzuschränken. Die Gewerkschaften wissen um ihre Kraft und die gerade neu gewählten Betriebsräte werden sich bemühen, in dieser Auseinandersetzung ihr Möglichstes zu tun.
2: Seit voriger Woche nimmt der Stadtgartenbetrieb wieder Wasserspiele der Stadt in Betrieb. Insgesamt sind es 31 Springbrunnen, für die auch wieder 31 Sponsoren gefunden werden konnten, die laufende Betriebskosten dafür übernehmen. Knapp 32.000 Euro kamen dafür zusammen. Zu den wieder in Betrieb genommenen Anlagen gehört übrigens auch der Brunnen Spielende Kinder in der Olfenstädter Marktbreite, der, wie wir kürzlich vermeldeten, nach der Zerstörung wiederhergestellt wurde. Nicht in Betrieb genommen werden konnten diesen Jahr der Hasselbach-Brunnen und der Otto-von-Guericke-Brunnen neben dem Rathaus. Weitere 12 Wasserspiele werden wohl in Betrieb genommen, allerdings fehlen dafür noch Sponsoren. Dazu gehören unter anderem der Brunnen am Nikolaiplatz, der am Ulrichsplatz oder die Fontäne am Adolf-Mittag-See. Wenn man sich daran noch beteiligen möchte, um welche Anlagen es sich handelt und was es kostet, findet man auf der Internetseite der Stadt Magdeburg. Die Reklame.

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4: Willkommen zurück. Der Mann des Tages durfte Laurin Ulrich sein, denn er schoss das spielentscheidende 1:0 für den ersten FCM gegen Hertha BSC in der 61. Minute. Das Spiel in seiner Gesamtheit soll wohl keine fußballerische Offenbarung gewesen sein, aber letztendlich zeigten die Magdeburger die erforderliche Leistung in der Verteidigung. Besonders nach dem Pressing der Berliner, nachdem diese in Rückstand geraten waren. Die drei Punkte brachten den FCM wieder aus der Abstiegszone auf Rang 14. Es fehlen noch 4 Punkte zu den immer wieder für den Klassenerhalt genannten 40 Punkten. Also durchaus noch in 2 Spielen zu schaffen, die es noch zu absolvieren gilt. Das nächste am Samstag bei Holstein Kiel. Wie die beiden Cheftrainer am Sonntag nach dem Spiel die Leistung ihrer Mannschaften bewerteten, das können Sie sich jetzt ansehen.
5: So, ich darf euch begrüßen hier in der Effnet Arena nach dem 1:0-Sieg des 1. FC Magdeburg über Hertha BSC Berlin vor 28.123 Fans. Präsentiert wurde der Spieltag heute von MWG und selbstverständlich sitzen beide Trainer mittlerweile neben mir. Das erste Wort gebührt natürlich dir, Stefan. Leg gern los.
6: Ja, danke schön. Erstmal Glückwunsch an Patrick und seine Mannschaft zum Sieg und ja, für die restlichen beiden Spiele auch noch viel Erfolg. Ja, ich muss schon aufpassen, was ich jetzt hier sage, weil ich finde, dass wir oder anders gesagt, beispielhaft ist das Gegentor, das wir bekommen. Da fehlt es mir komplett an Intensität, an Einstellung, einen Rückwärtsgang einzulegen, aus einer ruhenden Situation heraus überhaupt nicht mehr zurückzukommen. Und ich glaube, das war so ein

0: so ein Paradebeispiel für unser Spiel heute. Dann gehst du hier 0-1 in Rückstand in einem ausgeglichenen Spiel, wo speziell auch für Magdeburg sehr viel auf dem Spiel stand. Und dann wachen wir so ein bisschen auf, aber es reicht dann nicht, ein bisschen aufzuwachen. Und haben dann also 1-2 Situationen, die sicherlich dann auch gut waren, wo wir aber kein Tor machen. Und dann ist diese Niederlage für mich auch verdient und symptomatisch für unser Auftreten für 60 Minuten.
1: Danke dir und dann geht's weiter mit dir, Pat. Wie hast du es gesehen heute?
2: Ja, danke, Stefan. Ich glaube, dass wir ein Spiel mit hoher Bedeutung für uns gewonnen haben, wobei man sagen muss, dass beide Mannschaften zu Beginn nur eigentlich komplett die erste Halbzeit sehr viel Respekt voreinander hatten. Und das wussten wir, dass Hertha diese individuelle Qualität hat, dass wir dem begegnen müssen, dass wir ruhig und mit viel Vertrauen in die Sache rangehen müssen und nicht den irgendwas überdrehen oder übersteigern oder Bälle in Zonen reinspielen, wo wir sie nicht hinhaben wollen. Also beide Mannschaften ja so ein bisschen in der abwartenden Position, kaum irgendwie klare Chancen, hüben und drüben, also völlig ausgeglichen, sag ich, in der ersten Halbzeit. Und dann ist es eben halt wirklich diese gewachsene Stabilität der Mannschaft, auch bestimmte Sachen auch aushalten zu können und nicht wild in irgendwas zu initiieren, was keinen Sinn ergibt. Und auch wenn es dann vielleicht mal im Stadion so ein bisschen murrt, also dieses Spielen hinten heraus, das zwingt einen Gegner zu verschieben, zu laufen. Und bei den Temperaturen heute war das nicht ganz so einfach für beide Mannschaften, nicht? Und dann ergeben sich Räume und dann muss man halt in diese Räume reinspielen. Da haben wir viel Geduld bewiesen und sind dann belohnt worden mit diesem Tor. Anschließend, ja, dann ist es so, dass man sich zwangsweise so ein bisschen zurückfallen lässt, um ein bisschen aus dieser Konterhaltung zu spielen, und dann haben wir es verpasst, im vorbereitenden Pass dann einen von uns allein auf den Torwart laufen zu lassen. Ist uns nicht gelungen und so mussten wir zittern bis zum Ende, aber auch das haben wir überstanden. Es sind sehr, sehr wichtige 3 Punkte für uns. Vielen Dank.
1: Danke, Pat. Dann eröffnen wir hiermit die Fragerunde und den Anfang macht die Volksstimme. Nico Esche legt los.
3: Hallo zusammen. Glückwunsch zum Sieg, Herr Sander. Heute hatten Sie mit Ihrer Mannschaft 1-0 gespielt. Im vergangenen Wochenende haben Sie verloren 0-1. Das ist ja für FCM-Verhältnisse schon fast wieder die Ergebnisse. Ist das große Spektakel vorbei jetzt für die restliche Saison?
2: Also was wollen wir haben? Spektakel oder wollen wir Sieger haben? Ich nehme lieber einen Sieg. Und es war jetzt nicht ein spektakulärer 1-0-Sieg, aber es war ein Sieg mit viel, viel Aufwand und mit der Belohnung zum Schluss. Und das ist wichtig, dass eine Mannschaft sich für den Aufwand belohnt. Und da muss es nicht immer Spektakel sein, weil wir haben auch schon Spektakel geliefert und 5-3 verloren.
1: Dann einmal ins Zentrum. Gerne Name und Medium nennen.
4: Stefan Hermanns vom Tagesspiegel. Eine Frage an Stefan Leitl. Herr Leitl, ein Punkt nur aus den vergangenen 4 Spielen. Wie groß ist Ihre Sorge, dass diese Saison mit einem negativen Eindruck zu Ende geht?
0: Ja, wenn ich die ersten 60 Minuten heute sehe, schon groß. Auf der anderen Seite haben wir, glaube ich, die vergangenen 3 Spiele schon auch anders bestritten. Speziell auch das letzte Heimspiel. Und das muss schon unser Anspruch sein, diese Leistung von letzter Woche dann auch mal konstant zu bringen. Und das gelingt uns nicht. Und nochmal, ich bleibe dabei, wenn du diese Intensität nicht an den Tag legst, wenn du den Gegner auch nicht zu Fehlern zwingst, das definitiv möglich war, weil immer wenn wir hoch waren, wenn wir intensiv waren, hatten wir auch den Ball im Anschluss. Und dementsprechend erwarte ich einfach von meiner Mannschaft ein anderes Gesicht, was speziell Intensitäten in der zweiten Liga betrifft. Und solange du das nicht aufs Feld bekommst, wirst du auch nicht gewinnen. Und deswegen erwarte ich schon ein anderes Gesicht in den nächsten beiden Spielen.
1: In der letzten Reihe geht's weiter.
5: Herr Leitl, Sie wirken ja immer sehr gefasst, aber müssen Sie heute noch einen Halbmarathon machen oder irgendwelche Emotionen rauslassen, boxen gehen oder so?
0: Ja, ich muss natürlich meine Emotionen auch kontrollieren, ja, definitiv. Das muss ich aber mit mir selbst ausmachen, aber Sie können mir glauben, dass ich richtig angefressen bin heute, ja.
1: Tobi Buschendorf, auch für die Volksstimme.
6: Herr Sander, Glückwunsch zum Sieg. Kurz und knapp, wo kommt die neue Heimstärke her?
2: Ja, es ist auch so ein Ding, ne? Also manchmal kann man auch

0: Sachen nicht erklären. Also damit muss man sich auch mal abfinden, dass man sagt, nee, ist nicht erklärbar. Aber ich sage, es ist auch ein Entwicklungsschritt dieser Mannschaft, dass man eben halt ruhig und besonnen bleibt und nicht Harakiri irgendwelche Aktionen durchprügeln will, die dann bei der Qualität der zweiten Liga vom Gegner bestraft werden. Und das ist eben der nächste Schritt, den wir dann gegangen sind. Ich weiß, es ist vielleicht fußballerisch nicht so prickelnd, aber wenn es erfolgreich ist, dann heiligt der Zweck die Mittel, gerade in der Phase. Also Abstiegskampf und Hurra-Stil und toller Fußball passt selten zusammen. Also da muss man schon, ja, man muss sich schon wehren, ne? Und die Spieler müssen leiden und heute haben wir gelitten.
1: Eine Nachfrage zu Dominik Reimann, der eine ganz wichtige 1-gegen-1-Situation gewonnen hat. Wie sehen Sie ihn im Moment? Er hat ja die letzten Wochen viele so eine Paraden gehabt, die dann auch wichtig waren. Wie sehen Sie ihn leistungstechnisch und auch in der Rolle als Kapitän gerade in dieser Phase?
0: Überragend wichtig.

0: nächste Saison wieder mit ihm zusammenarbeiten wollen?
1: Das, Laurin hat Vertrag beim VfB Stuttgart und ist ausgeliehen. Und wenn der Klassenerhalt gelingt, werden wir uns darum bemühen, ihn weiter zu verpflichten. Ob mit mir oder ohne mir, das kann ich jetzt noch nicht sagen.
2: Gerne, ja.
3: Paul Gorgas von der Wiener Morgenpost, auch die Frage an Stefan Leitl. Fabi Rehse kann euer Unterschiedsspieler sein. Heute hast du ihn nach 16 Minuten vom Platz geholt. Was war der Grund dafür?
1: Intensität.
4: Alina Goldert, Bild und BZ. Ich würde auch gerne nochmal einhaken. Und zwar haben Sie ja die komplette Offensive heute quasi einmal komplett durchgetauscht. Vielleicht können Sie ein paar Worte zum Offensivspiel heute sagen, Ihrer Mannschaft.
5: Es ist jetzt eigentlich nicht spektakulär, das die Offensivspieler auszuwechseln, weil in der Regel sind das die Spieler, die du am häufigsten tauscht. Und das habe ich heute auch getan, um eben einen anderen Input und nochmal einen anderen Schub zu bekommen. Und ich finde, dass schon die Wechsel dann auch gefruchtet haben, weil wir dann deutlich dominanter waren und deutlich mehr Ballbesitzphasen in der gegnerischen Hälfte. Im letzten Drittel hatten wir Torchancen. Von daher, glaube ich, waren die Wechsel ganz okay.
6: Guten Tag, Johann Nilius für die Ostdeutsche Allgemeine Zeitung. Herr Sander, jetzt haben wir oft schon gehört, wenn der Klassenerhalt reicht, wie groß ist denn heute nach so einem Sieg gegen Hertha BSC der Optimismus in der Mannschaft und bei Ihnen, dass es reicht für den Klassenerhalt?
1: Also den Optimismus haben wir nie verloren. Man muss nur den Realismus beachten. Und wenn man die Sache einschätzt, was in der zweiten Liga für Ergebnisse zustande kommen, dann ist das erst möglich und fest, wenn es auch rechnerisch nicht mehr zu kippen ist. Also letzte Spieltage in allen Ligen bringen Ergebnisse zustande, die man eigentlich so nicht erwarten kann. Und deshalb, wir haben es in der eigenen Hand, das ist ein Riesenvorteil und mit diesen drei Punkten heute umso mehr.
2: So, sehe jetzt an der Stelle keine weitere Nachfrage mehr bei euch und Ihnen. Demnach soll es das für heute gewesen sein. Wünschen euch eine gute und schnelle Rückreise und uns allen ein schönes Restwochenende. Bis zum nächsten Mal. Ciao, ciao.
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8: Die MDF1-Wettervorhersage für den 4. und 5. Mai. In der Nacht zum Dienstag ist der Himmel wechselnd, meist stark bewölkt. Es fällt gebietsweise leichter Regen. Die Nachttemperaturen sinken auf 13 bis 11 Grad. Der Wind weht sehr leicht aus nordwestlicher Richtung. Am Dienstag ist der Himmel stark bewölkt bis bedeckt. Es gibt örtlich Regen, teils schauerartig verstärkt. Die Tagestemperaturen steigen auf Werte von 14 bis 16 Grad. Der Wind weht mäßig, nachmittags böig auffrischend aus nördlicher Richtung. Die weiteren Aussichten bis zum Freitag. Auch in der Wochenmitte dominieren Wolken den Himmel. Es gibt statt Sonnenschein weiterhin teils ausgiebige Regenfälle. Und auch die Temperaturen gehen stark zurück. Ab Freitag wird es freundlicher werden.
9: Was ist uns das Grundgesetz wert? Dieser Frage will man am Dienstag im Lesecafé Eselsohr nachgehen, und zwar im Rahmen einer Podiumsdiskussion aus Anlass einer Ausstellungseröffnung zum Thema. So hat sich die Kalligraphiegruppe Kritzelstube der ersten 19 Artikel des Grundgesetzes kalligraphisch angenommen. An der Podiumsdiskussion werden Annette Berger, Birgit Borsé, Robert Jelinski und Andreas Hofer teilnehmen. Die Veranstaltung soll um 17 Uhr beginnen. Der Eintritt ist frei. Mit Bienen und anderen bedrohten Insekten in unserem Bundesland beschäftigt sich am Dienstag ein Vortrag in der Zoowelle. Erwartet wird Dr. Daniel Rolke vom Landesamt für Umweltschutz, um einen Blick auf das Leben der Wildbienen zu werfen und dabei auch das allgegenwärtige Insektensterben zu thematisieren. Sein Vortrag beginnt um 17 Uhr, der Eintritt dazu ist kostenlos. Ja, nun möchte ich Sie noch zu unserer Sendung am Dienstag einladen, ab 18 Uhr wieder für Magdeburg und anschließend für Halle, so jetzt auch gleich. Ich hoffe, Sie nutzen die Gelegenheit, wieder mit dabei zu sein. Bis dahin auf Wiederfernsehen und bleiben Sie gesund.

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0: Sie waren heute in einen unschönen Vorfall verwickelt.
1: Das ist deine Schuld. Ich habe noch nie was übersehen. Niemals.
2: Stroke Unit, Alexandra hier. Bitte folgen Sie meinen Fingern.
3: 5,4 Milligramm Aktylyse.
4: Ich brauche bitte dringend eine Einschätzung.
1: Ich bin gleich da.
2: Ich bin Alexandra, die Neurologin dieser Abteilung.
1: Camilla,
3: du meintest, es sei dringend?
2: Wieso denn dringend?
5: Mir geht's sehr gut.
1: Ich komme nicht ins Patientenportal.
3: Probier es einfach in einer Minute nochmal.
1: Hilfe!
3: Nackensteifigkeit.
1: Nein, das hast du nicht gesagt.
3: Ich habe dich angerufen, weil ich eine Nackensteifigkeit festgestellt habe.
2: Es geht doch im Augenblick überhaupt nicht darum, eine Schuldfrage zu klären.
1: Du hast einen so schweren Verdacht und reagierst nicht?
3: Du hast ihn nach Hause geschickt.
1: Wie groß ist das Risiko bei einem Eingriff?
6: Zu 80% verschlimmert sich die Blutung durch eine Operation.
1: Also gibt es Hoffnung. Das meinen Sie doch, oder?
2: Die sind für dich.
7: Die Liebe ist stärker als der Tod.

Im Jahr 2024 investierten Betriebe der Energieversorgung aus Sachsen-Anhalt etwas mehr als 1 Milliarde Euro. Im Vergleich zum Jahr 2023 stiegen die Investitionen damit um 54%. Damit verstetigte sich ein Trend, den man seit 2019 beobachten kann. Damals waren es noch 388 Millionen Euro. Außerdem lässt sich beobachten, dass die Investitionen in die Elektrizitätsversorgung überproportional angestiegen sind. Aber auch für Wärme- oder Kälteversorgung wurde deutlich mehr Geld ausgegeben. Gleichzeitig waren aber auch Rückgänge bei den Investitionen in der Gasversorgung erkennbar. Am meisten Geld wurde übrigens für die Anschaffung von technischen Anlagen und Maschinen ausgegeben. Und damit ein herzliches Willkommen zum MDF 1 Direktmagazin am Montag. Mit dieser Statistik steigen wir gleich in unseren ersten Beitrag ein, der die

0: diesen Trend aufgreift. Anlass ist die in diesem Quartal in allen größeren Kommunen anstehende Wärmeplanung für den Wandel in der Wärmeversorgung in den kommenden 20 Jahren. In Halle verabschiedete der Stadtrat die kommunale Wärmeplanung in der vergangenen Woche. Dabei lässt sich eine Entwicklung erkennen, vom fossilen Energieträgern hin zum Strom, vorzugsweise aus erneuerbaren Quellen. Vor der Welle schwimmen ist das Leistungsziel der Stadtwerke Halle, mit der man beschreiben will, dass man schneller als der Wettbewerb sein möchte. Nun haben die Stadtwerke in Halle in ihrem Metier der Wärme- und Stromlieferung im Stadtgebiet relativ wenig Wettbewerb. Aber wenn es um Investitionen in neue Technologien geht, dann ist der Wettbewerb hart. Beispielsweise um Firmen, die in der Lage sind, innovative Lösungen anzubieten oder wichtige Gerätetechnik zu guten Preisen zu liefern. Und wenn man vor der Welle schwimmt, dann kann man zuschlagen, solange der Wettbewerb noch nicht so weit ist. Denn es ist davon auszugehen, dass die nun vorgestellte Lösung, die neben dem Klärwerk in Halle Nord gebaut werden soll, bald in vielen Städten Deutschlands entstehen wird. Denn die Lösung in Halle ist der erste Einsatzfall hierzulande, der gebaut werden soll.
1: Ja, wir wollen eine Wärmepumpe bauen. Und zwar soll diese Wärmepumpe mit erneuerbaren Energien Wärme versorgen. Und diese Wärmepumpe wird an dem Standort Kläranlage installiert, weil wir können an der Kläranlage quasi das warme Wasser, ja, was gereinigt wurde, nutzen. Und deswegen hat diese Wärmepumpe eine sehr, sehr hohe Effizienz und diese Wärme wird dann ins Fernwärmenetz eingespeist und kann eben auch die Fernwärmepreise ja sicher und gut und stabilisiert versorgen.
0: Es ist ja durchaus möglich, dass viele das Wort Wärmepumpe nicht mehr hören können, aber Ingenieure finden diese Lösung sicher genial. Denn man kann aus dem Einsatz von einer Kilowattstunde Strom so viel Wärme erzeugen, für die man sonst 3 Kilowatt an Gas verfeuern müsste. Das sollte eigentlich jedem klar sein, dass das ein gutes Geschäft ist, vor allem wenn der Strom aus erneuerbaren Energien stammt. Der Prozess, der dem zugrunde liegt, ist ein alter Hut. Er wurde von Karl Linde vor etwa 150 Jahren erfunden, um Eis für Brauereien zu produzieren. Die Wärme, die nun am Klärwerk gepumpt werden soll, stammt aus den Faulgasbehältern, in denen das Abwasser von Bakterien gereinigt wird. Die brauchen für ihre Arbeit ein gewisses Temperaturniveau und das warme, geklärte Abwasser landet jetzt einfach so in der Saale. Was nicht gut für die Saale ist, weshalb eine vorherige Abkühlung helfen würde und die dabei entstehende Prozesswärme wird so verarbeitet, dass man sie in das Fernwärmenetz der Stadt einspeisen kann.
1: Na, Neuland deswegen, weil diese Wärmepumpe ist relativ groß, ist eine Großwärmepumpe. Auch am Standort einer Kläranlage ist das jetzt in Deutschland auch noch nicht so oft gemacht worden. Es gibt so kleinere Anlagen, aber in der Größenordnung ist es eine besondere Anlage. Und das Kältemittel ist sehr besonders, weil wir nutzen Isobutan. Und Isobutan, das können Sie sich so vorstellen, das wird auch in jedem Kühlschrank verwendet, weil die Wärmepumpe ist nichts anderes. Das ist das Funktionsprinzip wie ein umgekehrter Kühlschrank. Auch in jedem Kühlschrank ist Isobutan drin. Und Isobutan ist deswegen so wertvoll für uns, weil Isobutan ist nicht giftig und wir leiten ja das Wasser dann in die Saale ein und deswegen ist das für uns ein sehr, sehr wichtiger, eine wichtige Prämisse gewesen, hier wirklich ein Kältemittel zu nutzen, was wirklich sehr, sehr umweltfreundlich ist.
0: Die Wärmepumpe wird von einer Firma aus Greifswald produziert und installiert, mit der hier gerade ein Vertrag geschlossen wird. Damit betreten beide Unternehmen Neuland, denn die installierte Leistung ist bereits in der Lage, bis zu 20% der in Halle benötigten Fernwärme zu übernehmen und das CO2-neutral.
1: Also der Anteil ist so zwischen 10% und 20%. Wir versorgen so circa 700 Millionen Kilowattstunden Fernwärmeabsatz haben wir in etwa. Das sind so circa 50.000, 60.000 Haushalte, aber eben auf öffentliche Einrichtungen, Industrie, Unternehmen. Also wenn man das jetzt umrechnen würde, den gesamten Bedarf, da sind das ungefähr so 80.000 Haushalte. Und wenn wir 10% bis 20% mit der Wärmepumpe versorgen bzw. dekarbonisieren, dann sind das so zwischen 10.000 und 20.000 Haushalte, die dann über diese Wärmepumpe versorgt werden.
0: Da man davon ausgehen muss, dass fossile Energieträger zukünftig noch teurer werden, wird das neue System zunächst dafür sorgen, dass die Preise für Fernwärme konstant bleiben können und so helfen, weitere Kunden für die Fernwärme zu gewinnen. Welche das sein könnten, wurde in der gerade vom Stadtrat beschlossenen Wärmeplanung dargelegt. So viel ist jedoch sicher, nicht jeder Haushalt in Halle wird

von Fernwärme profitieren können, was bedeutet, dass sich mit den Jahren auch viele andere Hausbesitzer entscheiden müssen, eine alte Gasheizung durch eine eigene Wärmepumpe zu ersetzen. Eigentlich sollte an dieser Veranstaltung auch der hallische Oberbürgermeister und sein Stellvertreter teilnehmen. Allerdings weilten die beiden zu dieser Stunde immer noch im Landesverwaltungsamt. Der dort angesetzte Termin verlängerte sich deutlich, sodass die beiden zunächst eine halbstündige Verspätung ankündigten, um dann ganz abzusagen. Die Diskussionen mit den Verwaltungsbeamten war wohl ganz offensichtlich intensiver geführt worden als ursprünglich gedacht. Dennoch zog OB Vogt danach ein verhalten positives Fazit. So hätte man auf eine konstruktive Lösung hinarbeiten können. Allerdings müsse man den für diese Woche angekündigten Bescheid zum kommunalen Haushalt noch abwarten. Man sei jedoch optimistisch, dass man eine Lösung gefunden hätte, auf deren Basis man in diesem Jahr haushalten könne, so OB Vogt abschließend.

0: trotz komplizierter Zeiten Volksfeststimmung auf dem alten Markt. Fast alle sind gekommen, um hier am Tag der Arbeit für den sozialen Standard in Deutschland zu demonstrieren. Auf der Bühne handgemachte Musik und in den Ständen Gespräche über die wirtschaftliche Situation in Deutschland und gerade in Sachsen-Anhalt. Alle wissen darum, dass Deutschland eine ganze Reihe von Reformen braucht, aber die möglicherweise damit verbundenen Lasten sollten gerecht aufgeteilt werden. Aber gerade versucht die Bundesregierung, hier Arbeitnehmern die Schuld an der wirtschaftlichen Schwäche des Landes zuzuschieben. Und das wollen sich die Gewerkschaften nicht gefallen lassen.
1: In diesem Jahr steht der 1. Mai unter dem Motto, erst unsere Jobs, dann eure Profite. Und genau darum geht es gerade. Wir sehen, dass Arbeitsplätze abgebaut werden, dass Wirtschaftsstandorte hier in Sachsen-Anhalt in Gefahr sind, dass Preise steigen, dass täglich Angriffe auf Beschäftigtenrechte stattfinden. Wenn ich an den 8-Stunden-Tag denke, an Lifestyle, Teilzeitdebatten, die Krankenversicherung, die Rente, alles ist gerade in Frage gestellt. Das bewegt die Menschen und deshalb sind wir heute auf den Plätzen, um für Arbeitnehmerrechte einzustehen.
0: Aufgefallen ist, dass in dem bunten Mix aus Gewerkschaften und politischen Parteien die blaue Alternative fehlt, die sich entweder hier nicht hergetraut hat oder aber, dass in ihrem politischen Programm Arbeitnehmerrechte nicht so wichtig sind. Ganz anders sieht das Magdeburgs Oberbürgermeisterin, denn die Stadtverwaltung ist einer der größten Arbeitgeber in Sachsen-Anhalt.
2: Erst unsere Jobs, dann eure Profite. Dieses Motto gilt auch im kommunalen Kontext. Und auch die Stadt muss sich um eine gerechte Aufteilung der finanziellen Mittel bemühen. Das ist nochmal der Appell auch in Richtung Land und Bund. Unterstützt die Kommunen, denn wir sind vor Ort. Wir müssen den Menschen Rede und Antwort stehen, wenn es nicht funktioniert.
0: Betrachtet man die Aktivitäten zum 1. Mai, den Tag der Arbeit in ganz Deutschland, dann wird es entscheidenden Widerstand geben, gegen Pläne, Arbeitnehmerrechte einzuschränken. Die Gewerkschaften wissen um ihre Kraft und die gerade neu gewählten Betriebsräte werden sich bemühen, in dieser Auseinandersetzung ihr Möglichstes zu tun.
3: Die Sicherheit von Mutter und Kind ist ein wichtiger Faktor bei spezialisierter Medizin rund um Schwangerschaft und Geburt und damit ein wesentlicher Bestandteil der Arbeit der Experten der Geburtshilfe am Krankenhaus St. Elisabeth und St. Barbara. Die Leistungsfähigkeit des Perinatalzentrums wird regelmäßig von externen Gutachtern bewertet und auch nach der letzten Überprüfung bescheinigte man der Einrichtung mit dem Prädikat Level 1 die Einhaltung der anspruchsvollen Kriterien der Fachexperten von Pericert. Das übrigens schon ununterbrochen seit 2012. Bewertet wurden beispielsweise die ständige Anwesenheit von qualifiziertem Personal im Kreissaal und in Wochenstationen, die räumliche Nähe von Entbindungsstationen zu Operationssälen und der neugeborenen Intensivstation oder die Intensivtherapie- und Transportkapazitäten für Frühchen und kranke Neugeborene. Die Zertifizierung durch das unabhängige Pericert ist freiwillig und das Hallische Krankenhaus gehört damit zu den wenigen nicht-universitären Einrichtungen in Deutschland, die sich diesem Prozess stellen. 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
2: Willkommen zurück. Nach der hohen 1:4 Niederlage gegen Babelsberg hatte der HFC am 1. Mai-Wochenende spielfrei. Und erst am kommenden Freitag mit dem Spitzenspiel gegen Carl Zeiss Jena ist er wieder dran. Dort dürfte sich entscheiden, ob Jena noch eine Chance auf die Meisterschaft hat oder ob der HFC den Thüringern diese Möglichkeit versperrt. Anlass für Jena-Kapitän Nils Butzen, sich schon mal zumindest verbal in Stellung zu bringen und gegen Halle auszuteilen. Er versteht nicht, dass die HFC-Geschäftsleitung keine Lizenz für die dritte Liga beantragte. Für ihn sogar ein Problem für die gesamte Nordoststaffel. Zumindest lässt er sich so in der Bild-Zeitung zitieren. Denn wenn die Mannschaft mit dem höchsten Etat der Staffel zwar sagt, dass sie aufsteigen wolle, dann aber keinen Lizenzantrag stelle, was soll das für ein Zeichen sein, so Butzen weiter. Offensichtlich scheint diese Aussage eine Reaktion auf die immer noch ungeklärte Aufstiegsregelung aus der Nordoststaffel zu sein, wo der Meister nicht automatisch in die höhere Klasse wechseln kann, sondern erst noch in die Relegation muss.
3: Die 29. Eisleber Frühlingswiese lockte wieder viele tausende Besucher in die Lutherstadt. Bereits zur Eröffnung am 30. April zeigte sich das Wetter von seiner besten Seite. Traditionell waren Gäste aus Politik und Wirtschaft gekommen, um die Eröffnung mitzuerleben. Zur Einstimmung gab es eine musikalische Darbietung von den Kindern der Kita Bummi.

0: Zur Frühlingswiese, am Eingangsportal aufgereiht, begrüßen einige der vielen Wiesi-Figuren die Besucher. Ein Anblick, auf den auch Bürgermeister Carsten Staub in seinen begrüßenden Worten einging.
1: Mittlerweile haben wir 90 Wiesis, ein Teil sehen Sie hier präsentiert. Viele Unternehmen nutzen diese wunderbare Möglichkeit der Werbung für ihr Unternehmen, für ihre tollen Produkte. Und es freut mich insbesondere, dass es nach wie vor diese Beliebtheit hat. Seit 1998 gibt es dieses Format, kleine Form der großen Wiese. Aber mittlerweile ist fast kein Unterschied mehr. Über 100.000 Besucher fast jedes Jahr. Und ich bin mir ziemlich sicher, mit Unterstützung der Sonne und des langen Wochenendes werden wir das auch in diesem Jahr schaffen.
0: Punkt 14 Uhr wurde der offizielle Akt vorgenommen. Mit dem Durchschneiden des Bandes war die Frühlingswiese eröffnet. Traditionell gehen Wiesi, Bürgermeister Staub und eine kleine Schar von Interessierten auf der Gewerbeschau Reformer von Stand zu Stand. 25 Unternehmen aus den verschiedensten Branchen waren mit ihren Angeboten vor Ort. Da fiel die Entscheidung zwischen Staubsauger und jeder Menge Pferdestärken auf zwei Rädern auch dem Bürgermeister nicht leicht. An der Seite von Bürgermeister und Wiesi war auch die Blütenkönigin des Seegebietes Mansfelder Land, Kim, die Erste. Seit gut einer Woche gekrönt, freute sie sich auf diesen ersten offiziellen Auftritt.
2: Einfach ein schönes Gefühl, wenn man was repräsentiert und die Leute dann einen auch freundlich gegenübertreten und einfach sagen, schön, dass sie das machen. Ja.
0: Ganz offiziell war eine kleine Delegation der Ortsfeuerwehr Litzelsdorf aus Österreich das erste Mal in der Lutherstadt. Litzelsdorf ist genau wie Lutherstadt Eisleben die Partnerstadt von Memmingen.
3: Wir hatten bei unserem Besuch von der Feuerwehr Memmingen, hatten wir Kameraden aus der Feuerwehr Helfter dabei. Und denen hat es bei uns so gut gefallen, dass wir eine Gegeneinladung bekommen haben. Und zu so einem netten Besuch heute und mit einer Kirmes, da sind wir sehr gerne dem nachgekommen und freuen uns natürlich, dass

0: da zu sein.
1: Karussell fahren, die Riesenrutsche hinuntersausen, Salto schlagen, das Losglück herausfordern und vor allem Eisschlecken, hieß es das ganze Wochenende. Seit über 15 Jahren finden zur Frühlingswiese auf einem abgegrenzten Areal die Waldarbeitermeisterschaften statt. Danny Kloska, Forstwirtschaftsmeister im Landesforstbetrieb Sachsen-Anhalt, verriet uns, dass die Lutherstadt bei den Waldarbeitern gut ankommt.
2: Wir haben nur 55 Startplätze und die sind mehrfach überzeichnet, sodass wir nicht jeden Bewerber oder Wettkämpfer auch hier einladen konnten. Bei 55 muss man Cut machen und es wären gerne auch 70 gekommen. Daran sieht man, wie groß der Magnet ist, Eisleben. Und haben auch sehr hochkarätige Starter aus der Bundesrepublik. Die deutsche Nationalmannschaft schneidet mit morgen. Die sind gerade von der WM wiedergekommen, sind Vize-Weltmeister geworden. Jeder der Nationalmannschaftsmitglieder hat eine Goldmedaille in der Einzeldisziplin geholt. Wir haben einen Weltrekord nach Hause geholt oder einen Weltrekord geschnitten bei der Entastung. Also da sind wir schon sehr stolz drauf, dass wir auch die Nationalmannschaft hier auf unserer Meisterschaft begrüßen können.
1: Bereits um 9 Uhr am 1. Mai ging es dann bei den Waldarbeitern los. Nach einer kurzen Eröffnung durch Forstwirt Nils Hoffmann und Johannes Brodowski, stellvertretender Leiter des Forstbetriebs Süd, stand für 4 Teilnehmer gleich die Königsdisziplin auf dem Plan, die Zielfällung. Luis Kolb, frisch gebackener Vize-Weltmeister in der U24, holte in dieser Disziplin zusätzlich den Weltmeistertitel mit 656 von 660 Punkten. In Eisleben ging er somit hochmotiviert an den Start. 624 Punkte erkämpfte er an diesem Tag und landete damit dieses Mal nicht ganz vorn.
3: Und er geht zurück in die Rückreise, der Mast neigt sich Richtung Impact. Und er wurde genau getroffen, aber die Abweichung.
1: Spannend ging es natürlich auch bei den Disziplinen Präzisionsschnitt und Kettenwechsel zu.

0: Zwei Tage Waldarbeitsmeisterschaften, vier Tage Frühlingswiese mit Reformer. Der Mai startete in Eisleben mit viel Vergnügen.
1: Die MDF1 Wettervorhersage für den 4. und 5. Mai. In der Nacht zum Dienstag ist der Himmel wechselnd, meist stark bewölkt. Es fällt gebietsweise leichter Regen. Die Nachttemperaturen sinken auf 13 bis 11 Grad. Der Wind weht sehr leicht aus nordwestlicher Richtung. Am Dienstag ist der Himmel stark bewölkt bis bedeckt. Es gibt örtlich Regen, teils schauerartig verstärkt. Die Tagestemperaturen steigen auf Werte von 14 bis 16 Grad. Der Wind weht mäßig, nachmittags böig auffrischend aus nördlicher Richtung. Die weiteren Aussichten bis zum Freitag. Auch in der Wochenmitte dominieren Wolken den Himmel. Es gibt statt Sonnenschein weiterhin teils ausgiebige Regenfälle. Und auch die Temperaturen gehen stark zurück. Ab Freitag wird es freundlicher werden.
2: In der regelmäßig in der Stadtbibliothek stattfindenden Veranstaltungsreihe Mein Beruf ist am Dienstag um 16 Uhr die Gesundheitsberaterin Martina Wildgrube zu Gast. Sie will über die Aufgaben und Herausforderungen ihrer Tätigkeit sprechen und dazu natürlich auch Fragen interessierter Besucher beantworten. Der Eintritt dazu ist frei. Am Dienstag beginnt um 16.30 Uhr am Steintor eine Demonstration, die von den Vereinen Lebenstraum und dem Special Olympics Sachsen-Anhalt veranstaltet wird. Unter der Überschrift Menschenrechte sind nicht verhandelbar, wollen Menschen mit und ohne Behinderungen auf Barrieren und fehlende Chancen aufmerksam machen. Wer sich auf diese Weise für die Inklusion einsetzen will, der ist herzlich zur Teilnahme aufgerufen. Ein besonderes Jazzkonzert gibt es am Dienstag in der Georgenkirche. Auf der Bühne stehen drei junge Jazzmusikerinnen mit ihren Bands, um sich dem Urteil der Zuschauer zu stellen.

Jede Band hat maximal eine Stunde Zeit, sich von ihrer besten Seite zu präsentieren. Dann wird über die Besten abgestimmt. Auftreten werden Annemarie Herder, Tamara Lotsch und Pinar Tatlikazan, die sich für dieses Preisträgerkonzert qualifizieren konnten. Der Konzertabend der besonderen Art beginnt um 19:30 Uhr. Ja, nun möchte ich Sie noch zu unserer Sendung am Dienstag einladen. Ab 18:30 Uhr wieder für Halle und anschließend für Magdeburg, so wie jetzt auch gleich. Ich hoffe, Sie nutzen die Gelegenheit, wieder mit dabei zu sein. Bis dahin auf Wiederfernsehen und bleiben Sie gesund.

0: kommen wir zum Kronjuwel unserer Ausstellung, dem Astralkompass, welchem unendliche Macht zugeschrieben wird. Und wie man den Kompass aktivieren kann, bleibt bis heute ein großes Rätsel.
1: Der Kompass muss hier sein.
2: Hat uns der Himmel wirklich einen Kater geschickt?
3: Er kam direkt aus dem Himmel mit dem Kompass.
4: Er ist ein Werkzeug des Himmels mit großer Macht. Wenn er in die falschen Hände fällt, dann schweben wir alle in Gefahr.

0: Frau Zweig?
1: Ja?
0: Sie riechen ein bisschen nach Rauch.
1: Ach, guck mal an. Bist ja ganz heller. Mhm. Kümmer dich mal ein bisschen um dein Kunstwerk. Wer nicht fertig wird, kriegt eine 6.
0: Eine 6?
2: Ja.
3: Hallo. Ist alles in Ordnung? Arne, wer ist das?
4: Das ist Kurt. Kurt, mein Ex-Mann. Er denkt, dass wir noch beide verheiratet sind.
3: Hallo, ich bin Bernd Zweig. Chopin. Schön.
5: Das geht uns nichts an.
3: Wenn jemand in Not ist, dann geht uns das immer was an. Was ist denn?
4: Katzenfahrer ruhig mal stecken lassen. Du.
6: Man hat uns hierher geschickt, dass wir ihn jetzt hier abliefern können. Er hat Alzheimer.
3: Es tut mir leid, dass du Alzheimer hast. Mach die Augen zu. Du bist mit jedem Tag schöner geworden.
7: Ich habe eine schrecklich gut aussehende Frau!
3: Ich war letzte Woche mit Kurt in einer Demenz-WG. Sie würden ihn aufnehmen.
4: Ich kann ihn nicht hier lassen. Ich fühle mich verantwortlich.
8: Du warst alles für mich. Ich bin nur nie so tief verletzt worden.
3: Es wird immer schwieriger werden.
7: Hast du einen anderen Mann?
3: Und wir beide werden auch älter. Wenn ich an Kurz Stelle wäre oder vielleicht irgendwann einmal bin, würde ich mich sehr glücklich schätzen, mich an deiner Seite zu wissen.
9: Ich bin der Mann von Hanne.
4: Ach so?
9: Wir haben eine offene Beziehung, ja.
4: Ach so.

0: Sie waren heute in einen unschönen Vorfall verwickelt.
1: Das ist deine Schuld. Ich habe noch nie was übersehen. Niemals.
2: Stroke Unit, Alexandra hier. Bitte folgen Sie meinen
3: Fingern. 4 Milligramm Aktylyse.
4: Ich brauche bitte dringend eine Einschätzung.
1: Ich bin gleich da.
2: Ich bin Alexandra, die Neurologin dieser Abteilung.
1: Camilla.
3: Du meintest, es sei dringend?
5: Wieso denn dringend?
6: Mir geht's sehr gut.
1: Ich komme nicht ins Patientenportal.
3: Probier es einfach in einer Minute nochmal.
7: Hilfe!

0: ich dir doch gesagt. Die Nackensteifigkeit.
1: Nein, das hast du nicht gesagt.
0: Ich habe dich angerufen, weil ich eine Nackensteifigkeit festgestellt habe.
2: Es geht doch im Augenblick überhaupt nicht darum, eine Schuldfrage zu klären.
3: Du hast einen so schweren Verdacht und reagierst nicht?
0: Du hast ihn nach Hause geschickt.
3: Wie groß ist das Risiko bei einem Eingriff?
4: Zu 80% verschlimmert sich die Blutung durch eine Operation.
3: Also gibt es Hoffnung. Das meinen Sie doch, oder?
2: Die sind für dich.
5: Die Liebe ist stärker als der Tod.

0: Richter Jackson? Sie haben Hermann Göring festgenommen.
1: Was haben die jetzt mit ihm vor?
2: Sie befinden sich in einem geheimen Militärgefängnis. Es beherbergt das, was vom Nazi-Oberkommando übrig ist.
3: Sie! Hey! Machen Sie das nie wieder in meinem Gefängnis.
2: Die Regierung Russlands, Frankreichs, Großbritanniens und unserer Vereinigten Staaten bringen diese Männer vor Gericht.
4: Es gibt kein internationales Recht, auf das ich die Anklage stützen könnte.
1: Die Welt muss erfahren, was diese Männer getan haben.
2: Dr. Kelly, das Hauptquartier hält Sie für einen erstklassigen Psychiater. Sie werden die geistige Gesundheit der Gefangenen überprüfen und sicherstellen. Ihr besonderes Augenmerk richten Sie auf Göring.
5: Er wurde 39 zu Hitlers Nachfolger ernannt und ist der hochrangigste deutsche Militäroffizier aller Zeiten.
6: Er ist hochintelligent, charmant und ein Narzisst.
7: Ich werde der Schlinge des Henkers entkommen.
6: Sie sind sehr überzeugt von sich.
7: Niemand hat mich je besiegt.
5: Wissen Sie, warum das hier geschah? Weil die Menschen es zugelassen haben.
8: Alles andere als ein vollständiger Sieg kommt einer Niederlage gleich. Sie dürfen keinen Fehler machen.
1: Ich stelle Hermann Göring vor Gericht und zwinge ihn, der Welt zu sagen, was er getan hat.
6: Wie wollen Sie sich verteidigen?
7: Was möchten Sie, was ich sage?
6: Wie wär's denn vielleicht mit der Wahrheit?
7: Ich bin ein Gefangener, weil Sie gewonnen und wir verloren haben. Und nicht, weil Sie mir moralisch überlegen sind.
6: Ich weiß mehr über diesen Mann als irgendjemand sonst. Sie gehen ihm in die Falle.

Schrecken. Diese Schreckensherrschaft nur, wenn wir all diese Menschen zur Rechenschaft ziehen. Damit es nie wieder passieren kann.

Im Jahr 2024 investierten Betriebe der Energieversorgung aus Sachsen-Anhalt etwas mehr als 1 Milliarde Euro. Im Vergleich zum Jahr 2023 stiegen die Investitionen damit um 54%. Damit verstetigte sich ein Trend, den man seit 2019 beobachten kann. Damals waren es noch 388 Millionen Euro. Außerdem lässt sich beobachten, dass die Investitionen in die Elektrizitätsversorgung überproportional angestiegen sind. Aber auch für Wärme- oder Kälteversorgung wurde deutlich mehr Geld ausgegeben. Gleichzeitig waren aber auch Rückgänge bei den Investitionen in der Gasversorgung erkennbar. Am meisten Geld wurde übrigens für die Anschaffung von technischen Anlagen und Maschinen ausgegeben. Und damit ein herzliches Willkommen zum MDF1 Direktmagazin am Montag. Mit dieser Statistik steigen wir gleich in unseren ersten Beitrag ein, der die

0: diesen Trend aufgreift. Anlass ist die in diesem Quartal in allen größeren Kommunen anstehende Wärmeplanung für den Wandel in der Wärmeversorgung in den kommenden 20 Jahren. In Halle verabschiedete der Stadtrat die kommunale Wärmeplanung in der vergangenen Woche. Dabei lässt sich eine Entwicklung erkennen, vom fossilen Energieträgern hin zum Strom, vorzugsweise aus erneuerbaren Quellen. Vor der Welle schwimmen ist das Leistungsziel der Stadtwerke Halle, mit der man beschreiben will, dass man schneller als der Wettbewerb sein möchte. Nun haben die Stadtwerke in Halle in ihrem Metier der Wärme- und Stromlieferung im Stadtgebiet relativ wenig Wettbewerb. Aber wenn es um Investitionen in neue Technologien geht, dann ist der Wettbewerb hart. Beispielsweise um Firmen, die in der Lage sind, innovative Lösungen anzubieten oder wichtige Gerätetechnik zu guten Preisen zu liefern. Und wenn man vor der Welle schwimmt, dann kann man zuschlagen, solange der Wettbewerb noch nicht so weit ist. Denn es ist davon auszugehen, dass die nun vorgestellte Lösung, die neben dem Klärwerk in Halle Nord gebaut werden soll, bald in vielen Städten Deutschlands entstehen wird. Denn die Lösung in Halle ist der erste Einsatzfall hierzulande, der gebaut werden soll.
1: Ja, wir wollen eine Wärmepumpe bauen. Und zwar soll diese Wärmepumpe mit erneuerbaren Energien Wärme versorgen. Und diese Wärmepumpe wird an dem Standort Kläranlage installiert, weil wir können an der Kläranlage quasi das warme Wasser, ja, was gereinigt wurde, nutzen. Und deswegen hat diese Wärmepumpe eine sehr, sehr hohe Effizienz. Und diese Wärme wird dann ins Fernwärmenetz eingespeist und kann eben auch die Fernwärmepreise ja sicher und gut und stabilisiert versorgen.
0: Es ist ja durchaus möglich, dass viele das Wort Wärmepumpe nicht mehr hören können, aber Ingenieure finden diese Lösung sicher genial. Denn man kann aus dem Einsatz von einer Kilowattstunde Strom so viel Wärme erzeugen, für die man sonst 3 Kilowatt an Gas verfeuern müsste. Das sollte eigentlich jedem klar sein, dass das ein gutes Geschäft ist, vor allem wenn der Strom aus erneuerbaren Energien stammt. Der Prozess, der dem zugrunde liegt, ist ein alter Hut. Er wurde von Karl Linde vor etwa 150 Jahren erfunden, um Eis für Brauereien zu produzieren. Die Wärme, die nun am Klärwerk gepumpt werden soll, stammt aus den Faulgasbehältern, in denen das Abwasser von Bakterien gereinigt wird. Die brauchen für ihre Arbeit ein gewisses Temperaturniveau und das warme, geklärte Abwasser landet jetzt einfach so in der Saale. Was nicht gut für die Saale ist, weshalb eine vorherige Abkühlung helfen würde, und die dabei entstehende Prozesswärme wird so verarbeitet, dass man sie in das Fernwärmenetz der Stadt einspeisen kann.
1: Na, Neuland deswegen, weil diese Wärmepumpe ist relativ groß, ist eine Großwärmepumpe. Auch am Standort einer Kläranlage ist das jetzt in Deutschland auch noch nicht so oft gemacht worden. Es gibt so kleinere Anlagen, aber in der Größenordnung ist es eine besondere Anlage. Und das Kältemittel ist sehr besonders, weil wir nutzen Isobutan. Und Isobutan, das können Sie sich so vorstellen, das wird auch in jedem Kühlschrank verwendet, weil die Wärmepumpe ist nichts anderes. Das ist das Funktionsprinzip wie ein umgekehrter Kühlschrank. Auch in jedem Kühlschrank ist Isobutan drin. Und Isobutan ist deswegen so wertvoll für uns, weil Isobutan ist nicht giftig und wir leiten ja das Wasser dann in die Saale ein. Und deswegen ist das für uns ein sehr, sehr wichtiger, eine wichtige Prämisse gewesen, hier wirklich ein Kältemittel zu nutzen, was wirklich sehr, sehr umweltfreundlich ist.
0: Die Wärmepumpe wird von einer Firma aus Greifswald produziert und installiert, mit der hier gerade ein Vertrag geschlossen wird. Damit betreten beide Unternehmen Neuland, denn die installierte Leistung ist bereits in der Lage, bis zu 20% der in Halle benötigten Fernwärme zu übernehmen und das CO2-neutral.
1: Also der Anteil ist so zwischen 10 und 20%. Wir versorgen so circa 700 Millionen Kilowattstunden Fernwärmeabsatz haben wir in etwa. Das sind so circa 50.000, 60.000 Haushalte, aber eben auf öffentliche Einrichtungen, Industrie, Unternehmen. Also wenn man das jetzt umrechnen würde, den gesamten Bedarf, da sind das ungefähr so 80.000 Haushalte. Und wenn wir 10 bis 20% mit der Wärmepumpe versorgen bzw. dekarbonisieren, dann sind das so zwischen 10 und 20.000 Haushalte, die dann über diese Wärmepumpe versorgt werden.
0: Da man davon ausgehen muss, dass fossile Energieträger zukünftig noch teurer werden, wird das neue System zunächst dafür sorgen, dass die Preise für Fernwärme konstant bleiben können und so helfen, weitere Kunden für die Fernwärme zu gewinnen. Welche das sein könnten, wurde in der gerade vom Stadtrat beschlossenen Wärmeplanung dargelegt. So viel ist jedoch sicher, nicht jeder Haushalt in Halle wird

von Fernwärme profitieren können. Was bedeutet, dass sich mit den Jahren auch viele andere Hausbesitzer entscheiden müssen, eine alte Gasheizung durch eine eigene Wärmepumpe zu ersetzen. Im Ende April veröffentlichten Amtsblatt der Stadt Magdeburg wurden die Grundsteuern A und B festgesetzt. Dazu wurde mitgeteilt, dass sich die Steuersätze im Vergleich zum Vorjahr nicht veränderten. Das ist nicht nur für Eigentümer, sondern auch für normale Mieter interessant, denn die Grundsteuer als Bestandteil der Betriebskosten wird also auf diesem Weg auch an die Mieter weitergegeben. Da es keine Erhöhung des sogenannten Hebesatzes gegeben hat, werden keine neuen Bescheide verschickt. Für die Wunschgrundstücke in Magdeburg gilt für die Grundsteuer B ein Hebesatz von 483 und von 965 für Nichtwohngrundstücke. Die Hebesätze werden übrigens vom Stadtrat beschlossen, der sich trotz Haushaltslage nicht dazu durchringen wollte, diese Steuer zu erhöhen.

0: trotz komplizierter Zeiten Volksfeststimmung auf dem alten Markt. Fast alle sind gekommen, um hier am Tag der Arbeit für den sozialen Standard in Deutschland zu demonstrieren. Auf der Bühne handgemachte Musik und in den Ständen Gespräche über die wirtschaftliche Situation in Deutschland und gerade in Sachsen-Anhalt. Alle wissen darum, dass Deutschland eine ganze Reihe von Reformen braucht, aber die möglicherweise damit verbundenen Lasten sollten gerecht aufgeteilt werden. Aber gerade versucht die Bundesregierung, hier Arbeitnehmern die Schuld an der wirtschaftlichen Schwäche des Landes zuzuschieben. Und das wollen sich die Gewerkschaften nicht gefallen lassen.
1: In diesem Jahr steht der 1. Mai unter dem Motto, erst unsere Jobs, dann eure Profite. Und genau darum geht es gerade. Wir sehen, dass Arbeitsplätze abgebaut werden, dass Wirtschaftsstandorte hier in Sachsen-Anhalt in Gefahr sind, dass Preise steigen, dass täglich Angriffe auf Beschäftigtenrechte stattfinden. Wenn ich an den 8-Stunden-Tag denke, an Lifestyle, Teilzeitdebatten, die Krankenversicherung, die Rente, alles ist gerade in Frage gestellt. Das bewegt die Menschen und deshalb sind wir heute auf den Plätzen, um für Arbeitnehmerrechte einzustehen.
0: Aufgefallen ist, dass in dem bunten Mix aus Gewerkschaften und politischen Parteien die blaue Alternative fehlt, die sich entweder hier nicht hergetraut hat oder aber, dass in ihrem politischen Programm Arbeitnehmerrechte nicht so wichtig sind. Ganz anders sieht das Magdeburgs Oberbürgermeisterin, denn die Stadtverwaltung ist einer der größten Arbeitgeber in Sachsen-Anhalt.
2: Erst unsere Jobs, dann eure Profite. Dieses Motto gilt auch im kommunalen Kontext. Und auch die Stadt muss sich um eine gerechte Aufteilung der finanziellen Mittel bemühen. Das ist nochmal der Appell auch in Richtung Land und Bund. Unterstützt die Kommunen, denn wir sind vor Ort. Wir müssen den Menschen Rede und Antwort stehen, wenn es nicht funktioniert.
0: Betrachtet man die Aktivitäten zum 1. Mai, den Tag der Arbeit in ganz Deutschland, dann wird es entscheidenden Widerstand geben gegen Pläne, Arbeitnehmerrechte einzuschränken. Die Gewerkschaften wissen um ihre Kraft und die gerade neu gewählten Betriebsräte werden sich bemühen, in dieser Auseinandersetzung ihr Möglichstes zu tun.
3: Seit voriger Woche nimmt der Stadtgartenbetrieb wieder Wasserspiele der Stadt in Betrieb. Insgesamt sind es 31 Springbrunnen, für die auch wieder 31 Sponsoren gefunden werden konnten, die laufende Betriebskosten dafür übernehmen. Knapp 32.000 Euro kamen dafür zusammen. Zu den wieder in Betrieb genommenen Anlagen gehört übrigens auch der Brunnen Spielende Kinder in der Olfenstädter Marktbreite, der, wie wir kürzlich vermeldeten, nach der Zerstörung wiederhergestellt wurde. Nicht in Betrieb genommen werden konnten diesen Jahr der Hasselbach-Brunnen und der Otto-von-Guericke-Brunnen neben dem Rathaus. Weitere 12 Wasserspiele werden wohl in Betrieb genommen, allerdings fehlen dafür noch Sponsoren. Dazu gehören unter anderem der Brunnen am Nikolaiplatz, der am Ulrichsplatz oder die Fontäne am Adolf-Mittag-See. Wenn man sich daran noch beteiligen möchte, um welche Anlagen es sich handelt und was es kostet, findet man auf der Internetseite der Stadt Magdeburg. Die Reklame.

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4: Willkommen zurück. Der Mann des Tages durfte Laurin Ulrich sein, denn er schoss das spielentscheidende 1:0 für den ersten FCM gegen Hertha BSC in der 61. Minute. Das Spiel in seiner Gesamtheit soll wohl keine fußballerische Offenbarung gewesen sein, aber letztendlich zeigten die Magdeburger die erforderliche Leistung in der Verteidigung. Besonders nach dem Pressing der Berliner, nachdem diese in Rückstand geraten waren. Die drei Punkte brachten den FCM wieder aus der Abstiegszone auf Rang 14. Es fehlen noch 4 Punkte zu den immer wieder für den Klassenerhalt genannten 40 Punkten. Also durchaus noch in 2 Spielen zu schaffen, die es noch zu absolvieren gilt. Das nächste am Samstag bei Holstein Kiel. Wie die beiden Cheftrainer am Sonntag nach dem Spiel die Leistung ihrer Mannschaften bewerteten, das können Sie sich jetzt ansehen.
5: So, ich darf euch begrüßen hier in der Effnet Arena nach dem 1:0-Sieg des 1. FC Magdeburg über Hertha BSC Berlin vor 28.123 Fans. Präsentiert wurde der Spieltag heute von MWG und selbstverständlich sitzen beide Trainer mittlerweile neben mir. Das erste Wort gebührt natürlich dir, Stefan. Leg gern los.
6: Ja, danke schön. Erstmal Glückwunsch an Patrick und seine Mannschaft zum Sieg und ja, für die restlichen beiden Spiele auch noch viel Erfolg. Ja, ich muss schon aufpassen, was ich jetzt hier sage, weil ich finde, dass wir oder anders gesagt, beispielhaft ist das Gegentor, das wir bekommen. Da fehlt es mir komplett an Intensität, an Einstellung, einen Rückwärtsgang einzulegen, aus einer ruhenden Situation heraus überhaupt nicht mehr zurückzukommen. Und ich glaube, das war so ein Paradebeispiel für unser Spiel heute. Dann gehst du hier 0-1 in Rückstand in einem ausgeglichenen Spiel, wo speziell auch für Magdeburg sehr viel auf dem Spiel stand. Und dann wachen wir so ein bisschen auf, aber es reicht dann nicht, ein bisschen aufzuwachen. Und haben dann also 1-2 Situationen, die sicherlich dann auch gut waren, wo wir aber kein Tor machen. Und dann ist diese Niederlage für mich auch verdient und symptomatisch für unser Auftreten für 60 Minuten.
5: Danke dir und dann geht's weiter mit dir, Pat. Wie hast du es gesehen heute?
7: Ja, danke, Stefan. Ich glaube, dass wir ein Spiel mit hoher Bedeutung für uns gewonnen haben, wobei man sagen muss, dass beide Mannschaften zu Beginn nur eigentlich komplett die erste Halbzeit sehr viel Respekt voreinander hatten. Und das wussten wir, dass Hertha diese individuelle Qualität hat, dass wir dem begegnen müssen, dass wir ruhig und mit viel Vertrauen in die Sache rangehen müssen und nicht den irgendwas überdrehen oder übersteigern oder Bälle in Zonen reinspielen, wo wir sie nicht hinhaben wollen. Also beide Mannschaften, ja, so ein bisschen in der abwartenden Position, kaum irgendwie klare Chancen, hüben und drüben, also völlig ausgeglichen, sage ich, in der ersten Halbzeit. Und dann ist es eben halt wirklich diese gewachsene Stabilität der Mannschaft, auch bestimmte Sachen auch aushalten zu können und nicht wild in irgendwas zu initiieren, was keinen Sinn ergibt. Und auch wenn es dann vielleicht mal im Stadion so ein bisschen murrt, also dieses Spielen hinten heraus, das zwingt einen Gegner zu verschieben, zu laufen. Und bei den Temperaturen heute war das nicht ganz so einfach, für beide Mannschaften nicht. Und dann ergeben sich Räume und dann muss man halt in diese Räume reinspielen. Da haben wir viel Geduld bewiesen und sind dann

0: belohnt worden mit diesem Tor. Anschließend, ja, dann ist es so, dass man sich zwangsweise so ein bisschen zurückfallen lässt, um ein bisschen aus dieser Konterhaltung zu spielen, und dann haben wir es verpasst. Im vorbereitenden Pass dann einen von uns allein auf den Torwart laufen zu lassen, ist uns nicht gelungen, und so mussten wir zittern bis zum Ende, aber auch das haben wir überstanden. Das sind sehr, sehr wichtige 3 Punkte für uns. Vielen Dank.
1: Danke, Petz. Dann eröffnen wir hiermit die Fragerunde, und den Anfang macht die Volksstimme. Nico Esche legt los.
2: Hallo zusammen. Glückwunsch zum Sieg, Herr Sander. Heute hatten Sie mit Ihrer Mannschaft 1-0 gespielt. Im vergangenen Wochenende haben Sie verloren 0-1. Das ist ja für FCM-Verhältnisse schon fast wieder die Ergebnisse. Ist das große Spektakel vorbei jetzt für die restliche Saison?
0: Also, was wollen wir haben? Spektakel oder also wollen wir Sieger haben? Ich nehme lieber einen Sieg. Und es war jetzt nicht ein spektakulärer 1-0-Sieg, aber es war ein Sieg mit viel, viel Aufwand und mit der Belohnung zum Schluss. Und das ist wichtig, dass eine Mannschaft sich für den Aufwand belohnt. Und da muss es nicht immer Spektakel sein, weil wir haben auch schon Spektakel geliefert und 5-3 verloren.
1: Dann einmal ins Zentrum. Gerne Name und Medium nennen.
3: Stefan Hermanns vom Tagesspiegel. Eine Frage an Stefan Leitl. Herr Leitl, ein Punkt nur aus den vergangenen 4 Spielen. Wie groß ist Ihre Sorge, dass diese Saison mit einem negativen Eindruck zu Ende geht?
4: Ja, wenn ich die ersten 60 Minuten heute sehe, schon groß. Auf der anderen Seite haben wir, glaube ich, die vergangenen 3 Spiele schon auch anders bestritten. Speziell auch das letzte Heimspiel. Und das muss schon unser Anspruch sein, diese Leistung von letzter Woche dann auch mal konstant zu bringen. Und das gelingt uns nicht. Und nochmal, ich bleibe dabei, wenn du diese Intensität nicht an den Tag legst, wenn du den Gegner auch nicht zu Fehlern zwingst, das definitiv möglich war, weil immer wenn wir hoch waren, wenn wir intensiv waren, hatten wir auch den Ball im Anschluss. Und dementsprechend erwarte ich einfach von meiner Mannschaft ein anderes Gesicht, was speziell Intensitäten in der zweiten Liga betrifft. Und solange du das nicht aufs Feld bekommst, wirst du auch nicht gewinnen. Und deswegen erwarte ich schon ein anderes Gesicht in den nächsten beiden Spielen.
1: In der letzten Reihe geht's weiter.
5: Herr Leitl, Sie wirken ja immer sehr gefasst, aber müssen Sie heute noch einen Halbmarathon machen oder irgendwelche Emotionen rauslassen, boxen gehen oder so?
4: Ja, ich muss natürlich meine Emotionen auch kontrollieren, ja, definitiv. Das muss ich aber mit mir selbst ausmachen, aber Sie können mir glauben, dass ich richtig angefressen bin heute, ja.
1: Tobi Buschendorf, auch für die Volksstimme.
6: Herr Sander, Glückwunsch zum Sieg. Kurz und knapp, wo kommt die neue Heimstärke her?
0: Ja, es ist auch, so ein Ding, ne? Also manchmal kann man auch Sachen nicht erklären. Also damit muss man sich auch mal abfinden, dass man sagt, nee, ist nicht erklärbar. Aber ich sage, es ist auch ein Entwicklungsschritt dieser Mannschaft, dass man eben halt ruhig und besonnen bleibt und nicht Harakiri irgendwelche Aktionen durchprügeln will, die dann bei der Qualität der zweiten Liga vom Gegner bestraft werden. Und das ist eben der nächste Schritt, den wir dann gegangen sind. Ich weiß, es ist vielleicht fußballerisch nicht so prickelnd, aber wenn es erfolgreich ist, dann heiligt der Zweck die Mittel, gerade in der Phase. Also Abstiegskampf und Hurra-Stil und toller Fußball passt selten zusammen. Also da muss man schon, ja, man muss sich schon wehren, ne? Und die Spieler müssen leiden. Und heute haben wir gelitten.
6: Eine Nachfrage zu Dominik Reimann, der eine ganz wichtige 1-gegen-1-Situation gewonnen hat. Wie sehen Sie ihn im Moment? Er hat ja die letzten Wochen viele so eine Paraden gehabt, die dann auch wichtig waren. Wie sehen Sie ihn leistungstechnisch und auch in der Rolle als Kapitän gerade in dieser Phase?
0: Überragend wichtig, deswegen ist er der Kapitän. Und ich glaube, er hat auch mehr jetzt Vertrauen. Er geht raus und holt sich Bälle oben runter. Und dass er ein überragender Torhüter im 1-gegen-1 ist und auf der Linie, das ist unbestritten. Das wissen auch alle. Und wenn jetzt dieser nächste Step dazukommt, ja, dann fußballerisch macht ihm eh keiner was vor. Also ich glaube, da haben wir einen sicheren Rückhalt, den brauchst du im Abstiegskampf. Also alles andere macht keinen Sinn. Also wenn du so viele Tore kannst du vorne gar nicht schießen.
1: Sören Fiedler für die Bild hat das Mikro schon in der Hand.
7: Herr Sander, Laurin Ulrich hat das Tore-Schießen jetzt so langsam für sich entdeckt. Sollte die Rettung passieren, würden Sie denn nächstes Jahr oder nächstes Jahr

0: Bild und BZ. Ich würde da auch gerne nochmal einhaken. Und zwar haben Sie ja die komplette Offensive heute quasi einmal komplett durchgetauscht. Vielleicht können Sie ein paar Worte zum Offensivspiel heute sagen Ihrer Mannschaft.
1: Es ist jetzt eigentlich nichts Spektakuläres, die Offensivspieler auszuwechseln, weil in der Regel sind das die Spieler, die du am häufigsten tauscht. Und das habe ich heute auch getan, um eben einen anderen Input und nochmal einen anderen Schub zu bekommen. Und ich finde, dass schon die Wechsel dann auch gefruchtet haben, weil wir dann deutlich dominanter waren und deutlich mehr Ballbesitzphasen in der gegnerischen Hälfte. Im letzten Drittel hatten wir Torchancen. Von daher, glaube ich, waren die Wechsel ganz okay.
2: Guten Tag, Johann Nilius für die Ostdeutsche Allgemeine Zeitung. Herr Sander, jetzt haben wir oft schon gehört, wenn der Klassenerhalt reicht, wie groß ist denn heute nach so einem Sieg gegen Hertha BSC der Optimismus in der Mannschaft und bei Ihnen, dass es reicht für den Klassenerhalt?
3: Also den Optimismus haben wir nie verloren. Man muss nur den Realismus beachten. Und wenn man die Sache einschätzt, was in der zweiten Liga für Ergebnisse zustande kommen, dann ist das erst möglich und fest, wenn es auch rechnerisch nicht mehr zu kippen ist. Also letzte Spieltage in allen Ligen bringen Ergebnisse zustande, die man eigentlich so nicht erwarten kann. Und deshalb, wir haben es in der eigenen Hand, das ist ein Riesenvorteil und mit diesen drei Punkten heute umso mehr.
4: So, sehe jetzt an der Stelle keine weitere Nachfrage mehr bei euch und Ihnen. Demnach soll es das für heute gewesen sein. Wünschen euch eine gute und schnelle Rückreise und uns allen ein schönes Restwochenende. Bis zum nächsten Mal. Ciao, ciao.
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6: Die MDF1-Wettervorhersage für den 4. und 5. Mai. In der Nacht zum Dienstag ist der Himmel wechselnd, meist stark bewölkt. Es fällt gebietsweise leichter Regen. Die Nachttemperaturen sinken auf 13 bis 11 Grad. Der Wind weht sehr leicht aus nordwestlicher Richtung. Am Dienstag ist der Himmel stark bewölkt bis bedeckt. Es gibt örtlich Regen, teils schauerartig verstärkt. Die Tagestemperaturen steigen auf Werte von 14 bis 16 Grad. Der Wind weht mäßig, nachmittags böig auffrischend aus nördlicher Richtung. Die weiteren Aussichten bis zum Freitag. Auch in der Wochenmitte dominieren Wolken den Himmel. Es gibt statt Sonnenschein weiterhin teils ausgiebige Regenfälle. Und auch die Temperaturen gehen stark zurück. Ab Freitag wird es freundlicher werden.
7: Was ist uns das Grundgesetz wert? Dieser Frage will man am Dienstag im Lesecafé Eselsohr nachgehen, und zwar im Rahmen einer Podiumsdiskussion aus Anlass einer Ausstellungseröffnung zum Thema. So hat sich die Kalligraphiegruppe Kritzelstube der ersten 19 Artikel des Grundgesetzes kalligraphisch angenommen. An der Podiumsdiskussion werden Annette Berger, Birgit Borsé, Robert Jelinski und Andreas Hofer teilnehmen. Die Veranstaltung soll um 17 Uhr beginnen. Der Eintritt ist frei. Mit Bienen und anderen bedrohten Insekten in unserem Bundesland beschäftigt sich am Dienstag ein Vortrag in der Zoowelle. Erwartet wird Dr. Daniel Rolke vom Landesamt für Umweltschutz, um einen Blick auf das Leben der Wildbienen zu werfen und dabei auch das allgegenwärtige Insektensterben zu thematisieren. Sein Vortrag beginnt um 17 Uhr, der Eintritt dazu ist kostenlos. Ja, nun möchte ich Sie noch zu unserer Sendung am Dienstag einladen, ab 18 Uhr wieder für Magdeburg und anschließend für Halle, so jetzt auch gleich. Ich hoffe, Sie nutzen die Gelegenheit, wieder mit dabei zu sein. Bis dahin auf Wiedersehen und bleiben Sie gesund.

kommen wir zum Kronjuwel unserer Ausstellung, dem Astralkompass, welchem unendliche Macht zugeschrieben wird. Und wie man den Kompass aktivieren kann, bleibt bis heute ein großes Rätsel.

0: Jakob, das muss hier sein.
1: Hat uns der Himmel wirklich einen Kater geschickt?
2: Er kam direkt aus dem Himmel mit dem Kompass.
3: Er ist ein Werkzeug des Himmels mit großer Macht. Wenn er in die falschen Hände fällt, dann schweben wir alle in Gefahr.

0: Sie waren heute in einen unschönen Vorfall verwickelt.
1: Das ist deine Schuld. Ich habe noch nie was übersehen. Niemals.
2: Stroke Unit, Alexandra hier. Bitte folgen Sie meinen Fingern.
3: 5,4 Milligramm Aktylyse.
4: Ich brauche bitte dringend eine Einschätzung.
1: Ich bin gleich da.
2: Ich bin Alexandra, die Neurologin dieser Abteilung.
1: Camilla, du meintest, es sei dringend?
2: Wieso denn dringend?
5: Mir geht's sehr gut.
1: Ich komme nicht ins Patientenportal.
3: Probier es einfach in einer Minute nochmal.
1: Hilfe!
2: Nein, das hast du nicht gesagt.
3: Ich habe dich angerufen, weil ich eine Nackensteifigkeit festgestellt habe.
6: Es geht doch im Augenblick überhaupt nicht darum, eine Schuldfrage zu klären.
2: Du hast einen so schweren Verdacht und reagierst nicht?
3: Du hast ihn nach Hause geschickt.
2: Wie groß ist das Risiko bei einem Eingriff?
7: Zu 80% verschlimmert sich die Blutung durch eine Operation.
1: Also gibt es Hoffnung. Das meinen Sie doch, oder?
6: Die sind für dich.
8: Die Liebe ist stärker als der Tod.

0: Im Jahr 2024 investierten Betriebe der Energieversorgung aus Sachsen-Anhalt etwas mehr als 1 Milliarde Euro. Im Vergleich zum Jahr 2023 stiegen die Investitionen damit um 54%. Damit verstetigte sich ein Trend, den man seit 2019 beobachten kann. Damals waren es noch 388 Millionen Euro. Außerdem lässt sich beobachten, dass die Investitionen in die Elektrizitätsversorgung überproportional angestiegen sind. Aber auch für Wärme- oder Kälteversorgung wurde deutlich mehr Geld ausgegeben. Gleichzeitig waren aber auch Rückgänge bei den Investitionen in der Gasversorgung erkennbar. Am meisten Geld wurde übrigens für die Anschaffung von technischen Anlagen und Maschinen ausgegeben. Und damit ein herzliches Willkommen zum MDF1 Direktmagazin am Montag. Mit dieser Statistik steigen wir gleich in unseren ersten Beitrag ein, der diesen Trend aufgreift. Anlass ist die in diesem Quartal in allen größeren Kommunen anstehende Wärmeplanung für den Wandel in der Wärmeversorgung in den kommenden 20 Jahren. In Halle verabschiedete der Stadtrat die kommunale Wärmeplanung in der vergangenen Woche. Dabei lässt sich eine Entwicklung erkennen, vom fossilen Energieträgern hin zum Strom, vorzugsweise aus erneuerbaren Quellen. Vor der Welle schwimmen ist das Leistungsziel der Stadtwerke Halle, mit der man beschreiben will, dass man schneller als der Wettbewerb sein möchte. Nun haben die Stadtwerke in Halle in ihrem Metier der Wärme- und Stromlieferung im Stadtgebiet relativ wenig Wettbewerb. Aber wenn es um Investitionen in neue Technologien geht, dann ist der Wettbewerb hart. Beispielsweise um Firmen, die in der Lage sind, innovative Lösungen anzubieten oder wichtige Gerätetechnik zu guten Preisen zu liefern. Und wenn man vor der Welle schwimmt, dann kann man zuschlagen, solange der Wettbewerb noch nicht so weit ist. Denn es ist davon auszugehen, dass die nun vorgestellte Lösung, die neben dem Klärwerk in Halle Nord gebaut werden soll, bald in vielen Städten Deutschlands entstehen wird. Denn die Lösung in Halle ist der erste Einsatzfall hierzulande, der gebaut werden soll.
1: Ja, wir wollen eine Wärmepumpe bauen. Und zwar soll diese Wärmepumpe mit erneuerbaren Energien Wärme versorgen. Und diese Wärmepumpe wird an dem Standort Kläranlage installiert, weil wir können an der Kläranlage quasi das warme Wasser, ja, was gereinigt wurde, nutzen. Und deswegen hat diese Wärmepumpe eine sehr, sehr hohe Effizienz und diese Wärme wird dann ins Fernwärmenetz eingespeist und kann eben auch die Fernwärmepreise ja sicher und gut und stabilisiert versorgen.
0: Es ist ja durchaus möglich, dass viele das Wort Wärmepumpe nicht mehr hören können, aber Ingenieure finden diese Lösung sicher genial. Denn man kann aus dem Einsatz von einer Kilowattstunde Strom so viel Wärme erzeugen, für die man sonst 3 Kilowatt an Gas verfeuern müsste. Das sollte eigentlich jedem klar sein, dass das ein gutes Geschäft ist, vor allem wenn der Strom aus erneuerbaren Energien stammt. Der Prozess, der dem zugrunde liegt, ist ein alter Hut. Er wurde von Karl Linde vor etwa 150 Jahren erfunden, um Eis für Brauereien zu produzieren. Die Wärme, die nun am Klärwerk gepumpt werden soll, stammt aus den Faulgasbehältern, in denen das Abwasser von Bakterien gereinigt wird. Die brauchen für ihre Arbeit ein gewisses Temperaturniveau und das warme, geklärte Abwasser landet jetzt einfach so in der Saale. Was nicht gut für die Saale ist, weshalb eine vorherige Abkühlung helfen würde und die dabei entstehende Prozesswärme wird so verarbeitet, dass man sie in das Fernwärmenetz der Stadt einspeisen kann.
1: Na, Neuland deswegen, weil diese Wärmepumpe ist relativ groß, ist eine Großwärmepumpe. Auch am Standort einer Kläranlage ist es jetzt in Deutschland auch noch nicht so oft gemacht worden. Es gibt so kleinere Anlagen, aber in der Größenordnung ist es eine besondere Anlage. Und das Kältemittel ist sehr besonders, weil wir nutzen Isobutan. Und Isobutan, das können Sie sich so vorstellen, das wird auch in jedem Kühlschrank verwendet, weil die Wärmepumpe ist nichts anderes. Das ist das Funktionsprinzip wie ein umgekehrter Kühlschrank. Auch in jedem Kühlschrank ist Isobutan drin. Und Isobutan ist deswegen so wertvoll für uns, weil Isobutan ist nicht giftig und wir leiten ja das Wasser dann in die Saale ein und deswegen ist das für uns ein sehr, sehr eine wichtige Prämisse gewesen, hier wirklich ein Kältemittel zu nutzen, was wirklich sehr, sehr umweltfreundlich ist.
0: Die Wärmepumpe wird von einer Firma aus Greifswald produziert und installiert, mit der hier gerade ein Vertrag geschlossen wird. Damit betreten beide Unternehmen Neuland, denn die installierte Leistung ist bereits in der Lage, bis zu 20 80% der in Halle benötigten Fernwärme zu übernehmen und das CO2-neutral.
1: Also der Anteil ist so zwischen 10 und 20%. Wir versorgen so circa 700 Millionen Kilowattstunden Fernwärmeabsatz haben wir in etwa. Das sind so circa 50.000, 60.000 Haushalte, aber eben auf öffentliche Einrichtungen, Industrie, Unternehmen. Also wenn man das jetzt umrechnen würde, den gesamten Bedarf, da sind das ungefähr so 80.000 Haushalte. Und wenn wir 10 bis 20% mit der Wärmepumpe versorgen bzw. dekarbonisieren, dann sind das so zwischen 10 und 20.000 Haushalte, die dann über diese Wärmepumpe versorgt werden.
0: Da man davon ausgehen muss, dass fossile Energieträger zukünftig noch teurer werden, wird das neue System zunächst dafür sorgen, dass die Preise für Fernwärme konstant bleiben können und so helfen, weitere Kunden für die Fernwärme zu gewinnen. Welche das sein könnten, wurde in der gerade vom Stadtrat beschlossenen Wärmeplanung dargelegt. So viel ist jedoch sicher: Nicht jeder Haushalt in Halle wird von Fernwärme profitieren können, was bedeutet, dass sich mit den Jahren auch viele andere Hausbesitzer entscheiden müssen, eine alte Gasheizung durch eine eigene Wärmepumpe zu ersetzen. Eigentlich sollte an dieser Veranstaltung auch der hallische Oberbürgermeister und sein Stellvertreter teilnehmen. Allerdings weilten die beiden zu dieser Stunde immer noch im Landesverwaltungsamt. Der dort angesetzte Termin verlängerte sich deutlich, sodass die beiden zunächst eine halbstündige Verspätung ankündigten, um dann ganz abzusagen. Die Diskussionen mit den Verwaltungsbeamten.

Volksbeamten war wohl ganz offensichtlich intensiver geführt worden als ursprünglich gedacht. Dennoch zog OB Vogt danach ein verhalten positives Fazit. So hätte man auf eine konstruktive Lösung hinarbeiten können. Allerdings müsse man den für diese Woche angekündigten Bescheid zum kommunalen Haushalt noch abwarten. Man sei jedoch optimistisch, dass man eine Lösung gefunden hätte, auf deren Basis man in diesem Jahr haushalten könne, so OB Vogt abschließend.

0: trotz komplizierter Zeiten Volksfeststimmung auf dem alten Markt. Fast alle sind gekommen, um hier am Tag der Arbeit für den sozialen Standard in Deutschland zu demonstrieren. Auf der Bühne handgemachte Musik und in den Ständen Gespräche über die wirtschaftliche Situation in Deutschland und gerade in Sachsen-Anhalt. Alle wissen darum, dass Deutschland eine ganze Reihe von Reformen braucht, aber die möglicherweise damit verbundenen Lasten sollten gerecht aufgeteilt werden. Aber gerade versucht die Bundesregierung, hier Arbeitnehmern die Schuld an der wirtschaftlichen Schwäche des Landes zuzuschieben. Und das wollen sich die Gewerkschaften nicht gefallen lassen.
1: In diesem Jahr steht der 1. Mai unter dem Motto, erst unsere Jobs, dann eure Profite. Und genau darum geht es gerade. Wir sehen, dass Arbeitsplätze abgebaut werden, dass Wirtschaftsstandorte hier in Sachsen-Anhalt in Gefahr sind, dass Preise steigen, dass täglich Angriffe auf Beschäftigtenrechte stattfinden. Wenn ich an den 8-Stunden-Tag denke, an Lifestyle, Teilzeitdebatten, die Krankenversicherung, die Rente, alles ist gerade in Frage gestellt. Das bewegt die Menschen und deshalb sind wir heute auf den Plätzen, um für Arbeitnehmerrechte einzustehen.
0: Aufgefallen ist, dass in dem bunten Mix aus Gewerkschaften und politischen Parteien die blaue Alternative fehlt, die sich entweder hier nicht hergetraut hat oder aber, dass in ihrem politischen Programm Arbeitnehmerrechte nicht so wichtig sind. Ganz anders sieht das Magdeburgs Oberbürgermeisterin, denn die Stadtverwaltung ist einer der größten Arbeitgeber in Sachsen-Anhalt.
2: Erst unsere Jobs, dann eure Profite. Dieses Motto gilt auch im kommunalen Kontext. Und auch die Stadt muss sich um eine gerechte Aufteilung der finanziellen Mittel bemühen. Das ist nochmal der Appell auch in Richtung Land und Bund. Unterstützt die Kommunen, denn wir sind vor Ort. Wir müssen den Menschen Rede und Antwort stehen, wenn es nicht funktioniert.
0: Betrachtet man die Aktivitäten zum 1. Mai, den Tag der Arbeit in ganz Deutschland, dann wird es entscheidenden Widerstand geben, gegen Pläne, Arbeitnehmerrechte einzuschränken. Die Gewerkschaften wissen um ihre Kraft und die gerade neu gewählten Betriebsräte werden sich bemühen, in dieser Auseinandersetzung ihr Möglichstes zu tun.
3: Die Sicherheit von Mutter und Kind ist ein wichtiger Faktor bei spezialisierter Medizin rund um Schwangerschaft und Geburt und damit ein wesentlicher Bestandteil der Arbeit der Experten der Geburtshilfe am Krankenhaus St. Elisabeth und St. Barbara. Die Leistungsfähigkeit des Perinatalzentrums wird regelmäßig von externen Gutachtern bewertet und auch nach der letzten Überprüfung bescheinigte man der Einrichtung mit dem Prädikat Level 1 die Einhaltung der anspruchsvollen Kriterien der Fachexperten von Pericert. Das übrigens schon ununterbrochen seit 2012. Bewertet wurden beispielsweise die ständige Anwesenheit von qualifiziertem Personal im Kreissaal und in Wochenstationen, die räumliche Nähe von Entbindungsstationen zu Operationssälen und der neugeborenen Intensivstation oder die Intensivtherapie- und Transportkapazitäten für Frühchen und kranke Neugeborene. Die Zertifizierung durch das unabhängige Pericert ist freiwillig und das Hallische Krankenhaus gehört damit zu den wenigen nicht-universitären Einrichtungen in Deutschland, die sich diesem Prozess stellen. 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
2: Willkommen zurück. Nach der hohen 1:4 Niederlage gegen Babelsberg hatte der HFC am 1. Mai-Wochenende spielfrei. Und erst am kommenden Freitag mit dem Spitzenspiel gegen Carl Zeiss Jena ist er wieder dran. Dort dürfte sich entscheiden, ob Jena noch eine Chance auf die Meisterschaft hat oder ob der HFC den Thüringern diese Möglichkeit versperrt. Anlass für Jena-Kapitän Nils Butzen, sich schon mal zumindest verbal in Stellung zu bringen und gegen Halle auszuteilen. Er versteht nicht, dass die HFC-Geschäftsleitung keine Lizenz für die dritte Liga beantragte. Für ihn sogar ein Problem für die gesamte Nordoststaffel. Zumindest lässt er sich so in der Bild-Zeitung zitieren. Denn wenn die Mannschaft mit dem höchsten Etat der Staffel zwar sagt, dass sie aufsteigen wolle, dann aber keinen Lizenzantrag stelle, was soll das für ein Zeichen sein, so Butzen weiter. Offensichtlich scheint diese Aussage eine Reaktion auf die immer noch ungeklärte Aufstiegsregelung aus der Nordoststaffel zu sein, wo der Meister nicht automatisch in die höhere Klasse wechseln kann, sondern erst noch in die Relegation muss.
3: Die 29. Eisleber Frühlingswiese lockte wieder viele tausende Besucher in die Lutherstadt. Bereits zur Eröffnung am 30. April zeigte sich das Wetter von seiner besten Seite. Traditionell waren Gäste aus Politik und Wirtschaft gekommen, um die Eröffnung mitzuerleben. Zur Einstimmung gab es eine musikalische Darbietung von den Kindern der Kita Bummi.

0: Zur Frühlingswiese, am Eingangsportal aufgereiht, begrüßen einige der vielen Wiesi-Figuren die Besucher. Ein Anblick, auf den auch Bürgermeister Carsten Staub in seinen begrüßenden Worten einging.
1: Mittlerweile haben wir 90 Wiesis, ein Teil sehen Sie hier präsentiert. Viele Unternehmen nutzen diese wunderbare Möglichkeit der Werbung für ihr Unternehmen, für ihre tollen Produkte. Und es freut mich insbesondere, dass es nach wie vor diese Beliebtheit hat. Seit 1998 gibt es dieses Format, die, ja, ich sage mal, kleine Form der großen Wiese. Aber mittlerweile ist fast kein Unterschied mehr. Über 100.000 Besucher fast jedes Jahr. Und ich bin mir ziemlich sicher, mit Unterstützung der Sonne und des langen Wochenendes werden wir das auch in diesem Jahr schaffen.
0: Punkt 14 Uhr wurde der offizielle Akt vorgenommen. Mit dem Durchschneiden des Bandes war die Frühlingswiese eröffnet. Traditionell gehen Wiesi, Bürgermeister Staub und eine kleine Schar von Interessierten auf der Gewerbeschau Reforma von Stand zu Stand. 25 Unternehmen aus den verschiedensten Branchen waren mit ihren Angeboten vor Ort. Da fiel die Entscheidung zwischen Staubsauger und jeder Menge Pferdestärken auf zwei Rädern auch dem Bürgermeister nicht leicht. An der Seite von Bürgermeister und Wiesi war auch die Blütenkönigin des Seegebietes Mansfelder Land, Kim, die Erste. Seit gut einer Woche gekrönt, freute sie sich auf diesen ersten offiziellen Auftritt.
2: Einfach ein schönes Gefühl, wenn man was repräsentiert und die Leute dann einen auch freundlich gegenübertreten und einfach sagen, schön, dass sie das machen. Ja.
0: Ganz offiziell war eine kleine Delegation der Ortsfeuerwehr Litzelsdorf aus Österreich das erste Mal in der Lutherstadt. Litzelsdorf ist genau wie Lutherstadt Eisleben die Partnerstadt von Memmingen.
3: Wir hatten bei unserem Besuch von der Feuerwehr Memmingen, hatten wir Kameraden aus der Feuerwehr Helfter dabei. Und denen hat es bei uns so gut gefallen, dass wir eine Gegeneinladung bekommen haben und zu so einem netten Besuch heute und mit einer Kirmes, da sind wir sehr gerne dem nachgekommen und freuen uns natürlich, dass da zu sein.
0: Karussell fahren, die Riesenrutsche hinuntersausen, Salto schlagen, das Losglück herausfordern und vor allem Eisschlecken, hieß es das ganze Wochenende. Seit über 15 Jahren finden zur Frühlingswiese auf einem abgegrenzten Areal die Waldarbeitermeisterschaften statt. Danny Kloska, Forstwirtschaftsmeister im Landesforstbetrieb Sachsen-Anhalt, verriet uns, dass die Lutherstadt bei den Waldarbeitern gut ankommt.
4: Wir haben nur 55 Startplätze und die sind mehrfach überzeichnet, sodass wir nicht jeden Bewerber oder Wettkämpfer auch hier einladen konnten. Bei 55 muss man Cut machen und es wären gerne auch 70 gekommen. Daran sieht man, wie groß der Magnet ist, Eisleben. Und haben auch sehr hochkarätige Starter aus der Bundesrepublik. Die deutsche Nationalmannschaft schneidet mit morgen. Die sind gerade von der WM wiedergekommen, sind Vize-Weltmeister geworden. Jeder der Nationalmannschaftsmitglieder hat eine Goldmedaille in der Einzeldisziplin geholt. Wir haben einen Weltrekord nach Hause geholt oder einen Weltrekord geschnitten bei der Entastung. Also da sind wir schon sehr stolz drauf, dass wir auch die Nationalmannschaft hier auf unserer Meisterschaft begrüßen können.
0: Bereits um 9 Uhr am 1. Mai ging es dann bei den Waldarbeitern los. Nach einer kurzen Eröffnung durch Forstwirt Nils Hoffmann und Johannes Brodowski, stellvertretender Leiter des Forstbetriebs Süd, stand für 4 Teilnehmer gleich die Königsdisziplin auf dem Plan, die Zielfällung. Luis Kolb, frisch gebackener Vize-Weltmeister in der U24, holte in dieser Disziplin zusätzlich den Weltmeistertitel mit 656 von 660 Punkten. In Eisleben ging er somit hochmotiviert an den Start. 624 Punkte erkämpfte er an diesem Tag und landete damit dieses Mal nicht ganz vorn.
5: Und er geht zurück in die Rückreise, der macht Leipzig Richtung Tiefpass. Und der letzte wurde genau getroffen, aber die Abweichung.
0: Spannend ging es natürlich auch bei den Disziplinen Präzisionsschnitt und Kettenwechsel zu.

0: Rennbahnfahrer. Und das wird mit einem ein sehr, sehr schneller Rennwechsel. Ihr habt den. Es geht sehr, sehr flott.
1: Zwei Tage Waldarbeitsmeisterschaften, vier Tage Frühlingswiese mit Reformer. Der Mai startete in Eisleben mit viel Vergnügen.
2: Die MDF1 Wettervorhersage für den 4. und 5. Mai. In der Nacht zum Dienstag ist der Himmel wechselnd, meist stark bewölkt. Es fällt gebietsweise leichter Regen. Die Nachttemperaturen sinken auf 13 bis 11 Grad. Der Wind weht sehr leicht aus nordwestlicher Richtung. Am Dienstag ist der Himmel stark bewölkt bis bedeckt. Es gibt örtlich Regen, teils schauerartig verstärkt. Die Tagestemperaturen steigen auf Werte von 14 bis 16 Grad. Der Wind weht mäßig, nachmittags böig auffrischend aus nördlicher Richtung. Die weiteren Aussichten bis zum Freitag. Auch in der Wochenmitte dominieren Wolken den Himmel. Es gibt statt Sonnenschein weiterhin teils ausgiebige Regenfälle. Und auch die Temperaturen gehen stark zurück. Ab Freitag wird es freundlicher werden.
3: In der regelmäßig in der Stadtbibliothek stattfindenden Veranstaltungsreihe Mein Beruf ist am Dienstag um 16 Uhr die Gesundheitsberaterin Martina Wildgrube zu Gast. Sie will über die Aufgaben und Herausforderungen ihrer Tätigkeit sprechen und dazu natürlich auch Fragen interessierter Besucher beantworten. Der Eintritt dazu ist frei. Am Dienstag beginnt um 16.30 Uhr am Steintor eine Demonstration, die von den Vereinen Lebenstraum und dem Special Olympics Sachsen-Anhalt veranstaltet wird. Unter der Überschrift Menschenrechte sind nicht verhandelbar, wollen Menschen mit und ohne Behinderungen auf Barrieren und fehlende Chancen aufmerksam machen. Wer sich auf diese Weise für die Inklusion einsetzen will, der ist herzlich zur Teilnahme aufgerufen. Ein besonderes Jazzkonzert gibt es am Dienstag in der Georgenkirche. Auf der Bühne stehen drei junge Jazzmusikerinnen mit ihren Bands, um sich dem Urteil der Zuschauer zu stellen. Jede Band hat maximal eine Stunde Zeit, sich von ihrer besten Seite zu präsentieren. Dann wird über die Besten abgestimmt. Auftreten werden Annemarie Herder, Tamara Lotsch und Pinar Tatlikazan, die sich für dieses Preisträgerkonzert.
4: Hat uns der Himmel wirklich einen Kater geschickt?
5: Er kam direkt aus dem Himmel mit dem Kompass.
6: Er ist ein Werkzeug des Himmels mit großer Macht. Wenn er in die falschen Hände fällt, dann schweben wir alle in Gefahr.

0: Frau Zweig?
1: Ja?
0: Sie riechen ein bisschen nach Rauch.
1: Ach, guck mal an. Bist ja ganz heller. Mhm. Kümmer dich mal ein bisschen um dein Kunstwerk. Wer nicht fertig wird, kriegt eine 6.
0: Eine 6?
2: Ja.
3: Hallo. Ist alles in Ordnung? Anne, wer ist das?
4: Das ist Kurt. Kurt, mein Ex-Mann. Er denkt, dass wir noch beide verheiratet sind.
3: Hallo, ich bin Bernd Zweig. Chopin. Schön.
5: Das geht uns nichts an.
3: Wenn jemand in Not ist, dann geht uns das immer was an. Was ist denn?
4: Katzenfahrer, ruhig mal stecken lassen.
5: Man hat uns hierher geschickt, dass wir ihn jetzt hier abliefern können. Er hat Alzheimer.
6: Es tut mir leid, dass du Alzheimer hast.
3: Mach die Augen zu. Du bist mir jeden Tag schöner geworden.
7: Ich habe eine schrecklich gut aussehende Frau!
6: Ich war letzte Woche mit Kurt in einer Demenz-WG. Sie würden ihn aufnehmen.
5: Ich kann ihn nicht hier lassen. Ich fühle mich verantwortlich. Du warst alles für mich. Ich bin noch nie so tief verletzt worden.
6: Es wird immer schwieriger werden.
7: Hast du einen anderen Mann?
6: Und wir beide werden auch älter.
3: Wenn ich an Kurz Stelle wäre oder vielleicht irgendwann einmal bin, würde ich mich sehr glücklich schätzen, mich an deiner Seite zu wissen.
8: Ich bin der Mann schon, Hanne.
5: Ach so?
8: Wir haben eine offene Beziehung, ja.

0: Sie waren heute in einen unschönen Vorfall verwickelt.
1: Das ist deine Schuld. Ich habe noch nie was übersehen. Niemals.
2: Stroke Unit, Alexandra hier. Bitte folgen Sie meinen Fingern.
3: 5,4 Milligramm Aktylyse.
4: Ich brauche bitte dringend deine Einschätzung.
1: Ich bin gleich da.
2: Ich bin Alexandra, die Neurologin dieser Abteilung.
1: Camilla, du meintest, es sei dringend?
2: Wieso denn dringend?
5: Mir geht's sehr gut.
1: Ich komme nicht ins Patientenportal.
2: Probier es einfach in einer Minute nochmal.
1: Hilfe!
2: Oliver?
1: Hilfe!
2: Aber das habe ich dir doch gesagt. Die Nackensteifigkeit.
1: Nein, das hast du nicht gesagt.
2: Ich habe dich angerufen, weil ich eine Nackensteifigkeit festgestellt habe.
6: Es geht doch im Augenblick überhaupt nicht darum, eine Schuldfrage zu klären.
1: Du hast einen so schweren Verdacht und reagierst nicht?
2: Du hast ihn nach Hause geschickt.
1: Wie groß ist das Risiko bei einem Eingriff?
7: Zu 80% verschlimmert sich die Blutung durch eine Operation.
1: Also gibt es Hoffnung. Das meinen Sie doch, oder?
6: Die sind für dich.
8: Die Liebe ist stärker als der Tod.

0: Richter Jackson? Sie haben Hermann Göring festgenommen.
1: Was haben die jetzt mit ihm vor?
2: Sie befinden sich in einem geheimen Militärgefängnis. Es beherbergt das, was vom Nazi-Oberkommando übrig ist.
3: Sie! Hey! Machen Sie das nie wieder in meinem Gefängnis!
2: Die Regierung Russlands, Frankreichs, Großbritanniens und unserer Vereinigten Staaten bringen diese Männer vor Gericht.
4: Es gibt kein internationales Recht, auf das ich die Anklage stützen könnte.
1: Die Welt muss erfahren, was diese Männer getan haben.
2: Dr. Kelly, das Hauptquartier hält Sie für einen erstklassigen Psychiater. Sie werden die geistige Gesundheit der Gefangenen überprüfen und sicherstellen. Ihr besonderes Augenmerk richten Sie auf Göring.
5: Er wurde 1939 zu Hitlers Nachfolger ernannt und ist der hochrangigste deutsche Militäroffizier aller Zeiten.
6: Er ist hochintelligent.

0: Mand und ein Narzisst.
1: Ich werde der Schlinge des Henkers entkommen.
0: Sie sind sehr überzeugt von sich.
1: Niemand hat mich je besiegt.
2: Wissen Sie, warum das hier geschah? Weil die Menschen es zugelassen haben.
3: Alles andere als ein vollständiger Sieg kommt einer Niederlage gleich. Sie dürfen keinen Fehler machen.
4: Ich stelle Hermann Göring vor Gericht und zwinge ihn, der Welt zu sagen, was er getan hat.
0: Wie wollen Sie sich verteidigen?
1: Was möchten Sie, was ich sage?
0: Wie wär's denn vielleicht mit der Wahrheit?
1: Ich bin ein Gefangener, weil Sie gewonnen und wir verloren haben.
5: Und nicht, weil Sie mir moralisch überlegen sind.
0: Ich weiß mehr über diesen Mann als irgendjemand sonst. Sie gehen ihm in die Falle.

Frieden. Diese Schreckensherrschaft nur, wenn wir all diese Menschen zur Rechenschaft ziehen. Damit es nie wieder passieren kann.

0: Im Jahr 2024 investierten Betriebe der Energieversorgung aus Sachsen-Anhalt etwas mehr als 1 Milliarde Euro. Im Vergleich zum Jahr 2023 stiegen die Investitionen damit um 54%. Damit verstetigte sich ein Trend, den man seit 2019 beobachten kann. Damals waren es noch 388 Millionen Euro. Außerdem lässt sich beobachten, dass die Investitionen in die Elektrizitätsversorgung überproportional angestiegen sind. Aber auch für Wärme- oder Kälteversorgung wurde deutlich mehr Geld ausgegeben. Gleichzeitig waren aber auch Rückgänge bei den Investitionen in der Gasversorgung erkennbar. Am meisten Geld wurde übrigens für die Anschaffung von technischen Anlagen und Maschinen ausgegeben. Und damit ein herzliches Willkommen zum MDF1 Direktmagazin am Montag. Mit dieser Statistik steigen wir gleich in unseren ersten Beitrag ein, der diesen Trend aufgreift. Anlass ist die in diesem Quartal in allen größeren Kommunen anstehende Wärmeplanung für den Wandel in der Wärmeversorgung in den kommenden 20 Jahren. In Halle verabschiedete der Stadtrat die kommunale Wärmeplanung in der vergangenen Woche. Dabei lässt sich eine Entwicklung erkennen, vom fossilen Energieträgern hin zum Strom, vorzugsweise aus erneuerbaren Quellen. Vor der Welle schwimmen ist das Leistungsziel der Stadtwerke Halle, mit der man beschreiben will, dass man schneller als der Wettbewerb sein möchte. Nun haben die Stadtwerke in Halle in ihrem Metier der Wärme- und Stromlieferung im Stadtgebiet relativ wenig Wettbewerb. Aber wenn es um Investitionen in neue Technologien geht, dann ist der Wettbewerb hart. Beispielsweise um Firmen, die in der Lage sind, innovative Lösungen anzubieten oder wichtige Gerätetechnik zu guten Preisen zu liefern. Und wenn man vor der Welle schwimmt, dann kann man zuschlagen, solange der Wettbewerb noch nicht so weit ist. Denn es ist davon auszugehen, dass die nun vorgestellte Lösung, die neben dem Klärwerk in Halle Nord gebaut werden soll, bald in vielen Städten Deutschlands entstehen wird. Denn die Lösung in Halle ist der erste Einsatzfall hierzulande, der gebaut werden soll.
1: Ja, wir wollen eine Wärmepumpe bauen. Und zwar soll diese Wärmepumpe mit erneuerbaren Energien Wärme versorgen. Und diese Wärmepumpe wird an dem Standort Kläranlage installiert, weil wir können an der Kläranlage quasi das warme Wasser, ja, was gereinigt wurde, nutzen. Und deswegen hat diese Wärmepumpe eine sehr, sehr hohe Effizienz und diese Wärme wird dann ins Fernwärmenetz eingespeist und kann eben auch die Fernwärmepreise ja sicher und gut und stabilisiert versorgen.
0: Es ist ja durchaus möglich, dass viele das Wort Wärmepumpe nicht mehr hören können, aber Ingenieure finden diese Lösung sicher genial. Denn man kann aus dem Einsatz von einer Kilowattstunde Strom

0: so viel Wärme erzeugen, für die man sonst 3 Kilowatt an Gas verfeuern müsste. Das sollte eigentlich jedem klar sein, dass das ein gutes Geschäft ist, vor allem wenn der Strom aus erneuerbaren Energien stammt. Der Prozess, der dem zugrunde liegt, ist ein alter Hut. Er wurde von Karl Linde vor etwa 150 Jahren erfunden, um Eis für Brauereien zu produzieren. Die Wärme, die nun am Klärwerk gepumpt werden soll, stammt aus den Faulgasbehältern, in denen das Abwasser von Bakterien gereinigt wird. Die brauchen für ihre Arbeit ein gewisses Temperaturniveau und das warme, geklärte Abwasser landet jetzt einfach so in der Saale. Was nicht gut für die Saale ist, weshalb eine vorherige Abkühlung helfen würde, und die dabei entstehende Prozesswärme wird so verarbeitet, dass man sie in das Fernwärmenetz der Stadt einspeisen kann.
1: Na, Neuland deswegen, weil diese Wärmepumpe ist relativ groß, ist eine Großwärmepumpe. Auch am Standort einer Kläranlage ist das jetzt in Deutschland auch noch nicht so oft gemacht worden. Es gibt so kleinere Anlagen, aber in der Größenordnung ist es eine besondere Anlage. Und das Kältemittel ist sehr besonders, weil wir nutzen Isobutan. Und Isobutan, das können Sie sich so vorstellen, das wird auch in jedem Kühlschrank verwendet, weil die Wärmepumpe ist nichts anderes. Das ist das Funktionsprinzip wie ein umgekehrter Kühlschrank. Auch in jedem Kühlschrank ist Isobutan drin. Und Isobutan ist deswegen so wertvoll für uns, weil Isobutan ist nicht giftig und wir leiten ja das Wasser dann in die Saale ein. Und deswegen ist das für uns ein sehr, sehr wichtiger, eine wichtige Prämisse gewesen, hier wirklich ein Kältemittel zu nutzen, was wirklich sehr, sehr umweltfreundlich ist.
0: Die Wärmepumpe wird von einer Firma aus Greifswald produziert und installiert, mit der hier gerade ein Vertrag geschlossen wird. Damit betreten beide Unternehmen Neuland, denn die installierte Leistung ist bereits in der Lage, bis zu 20% der in Halle benötigten Fernwärme zu übernehmen und das CO2-neutral.
1: Also der Anteil ist so zwischen 10 und 20%. Wir versorgen so circa 700 Millionen Kilowattstunden Fernwärmeabsatz haben wir in etwa. Das sind so circa 50.000, 60.000 Haushalte, aber eben auf öffentliche Einrichtungen, Industrie, Unternehmen. Also wenn man das jetzt umrechnen würde, den gesamten Bedarf, da sind das ungefähr so 80.000 Haushalte. Und wenn wir 10 bis 20% mit der Wärmepumpe versorgen bzw. dekarbonisieren, dann sind das so zwischen 10.000 und 20.000 Haushalte, die dann über diese Wärmepumpe versorgt werden.
0: Da man davon ausgehen muss, dass fossile Energieträger zukünftig noch teurer werden, wird das neue System zunächst dafür sorgen, dass die Preise für Fernwärme konstant bleiben können und so helfen, weitere Kunden für die Fernwärme zu gewinnen. Welche das sein könnten, wurde in der gerade vom Stadtrat beschlossenen Wärmeplanung dargelegt. So viel ist jedoch sicher, nicht jeder Haushalt in Halle wird von Fernwärme profitieren können, was bedeutet, dass sich mit den auch viele andere Hausbesitzer entscheiden müssen, eine alte Gasheizung durch eine eigene Wärmepumpe zu ersetzen. Im Ende April veröffentlichten Amtsblatt der Stadt Magdeburg wurden die Grundsteuern A und B festgesetzt. Dazu wurde mitgeteilt, dass sich die Steuersätze im Vergleich zum Vorjahr nicht veränderten. Das ist nicht nur für Eigentümer, sondern auch für normale Mieter interessant, denn die Grundsteuer ist Bestandteil der Betriebskosten, wird also auf diesem Weg auch an die Mieter weitergegeben. Da es keine Erhöhung des sogenannten Hebesatzes gegeben hat, werden keine neuen Bescheide verschickt. Für die Wunschgrundstücke in Magdeburg gilt für die Grundsteuer B ein Hebesatz von 483 und von 965 für Nichtwohngrundstücke. Die Hebesätze werden übrigens vom Stadtrat beschlossen, der sich trotz Klammer Haushaltslage nicht dazu durchringen wollte, diese Steuer zu erhöhen.

trotz komplizierter Zeiten Volksfeststimmung auf dem alten Markt. Fast alle sind gekommen, um hier am Tag der Arbeit für den sozialen Standard in Deutschland zu demonstrieren. Auf der Bühne handgemachte Musik und in den Ständen Gespräche über die wirtschaftliche Situation in Deutschland und gerade in Sachsen-Anhalt. Alle wissen darum, dass Deutschland eine ganze Reihe von Reformen braucht, aber die möglicherweise damit verbundenen Lasten sollten gerecht aufgeteilt werden. Aber gerade versucht die Bundesregierung, hier Arbeitnehmern die Schuld

0: an der wirtschaftlichen Schwäche des Landes zuzuschieben. Und das wollen sich die Gewerkschaften nicht gefallen lassen.
1: In diesem Jahr steht der 1. Mai unter dem Motto, erst unsere Jobs, dann eure Profite. Und genau darum geht es gerade. Wir sehen, dass Arbeitsplätze abgebaut werden, dass Wirtschaftsstandorte hier in Sachsen-Anhalt in Gefahr sind, dass Preise steigen, dass täglich Angriffe auf Beschäftigtenrechte stattfinden. Wenn ich an den 8-Stunden-Tag denke, an Lifestyle, Teilzeitdebatten, die Krankenversicherung, die Rente, alles ist gerade in Frage gestellt. Das bewegt die Menschen und deshalb sind wir heute auf den Plätzen, um für Arbeitnehmerrechte einzustehen.
0: Aufgefallen ist, dass in dem bunten Mix aus Gewerkschaften und politischen Parteien die blaue Alternative fehlt, die sich entweder hier nicht hergetraut hat oder aber, dass in ihrem politischen Programm Arbeitnehmerrechte nicht so wichtig sind. Ganz anders sieht das Magdeburgs Oberbürgermeisterin, denn die Stadtverwaltung ist einer der größten Arbeitgeber in Sachsen-Anhalt.
2: Erst unsere Jobs, dann eure Profite. Dieses Motto gilt auch im kommunalen Kontext. Und auch die Stadt muss sich um eine gerechte Aufteilung der finanziellen Mittel bemühen. Das ist nochmal der Appell auch in Richtung Land und Bund. Unterstützt die Kommunen, denn wir sind vor Ort. Wir müssen den Menschen Rede und Antwort stehen, wenn es nicht funktioniert.
0: Betrachtet man die Aktivitäten zum 1. Mai, den Tag der Arbeit in ganz Deutschland, dann wird es entscheidenden Widerstand geben, gegen Pläne, Arbeitnehmerrechte einzuschränken. Die Gewerkschaften wissen um ihre Kraft und die gerade neu gewählten Betriebsräte werden sich bemühen, in dieser Auseinandersetzung ihr Möglichstes zu tun.
3: Seit voriger Woche nimmt der Stadtgartenbetrieb wieder Wasserspiele der Stadt in Betrieb. Insgesamt sind es 31 Springbrunnen, für die auch wieder 31 Sponsoren gefunden werden konnten, die laufende Betriebskosten dafür übernehmen. Knapp 32.000 Euro kamen dafür zusammen. Zu den wieder in Betrieb genommenen Anlagen gehört übrigens auch der Brunnen Spielende Kinder in der Olfenstädter Marktbreite, der, wie wir kürzlich vermeldeten, nach der Zerstörung wiederhergestellt wurde. Nicht in Betrieb genommen werden konnten diesen Jahr der Hasselbachbrunnen und der Otto von Guericke Brunnen neben dem Rathaus. Weitere 12 Wasserspiele werden wohl in Betrieb genommen, allerdings fehlen dafür noch Sponsoren. Dazu gehören unter anderem der Brunnen am Nikolaiplatz, der am Ulrichsplatz oder die Fontäne am Adolf-Mittag-See. Wenn man sich daran noch beteiligen möchte, um welche Anlagen es sich handelt und was es kostet, findet man auf der Internetseite der Stadt Magdeburg. Die Reklame.

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4: Willkommen zurück. Der Mann des Tages durfte Laurin Ulrich sein, denn er schoss das spielentscheidende 1:0 für den ersten FCM gegen Hertha BSC in der 61. Minute. Das Spiel in seiner Gesamtheit soll wohl keine fußballerische Offenbarung gewesen sein, aber letztendlich zeigten die Magdeburger die erforderliche Leistung in der Verteidigung. Besonders nach dem Pressing der Berliner, nachdem diese in Rückstand geraten waren. Die drei Punkte brachten den FCM wieder aus der Abstiegszone auf Rang 14. Es fehlen noch 4 Punkte zu den immer wieder für den Klassenerhalt genannten 40 Punkten, also durchaus noch in 2 Spielen zu schaffen.

0: die es noch zu absolvieren gilt. Das nächste am Samstag bei Holstein Kiel. Wie die beiden Cheftrainer am Sonntag nach dem Spiel die Leistung ihrer Mannschaften bewerteten, das können Sie sich jetzt ansehen.
1: So, ich darf euch begrüßen hier in der Effnet Arena nach dem 1:0-Sieg des 1. FC Magdeburg über Hertha BSC Berlin vor 28.123 Fans. Präsentiert wurde der Spieltag heute von MWG und selbstverständlich sitzen beide Trainer mittlerweile neben mir. Das erste Wort gebührt natürlich dir, Stefan. Leg gern los.
2: Ja, danke schön. Erstmal Glückwunsch an Patrick und seine Mannschaft zum Sieg und ja, für die restlichen beiden Spiele auch noch viel Erfolg. Ja, ich muss schon aufpassen, was ich jetzt hier sage, weil ich finde, dass wir oder anders gesagt, beispielhaft ist das Gegentor, das wir bekommen. Da fehlt es mir komplett an Intensität, an Einstellung, einen Rückwärtsgang einzulegen, aus einer ruhenden Situation heraus überhaupt nicht mehr zurückzukommen. Und ich glaube, das war so ein Paradebeispiel für unser Spiel heute. Dann gehst du hier 0-1 in Rückstand in einem ausgeglichenen Spiel, wo speziell auch für Magdeburg sehr viel auf dem Spiel stand. Und dann wachen wir so ein bisschen auf, aber es reicht dann nicht, ein bisschen aufzuwachen und haben dann also ein, zwei Situationen, die sicherlich dann auch gut waren, wo wir aber kein Tor machen. Und dann ist diese Niederlage für mich auch verdient und symptomatisch für unser Auftreten für 60 Minuten.
1: Danke dir und dann geht's weiter mit dir, Pat. Wie hast du es gesehen heute?
3: Ja, danke, Stefan. Ich glaube, dass wir ein Spiel mit hoher Bedeutung für uns gewonnen haben, wobei man sagen muss, dass beide Mannschaften zu Beginn eigentlich komplett die erste Halbzeit sehr viel Respekt voreinander hatten. Und das wussten wir, dass Hertha diese individuelle Qualität hat, dass wir dem begegnen müssen, dass wir ruhig und mit viel Vertrauen in die Sache rangehen müssen und nicht irgendwas überdrehen oder übersteigern oder Bälle in Zonen reinspielen, wo wir sie nicht hinhaben wollen. Also beide Mannschaften, ja, so ein bisschen in der abwartenden Position, kaum irgendwie klare Chancen, hüben und drüben, also völlig ausgeglichen, sage ich, in der ersten Halbzeit. Und dann ist es eben halt wirklich diese gewachsene Stabilität der Mannschaft, auch bestimmte Sachen auch aushalten zu können und nicht wild in irgendwas zu initiieren, was keinen Sinn ergibt. Und auch wenn es dann vielleicht mal im Stadion so ein bisschen murrt, also dieses Spielen hinten heraus, das zwingt einen Gegner zu verschieben, zu laufen. Und bei den Temperaturen heute war das nicht ganz so einfach für beide Mannschaften, nicht? Und dann ergeben sich Räume und dann muss man halt in diese Räume reinspielen. Da haben wir viel Geduld bewiesen und sind dann belohnt worden mit diesem Tor. Anschließend, ja, dann ist es so, dass man sich zwangsweise so ein bisschen zurückfallen lässt, um ein bisschen aus dieser Konterhaltung zu spielen, und dann haben wir es verpasst. Im vorbereitenden Pass dann einen von uns allein auf den Torwart laufen zu lassen, ist uns nicht gelungen und so mussten wir zittern bis zum Ende, aber auch das haben wir überstanden. Das sind sehr, sehr wichtige 3 Punkte für uns. Vielen Dank.
1: Danke, Pat. Dann eröffnen wir hiermit die Fragerunde und den Anfang macht die Volksstimme. Nico Esche legt los.
4: Hallo zusammen. Glückwunsch zum Sieg, Herr Sander. Heute hatten Sie mit Ihrer Mannschaft 1:0 gespielt. Im vergangenen Wochenende haben Sie verloren 0:1. Das ist ja für FCM-Verhältnisse schon fast wieder die Ergebnisse. Ist das große Spektakel vorbei jetzt für die restliche Saison?
3: Also, was wollen wir haben? Spektakel oder so wollen wir Siege haben?
4: Das frage ich nicht.
3: Also ich nehme lieber einen Sieg. Und es war jetzt nicht ein spektakulärer 1:0-Sieg, aber es war ein Sieg mit viel, viel Aufwand und mit der Belohnung zum Schluss. Und das ist wichtig, dass eine Mannschaft sich für den Aufwand belohnt. Und da muss es nicht immer Spektakel sein, weil wir haben auch schon Spektakel geliefert und 5:3 verloren.
1: Dann einmal ins Zentrum, gerne Name und Medium nennen.
5: Stefan Hermann zum Tagesspiegel. Eine Frage an Stefan Leitl. Herr Leitl, ein Punkt nur aus den vergangenen 4 Spielen. Wie groß ist Ihre Sorge, dass ja, diese Saison mit einem negativen Eindruck zu Ende geht?
2: Ja, wenn ich die ersten 60 Minuten heute sehe, schon groß. Auf der anderen Seite haben wir, glaube ich, die vergangenen 3 Spiele schon auch anders bestritten. Speziell auch das letzte Heimspiel. Und das muss schon unser Anspruch sein, diese Leistung von letzter Woche dann auch mal konstant zu bringen. Und das gelingt uns nicht. Und nochmal, ich bleibe dabei, wenn du diese Intensität nicht an den Tag legst, wenn du

0: wenn du ja den Gegner auch nicht zu Fehlern zwingst, das definitiv möglich war, weil immer wenn wir hoch waren, wenn wir intensiv waren, hatten wir auch den Ball im Anschluss und dementsprechend erwarte ich einfach von meiner Mannschaft ein anderes Gesicht, was speziell Intensitäten in der zweiten Liga betrifft. Und solange du das nicht aufs Feld bekommst, wirst du auch nicht gewinnen. Und deswegen erwarte ich schon ein anderes Gesicht in den nächsten beiden Spielen.
1: In der letzten Reihe geht's weiter.
2: Herr Leitl, Sie wirken ja immer sehr gefasst, aber müssen Sie heute noch einen Halbmarathon machen oder irgendwelche Emotionen rauslassen, boxen gehen oder so?
0: Ja, ich muss natürlich meine Emotionen auch kontrollieren. Ja, definitiv. Das muss ich aber mit mir selbst ausmachen. Aber Sie können mir glauben, dass ich richtig angefressen bin heute, ja.
1: Tobi Buschendorf, auch für die Volksstimme.
3: Herr Sander, Glückwunsch zum Sieg. Kurz und knapp, wo kommt die neue Heimstärke her?
4: Ja, es ist auch so ein Ding, ne? Also manchmal kann man auch Sachen nicht erklären. Also damit muss man sich auch mal abfinden, dass man sagt, nee, ist nicht erklärbar. Aber ich sage, es ist auch ein Entwicklungsschritt dieser Mannschaft, dass man eben halt ruhig und besonnen bleibt und nicht Harakiri irgendwelche Aktionen durchprügeln will, die dann bei der Qualität der zweiten Liga vom Gegner bestraft werden. Und das ist eben der nächste Schritt, den wir dann gegangen sind. Ich weiß, es ist vielleicht fußballerisch nicht so prickelnd, aber wenn es erfolgreich ist, dann heiligt der Zweck die Mittel, gerade in der Phase. Also Abstiegskampf und Hurra-Stil und toller Fußball passt selten zusammen. Also da muss man schon, ja, man muss sich schon wehren, ne? Und die Spieler müssen leiden. Und heute haben wir gelitten.
3: Eine Nachfrage zu Dominik Reimann, der eine ganz wichtige 1-gegen-1-Situation gewonnen hat. Wie sehen Sie ihn im Moment? Er hat ja die letzten Wochen viele so eine Paraden gehabt, die dann auch wichtig waren. Wie sehen Sie ihn leistungstechnisch und auch in der Rolle als Kapitän gerade in dieser Phase?
4: Überragend wichtig, deswegen ist er der Kapitän. Und ich glaube, er hat auch mehr jetzt Vertrauen. Er geht raus und holt sich Bälle oben runter. Und dass er ein überragender Torhüter im 1 gegen 1 ist und auf der Linie, das ist unbestritten, das wissen auch alle. Und wenn jetzt dieser nächste Step dazukommt, ja, dann fußballerisch macht ihm eh keiner was vor. Also ich glaube, da haben wir einen sicheren Rückhalt, den brauchst du im Abstiegskampf. Also alles andere macht keinen Sinn. Also wenn du so viele Tore kannst du vorne gar nicht schießen.
1: Sören Fiedler für die Bild hat das Mikro schon in der Hand.
5: Herr Sander, Laurin Ulrich hat das Toreschießen jetzt so langsam für sich entdeckt. Sollte die Rettung passieren, würden Sie denn nächstes Jahr oder nächste Saison wieder mit ihm zusammenarbeiten wollen?
4: Laurin hat Vertrag beim VfB Stuttgart und ist ausgeliehen. Und wenn der Klassenerhalt gelingt, werden wir uns darum bemühen, ihn weiter zu verpflichten. Ob mit mir oder ohne mir, das kann ich jetzt noch nicht sagen.
1: Gerne, ja.
6: Paul Gorgas von der Wiener Morgenpost, auch die Frage an Stefan Leitl. Fabi Reese kann euer Unterschiedsspieler sein. Heute hast du ihn nach 16 Minuten vom Platz geholt. Was war der Grund dafür?
4: Intensität.
7: Alina Goldert, Bild und BZ. Ich würde auch gerne noch mal einhaken. Und zwar haben Sie ja die komplette Offensive heute quasi einmal

0: Schub zu bekommen. Und ich finde, dass schon die Wechsel dann auch gefruchtet haben, weil wir dann deutlich dominanter waren und deutlich mehr Ballbesitzphasen in der gegnerischen Hälfte. Im letzten Drittel hatten wir Torchancen. Von daher glaube ich, waren die Wechsel ganz okay.
1: Guten Tag, Johann Nilius für die Ostdeutsche Allgemeine Zeitung. Herr Sander, jetzt haben wir oft schon gehört, wenn der Klassenerhalt reicht, wie groß ist denn heute nach so einem Sieg gegen Hertha BSC der Optimismus in der Mannschaft und bei Ihnen, dass es reicht für den Klassenerhalt?
2: Also den Optimismus haben wir nie verloren. Man muss nur den Realismus beachten. Und wenn man die Sache einschätzt, was in der zweiten Liga für Ergebnisse zustande kommen, dann ist das erst möglich und fest, wenn es auch rechnerisch nicht mehr zu kippen ist. Also letzte Spieltage in allen Ligen bringen Ergebnisse zustande, die man eigentlich so nicht erwarten kann. Und deshalb, wir haben es in der eigenen Hand, das ist ein Riesenvorteil und mit diesen 3 Punkten heute umso mehr.
3: So, sehe jetzt an der Stelle keine weitere Nachfrage mehr bei euch und Ihnen. Demnach soll es das für heute gewesen sein. Wünschen euch eine gute und schnelle Rückreise und uns allen ein schönes Restwochenende. Bis zum nächsten Mal. Ciao, ciao.
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5: Die MDF1 Wettervorhersage für den 4. und 5. Mai. In der Nacht zum Dienstag ist der Himmel wechselnd, meist stark bewölkt. Es fällt gebietsweise leichter Regen. Die Nachttemperaturen sinken auf 13 bis 11 Grad. Der Wind weht sehr leicht aus nordwestlicher Richtung. Am Dienstag ist der Himmel stark bewölkt bis bedeckt. Es gibt örtlich Regen, teils schauerartig verstärkt. Die Tagestemperaturen steigen auf Werte von 14 bis 16 Grad. Der Wind weht mäßig, nachmittags böig auffrischend aus nördlicher Richtung. Die weiteren Aussichten bis zum Freitag. Auch in der Wochenmitte dominieren Wolken den Himmel. Es gibt statt Sonnenschein weiterhin teils ausgiebige Regenfälle. Und auch die Temperaturen gehen stark zurück. Ab Freitag wird es freundlicher werden.
6: Was ist uns das Grundgesetz wert? Dieser Frage will man am Dienstag im Lesecafé Eselsohr nachgehen, und zwar im Rahmen einer Podiumsdiskussion aus Anlass einer Ausstellungseröffnung zum Thema. So hat sich die Kalligraphiegruppe Kritzelstube der ersten 19 Artikel des Grundgesetzes kalligraphisch angenommen. An der Podiumsdiskussion werden Annette Berger, Birgit Borsé, Robert Dielinski und Andreas Hofer teilnehmen. Die Veranstaltung soll um 17 Uhr beginnen. Der Eintritt ist frei. Mit Bienen und anderen bedrohten Insekten in unserem Bundesland beschäftigt sich am Dienstag ein Vortrag in der Zoowelle. Erwartet wird Dr. Daniel Rolke vom Landesamt für Umweltschutz, um einen Blick auf das Leben der Wildbienen zu werfen und dabei auch das allgegenwärtige Insektensterben zu thematisieren. Sein Vortrag beginnt um 17 Uhr, der Eintritt dazu ist kostenlos. Ja, nun möchte ich Sie noch zu unserer Sendung am Dienstag einladen, ab 18 Uhr wieder für Magdeburg und anschließend für Halle, so jetzt auch gleich. Ich hoffe, Sie nutzen die Gelegenheit, wieder mit dabei zu sein. Bis dahin auf Wiederfernsehen und bleiben Sie gesund.

0: Kommen wir zum Kronjuwel unserer Ausstellung, dem Astralkompass, welchem unendliche Macht zugeschrieben wird. Und wie man den Kompass aktivieren kann, bleibt bis heute ein großes Rätsel.
1: Der Kompass muss hier sein.
2: Hat uns der Himmel wirklich einen Kater geschickt?
3: Er kam direkt aus dem Himmel mit dem Kompass.
4: Er ist ein Werkzeug des Himmels mit großer Macht. Wenn er in die falschen Hände fällt, dann schweben wir alle in Gefahr.

0: Sie waren heute in einen unschönen Vorfall verwickelt.
1: Das ist deine Schuld. Ich habe noch nie was übersehen. Niemals.
2: Stroke Unit, Alexandra hier. Bitte folgen Sie meinen Fingern.
3: 5,4 Milligramm Aktylyse.
4: Ich brauche bitte dringend eine Einschätzung.
1: Ich bin gleich da.
2: Ich bin Alexandra, die Neurologin dieser Abteilung.
1: Camilla, du meintest, es sei dringend?
5: Wieso denn dringend?
6: Mir geht's sehr gut.
1: Ich komme nicht ins Patientenportal.
3: Probier es einfach in einer Minute nochmal.
1: Hilfe! Oliver? Hilfe!
7: Aber das habe ich dir doch gesagt. Die Nackensteifigkeit.
1: Nein, das hast du nicht gesagt.
7: Ich habe dich angerufen, weil ich eine Nackensteifigkeit festgestellt habe.
8: Es geht doch im Augenblick überhaupt nicht darum, eine Schuldfrage zu klären.
1: Du hast einen so schweren Verdacht und reagierst nicht?
7: Du hast ihn nach Hause geschickt.
1: Wie groß ist das Risiko bei einem Eingriff?
9: Zu 80% verschlimmert sich die Blutung durch eine Operation.
1: Also gibt es Hoffnung. Das meinen Sie doch, oder?
8: Die sind für dich.
10: Die Liebe ist stärker als der Tod.

Im Jahr 2024 investierten Betriebe der Energieversorgung aus Sachsen-Anhalt etwas mehr als 1 Milliarde Euro. Im Vergleich zum Jahr 2023 stiegen die Investitionen damit um 54%. Damit verstetigte sich ein Trend, den man seit 2019 beobachten kann. Damals waren es noch 388 Millionen Euro. Außerdem lässt sich beobachten, dass die Investitionen in die Elektrizitätsversorgung überproportional angestiegen sind. Aber auch für Wärme- oder Kälteversorgung wurde deutlich mehr Geld ausgegeben. Gleichzeitig waren aber auch Rückgänge bei den Investitionen in der Gasversorgung erkennbar. Am meisten Geld wurde übrigens für die Anschaffung von technischen Anlagen und Maschinen ausgegeben. Und damit ein herzliches Willkommen zum MDF 1 Direktmagazin am Montag. Mit dieser Statistik steigen wir gleich in unseren ersten Beitrag ein, der diesen Trend aufgreift. Anlass ist die in diesem Quartal in allen größeren Kommunen anstehende Wärmeplanung für den Wandel in der Wärmeversorgung in den kommenden 20 Jahren. In Halle verabschiedete der Stadtrat die kommunale Wärmeplanung in der vergangenen Woche. Dabei lässt sich eine Entwicklung erkennen, vom fossilen Energieträgern hin zum Strom, vorzugsweise aus erneuerbaren Quellen. Vor der Welle schwimmen ist das Leistungsziel der Stadtwerke Halle, mit der man beschreiben will, dass man schneller als der Wettbewerb sein möchte. Nun haben die Stadtwerke in Halle in ihrem Metier der Wärme- und Stromlieferung im Stadtgebiet relativ wenig Wettbewerb. Aber wenn es um Investitionen in neue Technologien geht, dann ist der Wettbewerb hart. Beispielsweise um Firmen, die in der Lage sind, innovative Lösungen anzubieten oder wichtige Gerätetechnik zu guten Preisen zu liefern. Und wenn man vor der Welle schwimmt, dann kann man zuschlagen, solange der Wettbewerb noch nicht so weit ist. Denn es ist davon auszugehen, dass die nun vorgestellte Lösung, die neben dem Klärwerk in Halle Nord gebaut

0: werden soll, bald in vielen Städten Deutschlands entstehen wird. Denn die Lösung in Halle ist der erste Einsatzfall hierzulande, der gebaut werden soll.
1: Ja, wir wollen eine Wärmepumpe bauen. Und zwar soll diese Wärmepumpe mit erneuerbaren Energien Wärme versorgen. Und diese Wärmepumpe wird an dem Standort Kläranlage installiert, weil wir können an der Kläranlage quasi das warme Wasser, ja, was gereinigt wurde, nutzen. Und deswegen hat diese Wärmepumpe eine sehr, sehr hohe Effizienz. Und diese Wärme wird dann ins Fernwärmenetz eingespeist und kann eben auch die Fernwärmepreise ja sicher und gut und stabilisiert versorgen.
0: Es ist ja durchaus möglich, dass viele das Wort Wärmepumpe nicht mehr hören können, aber Ingenieure finden diese Lösung sicher genial. Denn man kann aus dem Einsatz von einer Kilowattstunde Strom so viel Wärme erzeugen, für die man sonst 3 Kilowatt an Gas verfeuern müsste. Das sollte eigentlich jedem klar sein, dass das ein gutes Geschäft ist, vor allem wenn der Strom aus erneuerbaren Energien stammt. Der Prozess, der dem zugrunde liegt, ist ein alter Hut. Er wurde von Karl Linde vor etwa 150 Jahren erfunden, um Eis für Brauereien zu produzieren. Die Wärme, die nun am Klärwerk gepumpt werden soll, stammt aus den Faulgasbehältern, in denen das Abwasser von Bakterien gereinigt wird. Die brauchen für ihre Arbeit ein gewisses Temperaturniveau und das warme, geklärte Abwasser landet jetzt einfach so in der Saale. Was nicht gut für die Saale ist, weshalb eine vorherige Abkühlung helfen würde, und die dabei entstehende Prozesswärme wird so verarbeitet, dass man sie in das Fernwärmenetz der Stadt einspeisen kann.
1: Na, Neuland deswegen, weil diese Wärmepumpe ist relativ groß, so eine Großwärmepumpe. Auch am Standort einer Kläranlage ist das jetzt in Deutschland auch noch nicht so oft gemacht worden. Es gibt so kleinere Anlagen, aber in der Größenordnung ist es eine besondere Anlage. Und das Kältemittel ist sehr besonders, weil wir nutzen Isobutan. Und Isobutan, das können Sie sich so vorstellen, das wird auch in jedem Kühlschrank verwendet, weil die Wärmepumpe ist nichts anderes. Das ist das Funktionsprinzip wie ein umgekehrter Kühlschrank. Auch in jedem Kühlschrank ist Isobutan drin. Und Isobutan ist deswegen so wertvoll für uns, weil Isobutan ist nicht giftig und wir leiten ja das Wasser dann in die Saale ein und deswegen ist das für uns ein sehr, sehr wichtiger, eine wichtige Prämisse gewesen, hier wirklich ein Kältemittel zu nutzen, was wirklich sehr, sehr umweltfreundlich ist.
0: Die Wärmepumpe wird von einer Firma aus Greifswald produziert und installiert, mit der hier gerade ein Vertrag geschlossen wird. Damit betreten beide Unternehmen Neuland, denn die installierte Leistung ist bereits in der Lage, bis zu 20% der in Halle benötigten Fernwärme zu übernehmen und das CO2-neutral.
1: Also der Anteil ist so zwischen 10 und 20%. Wir versorgen so circa 700 Millionen Kilowattstunden Fernwärmeabsatz haben wir in etwa. Das sind so circa 50.000, 60.000 Haushalte, aber eben auf öffentliche Einrichtungen, Industrie, Unternehmen. Also wenn man das jetzt umrechnen würde, den gesamten Bedarf, da sind das ungefähr so 80.000 Haushalte. Und wenn wir 10 bis 20% mit der Wärmepumpe versorgen bzw. dekarbonisieren, dann sind das so zwischen 10.000 und 20.000 Haushalte, die dann über diese Wärmepumpe versorgt werden.
0: Da man davon ausgehen muss, dass fossile Energieträger zukünftig noch teurer werden, wird das neue System zunächst dafür sorgen, dass die Preise für Fernwärme konstant bleiben können und so helfen, weitere Kunden für die Fernwärme zu gewinnen. Welche das sein könnten, wurde in der gerade vom Stadtrat beschlossenen Wärmeplanung dargelegt. So viel ist jedoch sicher: Nicht jeder Haushalt in Halle wird von Fernwärme profitieren können, was bedeutet, dass sich mit den Jahren auch viele andere Hausbesitzer entscheiden müssen, eine alte Gasheizung durch eine eigene Wärmepumpe zu ersetzen. Eigentlich sollte an dieser Veranstaltung auch der hallische Oberbürgermeister und sein Stellvertreter teilnehmen. Allerdings weilten die beiden zu dieser Stunde immer noch im Landesverwaltungsamt. Der dort angesetzte Termin verlängerte sich deutlich, sodass die beiden zunächst eine halbstündige Verspätung ankündigten, um dann ganz abzusagen. Die Diskussionen mit den Verwaltungsbeamten war wohl ganz offensichtlich intensiver geführt worden als ursprünglich gedacht. Dennoch zog OB Vogt danach ein verhalten positives Fazit. So hätte man auf eine konstruktive Lösung hinarbeiten können. Allerdings müsse man den für diese Woche angekündigten Bescheid zum kommunalen Haushalt noch abwarten. Man sei jedoch optimistisch, dass man eine Lösung gefunden hätte, auf deren Basis man in diesem Jahr haushalten könne, so OB Vogt abschließend.

0: trotz komplizierter Zeiten Volksfeststimmung auf dem alten Markt. Fast alle sind gekommen, um hier am Tag der Arbeit für den sozialen Standard in Deutschland zu demonstrieren. Auf der Bühne handgemachte Musik und in den Ständen Gespräche über die wirtschaftliche Situation in Deutschland und gerade in Sachsen-Anhalt. Alle wissen darum, dass Deutschland eine ganze Reihe von Reformen braucht, aber die möglicherweise damit verbundenen Lasten sollten gerecht aufgeteilt werden. Aber gerade versucht die Bundesregierung, hier Arbeitnehmern die Schuld an der wirtschaftlichen Schwäche des Landes zuzuschieben. Und das wollen sich die Gewerkschaften nicht gefallen lassen.
1: In diesem Jahr steht der 1. Mai unter dem Motto, erst unsere Jobs, dann eure Profite. Und genau darum geht es gerade. Wir sehen, dass Arbeitsplätze abgebaut werden, dass Wirtschaftsstandorte hier in Sachsen-Anhalt in Gefahr sind, dass Preise steigen, dass täglich Angriffe auf Beschäftigtenrechte stattfinden. Wenn ich an den 8-Stunden-Tag denke, an Lifestyle, Teilzeitdebatten, die Krankenversicherung, die Rente, alles ist gerade in Frage gestellt. Das bewegt die Menschen und deshalb sind wir heute auf den Plätzen, um für Arbeitnehmerrechte einzustehen.
0: Aufgefallen ist, dass in dem bunten Mix aus Gewerkschaften und politischen Parteien die blaue Alternative fehlt, die sich entweder hier nicht hergetraut hat oder aber, dass in ihrem politischen Programm Arbeitnehmerrechte nicht so wichtig sind. Ganz anders sieht das Magdeburgs Oberbürgermeisterin, denn die Stadtverwaltung ist einer der größten Arbeitgeber in Sachsen-Anhalt.
2: Erst unsere Jobs, dann eure Profite. Dieses Motto gilt auch im kommunalen Kontext. Und auch die Stadt muss sich um eine gerechte Aufteilung der finanziellen Mittel bemühen. Das ist nochmal der Appell auch in Richtung Land und Bund. Unterstützt die Kommunen, denn wir sind vor Ort. Wir müssen den Menschen Rede und Antwort stehen, wenn es nicht funktioniert.
0: Betrachtet man die Aktivitäten zum 1. Mai, den Tag der Arbeit in ganz Deutschland, dann wird es entscheidenden Widerstand geben, gegen Pläne, Arbeitnehmerrechte einzuschränken. Die Gewerkschaften wissen um ihre Kraft und die gerade neu gewählten Betriebsräte werden sich bemühen, in dieser Auseinandersetzung ihr Möglichstes zu tun.
3: Die Sicherheit von Mutter und Kind ist ein wichtiger Faktor bei spezialisierter Medizin rund um Schwangerschaft und Geburt und damit ein wesentlicher Bestandteil der Arbeit der Experten der Geburtshilfe am Krankenhaus St. Elisabeth und St. Barbara. Die Leistungsfähigkeit des Perinatalzentrums wird regelmäßig von externen Gutachtern bewertet und auch nach der letzten Überprüfung bescheinigte man der Einrichtung mit dem Prädikat Level 1 die Einhaltung der anspruchsvollen Kriterien der Fachexperten von Pericert. Das übrigens schon ununterbrochen seit 2012. Bewertet wurden beispielsweise die ständige Anwesenheit von qualifiziertem Personal im Kreissaal und in Wochenstationen, die räumliche Nähe von Entbindungsstationen zu Operationssälen und der neugeborenen Intensivstation oder die Intensivtherapie- und Transportkapazitäten für Frühchen und kranke Neugeborene. Die Zertifizierung durch das unabhängige Pericert ist freiwillig und das Hallische Krankenhaus gehört damit zu den wenigen nicht-universitären Einrichtungen in Deutschland, die sich diesem Prozess stellen. Die Reklame.

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2: Willkommen zurück. Nach der hohen 1:4 Niederlage gegen Babelsberg hatte der HFC am 1. Mai-Wochenende spielfrei. Und erst am kommenden Freitag mit dem Spitzenspiel gegen Carl Zeiss Jena ist er wieder dran. Dort dürfte sich entscheiden, ob Jena noch eine Chance auf die Meisterschaft hat oder ob der HFC den Thüringern diese Möglichkeit versperrt. Anlass für Jena-Kapitän Nils Butzen, sich schon mal zumindest verbal in Stellung zu bringen und gegen Halle auszuteilen. Er versteht nicht, dass die HFC-Geschäftsleitung keine Lizenz für die dritte Liga beantragte. Für ihn sogar ein Problem für die gesamte Nordoststaffel. Zumindest lässt er sich so in der Bild-Zeitung zitieren. Denn wenn die Mannschaft mit dem höchsten Etat der Staffel zwar sagt, dass sie aufsteigen wolle, dann aber keinen Lizenzantrag stelle, was soll das für ein Zeichen sein? So Butzen weiter. Offensichtlich scheint diese Aussage eine Reaktion auf die immer noch ungeklärte Aufstiegsregelung aus der Nordoststaffel zu sein, wo der Meister nicht automatisch in die höhere Klasse wechseln kann, sondern erst noch in die Relegation muss.
3: Die 29. Eisleber Frühlingswiese lockte wieder viele tausende Besucher in die Lutherstadt. Bereits zur Eröffnung am 30. April zeigte sich das Wetter von seiner besten Seite. Traditionell waren Gäste aus Politik und Wirtschaft gekommen, um die Eröffnung mitzuerleben. Zur Einstimmung gab es eine musikalische Darbietung von den Kindern der Kita Bummi.

0: Zur Frühlingswiese, am Eingangsportal aufgereiht, begrüßen einige der vielen Wiesi-Figuren die Besucher. Ein Anblick, auf den auch Bürgermeister Carsten Staub in seinen begrüßenden Worten einging.
1: Mittlerweile haben wir 90 Wiesis, ein Teil sehen Sie hier präsentiert. Viele Unternehmen nutzen diese wunderbare Möglichkeit der Werbung für ihr Unternehmen, für ihre tollen Produkte. Und es freut mich insbesondere, dass es nach wie vor diese Beliebtheit hat. Seit 1998 gibt es dieses Format, die, ja, ich sage mal, kleine Form der großen Wiese. Aber mittlerweile ist fast kein Unterschied mehr. Über 100.000 Besucher fast jedes Jahr. Und ich bin mir ziemlich sicher, mit Unterstützung der Sonne und des langen Wochenendes werden wir das auch in diesem Jahr schaffen.
0: Punkt 14 Uhr wurde der offizielle Akt vorgenommen. Mit dem Durchschneiden des Bandes war die Frühlingswiese eröffnet. Traditionell gehen Wiesi, Bürgermeister Staub und eine kleine Schar von Interessierten auf der Gewerbeschau Reformer von Stand zu Stand. 25 Unternehmen aus den verschiedensten Branchen waren mit ihren Angeboten vor Ort. Da fiel die Entscheidung zwischen Staubsauger und jeder Menge Pferdestärken auf zwei Rädern auch dem Bürgermeister nicht leicht. An der Seite von Bürgermeister und Wiesi war auch die Blütenkönigin des Seegebietes Mansfelder Land, Kim die Erste. Seit gut einer Woche gekrönt, freute sie sich auf diesen ersten offiziellen Auftritt.
2: Einfach ein schönes Gefühl, wenn man was repräsentiert und die Leute dann einen auch freundlich gegenübertreten und einfach sagen, schön, dass sie das machen. Ja.
0: Ganz offiziell war eine kleine Delegation der Ortsfeuerwehr Litzelsdorf aus Österreich das erste Mal in der Lutherstadt. Litzelsdorf ist genau wie Lutherstadt Eisleben die Partnerstadt von Memmingen.
3: Wir hatten bei unserem Besuch von der Feuerwehr Memmingen, hatten wir Kameraden aus der Feuerwehr Helfter dabei. Und denen hat es bei uns so gut gefallen, dass wir eine Gegeneinladung bekommen haben und zu so einem netten Besuch heute und mit einer Kirmes, da sind wir sehr gerne dem nachgekommen und freuen uns natürlich, dass da zu sein.
0: Karussell fahren, die Riesenrutsche hinuntersausen, Salto schlagen, das Losglück herausfordern und vor allem Eisschlecken, hieß es das ganze Wochenende. Seit über 15 Jahren finden zur Frühlingswiese auf einem abgegrenzten Areal die Waldarbeitermeisterschaften statt. Danny Kloska, Forstwirtschaftsmeister im Landesforstbetrieb Sachsen-Anhalt, verriet uns, dass die Lutherstadt bei den Waldarbeitern gut ankommt.
4: Wir haben nur 55 Startplätze und die sind mehrfach überzeichnet, sodass wir nicht jeden Bewerber oder Wettkämpfer auch hier einladen konnten. Bei 55 muss man Cut machen und es wären gerne auch 70 gekommen. Daran sieht man, wie groß der Magnet ist im Eisleben. Und haben auch sehr hochkarätige Starter aus der Bundesrepublik. Die deutsche Nationalmannschaft schneidet mit morgen. Die sind gerade von der WM wiedergekommen, sind Vize-Weltmeister geworden. Jeder der Nationalmannschaftsmitglieder hat eine Goldmedaille in der Einzeldisziplin geholt. Wir haben einen Weltrekord nach Hause geholt oder einen Weltrekord geschnitten bei der Entastung. Also da sind wir schon sehr stolz drauf, dass wir auch die Nationalmannschaft

0: Nationalmannschaft hier auf unserer Meisterschaft begrüßen können.
1: Bereits um 9 Uhr am 1. Mai ging es dann bei den Waldarbeitern los. Nach einer kurzen Eröffnung durch Forstwirt Nils Hoffmann und Johannes Brodowski, stellvertretender Leiter des Forstbetriebs Süd, stand für 4 Teilnehmer gleich die Königsdisziplin auf dem Plan, die Zielfällung. Luis Kolb, frisch gebackener Vize-Weltmeister in der U24, holte in dieser Disziplin zusätzlich den Weltmeistertitel mit 656 von 660 Punkten. In Eisleben ging er somit hochmotiviert an den Start. 624 Punkte erkämpfte er an diesem Tag und landete damit dieses Mal nicht ganz vorn. Spannend ging es natürlich auch bei den Disziplinen Präzisionsschnitt und Kettenwechsel zu.

0: Bahn und Bayern. Und deswegen sind alle immer ein sehr, sehr, sehr schöner Wechsel über den. Es geht sehr, sehr flott.
1: Zwei Tage Waldarbeitsmeisterschaften, vier Tage Frühlingswiese mit Reformer. Der Mai startete in Eisleben mit viel Vergnügen.
2: Die MDF1 Wettervorhersage für den 4. und 5. Mai. In der Nacht zum Dienstag ist der Himmel wechselnd, meist stark bewölkt. Es fällt gebietsweise leichter Regen. Die Nachttemperaturen sinken auf 13 bis 11 Grad. Der Wind weht sehr leicht aus nordwestlicher Richtung. Am Dienstag ist der Himmel stark bewölkt bis bedeckt. Es gibt örtlich Regen, teils schauerartig verstärkt. Die Tagestemperaturen steigen auf Werte von 14 bis 16 Grad. Der Wind weht mäßig, nachmittags böig auffrischend aus nördlicher Richtung. Die weiteren Aussichten bis zum Freitag. Auch in der Wochenmitte dominieren Wolken den Himmel. Es gibt statt Sonnenschein weiterhin teils ausgiebige Regenfälle. Und auch die Temperaturen gehen stark zurück. Ab Freitag wird es freundlicher werden.
3: In der regelmäßig in der Stadtbibliothek stattfindenden Veranstaltungsreihe Mein Beruf ist am Dienstag um 16 Uhr die Gesundheitsberaterin Martina Wildgrube zu Gast. Sie will über die Aufgaben und Herausforderungen ihrer Tätigkeit sprechen und dazu natürlich auch Fragen interessierter Besucher beantworten. Der Eintritt dazu ist frei. Am Dienstag beginnt um 16.30 Uhr am Steintor eine Demonstration, die von den Vereinen Lebenstraum und dem Special Olympics Sachsen-Anhalt veranstaltet wird. Unter der Überschrift Menschenrechte sind nicht verhandelbar, wollen Menschen mit und ohne Behinderungen auf Barrieren und fehlende Chancen aufmerksam machen. Wer sich auf diese Weise für die Inklusion einsetzen will, der ist herzlich zur Teilnahme aufgerufen. Ein besonderes Jazzkonzert gibt es am Dienstag in der Georgenkirche. Auf der Bühne stehen drei junge Jazzmusikerinnen mit ihren Bands, um sich dem Urteil der Zuschauer zu stellen. Jede Band hat maximal eine Stunde Zeit, sich von ihrer besten Seite zu präsentieren. Dann wird über die Besten abgestimmt. Auftreten werden Annemarie Herder, Tamara Lotsch und Pinar Tatlikazan, die sich für dieses Preisträgerkonzert qualifizieren konnten. Der Konzertabend der besonderen Art beginnt um 19.30 Uhr. Ja, nun möchte ich Sie noch zu unserer Sendung am Dienstag einladen. Ab 18.30 Uhr wieder für Halle und anschließend für Magdeburg, so wie jetzt auch gleich. Ich hoffe, Sie nutzen die Gelegenheit, wieder mit dabei zu sein. Bis dahin auf Wiederfernsehen und bleiben Sie gesund.

0: Und wie man den Kompass aktivieren kann, bleibt bis heute ein großes Rätsel.
1: Der Kompass muss hier sein.
2: Hat uns der Himmel wirklich einen Kater geschickt?
3: Er kam direkt aus dem Himmel mit dem Kompass.
4: Er ist ein Werkzeug des Himmels mit großer Macht. Wenn er in die falschen Hände fällt, dann schweben wir alle in Gefahr.

0: Frau Zweig?
1: Ja?
0: Sie riechen ein bisschen nach Rauch.
1: Ach, guck mal an. Bist ja ganz heller. Hm? Kümmer dich mal ein bisschen um dein Kunstwerk. Wer nicht fertig wird, kriegt eine 6.
0: Eine 6?
2: Ja.
3: Hallo. Ist alles in Ordnung?
4: Anne, wer ist das?
5: Das ist Kurt. Kurt, mein Ex-Mann. Er denkt, dass wir noch beide verheiratet sind.
3: Hallo, ich bin Bernd Zweig. Chopin. Schön.
5: Das geht uns nichts an.
4: Wenn jemand in Not ist, dann geht uns das immer was an.
3: Was ist denn?
5: Katzenfahrer, ruhig mal stecken lassen.
6: Man hat uns hierher geschickt, dass wir ihn jetzt hier abliefern können. Er hat Alzheimer.
7: Es tut mir leid, dass du Alzheimer hast.
4: Mach die Augen zu.
7: Du bist mit jedem Tag schöner geworden.
8: Ich habe eine schrecklich gut aussehende Frau!
7: Ich war letzte Woche mit Kurt in einer Demenz-WG. Sie würden ihn aufnehmen.
5: Ich kann ihn nicht hier lassen. Ich fühle mich verantwortlich. Du warst alles für mich. Ich bin noch nie so tief verletzt worden.
4: Es wird immer schwieriger werden.
8: Hast du einen anderen Mann?
4: Und wir beide werden auch älter. Wenn ich an Kurz Stelle wäre oder vielleicht irgendwann einmal bin, würde ich mich sehr glücklich schätzen, mich an deiner Seite zu wissen.
7: Ich bin der Mann von Hanne.
5: Ach so?
7: Wir haben eine offene Beziehung, ja.
5: Ach, das ist

0: Sie waren heute in einen unschönen Vorfall verwickelt.
1: Das ist deine Schuld. Ich habe noch nie was übersehen. Niemals.
2: Stroke Unit, Alexandra hier. Bitte folgen Sie meinen Fingern.
3: 4 Milligramm Aktylyse.
4: Ich brauche bitte dringend deine Einschätzung.
1: Ich bin gleich da.
2: Ich bin Alexandra, die Neurologin dieser Abteilung.
1: Camilla.
2: Du meintest, es sei dringend?
1: Wieso denn dringend?
5: Mir geht's sehr gut.
2: Ich komme nicht ins Patientenportal.
1: Probier es einfach in einer Minute nochmal.
6: Hilfe!
7: Nackensteifigkeit.
2: Nein, das hast du nicht gesagt.
7: Ich habe dich angerufen, weil ich eine Nackensteifigkeit festgestellt habe.
8: Es geht doch im Augenblick überhaupt nicht darum, eine Schuldfrage zu klären.
1: Du hast einen so schweren Verdacht und reagierst nicht?
7: Du hast ihn nach Hause geschickt.
1: Wie groß ist das Risiko bei einem Eingriff?
9: Zu 80% verschlimmert sich die Blutung durch eine Operation.
1: Also gibt es Hoffnung. Das meinen Sie doch, oder?
8: Die sind für dich.
10: Die Liebe ist stärker als der Tod.

0: Sie haben Hermann Göring festgenommen.
1: Was haben die jetzt mit ihm vor?
2: Sie befinden sich in einem geheimen Militärgefängnis. Es beherbergt das, was vom Nazi-Oberkommando übrig ist.
3: Dich! Hey! Machen Sie das nie wieder in meinem Gefängnis.
2: Die Regierung Russlands, Frankreichs, Großbritanniens und unserer Vereinigten Staaten bringen diese Männer vor Gericht.
4: Es gibt kein internationales Recht, auf das ich die Anklage stützen könnte.
5: Die Welt muss erfahren, was diese Männer getan haben.
2: Dr. Kelly, das Hauptquartier hält Sie für einen erstklassigen Psychiater. Sie werden die geistige Gesundheit der Gefangenen überprüfen und sicherstellen. Ihr besonderes Augenmerk richten Sie auf Göring.
6: Er wurde 39 zu Hitlers Nachfolger ernannt und ist der hochrangigste deutsche Militäroffizier aller Zeiten.
7: Er ist hochintelligent, charmant und ein Narzisst.
8: Ich werde der Schlinge des Henkers entkommen.
7: Sie sind sehr überzeugt von sich.
8: Niemand hat mich je besiegt.
6: Wissen Sie, warum das hier geschah? Weil die Menschen es zugelassen haben.
9: Alles andere als ein vollständiger Sieg kommt einer Niederlage gleich. Sie dürfen keinen Fehler machen.
1: Ich stelle Hermann Göring vor Gericht und zwinge ihn, der Welt zu sagen, was er getan hat.
7: Wie wollen Sie sich verteidigen?
10: Was möchten Sie, was ich sage?
11: Wie wär's dann vielleicht mit der Wahrheit?
8: Ich bin ein Gefangener, weil Sie gewonnen und wir verloren haben.
12: Und nicht, weil Sie mir moralisch überlegen sind.
11: Ich weiß mehr über diesen Mann als irgendjemand sonst. Sie gehen ihm in die Falle.

diese Schreckensherrschaft nur, wenn wir all diese Menschen zur Rechenschaft ziehen. Damit es nie wieder passieren kann.

0: Im Jahr 2024 investierten Betriebe der Energieversorgung aus Sachsen-Anhalt etwas mehr als 1 Milliarde Euro. Im Vergleich zum Jahr 2023 stiegen die Investitionen damit um 54%. Damit verstetigte sich ein Trend, den man seit 2019 beobachten kann. Damals waren es noch 388 Millionen Euro. Außerdem lässt sich beobachten, dass die Investitionen in die Elektrizitätsversorgung überproportional angestiegen sind. Aber auch für Wärme- oder Kälteversorgung wurde deutlich mehr Geld ausgegeben. Gleichzeitig waren aber auch Rückgänge bei den Investitionen in der Gasversorgung erkennbar. Am meisten Geld wurde übrigens für die Anschaffung von technischen Anlagen und Maschinen ausgegeben. Und damit ein herzliches Willkommen zum MNEF1 Direktmagazin am Montag. Mit dieser Statistik steigen wir gleich in unseren ersten Beitrag ein, der diesen Trend aufgreift. Anlass ist die in diesem Quartal in allen größeren Kommunen anstehende Wärmeplanung für den Wandel in der Wärmeversorgung in den kommenden 20 Jahren. In Halle verabschiedete der Stadtrat die kommunale Wärmeplanung in der vergangenen Woche. Dabei lässt sich eine Entwicklung erkennen, vom fossilen Energieträgern hin zum Strom, vorzugsweise aus erneuerbaren Quellen. Vor der Welle schwimmen ist das Leistungsziel der Stadtwerke Halle, mit der man beschreiben will, dass man schneller als der Wettbewerb sein möchte. Nun haben die Stadtwerke in Halle in ihrem Metier der Wärme- und Stromlieferung im Stadtgebiet relativ wenig Wettbewerb. Aber wenn es um Investitionen in neue Technologien geht, dann ist der Wettbewerb hart. Beispielsweise um Firmen, die in der Lage sind, innovative Lösungen anzubieten oder wichtige Gerätetechnik zu guten Preisen zu liefern. Und wenn man vor der Welle schwimmt, dann kann man zuschlagen, solange der Wettbewerb noch nicht so weit ist. Denn es ist davon auszugehen, dass die nun vorgestellte Lösung, die neben dem Klärwerk in Halle Nord gebaut werden soll, bald in vielen Städten Deutschlands entstehen wird. Denn die Lösung in Halle ist der erste Einsatzfall hierzulande, der gebaut werden soll.
1: Ja, wir wollen eine Wärmepumpe bauen. Und zwar soll diese Wärmepumpe mit erneuerbaren Energien Wärme versorgen. Und diese Wärmepumpe wird an dem Standort Kläranlage installiert, weil wir können an der Kläranlage quasi das warme Wasser, ja, was gereinigt wurde, nutzen. Und deswegen hat diese Wärmepumpe eine sehr, sehr hohe Effizienz. Und diese Wärme wird dann ins Fernwärmenetz eingespeist und kann eben auch die Fernwärmepreise ja sicher und gut und stabilisiert versorgen.
0: Es ist ja durchaus möglich, dass viele das Wort Wärmepumpe nicht mehr hören können, aber Ingenieure finden diese Lösung sicher genial. Denn man kann aus dem Einsatz von einer Kilowattstunde Strom so viel Wärme erzeugen, für die man sonst 3 Kilowatt an Gas verfeuern müsste. Das sollte eigentlich jedem klar sein, dass das ein gutes Geschäft ist, vor allem wenn der Strom aus erneuerbaren Energien stammt. Der Prozess, der dem zugrunde liegt, ist ein alter Hut. Er wurde von Karl Linde vor etwa 150 Jahren erfunden, um Eis für Brauereien zu produzieren. Die Wärme, die nun am Klärwerk gepumpt werden soll, stammt aus den Faulgasbehältern, in denen das Abwasser von Bakterien gereinigt wird. Die brauchen für ihre Arbeit ein gewisses Temperaturniveau und das warme, geklärte Abwasser landet jetzt einfach so in der Saale. Was nicht gut für die Saale ist, weshalb eine vorherige Abkühlung helfen würde, und die dabei entstehende Prozesswärme wird so verarbeitet, dass man sie in das Fernwärmenetz der Stadt einspeisen kann.
1: Na, Neuland deswegen, weil diese Wärmepumpe ist relativ groß, eine Großwärmepumpe. Auch am Standort einer Kläranlage ist es jetzt in Deutschland auch noch nicht so oft gemacht worden. Es gibt so kleinere Anlagen, aber in der Größenordnung ist es eine besondere Anlage. Und das Kältemittel ist sehr besonders, weil wir nutzen Isobutan. Und Isobutan, das können Sie sich so vorstellen, das wird auch in jedem Kühlschrank verwendet, weil die Wärmepumpe ist nichts anderes. Das ist das Funktionsprinzip wie ein umgekehrter Kühlschrank. Auch in jedem Kühlschrank ist Isobutan drin. Und Isobutan ist deswegen so wertvoll für uns, weil Isobutan ist nicht giftig und wir leiten ja das Wasser dann in die Saale ein und deswegen ist das für uns ein sehr, sehr eine wichtige Prämisse gewesen, hier wirklich ein Kältemittel zu nutzen, was wirklich sehr, sehr umweltfreundlich ist.
0: Die Wärmepumpe wird von einer Firma aus Greifswald produziert und installiert, mit der hier gerade ein Vertrag Vertrag geschlossen wird. Damit betreten beide Unternehmen Neuland, denn die installierte Leistung ist bereits in der Lage, bis zu 20% der in Halle benötigten Fernwärme zu übernehmen und das CO2-neutral.
1: Also der Anteil ist so zwischen 10 und 20%. Wir versorgen so circa 700 Millionen Kilowattstunden Fernwärmeabsatz haben wir in etwa. Das sind so circa 50.000, 60.000 Haushalte, aber eben auf öffentliche Einrichtungen, Industrie, Unternehmen. Also wenn man das jetzt umrechnen würde, den gesamten Bedarf, da sind das ungefähr so 80.000 Haushalte. Und wenn wir 10 bis 20% mit der Wärmepumpe versorgen bzw. dekarbonisieren, dann sind das so zwischen 10 und 20.000 Haushalte, die dann über diese Wärmepumpe versorgt werden.
0: Da man davon ausgehen muss, dass fossile Energieträger zukünftig noch teurer werden, wird das neue System zunächst dafür sorgen, dass die Preise für Fernwärme konstant bleiben können und so helfen, weitere Kunden für die Fernwärme zu gewinnen. Welche das sein könnten, wurde in der gerade vom Stadtrat beschlossenen Wärmeplanung dargelegt. So viel ist jedoch sicher: Nicht jeder Haushalt in Halle wird von Fernwärme profitieren können, was bedeutet, dass sich mit den Jahren auch viele andere Hausbesitzer entscheiden müssen, eine alte Gasheizung durch eine eigene Wärmepumpe zu ersetzen. Im Ende April veröffentlichten Amtsblatt der Stadt Magdeburg wurden die Grundsteuern A und B festgesetzt. Dazu wurde mitgeteilt, dass sich die Steuersätze im Vergleich zum Vorjahr nicht veränderten. Das ist nicht nur für Eigentümer, sondern auch für normale Mieter interessant, denn die Grundsteuer ist Bestandteil der Betriebskosten, wird also auf diesem Weg auch an die Mieter weitergegeben. Da es keine Erhöhung des sogenannten Hebesatzes gegeben hat, werden keine neuen Bescheide verschickt. Für die Wunschgrundstücke in Magdeburg gilt für die Grundsteuer B ein Hebesatz von 483 und von 965 für Nichtwohngrundstücke. Die Hebesätze werden übrigens vom Stadtrat beschlossen, der sich trotz Klammer Haushaltslage nicht dazu durchringen wollte, diese Steuer zu erhöhen.

0: trotz komplizierter Zeiten Volksfeststimmung auf dem alten Markt. Fast alle sind gekommen, um hier am Tag der Arbeit für den sozialen Standard in Deutschland zu demonstrieren. Auf der Bühne handgemachte Musik und in den Ständen Gespräche über die wirtschaftliche Situation in Deutschland und gerade in Sachsen-Anhalt. Alle wissen darum, dass Deutschland eine ganze Reihe von Reformen braucht, aber die möglicherweise damit verbundenen Lasten sollten gerecht aufgeteilt werden. Aber gerade versucht die Bundesregierung, hier Arbeitnehmern die Schuld an der wirtschaftlichen Schwäche des Landes zuzuschieben. Und das wollen sich die Gewerkschaften nicht gefallen lassen.
1: In diesem Jahr steht der 1. Mai unter dem Motto, erst unsere Jobs, dann eure Profite. Und genau darum geht es gerade. Wir sehen, dass Arbeitsplätze abgebaut werden, dass Wirtschaftsstandorte hier in Sachsen-Anhalt in Gefahr sind, dass Preise steigen, dass täglich Angriffe auf Beschäftigtenrechte stattfinden, wenn ich an den 8-Stunden-Tag denke, an Lifestyle, Teilzeitdebatten, die Krankenversicherung, die Rente, alles ist gerade in Frage gestellt. Das bewegt die Menschen und deshalb sind wir heute auf den Plätzen, um für Arbeitnehmerrechte einzustehen.
0: Aufgefallen ist, dass in dem bunten Mix aus Gewerkschaften und politischen Parteien die blaue Alternative fehlt, die sich entweder hier nicht hergetraut hat oder aber, dass in ihrem politischen Programm Arbeitnehmerrechte nicht so wichtig sind. Ganz anders sieht das Magdeburgs Oberbürgermeisterin, denn die Stadtverwaltung ist einer der größten Arbeitgeber in Sachsen-Anhalt.
2: Erst unsere Jobs, dann eure Profite. Dieses Motto gilt auch im kommunalen Kontext. Und auch die Stadt muss sich um eine gerechte Aufteilung der finanziellen Mittel bemühen. Das ist nochmal der Appell auch in Richtung Land und Bund. Unterstützt die Kommunen, denn wir sind vor Ort. Wir müssen den Menschen Rede und Antwort stehen, wenn es nicht funktioniert.
0: Betrachtet man die Aktivitäten zum 1. Mai, den Tag der Arbeit in ganz Deutschland, dann wird es entscheidenden Widerstand geben, gegen Pläne, Arbeitnehmerrechte einzuschränken. Die Gewerkschaften wissen um ihre Kraft und die gerade neu gewählten Betriebsräte werden sich bemühen, in dieser Auseinandersetzung ihr Möglichstes zu tun.
3: Seit voriger Woche nimmt der Stadtgartenbetrieb wieder Wasserspiele der Stadt in Betrieb. Insgesamt sind es 31 Springbrunnen, für die auch wieder 31 Sponsoren gefunden werden konnten, die laufende Betriebskosten dafür übernehmen. Knapp 32.000 Euro kamen dafür zusammen. Zu den wieder in Betrieb genommenen Anlagen gehört übrigens auch der Brunnen Spielende Kinder in der Olfenstädter Marktbreite, der, wie wir kürzlich vermeldeten, nach der Zerstörung wiederhergestellt wurde. Nicht in Betrieb genommen werden konnten diesen Jahr der Hasselbach-Brunnen und der Otto-von-Guericke-Brunnen neben dem Rathaus. Weitere 12 Wasserspiele werden wohl in Betrieb genommen, allerdings fehlen dafür noch Sponsoren. Dazu gehören unter anderem der Brunnen am Nikolaiplatz, der am Ulrichsplatz oder die Fontäne am Adolf-Mittag-See. Wenn man sich daran noch beteiligen möchte, um welche an.
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3: Willkommen zurück. Der Mann des Tages durfte Laurin Ulrich sein, denn er schoss das spielentscheidende 1:0 für den 1. FCM gegen Hertha BSC in der 61. Minute. Das Spiel in seiner Gesamtheit soll wohl keine fußballerische Offenbarung gewesen sein, aber letztendlich zeigten die Magdeburger die erforderliche Leistung in der Verteidigung. Besonders nach dem Pressing der Berliner, nachdem diese in Rückstand geraten waren. Die 3 Punkte brachten den FCM wieder aus der Abstiegszone auf Rang 14. Es fehlen noch 4 Punkte zu den immer wieder für den Klassenerhalt genannten 40 Punkten. Also durchaus noch in 2 Spielen zu schaffen, die es noch zu absolvieren gilt. Das nächste am Samstag bei Holstein Kiel. Wie die beiden Cheftrainer am Sonntag nach dem Spiel die Leistung ihrer Mannschaften bewerteten, das können Sie sich jetzt ansehen.
5: So, ich darf euch begrüßen hier in der Öffnet Arena nach dem 1:0-Sieg des 1. FC Magdeburg über Hertha BSC Berlin vor 28.123 Fans. Präsentiert wurde der Spieltag heute

0: von MWG und selbstverständlich sitzen beide Trainer mittlerweile neben mir. Das erste Wort gebührt natürlich dir, Stefan. Leg gern los.
1: Ja, danke schön. Erstmal Glückwunsch an Patrick und seine Mannschaft zum Sieg und ja, für die restlichen beiden Spiele auch noch viel Erfolg. Ja, ich muss schon aufpassen, was ich jetzt hier sage, weil ich finde, dass wir oder anders gesagt, beispielhaft ist das Gegentor, das wir bekommen. Da fehlt es mir komplett an Intensität, an Einstellung, einen Rückwärtsgang einzulegen, aus einer ruhenden Situation heraus überhaupt nicht mehr zurückzukommen. Und ich glaube, das war so ein Paradebeispiel für unser Spiel heute. Dann gehst du hier 0-1 in Rückstand in einem ausgeglichenen Spiel, wo speziell auch für Magdeburg sehr viel auf dem Spiel stand. Und dann wachen wir so ein bisschen auf, aber es reicht dann nicht, ein bisschen aufzuwachen. Und haben dann also 1-2 Situationen, die sicherlich dann auch gut waren, wo wir aber kein Tor machen. Und dann ist diese Niederlage für mich auch verdient und symptomatisch für unser Auftreten für 60 Minuten.
0: Danke dir und dann geht's weiter mit dir, Pat. Wie hast du es gesehen heute?
2: Ja, danke, Stefan. Ich glaube, dass wir ein Spiel mit hoher Bedeutung für uns gewonnen haben, wobei man sagen muss, dass beide Mannschaften zu Beginn eigentlich komplett die erste Halbzeit sehr viel Respekt voreinander hatten und das wussten wir, dass Hertha diese individuelle Qualität hat, dass wir dem begegnen müssen, dass wir ruhig und mit viel Vertrauen in die Sache rangehen müssen und nicht den irgendwas überdrehen oder übersteigern oder Bälle in Zonen reinspielen, wo wir sie nicht hinhaben wollen. Also beide Mannschaften, ja, so ein bisschen in der abwartenden Position, kaum irgendwie klare Chancen, hüben und drüben, also völlig ausgeglichen, sage ich, in der ersten Halbzeit. Und dann ist es eben halt wirklich diese gewachsene Stabilität der Mannschaft, auch bestimmte Sachen auch aushalten zu können und nicht wild in irgendwas zu initiieren, was keinen Sinn ergibt. Und auch wenn es dann vielleicht mal im Stadion so ein bisschen murrt, also dieses Spielen hinten heraus, das zwingt einen Gegner zu verschieben, zu laufen. Und bei den Temperaturen heute war das nicht ganz so einfach für beide Mannschaften, nicht? Und dann ergeben sich Räume und dann muss man halt in diese Räume reinspielen. Und da haben wir viel Geduld bewiesen und sind dann belohnt worden mit diesem Tor. Anschließend, ja, dann ist es so, dass man sich zwangsweise so ein bisschen zurückfallen lässt, um ein bisschen aus dieser Konterhaltung zu spielen. Und dann haben wir es verpasst, im vorbereitenden Pass dann einen von uns allein auf den Torwart laufen zu lassen. Ist uns nicht gelungen und so mussten wir zittern bis zum Ende. Aber auch das haben wir überstanden. Das sind sehr, sehr wichtige 3 Punkte für uns. Vielen Dank.
0: Danke, Pat. Dann eröffnen wir hiermit die Fragerunde und den Anfang macht die Volksstimme. Nico Esche legt los.
3: Hallo zusammen. Glückwunsch zum Sieg, Herr Sander. Heute hatten Sie mit Ihrer Mannschaft 1-0 gespielt. Im vergangenen Wochenende haben Sie verloren 0-1. Das ist ja für FCM-Verhältnisse schon fast wieder die Ergebnisse. Ist das große Spektakel vorbei jetzt für die restliche Saison?
2: Also was wollen wir haben? Spektakel oder so wollen wir Sieger haben? Ich nehme lieber einen Sieg. Und es war jetzt nicht ein spektakulärer 1-0-Sieg, aber es war ein Sieg mit viel Aufwand und mit der Belohnung zum Schluss. Und das ist wichtig, dass eine Mannschaft sich für den Aufwand belohnt. Und da muss es nicht immer Spektakel sein, weil wir haben auch schon Spektakel geliefert und 5-3 verloren.
0: Dann einmal ins Zentrum. Gerne Name und Medium nennen.
4: Stefan Hermanns vom Tagesspiegel. Eine Frage an Stefan Leitl. Herr Leitl, ein Punkt nur aus den vergangenen 4 Spielen. Wie groß ist Ihre Sorge, dass diese Saison mit einem negativen Eindruck zu Ende geht?
1: Ja, wenn ich die ersten 60 Minuten heute sehe, schon groß. Auf der anderen Seite haben wir, glaube ich, die vergangenen 3 Spiele schon auch anders bestritten. Speziell auch das letzte Heimspiel. Und das muss schon unser Anspruch sein, diese Leistung von letzter Woche dann auch mal konstant zu bringen. Und das gelingt uns nicht. Und nochmal, ich bleibe dabei, wenn du diese Intensität nicht an den Tag legst, wenn du ja den Gegner auch nicht zu Fehlern zwingst, das definitiv möglich war, weil immer wenn wir hoch waren, wenn wir intensiv waren, hatten wir auch den Ball im Anschluss und dementsprechend erwarte ich einfach von meiner Mannschaft ein anderes Gesicht, was speziell Intensitäten in der zweiten Liga betrifft und solange du das nicht aufs Feld bekommst, wirst du auch nicht gewinnen und deswegen erwarte ich schon ein anderes Gesicht in den nächsten beiden Spielen.
0: In der letzten Reihe geht's weiter.
5: Herr Leitl, Sie wirken ja immer sehr gefasst, aber müssen Sie heute noch einen Halbmarathon machen oder irgendwelche Emotionen rauslassen, boxen gehen oder so?
1: Ja, ich muss natürlich meine Emotionen auch kontrollieren, ja, definitiv. Das muss ich aber mit mir selbst ausmachen, aber Sie können mir glauben, dass ich richtig angefressen bin heute. Ja.
0: Tobi Buschendorf, auch für die Volksstimme.
6: Herr Sander, Glückwunsch zum Sieg. Kurz und knapp, wo kommt die neue Heimstärke her?
2: Ja, es ist auch, auch so ein Ding. Ne? Also manchmal kann man auch Sachen nicht erklären. Also damit muss man sich auch mal abfinden, dass man sagt, nee, ist nicht erklärbar. Aber ich sage, es ist auch ein Entwicklungsschritt dieser Mannschaft, dass man eben halt ruhig und besonnen bleibt und nicht Harakiri irgendwelche Aktionen durchprügeln will, die dann bei der Qualität der zweiten Liga vom Gegner bestraft werden. Und das ist eben der nächste Schritt, den wir dann gegangen sind. Ich weiß, es ist vielleicht fußballerisch nicht so prickelnd, aber wenn es erfolgreich ist, dann heiligt der Zweck die Mittel, gerade in der Phase. Also Abstiegskampf und Hurra-Stil und toller Fußball passt selten zusammen. Also da muss man schon, ja, man muss sich schon wehren, ne? Und die Spieler müssen leiden und heute haben wir gelitten.
6: Eine Nachfrage zu Dominik Reimann, der eine ganz wichtige 1-gegen-1-Situation gewonnen hat. Wie sehen Sie ihn im Moment? Er hat ja die letzten Wochen viele so eine Paraden gehabt, die dann auch wichtig waren. Wie sehen Sie ihn leistungstechnisch und auch in der Rolle als Kapitän gerade in dieser Phase?
2: Überragend wichtig, deswegen ist er der Kapitän. Und ich glaube, er hat auch mehr jetzt Vertrauen. Er geht raus und holt sich Bälle oben runter. Und dass er ein überragender Torhüter im 1-gegen-1 ist und auf der Linie, das ist unbestritten, das wissen auch alle. Und wenn jetzt dieser nächste Step dazukommt, ja, dann fußballerisch macht ihm eh keiner was vor. Also ich glaube, da haben wir einen sicheren Rückhalt, den brauchst du im Abstiegskampf. Also alles andere macht keinen Sinn. Also wenn du so viele Tore kannst du vorne gar nicht schießen.
0: Sören Fiedler für die Bild, hat das Mikro schon in der Hand.
7: Herr Sander, Laurin Ulrich hat das Tore-Schießen jetzt so langsam für sich entdeckt. Sollte die Rettung passieren, würden Sie denn nächstes Jahr oder nächste Saison wieder mit ihm zusammenarbeiten wollen?
2: Laurin hat Vertrag beim VfB Stuttgart und ist ausgeliehen. Und wenn der Klassenerhalt gelingt, werden wir uns darum bemühen, ihn weiter zu verpflichten. Ob mit mir oder ohne mir, das kann ich jetzt noch nicht sagen.
0: Gerne, ja.
8: Paul Gorgas von der Berliner Morgenpost, auch die Frage an Stefan Leitl. Fabi Rehse kann euer Unterschiedsspieler sein. Heute hast du ihn nach 16 Minuten vom Platz geholt. Was war der Grund dafür?
9: Alina Goldert, Bild und BZ. Ich würde da auch gerne noch mal einhaken. Und zwar haben Sie ja die komplette Offensive heute quasi einmal komplett durchgetauscht. Vielleicht können Sie ein paar Worte zum Offensivspiel heute sagen, Ihrer Mannschaft.
1: Es ist jetzt eigentlich nichts Spektakuläres, die Offensivspieler auszuwechseln, weil in der Regel sind das die Spieler, die du am häufigsten tauscht. Und das habe ich heute auch getan, um eben einen anderen Input und ja nochmal einen anderen Schub zu bekommen. Und ich finde, dass schon die Wechsel dann auch gefruchtet haben, weil wir dann

0: Also den Optimismus haben wir nie verloren. Man muss nur den Realismus beachten. Und wenn man die Sache einschätzt, was in der zweiten Liga für Ergebnisse zustande kommen, dann ist das erst möglich und fest, wenn es auch rechnerisch nicht mehr zu kippen ist. Also letzte Spieltage in allen Ligen bringen Ergebnisse zustande, die man eigentlich so nicht erwarten kann. Und deshalb, wir haben es in der eigenen Hand. Das ist ein Riesenvorteil und mit diesen 3 Punkten heute umso mehr.
1: So, sehe jetzt an der Stelle keine weitere Nachfrage mehr bei euch und Ihnen. Demnach soll es das für heute gewesen sein. Wünschen euch eine gute und schnelle Rückreise und uns allen ein schönes Restwochenende. Bis zum nächsten Mal. Ciao, ciao.
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3: Die MDF1-Wettervorhersage für den 4. und 5. Mai. In der Nacht zum Dienstag ist der Himmel wechselnd, meist stark bewölkt. Es fällt gebietsweise leichter Regen. Die Nachttemperaturen sinken auf 13 bis 11 Grad. Der Wind weht sehr leicht aus nordwestlicher Richtung. Am Dienstag ist der Himmel stark bewölkt bis bedeckt. Es gibt örtlich Regen, teils schauerartig verstärkt. Die Tagestemperaturen steigen auf Werte von 14 bis 16 Grad. Der Wind weht mäßig, nachmittags böig auffrischend, aus nördlicher Richtung. Die weiteren Aussichten bis zum Freitag. Auch in der Wochenmitte dominieren Wolken den Himmel. Es gibt statt Sonnenschein weiterhin teils ausgiebige Regenfälle. Und auch die Temperaturen gehen stark zurück. Ab Freitag wird es freundlicher werden.
4: Was ist uns das Grundgesetz wert? Dieser Frage will man am Dienstag im Lesecafé Eselsohr nachgehen, und zwar im Rahmen einer Podiumsdiskussion aus Anlass einer Ausstellungseröffnung zum Thema. So hat sich die Kalligraphiegruppe Kritzelstube der ersten 19 Artikel des Grundgesetzes kalligraphisch angenommen. An der Podiumsdiskussion werden Annette Berger, Birgit Borsé, Robert Dielinski und Andreas Hofer teilnehmen. Die Veranstaltung soll um 17 Uhr beginnen. Der Eintritt ist frei. Mit Bienen und anderen bedrohten Insekten in unserem Bundesland beschäftigt sich am Dienstag ein Vortrag in der Zoowelle. Erwartet wird Dr. Daniel Rolke vom Landesamt für Umweltschutz, um einen Blick auf das Leben der Wildbienen zu werfen und dabei auch das allgegenwärtige Insektensterben zu thematisieren. Sein Vortrag beginnt um 17 Uhr, der Eintritt dazu ist kostenlos. Ja, nun möchte ich Sie noch zu unserer Sendung am Dienstag einladen, ab 18 Uhr wieder für Magdeburg und anschließend für Halle, so jetzt auch gleich. Ich hoffe, Sie nutzen die Gelegenheit, wieder mit dabei zu sein. Bis dahin auf Wiederfernsehen und bleiben Sie gesund.

0: Kommen wir zum Kronjuwel unserer Ausstellung, dem Astralkompass, welchem unendliche Macht zugeschrieben wird. Und wie man den Kompass aktivieren kann, bleibt bis heute ein großes Rätsel.
1: Der Kompass muss hier sein.
2: Hat uns der Himmel wirklich einen Kater geschickt?
3: Er kam direkt aus dem Himmel mit dem Kompass.
4: Er ist ein Werkzeug des Himmels mit großer Macht. Wenn er in die falschen Hände fällt, dann schweben wir alle in Gefahr.

0: Fall verwickelt.
1: Das ist deine Schuld. Ich habe noch nie was übersehen. Niemals.
2: Stroke Unit, Alexandra hier. Bitte folgen Sie meinen
3: Fingern. 4 Milligramm Aktylyse.
4: Brauch bitte dringend deine Einschätzung.
1: Ich bin gleich da.
2: Ich bin Alexandra, die Neurologin dieser Abteilung.
1: Camilla.
3: Du meintest, es sei dringend? Wieso denn dringend?
5: Mir geht's sehr gut.
1: Ich komme nicht ins Patientenportal.
3: Probier es einfach in einer Minute nochmal.
6: Hilfe!
7: Nackensteifigkeit.
1: Nein, das hast du nicht gesagt.
7: Ich habe dich angerufen, weil ich eine Nackensteifigkeit festgestellt habe.
8: Es geht doch im Augenblick überhaupt nicht darum, eine Schuldfrage zu klären.
1: Du hast einen so schweren Verdacht und reagierst nicht?
7: Du hast ihn nach Hause geschickt.
1: Wie groß ist das Risiko bei einem Eingriff?
9: Zu 80% verschlimmert sich die Blutung durch eine Operation.
1: Also gibt es Hoffnung. Das meinen Sie doch, oder?
8: Die sind für dich.
10: Die Liebe ist stärker als der Tod.

0: Im Jahr 2024 investierten Betriebe der Energieversorgung aus Sachsen-Anhalt etwas mehr als 1 Milliarde Euro. Im Vergleich zum Jahr 2023 stiegen die Investitionen damit um 54%. Damit verstetigte sich ein Trend, den man seit 2019 beobachten kann. Damals waren es noch 388 Millionen Euro. Außerdem lässt sich beobachten, dass die Investitionen in die Elektrizitätsversorgung überproportional angestiegen sind. Aber auch für Wärme- oder Kälteversorgung wurde deutlich mehr Geld ausgegeben. Gleichzeitig waren aber auch Rückgänge bei den Investitionen in der Gasversorgung erkennbar. Am meisten Geld wurde übrigens für die Anschaffung von technischen Anlagen und Maschinen ausgegeben. Und damit ein herzliches Willkommen zum MDF1 Direktmagazin am Montag. Mit dieser Statistik steigen wir gleich in unseren ersten Beitrag ein, der diesen Trend aufgreift. Anlass ist die in diesem Quartal in allen größeren Kommunen anstehende Wärmeplanung für den Wandel in der Wärmeversorgung in den kommenden 20 Jahren. In Halle verabschiedete der Stadtrat die kommunale Wärmeplanung in der vergangenen Woche. Dabei lässt sich eine Entwicklung erkennen, vom fossilen Energieträgern hin zum Strom, vorzugsweise aus erneuerbaren Quellen. Vor der Welle schwimmen ist das Leistungsziel der Stadtwerke Halle, mit der man beschreiben will, dass man schneller als der Wettbewerb sein möchte. Nun haben die Stadtwerke in Halle in ihrem Metier der Wärme- und Stromlieferung im Stadtgebiet relativ wenig Wettbewerb. Aber wenn es um Investitionen in neue Technologien geht, dann ist der Wettbewerb hart. Beispielsweise um Firmen, die in der Lage sind, innovative Lösungen anzubieten oder wichtige Gerätetechnik zu guten Preisen zu liefern. Und wenn man vor der Welle schwimmt, dann kann man zuschlagen, solange der Wettbewerb noch nicht so weit ist. Denn es ist davon auszugehen, dass die nun vorgestellte Lösung, die neben dem Klärwerk in Halle Nord gebaut werden soll, bald in vielen Städten Deutschlands entstehen wird. Denn die Lösung in Halle ist der erste Einsatzfall hierzulande, der gebaut werden soll.
1: Ja, wir wollen eine Wärmepumpe bauen. Und zwar soll diese Wärmepumpe mit erneuerbaren Energien Wärme versorgen. Und diese Wärmepumpe wird an dem Standort Kläranlage installiert, weil wir können an der Kläranlage quasi das warme Wasser, ja, was gereinigt wurde, nutzen. Und deswegen hat diese Wärmepumpe eine sehr, sehr hohe Effizienz. Und diese Wärme wird dann ins Fernwärmenetz eingespeist und kann eben auch die Fernwärmepreise ja sicher und gut und stabilisiert versorgen.
0: Es ist ja durchaus möglich, dass viele das Wort Wärmepumpe nicht mehr hören können, aber Ingenieure finden diese Lösung sicher genial. Denn man kann aus dem Einsatz von einer Kilowattstunde Strom so viel Wärme erzeugen, für die man sonst 3 Kilowatt an Gas verfeuern müsste. Das sollte eigentlich jedem klar sein, dass das ein gutes Geschäft ist, vor allem wenn der Strom aus erneuerbaren Energien stammt. Der Prozess, der dem zugrunde liegt, ist ein alter Hut. Er wurde von Karl Linde vor etwa 150 Jahren erfunden, um Eis für Brauereien zu produzieren. Die Wärme, die nun am Klärwerk gepumpt werden soll, stammt aus den Faulgasbehältern, in denen das Abwasser von Bakterien gereinigt wird. Die brauchen für ihre Arbeit ein gewisses Temperaturniveau und das warme, geklärte Abwasser landet jetzt einfach so in der Saale. Was nicht gut für die Saale ist, weshalb eine vorherige Abkühlung helfen würde, und die dabei entstehende Prozesswärme wird so verarbeitet, dass man sie in das Fernwärmenetz der Stadt einspeisen kann.
1: Na, Neuland deswegen, weil diese Wärmepumpe ist relativ groß, so eine Großwärmepumpe. Auch am Standort einer Kläranlage ist das jetzt in Deutschland auch noch nicht so oft gemacht worden. Es gibt so kleinere Anlagen, aber in der Größenordnung ist es eine besondere Anlage. Und das Kältemittel ist sehr besonders, weil wir nutzen Isobutan. Und Isobutan, das können Sie sich so vorstellen, das wird auch in jedem Kühlschrank verwendet, weil die Wärmepumpe ist nichts anderes. Das ist das Funktionsprinzip wie ein umgekehrter Kühlschrank. Auch in jedem Kühlschrank ist Isobutan drin. Und Isobutan ist deswegen so wertvoll für uns, weil Isobutan ist nicht giftig und wir leiten ja das Wasser dann in die Saale ein. Und deswegen ist das für uns ein sehr, sehr wichtiger, eine wichtige Prämisse gewesen, hier wirklich ein Kältemittel zu nutzen, was wirklich sehr, sehr umweltfreundlich ist.
0: Die Wärmepumpe wird von einer Firma aus Greifswald produziert und installiert, mit der hier gerade ein Vertrag geschlossen wird. Damit betreten beide Unternehmen Neuland, denn die installierte Leistung ist bereits in der Lage, bis zu 20% der in Halle benötigten Fernwärme zu übernehmen und das CO2-neutral.
1: Also der Anteil ist so zwischen 10 und 20%. Wir versorgen so circa 700 Millionen Kilowattstunden Fernwärmeabsatz haben wir in etwa. Das sind so circa 50.000, 60.000 Haushalte, aber eben auf öffentliche Einrichtungen, Industrie, Unternehmen. Also wenn man das jetzt umrechnen würde, den gesamten Bedarf, da sind das ungefähr so 80.000 Haushalte. Und wenn wir 10 bis 20% mit der Wärmepumpe versorgen bzw. dekarbonisieren, dann sind das so zwischen 10 und 20.000 Haushalte, die dann über diese Wärmepumpe versorgt werden.
0: Da man davon ausgehen muss, dass fossile Energieträger zukünftig noch teurer werden, wird das neue System zunächst dafür sorgen, dass die Preise für Fernwärme konstant bleiben können und so helfen, weitere Kunden für die Fernwärme zu gewinnen. Welche das sein könnten, wurde in der gerade vom Stadtrat beschlossenen Wärmeplanung dargelegt. So viel ist jedoch sicher: Nicht jeder Haushalt in Halle wird von Fernwärme profitieren können, was bedeutet, dass sich mit den Jahren auch viele andere Hausbesitzer entscheiden müssen, eine alte Gasheizung durch eine eigene Wärmepumpe zu ersetzen. Eigentlich sollte an dieser Veranstaltung auch der hallische Oberbürgermeister und sein Stellvertreter teilnehmen. Allerdings weilten die beiden zu dieser Stunde immer noch im Landesverwaltungsamt. Der dort angesetzte Termin verlängerte sich deutlich, sodass die beiden zunächst eine halbstündige Verspätung ankündigten, um dann ganz abzusagen. Die Diskussionen mit den Verwaltungsbeamten war wohl ganz offensichtlich intensiver geführt worden als ursprünglich gedacht. Dennoch zog OB Vogt danach ein verhalten positives Fazit. So hätte man auf eine konstruktive Lösung hinarbeiten können. Allerdings müsse man den für diese Woche angekündigten Bescheid zum kommunalen Haushalt noch abwarten. Man sei jedoch optimistisch, dass man eine Lösung gefunden hätte, auf deren Basis man in diesem Jahr haushalten könne, so OB Vogt abschließend.

0: trotz komplizierter Zeiten Volksfeststimmung auf dem alten Markt. Fast alle sind gekommen, um hier am Tag der Arbeit für den sozialen Standard in Deutschland zu demonstrieren. Auf der Bühne handgemachte Musik und in den Ständen Gespräche über die wirtschaftliche Situation in Deutschland und gerade in Sachsen-Anhalt. Alle wissen darum, dass Deutschland eine ganze Reihe von Reformen braucht, aber die möglicherweise damit verbundenen Lasten sollten gerecht aufgeteilt werden. Aber gerade versucht die Bundesregierung, hier Arbeitnehmern die Schuld an der wirtschaftlichen Schwäche des Landes zuzuschieben. Und das wollen sich die Gewerkschaften nicht gefallen lassen.
1: In diesem Jahr steht der 1. Mai unter dem Motto, erst unsere Jobs, dann eure Profite. Und genau darum geht es gerade. Wir sehen, dass Arbeitsplätze abgebaut werden, dass Wirtschaftsstandorte hier in Sachsen-Anhalt in Gefahr sind, dass Preise steigen, dass täglich Angriffe auf Beschäftigtenrechte stattfinden. Wenn ich an den 8-Stunden-Tag denke, an Lifestyle, Teilzeitdebatten, die Krankenversicherung, die Rente, alles ist gerade in Frage gestellt. Das bewegt die Menschen und deshalb sind wir heute auf den Plätzen, um für Arbeitnehmerrechte einzustehen.
0: Aufgefallen ist, dass in dem bunten Mix aus Gewerkschaften und politischen Parteien die blaue Alternative fehlt, die sich entweder hier nicht hergetraut hat oder aber, dass in ihrem politischen Programm Arbeitnehmerrechte nicht so wichtig sind. Ganz anders sieht das Magdeburgs Oberbürgermeisterin, denn die Stadtverwaltung ist einer der größten Arbeitgeber in Sachsen-Anhalt.
2: Erst unsere Jobs, dann eure Profite. Dieses Motto gilt auch im kommunalen Kontext. Und auch die Stadt muss sich um eine gerechte Aufteilung der finanziellen Mittel bemühen. Das ist nochmal der Appell auch in Richtung Land und Bund. Unterstützt die Kommunen, denn wir sind vor Ort. Wir müssen den Menschen Rede und Antwort stehen, wenn es nicht funktioniert.
0: Betrachtet man die Aktivitäten zum 1. Mai, den Tag der Arbeit in ganz Deutschland, dann wird es entscheidenden Widerstand geben, gegen Pläne, Arbeitnehmerrechte einzuschränken. Die Gewerkschaften wissen um ihre Kraft und die gerade neu gewählten Betriebsräte werden sich bemühen, in dieser Auseinandersetzung ihr Möglichstes zu tun.
3: Die Sicherheit von Mutter und Kind ist ein wichtiger Faktor bei spezialisierter Medizin rund um Schwangerschaft und Geburt und damit ein wesentlicher Bestandteil der Arbeit der Experten der Geburtshilfe am Krankenhaus St. Elisabeth und St. Barbara. Die Leistungsfähigkeit des Perinatalzentrums wird regelmäßig von externen Gutachtern bewertet und auch nach der letzten Überprüfung bescheinigte man der Einrichtung mit dem Prädikat Level 1 die Einhaltung der anspruchsvollen Kriterien der Fachexperten von PERIZERT. Das übrigens schon ununterbrochen seit 2012. Bewertet wurden beispielsweise die ständige Anwesenheit von qualifiziertem Personal im Kreissaal und in Wochenstationen, die räumliche Nähe von Entbindungsstationen zu Operationssälen und der neugeborenen Intensivstation oder die Intensivtherapie- und Transportkapazitäten für Frühchen und kranke Neugeborene. Die Zertifizierung durch das unabhängige PERIZERT ist freiwillig und das Hallische Krankenhaus gehört damit zu den wenigen nicht-universitären Einrichtungen in Deutschland, die sich diesem Prozess stellen. Die Reklame.

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2: Willkommen zurück. Nach der hohen 1:4 Niederlage gegen Babelsberg hatte der HFC am 1. Mai-Wochenende spielfrei. Und erst am kommenden Freitag mit dem Spitzenspiel gegen Carl Zeiss Jena ist er wieder dran. Dort dürfte sich entscheiden, ob Jena noch eine Chance auf die Meisterschaft hat oder ob der HFC den Thüringern diese Möglichkeit versperrt. Anlass für Jena-Kapitän Nils Butzen, sich schon mal zumindest verbal in Stellung zu bringen und gegen Halle auszuteilen. Er versteht nicht, dass die HFC-Geschäftsleitung keine Lizenz für die dritte Liga beantragte, für ihn sogar ein Problem für die gesamte Nordoststaffel. Zumindest lässt er sich so in der Bild-Zeitung zitieren. Denn wenn die Mannschaft mit dem höchsten Etat der Staffel zwar sagt, dass sie aufsteigen wolle, dann aber keinen Lizenzantrag stelle, was soll das für ein Zeichen sein, so Butzen weiter. Offensichtlich scheint diese Aussage eine Reaktion auf die immer noch ungeklärte Aufstiegsregelung aus der Nordoststaffel zu sein, wo der Meister nicht automatisch in die höhere Klasse wechseln kann, sondern erst noch in die Relegation muss.
3: Die 29. Eisleber Frühlingswiese lockte wieder viele tausende Besucher in die Lutherstadt. Bereits zur Eröffnung am 30. April zeigte sich das Wetter von seiner besten Seite. Traditionell waren Gäste aus Politik und Wirtschaft gekommen, um die Eröffnung mitzuerleben. Zur Einstimmung gab es eine musikalische Darbietung von den Kindern der Kita Bummi.

0: Zur Frühlingswiese, am Eingangsportal aufgereiht, begrüßen einige der vielen Wiesi-Figuren die Besucher. Ein Anblick, auf den auch Bürgermeister Carsten Staub in seinen begrüßenden Worten einging.
1: Mittlerweile haben wir 90 Wiesis, ein Teil sehen Sie hier präsentiert. Viele Unternehmen nutzen diese wunderbare Möglichkeit der Werbung für ihr Unternehmen, für ihre tollen Produkte. Und es freut mich insbesondere, dass es nach wie vor diese Beliebtheit hat. Seit 1998 gibt es dieses Format, die, ja, ich sage mal, kleine Form der großen Wiese. Aber mittlerweile ist fast kein Unterschied mehr. Über 100.000 Besucher fast jedes Jahr. Und ich bin mir ziemlich sicher, mit Unterstützung der Sonne und des langen Wochenendes werden wir das auch in diesem Jahr schaffen.
0: Punkt 14 Uhr wurde der offizielle Akt vorgenommen. Mit dem Durchschneiden des Bandes war die Frühlingswiese eröffnet. Traditionell gehen Wiesi, Bürgermeister Staub und eine kleine Schar von Interessierten auf der Gewerbeschau Reformer von Stand zu Stand. 25 Unternehmen aus den verschiedensten Branchen waren mit ihren Angeboten vor Ort. Da fiel die Entscheidung zwischen Staubsauger und jeder Menge Pferdestärken auf zwei Rädern auch dem Bürgermeister nicht leicht. An der Seite von Bürgermeister und Wiesi war auch die Blütenkönigin des Seegebietes Mansfelder Land, Kim, die Erste. Seit gut einer Woche gekrönt, freute sie sich auf diesen ersten offiziellen Auftritt.
2: Einfach ein schönes Gefühl, wenn man was repräsentiert und die Leute dann einen auch freundlich gegenübertreten und einfach sagen, schön, dass sie das machen. Ja.
0: Ganz offiziell war eine kleine Delegation der Ortsfeuerwehr Litzelsdorf aus Österreich das erste Mal in der Lutherstadt. Litzelsdorf ist genau wie Lutherstadt Eisleben die Partnerstadt von Memmingen.
3: Wir hatten bei unserem Besuch von der Feuerwehr Memmingen hatten wir Kameraden aus der Feuerwehr Helfter dabei. Und denen hat es bei uns so gut gefallen, dass wir eine Gegeneinladung bekommen haben und zu so einem netten Besuch heute und mit einer Kirmes, da sind wir sehr gerne dem nachgekommen und freuen uns natürlich, dass da zu sein.
0: Karussell fahren, die Riesenrutsche hinuntersausen, Salto schlagen, das Losglück herausfordern und vor allem Eisschlecken, hieß es das ganze Wochenende. Seit über 15 Jahren finden zur Frühlingswiese auf einem abgegrenzten Areal die Waldarbeitermeisterschaften statt. Danny Kloska, Forstwirtschaftsmeister im Landesforstbetrieb Sachsen-Anhalt, verriet uns, dass die Lutherstadt bei den Waldarbeitern gut ankommt.
4: Wir haben nur 55 Startplätze und die sind mehrfach überzeichnet, sodass wir nicht jeden Bewerber oder Wettkämpfer auch hier einladen konnten. Bei 55 muss man Cut machen und es wären gerne auch 70 gekommen. Daran sieht man, wie groß der Magnet ist, Eisleben. Und haben auch sehr hochkarätige Starter aus der Bundesrepublik. Die deutsche Nationalmannschaft schneidet mit morgen. Die sind gerade von der WM wiedergekommen, sind Vize-Weltmeister geworden. Jeder der Nationalmannschaftsmitglieder hat eine Goldmedaille in der Einzeldisziplin geholt. Wir haben einen Weltrekord nach Hause geholt oder einen Weltrekord geschnitten bei der Entastung. Also da sind wir schon sehr stolz drauf, dass wir auch die Nationalmannschaft hier auf unserer Meisterschaft begrüßen können.
0: Bereits um 9 Uhr am 1. Mai ging es dann bei den Waldarbeitern los. Nach einer kurzen Eröffnung durch Forstwirt Nils Hoffmann und Johannes Brodowski, stellvertretender Leiter des Forstbetriebs Süd, stand für 4 Teilnehmer gleich die Königsdisziplin auf dem Plan, die Zielfällung. Luis Kolb, frisch gebackener Vize-Weltmeister in der U24, holte in dieser Disziplin zusätzlich den Weltmeistertitel mit 656 von 660 Punkten. In Eisleben ging er somit hochmotiviert an den Start. 624 Punkte erkämpfte er an diesem Tag und landete damit dieses Mal nicht ganz vorn.
5: Und er geht zurück in die Rückreise, der macht 90 Richtung Schiffpass. Und der nächste wurde genau getroffen, aber die Abweichung.
0: Spannend ging es natürlich auch bei den Disziplinen Präzisionsschnitt und Kettenwechsel zu.

0: Zwei Tage Waldarbeitsmeisterschaften, vier Tage Frühlingswiese mit Reformer. Der Mai startete in Eisleben mit viel Vergnügen.
1: Die MDF1 Wettervorhersage für den 4. und 5. Mai. In der Nacht zum Dienstag ist der Himmel wechselnd, meist stark bewölkt. Es fällt gebietsweise leichter Regen. Die Nachttemperaturen sinken auf 13 bis 11 Grad. Der Wind weht sehr leicht aus nordwestlicher Richtung. Am Dienstag ist der Himmel stark bewölkt bis bedeckt. Es gibt örtlich Regen, teils schauerartig verstärkt. Die Tagestemperaturen steigen auf Werte von 14 bis 16 Grad. Der Wind weht mäßig, nachmittags böig auffrischend aus nördlicher Richtung. Die weiteren Aussichten bis zum Freitag. Auch in der Wochenmitte dominieren Wolken den Himmel. Es gibt statt Sonnenschein weiterhin teils ausgiebige Regenfälle. Und auch die Temperaturen gehen stark zurück. Ab Freitag wird es freundlicher werden.
2: In der regelmäßig in der Stadtbibliothek stattfindenden Veranstaltungsreihe Mein Beruf ist am Dienstag um 16 Uhr die Gesundheitsberaterin Martina Wildgrube zu Gast. Sie will über die Aufgaben und Herausforderungen ihrer Tätigkeit sprechen und dazu natürlich auch Fragen interessierter Besucher beantworten. Der Eintritt dazu ist frei. Am Dienstag beginnt um 16.30 Uhr am Steintor eine Demonstration, die von den Vereinen Lebenstraum und dem Special Olympics Sachsen-Anhalt veranstaltet wird. Unter der Überschrift Menschenrechte sind nicht verhandelbar, wollen Menschen mit und ohne Behinderungen auf Barrieren und fehlende Chancen aufmerksam machen. Wer sich auf diese Weise für die Inklusion einsetzen will, der ist herzlich zur Teilnahme aufgerufen. Ein besonderes Jazzkonzert gibt es am Dienstag in der Georgenkirche. Auf der Bühne stehen drei junge Jazzmusikerinnen mit ihren Bands, um sich dem Urteil der Zuschauer zu stellen. Jede Band hat maximal eine Stunde Zeit, sich von ihrer besten Seite zu präsentieren. Dann wird über die Besten abgestimmt. Auftreten werden Annemarie Herder, Tamara Lotsch und Pinar Tatlikazan, die sich für dieses Preisträgerkonzert qualifizieren konnten. Der Konzertabend der besonderen Art beginnt um 19.30 Uhr. Ja, nun möchte ich Sie noch zu unserer Sendung am Dienstag einladen. Ab 18.30 Uhr wieder für Halle und anschließend für Magdeburg, so wie jetzt auch gleich. Ich hoffe, Sie nutzen die Gelegenheit, wieder mit dabei zu sein. Bis dahin auf Wiederfernsehen und bleiben Sie gesund.

0: Kommen wir zum Kronjuwel unserer Ausstellung, dem Astralkompass, welchem unendliche Macht zugeschrieben wird. Und wie man den Kompass aktivieren kann, bleibt bis heute ein großes Rätsel.
1: Der Kompass muss hier sein.
2: Hat uns der Himmel wirklich einen Kater geschickt?
3: Er kam direkt aus dem Himmel mit dem Kompass.
4: Er ist ein Werkzeug des Himmels mit großer Macht. Wenn er in die falschen Hände fällt, dann schweben wir alle in Gefahr.

0: Frau Zweig?
1: Ja?
0: Sie riechen ein bisschen nach Rauch.
1: Ach, guck mal an. Bist ja ganz heller. Hm? Kümmer dich mal ein bisschen um dein Kunstwerk. Wer nicht fertig wird, kriegt eine 6.
0: Eine 6?
2: Ja.
3: Hallo. Ist alles in Ordnung? Arne, wer ist das?
4: Das ist Kurt. Kurt, mein Ex-Mann. Er denkt, dass wir noch beide verheiratet sind.
3: Hallo, ich bin Bernd Zweig. Chopin. Schön.
5: Das geht uns nichts an.
6: Wenn jemand in Not ist, dann geht uns das immer was an.
3: Was ist denn?
4: Katzenfahrer, ruhig mal stecken lassen.
7: Man hat uns hierher geschickt, dass wir ihn jetzt hier abliefern können. Er hat Alzheimer.
8: Es tut mir leid, dass du Alzheimer hast.
3: Mach die Augen zu. Du bist mit jedem Tag schöner geworden.
9: Ich habe eine schrecklich gut aussehende Frau!
8: Ich war letzte Woche mit Kurt in einer Demenz-WG. Sie würden ihn aufnehmen.
5: Ich kann ihn nicht hier lassen. Ich fühle mich verantwortlich. Du warst alles für mich. Ich bin noch nie so tief verletzt worden.
8: Es wird immer schwieriger werden.
9: Hast du einen anderen Mann?
8: Und wir beide werden auch älter.
3: Wenn ich an Kurz Stelle wäre, vielleicht irgendwann einmal bin, würde ich mich sehr glücklich schätzen, mich an deiner Seite zu wissen.
10: Ich bin der Mann von Hanne.
5: Ach so?
10: Wir haben eine offene Beziehung, ja.

0: Sie waren heute in einen unschönen Vorfall verwickelt.
1: Das ist deine Schuld. Ich habe noch nie was übersehen. Niemals.
2: Stroke Unit, Alexandra hier. Bitte folgen Sie meinen Finger.
3: 5,4 Milligramm Aktylyse.
4: Ich brauche bitte dringend deine Einschätzung.
1: Ich bin gleich da.
2: Ich bin Alexandra, die Neurologin dieser Abteilung.
1: Camilla. Du meintest, es sei dringend?
5: Wieso denn dringend?
6: Mir geht's sehr gut.
1: Ich komme nicht ins Patientenportal.
3: Probier es einfach in einer Minute nochmal.
1: Hilfe!
7: Nackensteifigkeit.
1: Nein, das hast du nicht gesagt.
7: Ich habe dich angerufen, weil ich eine Nackensteifigkeit festgestellt habe.
8: Es geht doch im Augenblick überhaupt nicht darum, eine Schuldfrage zu klären.
1: Du hast einen so schweren Verdacht und reagierst nicht?
7: Du hast ihn nach Hause geschickt.
1: Wie groß ist das Risiko bei einem Eingriff?
9: Zu 80% verschlimmert sich die Blutung durch eine Operation.
1: Also gibt es Hoffnung. Das meinen Sie doch, oder?
8: Die sind für dich.
10: Die Liebe ist stärker als der Tod.

0: Richter Jackson? Sie haben Hermann Göring festgenommen.
1: Was haben die jetzt mit ihm vor?
2: Sie befinden sich in einem geheimen Militärgefängnis. Es beherbergt das, was vom Nazi-Oberkommando übrig ist.
3: Sie! Hey! Machen Sie das nie wieder in meinem Gefängnis!
2: Die Regierung Russlands, Frankreichs, Großbritanniens und unserer Vereinigten Staaten bringen diese Männer vor Gericht.
4: Es gibt kein internationales Recht, auf das sich die Anklage stützen könnte.
5: Die Welt muss erfahren,

0: untersuchen, was diese Männer getan haben.
1: Dr. Kelly, das Hauptquartier hält Sie für einen erstklassigen Psychiater. Sie werden die geistige Gesundheit der Gefangenen überprüfen und sicherstellen. Ihr besonderes Augenmerk richten Sie auf Göring.
2: Er wurde 39 zu Hitlers Nachfolger ernannt und ist der hochrangigste deutsche Militäroffizier aller Zeiten.
0: Er ist hochintelligent, charmant und ein Narzisst.
3: Ich werde der Schlinge des Henkers entkommen.
0: Sie sind sehr überzeugt von sich.
3: Niemand hat mich je besiegt.
2: Wissen Sie, warum das hier geschah? Weil die Menschen es zugelassen haben.
4: Alles andere als ein vollständiger Sieg kommt einer Niederlage gleich. Sie dürfen keinen Fehler machen.
5: Ich stelle Hermann Göring vor Gericht und zwinge ihn, der Welt zu sagen, was er getan hat.
0: Wie wollen Sie sich verteidigen?
3: Was möchten Sie, was ich sage?
0: Wie wär's denn vielleicht mit der Wahrheit?
3: Ich bin ein Gefangener, weil Sie gewonnen und wir verloren haben.
6: Und nicht, weil Sie mir moralisch überlegen sind.
0: Ich weiß mehr über diesen Mann als irgendjemand sonst. Sie gehen ihm in die Falle.

Planeten. Diese Schreckensherrschaft nur, wenn wir all diese Menschen zur Rechenschaft ziehen. Damit es nie wieder passieren kann.

0: Im Jahr 2024 investierten Betriebe der Energieversorgung aus Sachsen-Anhalt etwas mehr als 1 Milliarde Euro. Im Vergleich zum Jahr 2023 stiegen die Investitionen damit um 54%. Damit verstetigte sich ein Trend, den man seit 2019 beobachten kann. Damals waren es noch 388 Millionen Euro. Außerdem lässt sich beobachten, dass die Investitionen in die Elektrizitätsversorgung überproportional angestiegen sind. Aber auch für Wärme- oder Kälteversorgung wurde deutlich mehr Geld ausgegeben. Gleichzeitig waren aber auch Rückgänge bei den Investitionen in der Gasversorgung erkennbar. Am meisten Geld wurde übrigens für die Anschaffung von technischen Anlagen und Maschinen ausgegeben. Und damit ein herzliches Willkommen zum MDF1 Direktmagazin am Montag. Mit dieser Statistik steigen wir gleich in unseren ersten Beitrag ein, der diesen Trend aufgreift. Anlass ist die in diesem Quartal in allen größeren Kommunen anstehende Wärmeplanung für den Wandel in der Wärmeversorgung in den kommenden 20 Jahren. In Halle verabschiedete der Stadtrat die kommunale Wärmeplanung in der vergangenen Woche. Dabei lässt sich eine Entwicklung erkennen, vom fossilen Energieträgern hin zum Strom, vorzugsweise aus erneuerbaren Quellen. Vor der Welle schwimmen ist das Leistungsziel der Stadtwerke Halle, mit der man beschreiben will, dass man schneller als der Wettbewerb sein möchte. Nun haben die Stadtwerke in Halle in ihrem Metier der Wärme- und Stromlieferung im Stadtgebiet relativ wenig Wettbewerb. Aber wenn es um Investitionen in neue Technologien geht, dann ist der Wettbewerb hart. Beispielsweise um Firmen, die in der Lage sind, innovative Lösungen anzubieten oder wichtige Gerätetechnik zu guten Preisen zu liefern. Und wenn man vor der Welle schwimmt, dann kann man zuschlagen, solange der Wettbewerb noch nicht so weit ist. Denn es ist davon auszugehen, dass die nun vorgestellte Lösung, die neben dem Klärwerk in Halle Nord gebaut werden soll, bald in vielen Städten Deutschlands entstehen wird. Denn die Lösung in Halle ist der erste Einsatzfall hierzulande, der gebaut werden soll.
1: Ja, wir wollen eine Wärmepumpe bauen. Und zwar soll diese Wärmepumpe mit erneuerbaren Energien Wärme versorgen. Und diese Wärmepumpe wird an dem Standort Kläranlage installiert, weil wir können an der Kläranlage quasi das warme Wasser, ja, was gereinigt wurde, nutzen. Und deswegen hat diese Wärmepumpe eine sehr, sehr hohe Effizienz und diese Wärme